Die wenigen anderen Erwähnungen beziehen sich auf das Bedauern oder das Überdenken einer Entscheidung. Ein besonderer Fall ist die Reue von Judas Iskariot, die ihn in die Verzweiflung stürzte. Siehe auch Matthäus 27, Vers 3. Gottes Wort legt den Schwerpunkt vielmehr auf einen verwandten, aber anderen Begriff, die Buße. Buße umfasst Reue, geht jedoch weit darüber hinaus. Sie bezieht sich nicht auf äußerliche Bußübungen oder Strafzahlungen wie etwa Bußgelder. Wer im biblischen Sinn Buße tut, akzeptiert das Urteil Gottes über die begangene Sünde und verurteilt sich auch selbst. In der Buße erkennt und verurteilt man zudem die eigenen bösen Gedanken und Absichten, die zur Tat führten. Reue hingegen versucht, die Tat ungeschehen zu machen oder zumindest ihre Folgen zu tilgen. Ach, hätte ich doch nicht. So gesehen kommt Reue immer zu spät und kann allein nichts bewirken. Buße hingegen ist immer rechtzeitig. Sie ist die Einsicht darüber, was man Gott und Menschen angetan hat, und sie gibt Gott die Ehre. Reue kann zu einer quälenden Erfahrung werden, während Buße zum offenen Bekenntnis der Schuld und damit zur Vergebung führt. Sie schafft Frieden im Herzen und führt zur Freude des Heils. Esau weinte zwar bittere Tränen, weil ihm der Segen entging, der ihm zuvor wenig bedeutete. Doch er fand keinen Raum zur Buße und blieb ein Ungöttlicher. Im Gegensatz dazu kam sein Bruder Jakob, der Stammvater des Volkes Israel, zu einer tiefen Einsicht über sich selbst. Trotz seiner unrühmlichen Vergangenheit wurde er schließlich zu einem Gotteskämpfer, auf Hebräisch Israel, Jakobs Ehrenname, den Gott ihm gab.

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Wir lesen aus der Übersetzung Neues Leben aus dem Buch Jesaja die Kapitel 3 bis 5. Das Gericht über Juda. Beachtet, der Herr, der Allmächtige, wird Jerusalem und Juda jegliche Unterstützung nehmen. Sämtliche Brot- und Wasservorräte, die Helden, Krieger, Richter, Propheten, Wahrsager, Ältesten, Hauptmänner, ehrbaren Bürger, Ratgeber, Weisen, Handwerksmeister und Beschwörer. Ich werde Kinder zu ihren Herrschern machen, und Spitzbuben sollen mit Willkür regieren. Jeder wird jeden bekämpfen. Nachbarn werden sich gegenseitig ausnutzen, die Jungen werden über die Alten und Nichtsnutze über ehrbare Leute herfallen. Wenn dann ein Mann seinen Bruder im Haus seines Vaters antrifft, wird er sagen, »Du besitzt doch einen feinen Mantel, sei unser Anführer. Kümmere du dich um diesen Trümmerhaufen.« Und der wird dann antworten, »Ich kann euch nicht helfen. Ich habe weder Essen noch einen Mantel in meinem Haus. Ihr könnt mich nicht zum Anführer des Volkes machen.« Jerusalem stolperte und Juda fiel, weil sie sich mit Worten und Taten gegen den Herrn wendeten und widerspenstig gegen seine Herrlichkeit waren. Schon ihr Gesichtsausdruck spricht Bände. Sie geben mit ihren Sünden an wie Sodom und zeigen alles. Ihnen wird es schlimm ergehen. Sie stürzen sich selbst ins Unglück. Für die Gottesfürchtigen aber wird alles gut werden, denn sie werden die Früchte ihres Handelns genießen. Die Bösen aber erwartet Schlimmes, denn sie werden bekommen, was sie verdienen. Kinder unterdrücken mein Volk, Frauen beherrschen es. O mein Volk, deine Herrscher verführen dich, sie vernebeln den Weg, den du gehen sollst. Der Herr erhebt sich zum Gericht, er ist bereit, die Völker zu richten. Der Herr wird mit den Anführern und Fürsten seines Volkes ins Gericht gehen. Ihr habt meinen Weinberg ausgeplündert, eure Häuser sind voller Diebesgut, das ihr den Armen weggenommen habt. Was fällt euch ein, mein Volk so zu zertreten? Eure Unterdrückung steht ihm ins Gesicht geschrieben. Das sagt der Herr, der Allmächtige. Eine Warnung an die Frauen von Jerusalem. Dieses sagt der Herr. Die Frauen Jerusalems sind stolz. Sie tragen den Kopf hoch, schminken ihre Augen und tippeln mit klimpernden Fußkettchen dahin. Deshalb lässt der Herr ihre Haare ausfallen und wird ihnen die Kleider vom Körper reißen. An diesem Tag wird der Herr ihnen all ihre prachtvollen Fußspangen, Stirnbänder und kleinen Monde wegnehmen, ebenso ihre Ohrringe, Armreifen, Schleier und ihre Kopftücher, ihre Schrittkettchen, ihre Gürtel, Parfüms und Amulette, ihre Ringe, Nasenringe, Festkleider, Überkleider, Umschlagtücher und Taschen, ihre Spiegel und leinenen Unterkleider, ihre Kopfbinden und ihre Oberkleider. Anstelle ihres Duftes wird man Moder riechen. Sie werden Stricke statt Gürtel tragen und statt dem gut frisierten Haar eine Glatze haben. Sie werden Säcke anstelle verführerischer Kleidung tragen. Statt ihrer Schönheit werden sie von Brandmalen gekennzeichnet sein. Deine Männer werden durch das Schwert sterben, deine Krieger in der Schlacht. Jerusalems Tore werden weinen und trauern, die Stadt wird einer sitzengelassenen, am Boden zerstörten Frau gleichen. Sieben Frauen werden einen Mann festhalten und sagen, »Wir sorgen selbst für unser Essen und unsere Kleidung, aber gib du uns deinen Namen und nimm uns unsere Schande.« Das Versprechen eines neuen Anfangs. In der Zeit wird alles, was der Herr im Land entstehen lässt, ihm zur Zierde und zur Ehre dienen, und die Früchte des Landes werden zum Stolz und Ruhm der entkommenen Israels. Wer dann in Zion übrig geblieben ist und in Jerusalem überlebt hat, wird heilig genannt werden. Das sind alle, die in Jerusalem zum Leben eingetragen sind. Wenn der Herr den Schmutz der Schande von den Frauen Zions abgewaschen hat und die Bluttaten Jerusalems mit dem Geist des Gerichts und einem versengenden Wind abgewaschen sind, wird er über den ganzen Berg Zion und über der Festversammlung seines Volkes am Tag eine Wolke und in der Nacht einen hellen Feuerschein kommen lassen.
Er schenkt ein Dach über allem, was herrlich ist, und stellt eine Hütte als Schattenspender in der Hitze des Tages und als Zuflucht vor Unwetter und Regen bereit. Lied über den Weinberg des Herrn. Ich will ein Lied für den singen, den ich liebe, von meinem Freund und dessen Weinberg. Mein Geliebter hatte einen Weinberg auf einer fruchtbaren Anhöhe. Er grub ihn um, säuberte ihn von Steinen und pflanzte edle Weinstöcke. In der Mitte errichtete er einen Turm. Er schlug eine Kelter in ihm aus. Dann wartete er auf Trauben, aber es wuchsen nur Herblinge. Nun, ihr Einwohner von Jerusalem und Männer Judas, richtet doch zwischen mir und meinem Weinberg. Was hätte ich für meinen Weinberg noch mehr tun können, das ich nicht getan habe? Warum brachte mein Weinberg nur Herblinge hervor, obwohl ich mit Trauben rechnete? Ich sage euch, was ich mit meinem Weinberg mache. Ich werde seine Umzäunung entfernen und ihn der Verwüstung preisgeben. Ich reiße seine Mauer ein und lasse ihn zertrampeln. Ich will ihn vernichten. Er soll nicht mehr beschnitten und nicht mehr gejätet werden. Disteln und Dornen sollen ihn überwuchern. Und ich will den Wolken befehlen, keinen Regen mehr auf ihn fallen zu lassen. Das Haus Israel ist der Weinberg des Herrn, des Allmächtigen. Die Männer Judas sind sein schöner Garten. Er erwartete Rechtsspruch, doch stattdessen bekam er Rechtsbruch. Er erwartete Gerechtigkeit, doch stattdessen bekam er Hilfeschreie. Judas Schuld und Verurteilung. Schlimm wird es denen ergehen, die Haus an Haus bauen und Feld an Feld rücken, bis im Land kein Platz mehr für andere ist. Dadurch werden sie zu den alleinigen Besitzern des Landes. Mit eigenen Ohren hörte ich den Herrn, den Allmächtigen, sagen: Es werden mit Sicherheit viele Häuser verfallen, schöne und große Häuser werden vollkommen unbewohnt dastehen. 10 Juchat eines Weinbergs werden gerade einmal ein Bad Wein hervorbringen und ein Homer Saatgut nur ein einziges Eva Korn. Schlimm wird es denen ergehen, die sich schon früh am Morgen nach berauschenden Getränken sehnen und sich bis zum Abend hin betrinken. Auf ihren Gelagen gibt es Wein und Musik von Zithern, Leiern, Tamburinen und Flöten. Doch an das Werk und die Taten des Herrn verschwenden sie keinen Gedanken. Deshalb muss mein Volk wegziehen, weil es ohne Verstand ist. Die Vornehmen hungern, das lärmende Volk leidet Durst. Deshalb hat der Scheol voller Gier seinen Rachen übermäßig weit geöffnet, damit aller Prunk und Lärm, Übermut und Frohsinn von ihm verschlungen werden. Dann wird der Mensch gebeugt, der Mann gedemütigt und der Blick der Hochmütigen gesenkt. Der Herr, der Allmächtige, aber wird durch Gericht erhöht sein, und der heilige Gott wird sich in seiner Gerechtigkeit als heilig erweisen. Dann werden dort Lämmer grasen, als wäre es ihre Weide, und die Ziegen der Nomaden werden sich von den verlassenen Ländereien der Reichen ernähren. Schlimm wird es denen ergehen, die sich mit Stricken der Lüge vor den Karren der Sünde spannen lassen und wie mit Wagenseilen Schuld heranziehen und sagen: Soll sich Gott doch beeilen und das, was er vorhat, bald tun. Lass doch ruhig den Ratschluss des heiligen Israels kommen und eintreffen, damit wir ihn noch erleben können. Schlimm wird es denen ergehen, die das Böse gut und das Gute böse, die das Dunkle hell und das Helle dunkel, das Bittere süß und das Süße bitter nennen. Schlimm wird es denen ergehen, die sich in ihren Augen für weise und selbst für klug halten. Schlimm wird es denen ergehen, die Helden im Weintrinken sind und stark, wenn es um das Mischen berauschender Getränke geht, und denen, die den Bösen gegen Bestechungsgeld gerecht sprechen und den Unschuldigen ihr Recht vorenthalten. Deshalb werden sie wie Stroh sein, das vom Feuer verzehrt wird, und wie Gras, das in einer Flamme zusammensinkt. Ihre Wurzeln werden verfaulen und ihre Blüten werden wie Staub aufgewirbelt, denn sie haben das Gesetz des Herrn, des Allmächtigen, missachtet. Sie haben das Wort des heiligen Israels verachtet. Deshalb ist der Zorn des Herrn gegen sein Volk entbrannt. Er wird seine Hand erheben, um sie zu schlagen. Die Berge werden erzittern und ihre Leichen werden wie Abfall mitten auf der Straße liegen. Doch auch das beruhigt den Zorn des Herrn nicht. Noch immer ist seine Hand ausgestreckt.
Er gibt den fernen Völkern ein Zeichen. Er pfeift sie von den Enden der Erde zusammen und sie werden schleunigst herbeieilen. Keiner von ihnen wird müde werden und niemand wird stolpern. Sie werden sich weder Schlaf noch Ruhe gönnen. Kein Gürtel wird sich lockern, kein Schuhriemen zerreißen. Ihre Pfeile werden spitz, die Bögen gespannt sein. Die Hufe ihrer Pferde werden hart sein wie Kieselsteine, die Räder ihrer Streitwagen schnell wie ein Wirbelwind. Ihr Gebrüll gleicht dem der Löwen. Sie werden brüllen wie Junglöwen. Sie werden knurren und sich auf ihre Beute stürzen. Sie werden sie festhalten und es wird niemand da sein, der sie ihnen entreißt. Dann wird ein Tosen über sie hinwegfegen wie von einer Sturmflut. Wenn man zur Erde blickt, wird man Finsternis und Bedrängnis sehen. Die Sonne wird durch Wolken verfinstert sein. Aus dem 2. Korintherbrief lesen wir aus Kapitel 11 die Verse 1 bis 15. Aus der Übersetzung das Buch. Paulus und die falschen Apostel. Bitte erlaubt mir ein bisschen Wahnsinn. Ja, anscheinend erlaubt ihr es mir. Es geht mir um euch, und dabei habe ich einen Eifer, der von Gott kommt. Denn ich habe euch, im Bild gesprochen, mit einem einzigen Mann verlobt und will euch als eine unberührte Jungfrau dem Messias zuführen. Ich befürchte nur, dass, genauso wie die Schlange damals Eva durch ihre List in ihre Täuschung hineingezogen hat, so auch eure Gedanken von der eindeutigen Ausrichtung auf den Messias fortgelockt und so verbogen werden. Denn wenn jemand kommt, der einen anderen Jesus verkündet als den, den wir euch verkündigt haben, oder wenn ihr einen anderen Geist empfangen sollt als den Gottesgeist, den ihr empfangen habt, oder ihr eine andere Botschaft Gottes annehmen sollt als die, die ihr angenommen habt, dann ertragt ihr das anscheinend gut. Ich meine übrigens, dass ich den sogenannten Superaposteln in nichts nachgestanden bin. Wenn ich auch in meiner Ausdrucksweise beschränkt bin, wie ihr ja sagt, dann betrifft das jedoch nicht meine Erkenntnis. Nein, wahrlich nicht. Das haben wir euch ja in allen Angelegenheiten ganz deutlich gemacht. Oder ist es etwa so, dass ich eine Sünde begangen habe, als ich bei euch demütig gelebt habe, damit ihr groß herauskommt? War es etwa ein Fehler, dass ich euch die gute Gottesbotschaft weitergegeben habe, ohne etwas dafür zu verlangen? Ich habe das Geld von anderen Gottesgemeinden besorgt und sie damit sozusagen beraubt, indem ich von ihnen eine Bezahlung annahm, um meine Aufgabe bei euch wahrnehmen zu können. Als ich bei euch war und nicht genug zum Leben hatte, bin ich keinem von euch zur Last gefallen. Denn in meinem Mangel haben mir die Geschwister geholfen, die aus Mazedonien kamen. Ich habe darauf geachtet, dass ich euch in keiner Hinsicht zur Last falle, und darauf werde ich auch in Zukunft achten. So wahr der Messias mit seiner Wahrhaftigkeit in mir lebt, diesen Grund zum Stolz wird mir niemand in dem Gebiet von Achaia streitig machen können. Warum? Ist das etwa so, weil ich euch nicht lieb habe? Nein, Gott weiß das. So wie ich mich verhalte, so werde ich es auch in Zukunft tun. Damit will ich denen die Möglichkeit wegnehmen, die danach suchen, sich so darzustellen, als würden sie sich genauso verhalten wie wir. Denn solche Leute, die falschen Apostel, sind in Wirklichkeit betrügerische Arbeiter. Sie nehmen die Gestalt von bevollmächtigten Repräsentanten des Messias an. Das ist ja auch kein Wunder. Denn der Satan, der Betrüger, kann sich selbst als ein Lichtengel darstellen. Dann ist es nichts Besonderes, wenn auch seine Helfershelfer sich als Diener der Gerechtigkeit ausgeben. Am Ende ihres Lebens werden sie das erhalten, was sie mit ihren Taten verdient haben. Psalm 53. Aus der Übersetzung das Buch. Die Torheit der Gottesfeinde, für den Musiker auf die Machalat-Weise zu spielen, ein Maskil von David. Die Dummen sprechen in ihrem Herzen, es gibt keinen Gott. Sie bringen Verderben, tun Unrecht, da ist keiner, der Gutes tut. Gott blickt vom Himmel herab auf die Menschen, um zu sehen, ob es noch einen gibt, der verständig ist, einen, der nach Gott fragt. Alle zusammen sind sie vom Weg abgewichen, ganz verdorben sind sie, keiner ist da, der Gutes tut, auch nicht ein einziger. Verstehen sie es denn nicht, sie, die tun, was abscheulich ist, die mein Volk auffressen, als ob sie Brot essen,
doch Gott rufen sie nicht an. Da wurden sie von Schrecken erfasst, wo es doch nichts zum Fürchten gibt. Ja, Gott verstreut die Knochen derer, die dich bedrängen. Du lädst Schande auf sie, denn Gott hat sie verworfen. Wer wird Israel vom Zion her Rettung schenken? Wenn Gott die Gefangenschaft seines Volkes zum Ende bringt, dann wird Jakob jubeln und Israel voll Freude sein. Aus Sprüche lesen wir aus Kapitel 22 die Verse 28 und 29 aus der Übersetzung Neues Leben. Versetze nicht die Grenzsteine zu deinen Gunsten, die deine Vorfahren aufgestellt haben. Kennst du wirklich fähige Arbeiter? Sicherlich dienen sie eher Königen als geringen Menschen.

Herzlich willkommen aus dem Open Doors Gebetshaus für verfolgte Christen. Ich freue mich sehr, dass du heute für deine Glaubensgeschwister in Algerien beten möchtest. Schon die ersten Christen haben heftigen Widerstand erlebt. Erst sind Wunder geschehen, dann kam die Verfolgung. Wenn immer jemand für den Glauben einstand, gab es Schwierigkeiten. Paulus hat seinen jungen Mitarbeiter Timotheus geschult, begleitet und für ihn gebetet. Tag und Nacht lesen wir. Tag und Nacht für seinen Jünger gebetet. Auch wir wollen heute beten für unsere Geschwister. Gebet hat Auswirkung. Paulus ermutigte aber auch ganz auf die Kraft des Heiligen Geistes zu vertrauen. Wir lesen im 2. Timotheus 1, Vers 7. Denn der Geist, den Gott uns gegeben hat, macht uns nicht zaghaft, sondern er erfüllt uns mit Kraft, Liebe und Besonnenheit. Mut ist nötig, um sich all der Widerstände zu widersetzen, weiterzumachen, nicht aufzuhören, wenn man schweigen soll und nicht reden soll von Jesus Christus. Es kostet auch Geduld, durchzuhalten, Widerstände zu ertragen, oft lange Phasen, selbst wenn es intensiver wird. Und es bedarf auch viel Besonnenheit. Was sagt man? Was sagt man lieber nicht? Wie antwortet man in Verhören, den Beamten, Familienmitgliedern, anderen Menschen? Es braucht viel Weisheit, um auf die jeweilige Situation entsprechend zu reagieren. Paulus hatte viel persönliche Erfahrung in der Gemeindegründung. Er hat Erfolge, er hatte aber auch Niederlagen erlebt. Und in jeder Situation vertraute er auf die Kraftwirkung des Heiligen Geistes. Das gilt bis heute für jeden Christen. Die Christen haben schon früh diesen Mut bewiesen, diese Weisheit und Besonnenheit gezeigt. Die ersten Christen verbreiteten das Evangelium in der ganzen nordafrikanischen Küste entlang. Ab dem 3. Jahrhundert gab es Christen auf dem heutigen Gebiet Algeriens. Sie wurden aber ab dem 7. Jahrhundert im Zuge der Islamisierung weitgehend verdrängt. Heute leben in Algerien etwa 46 Millionen Menschen. 98% bekennen sich zum Islam. Christen bilden eine verschwindende Minderheit von circa 0,3%. Es gibt etliche ausländische Christen in Algerien. Aber die meisten Christen sind protestantisch und haben einen muslimischen Hintergrund. Trotz des konservativen islamischen Umfeldes gibt es in Nordafrika eine große Gruppe von christlichen Konvertiten. Die meisten dieser Konvertiten sind ethnische Berber und leben in der Kabylei. Die Kabylei ist eine Region in Algerien, eine bürgerliche Region. Diese Minderheit von Berbern hat einen anderen kulturellen und ethnischen Hintergrund. Aber die vorherrschende ethnische Identität in Algerien ist die arabische. Die algerische Regierung will auf keinen Fall, dass mehr und mehr Muslime zum Glauben an Jesus kommen. Und sie schränken die christliche Religionsausübung stark ein. Schon 2006 gab es eine Verordnung, dass keine neuen Kirchen, Kirchengebäude oder auch Gemeindegründungen zugelassen sind. Trotzdem gab es einige registrierte Gemeinden. In den vergangenen 2 Jahren hat sich der staatliche Druck stark vermehrt. So stark, wie es in den vergangenen Jahrzehnten nicht der Fall war. Bereits geschlossene Kirchen blieben geschlossen. Gleichzeitig wurden weitere Kirchen zur Schließung aufgefordert. Alle 47 Kirchen der evangelisch-protestantischen Kirche in Algerien haben ihre Tätigkeit eingestellt. Auch andere, unabhängige Gemeinden stellten aus Angst vor staatlichen Maßnahmen ihre Versammlungen ein. Wer sich widersetzt, muss mit Bußgeld oder Freiheitsstrafe rechnen. Versammlungen können nur illegal in den Häusern oder privat stattfinden.
Diese Kirchenschließungen, diese Einschränkungen haben leider dazu geführt, dass algerische Christen stark isoliert voneinander sind. Diese Isolation führt zu einer Schwächung des Glaubens. Sie kann dahin führen, dass der Glaube aufgegeben wird. Gerade in diesem muslimischen Umfeld ist der Druck immens. Man bedarf der Gemeinschaft, man bedarf der Gottesdienste, man bedarf all dieser Ermutigung. Und genau das wollen wir tun durch unsere Gebete. Bitte bete, dass Christen sich gegenseitig im Glauben ermutigen.

Vater im Himmel, wir danken dir für die Kraft deines Heiligen Geistes, für dein Wirken. Wir danken für die Christen in Algerien. Und auch wenn sie isoliert voneinander leben müssen, wir beten, dass du sie stärkst, dass die Isolation nicht dazu führt, dass sie ihren Glauben aufgeben. Wir beten, dass sie sich trotzdem versammeln, dass sie sich trotzdem gegenseitig ermutigen und stärken, diesen Glauben an Jesus Christus aufrechtzuerhalten. Dass sie dich erleben, dass sie diesen Geist der Kraft, des Mutes, der Geduld und der Besonnenheit haben, Vater. So segne du sie. Amen. Die Gesamtzahl der strafrechtlich verfolgten Christen ist so hoch wie nie zuvor. Viele Christen halten sich deswegen auch bedeckt, um nicht in das Visier der Behörden zu gelangen. Pastor Youssef, ein bedeutender Mann in Algerien, ist Vizepräsident des offiziell anerkannten Dachverbandes algerischer evangelischer Gemeinden. Er wurde wegen der Durchführung einer nicht genehmigten religiösen Versammlung in einem dafür nicht zugelassenen Gebäude verurteilt. Das Gericht verurteilte ihn zu 2 Jahren Haft und einer Geldstrafe. Nach wiederholtem Einspruch wurde es auf 1 Jahr Haft verkürzt. Pastor Youssef ist zuversichtlich. Er sagt, dass Verfolgung nie das Ende der Kirche bedeutet. Es ist erstaunlich, welchen Gesichtspunkt er hat. Sie ist immer der Anfang von etwas Neuem, sagt er. Auch wenn sie unsere Kirchen schließen oder alle möglichen falschen Anschuldigungen gegen uns vorbringen. Ich glaube, dass Jesus auf dem Thron sitzt und nichts geschieht gegen seinen Willen. Er berichtete von zahlreichen Verhören. Bei der Polizei mehr als 20 Mal ist er selbst vorgeladen. Und hier ist der Punkt. Aufgrund der sehr kleinen Zahl von Christen in dem Land erleben natürlich in solchen Situationen die Beamten vielleicht zum allerersten Mal, dass ein Christ zu ihnen spricht. Und viele Behördenvertreter sind tatsächlich neugierig in diesen Verhören. Sie wundern sich, wie kommt es, dass ein Muslim seinen Glauben aufgibt? Wie kann es sein, dass er Christ wird? Und so berichtet Pastor Youssef, dass oftmals Beamten, Richter Interesse zeigen und mehr erfahren wollen. So kommt das Evangelium in ganz andere soziale Schichten, in die Obrigkeit. Und es kamen auch schon muslimische Beamten zum Glauben. Wir wollen dafür beten. Bitte bete, dass die Christen mutig und kraftvoll ein Zeugnis für Jesus Christus sind.

Vater im Himmel, wir danken dir für Pastor Yusuf, für seinen Mut, für seine Kühnheit. Wir beten für alle, die immer wieder vor Beamten stehen, Rechenschaft ablegen müssen, die inhaftiert werden. Herr, dass sie mutig und kühn bleiben, dass sie ihren Glauben an Jesus Christus bezeugen und dass viele dieser Beamten ein offenes Herz bekommen, dass sie dadurch zum Glauben an Jesus finden. Deswegen stärke deine Kinder, stärke sie, dass sie mutig und kraftvoll ein Zeugnis für Jesus sind. Amen. Neben der Strafverfolgung übt die Regierung auch anderen Druck aus, strukturellen Druck. Zum Beispiel unterbinden sie Internetangebote, die sehr bedeutsam für die algerische Kirche ist. Gerade diese sind nämlich wichtig, um Kontakt zu halten, um Gemeinschaft zu haben, sogenannte Online-Kirchen. Viele bekommen auch über diese Angebote eben Predigten, Bibelarbeiten, Gemeinschaft mit. Und genau das soll unterbunden werden. Die Gemeinde soll nicht gestärkt werden. Pastor Sala berichtet von seinen Erfahrungen. Nach der Corona-Zeit, als die Gottesdienste weiterhin übertrugen, hatten sie beispielsweise 12.000 bis 14.000 Aufrufe von einem Gottesdienst allein. Das zeigt, was da im Grunde genommen in der Bevölkerung für ein Interesse da ist. Vielleicht Suchende, vielleicht auch heimliche Gläubige, die im Verborgenen leben, von dem man nichts weiß. Wie wichtig dieses Medium ist. Menschen kommen weiter in Algerien zum Glauben. Das Wachstum hat sich zwar verlangsamt, aber auch die Gemeinde selbst stellt Fragen. Sie stellt Fragen zu dem Thema Kirchenschließungen. Einige fragen zum Beispiel, wenn Gott allmächtig ist, warum ist er dann nicht in der Lage, die Situation zu ändern? Andere meinen, all dies würde geschehen, weil Sünde in der Gemeinde ist. Der Pastor Sala ist mit beidem nicht einverstanden. Er sagt, Jesus hat vorausgesagt, dass Verfolgung stattfinden wird. Es ist also nichts Ungewöhnliches. Es hat nichts mit Gericht Gottes zu tun. Er versucht auch den Leuten klarzumachen, dass früher oder später Verfolgung kommen wird. Das wird an vielen Stellen im Evangelium bezeugt. Auch er ist trotz der Schließungen zuversichtlich. Die Regierung könne so nicht weitermachen. Eines Tages werden sie die Maßnahmen aufgeben, das ist seine Hoffnung. Aber jetzt brauchen sie Weisheit, wie sie Gemeinde bauen, wie sie damit umgehen, wie sie unter den derzeitigen Umständen weitermachen. Und genau für diese Weisheit wollen wir beten. Bitte bete für die Pastoren, mit der Situation weise umzugehen.

0: Vater, wir danken dir für deine Gemeinde in Algerien. Wir danken dir für die Pastoren, für die Hirten, die du gegeben hast, für Pastor Salah, Pastor Youssef und für die vielen anderen, Vater. Segne sie mit Weisheit, wie sie Gemeinde bauen, wie sie ihre Gemeindemitglieder stärken und ermutigen. Schütze sie, stärke sie, wache über sie und füge noch viele hinzu, dass kein Mangel da ist, dass alle Gruppen Hirten, Leiter haben, Vater. So schenke ihnen Weisheit, mit jeder Situation recht umzugehen, gerade bei den Verhören, wenn sie vor Richtern stehen. Herr, wir danken dir. Du bist am Wirken in Algerien. Amen. Vielen Dank, dass du heute zugeschaltet hast, gebetet hast für die Geschwister in Algerien. Paulus betete für Timotheus Tag und Nacht. Bleib beständig dabei. Es gibt weitere Sendungen zu anderen Ländern, anderen Umständen. Dein Gebet hat große Auswirkungen. Vielen Dank dafür. Gott segne dich. Auf Wiederschauen.
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1: Liebe Hörer, wir wollen Sie zu InfoG ganz herzlich begrüßen. Am Mikrofon begleiten Sie Tabea Wardein, Martin Winkler und Marc Thorsten Wardein. Helmut Matt schrieb mit 14 Jahren seinen ersten Empfangsbericht. 1974 besaß er sein erstes Gerät, das Kurzwellensendungen aus aller Welt empfangen konnte. Seine Begeisterung für ferne Radiosender führte ihn nach China und Taiwan.

0: die es überhaupt gab. Kurz danach, er hat mir geschrieben, das ist der letzte für einen Hörer und danach, sein Rückflug ist schon gebucht.
1: Nach der Musik spricht Helmut Matt mehr über sein Hobby, das Radio.

0: Helmut Matt schrieb mit 14 Jahren seinen ersten Empfangsbericht. 1974 besaß er sein erstes Gerät, das Kurzwellensendungen aus aller Welt empfangen konnte. Seine Begeisterung für ferne Radiosender führte ihn nach China und Taiwan. Seine Erfahrungen hat er in seinem Buch Radio – Klang der Welt niedergeschrieben. Dazu gehören auch christliche Sender wie die Missionsstation Die Stimme der Anden oder auch HCJB – Höre Christi Jesu Botschaft, der via Kurzwellen aus der Hauptstadt Quito, Ecuador, viele Radioprogramme ausgestrahlt hat.
1: Was hat sich denn an den QSL-Karten so begeistert?
2: Ich glaube, das ist so die Begeisterung, die uns alle mitnimmt, also uns DXer, uns Radiohörer. Das ist halt dieses In-Kontakt-Treten mit dem Sender. Man fühlt sich dann ein Stück weit mitgenommen, auch ernst genommen. Es ist natürlich auch diese Bestätigung, man hat tatsächlich diese Verbindung von hier in diese ferne Ecke der Welt, wo einer sitzt und Radio macht und dieses gemachte Radio kommt hier aus dem Lautsprecher raus, direkt hier in meinem Dörfchen oder hier in dem kleinen Ort, wo ich jetzt wohne auch.
0: Nach der Musik spricht Helmut Matt mehr über seine Erfahrungen mit dem Radio.

0: Helmut Matt schrieb in 14 Jahren seinen ersten Empfangsbericht. 1974 besaß er sein erstes Gerät, das Kurzwellensendungen aus aller Welt empfangen konnte. Seine Begeisterung für ferne Radiosender führte ihn nach China und Taiwan. Seine Erfahrungen hat er in seinem Buch Radio Klang der Welt niedergeschrieben. Dazu gehören auch christliche Sender wie die Missionsstation Die Stimme der Anden oder auch HZB Höre Christi Jesu Botschaft, der via Kurzwellen aus der Hauptstadt Quito, Ecuador viele Radioprogramme ausgestrahlt hat.
1: Du hast was von Geheimsendern geschrieben. Was hat das damit zu tun?
2: Ja, das ist eine hochinteressante Frage. Also Geheimsender gab es verschiedene Sachen. Also eine Sache war, ist diese sogenannten Spionagesender. Das war vor allem während des Kalten Krieges, hatten in Ost und West, beziehungsweise vor allem vom Osten, wurden Leute hier im Westen eingeschleust. Die haben Informationen gesammelt, die saßen teilweise in den Firmen, haben da spannende Sachen erlebt. Und die konnte man natürlich nicht einfach mit einem Brief oder so nach Osten schicken. Die hat man da hat man sogenannte Zahlensender mit relativ hoher Sendeleistung gehabt. Mit denen hat man praktisch, die Antenne war irgendwo unterm Dach, hat man die Sachen dann gesendet. Das waren wurden immer nur Zahlencodes und die haben auch ständig gewechselt. Dann, das war wahrscheinlich viel schwieriger als eine Enigma zu knacken. Und da hat man die Informationen auf diese Art und Weise rübergeschickt. Und ich erinnere mich noch genau, das waren eben Zahlen wie 1, 3, 5. Aber 5 wurde zum Beispiel immer mit FÜNEF und so weiter. Konnte man die erkennen, das sind Spionagesender. Dann gab es Geheimsender, sind auch Sender, die unter falschem Vorzeichen von einem Land in ein anderes senden, aber zum Beispiel radiofreies Afghanistan sendet gar nicht aus Afghanistan, sondern vom Nahen Osten für Afghanistan. Und das ist auch so eine Art von Geheimsender. Also es gibt verschiedene Arten von Geheimsendern und das hat mich von Anfang an fasziniert, dass es die gibt. Aber geknackt habe ich so einen Code auch nie.
0: In der nächsten Sendung setzen wir das Interview mit Helmut Matt fort. Sein Hobby ist das Radio und er besuchte Sendestationen in China, Taiwan und weiteren Ländern. Infos gibt es unter der Telefonnummer 07643 40530 oder mit der Webseite des Verlages www.bod.de. Nochmal zum Mitschreiben die Telefonnummer 07643 40530 oder mit der Webseite des Verlages www.bod.de.

0: Wilfried Schulte spricht heute über die Freiheit.
1: Vor einigen Tagen las ich einen Satz, der mich gedanklich ins Stolpern gebracht hat. Da heißt es: Die größte Freiheit ist da, wo man sich und anderen nichts mehr zu beweisen hat. Wie wahr? Und doch ist die Freiheit so unendlich weit entfernt. Wer kann leben ohne die Anerkennung seines Nächsten oder die Bestätigung, die er in sich selbst findet? Es sei denn, er weiß sich vollkommen anerkannt und angenommen von Gott. Wer in einer solchen Beziehung zu Gott lebt, der kann die Worte des Psalmisten David nachsprechen: Meine Ehre ist bei Gott. Ich wünsche Ihnen an diesem Tag die Freiheit, die aus der Bindung an Gott kommt durch Jesus Christus, seinen Sohn. Denn Jesus hat verheißen: Wen der Sohn frei macht, der ist wirklich frei.
2: Liebe Hörer, Helmut Matt sprach über sein Hobbyradio. Falls Sie Fragen oder Anregungen haben, können Sie uns anrufen oder schreiben. Die Angaben folgen in der nächsten Melodie. Ich wünsche Ihnen noch Gottes Segen.
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1: 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Ich wünsche Ihnen noch Gottes Segen.

überall Stromausfall. In ganz Portugal und Spanien bis nach Südfrankreich waren die Menschen plötzlich ohne ihn. Ohne Vorwarnung hatten alle 18 Stunden lang keinen Strom mehr. Ob jung oder alt, reich oder arm, ob Schüler, Auszubildende, Arbeiter oder Chef, machte keinen Unterschied. Noch nie hat ihn zwar jemand gesehen oder gehört, man kann ihn auch nicht anfassen. Trotzdem ist er da, um uns. Er umgibt uns Tag und Nacht, überall. Keiner würde bestreiten, dass es ihn gibt. Wer wäre so verrückt zu behaupten, er brauche ihn nicht, sondern komme auch gut ohne ihn aus. Ohne ihn würde unser Leben fast nicht mehr funktionieren. Licht, Herd, Kaffeemaschine, Fernseher, Türklingeln, all diese Errungenschaften wären schlagartig hinfällig. Ampeln, Flugzeuge, Straßenbahnen, Aufzüge und Züge fielen aus. Auch Kartenzahlungen und Geld abheben, Kasse und Kühlung in Geschäften und Tankstellen wären ohne Strom nicht möglich. Zudem blieben viele Leute stark verunsichert, in Ungewissheit, da sie nicht mal erfahren könnten, was überhaupt los ist. Denn auch Internet und moderne Kommunikationsmedien liegen dann brach. Erst ein solcher Wegfall macht deutlich, wie stark wir alle von diesem Kraftquell abhängen. Sonst wird nur wie selbstverständlich hingenommen, wie leise und unauffällig im Hintergrund er überall stets in erreichbarer Reichweite verfügbar ist. Doch wer beachtet und denkt an ihn? Ohne ihn aber stürzt unsere Welt, unser Leben in orientierungsloses Chaos. Und wie verhält es sich, wenn es um den Lebensquell geht? Da sie auch Gott nicht sehen oder anfassen können, behaupten manche, es gäbe ihn nicht. Andere meinen, sie kämen ohne ihn aus. Doch ohne Gottes Segen hätten wir kein Licht, keine Sonne, keinen Regen oder Schnee. Ohne ihn, der mit seiner schöpferischen Kraft, auf Griechisch Dynamis, diese Welt so ausgefeilt erschuf, gäbe es keine Jahreszeiten und keine Schwerkraft. Bliebe Gottes stetiger, weltumspannender Segensstrom aus, würde nichts wachsen und gedeihen, um uns zu ernähren. Die vom Stromausfall betroffenen Leute in Portugal, Spanien und Südfrankreich vermissten vor allem Taschenlampen für stockfinstere Flure, Treppenhäuser und Keller. Das erinnert an eine Beispielerzählung von Jesus. Sie steht im Matthäusevangelium Kapitel 25. Da wird berichtet von 10 Jungfrauen, deren Lampen gingen nachts aus. 5 von ihnen hatten aber vorgesorgt und Öl bei sich, womit sie ihre Lampen wieder anzünden konnten. Die anderen 5, deren Lampen ohne Öl nicht mehr brennen konnten, verpassten den Einzug in den himmlischen Festsaal und zu Gott. Mit diesem Beispiel rät Jesus uns allen dringend vorzusorgen für die Zukunft und über das irdische Leben hinaus, für die Ewigkeit. Die Regierungen in Lissabon und Madrid konnten sich mit Hilfe einer vorsorglichen festen Standleitung kontaktieren und absprechen. Haben Sie schon festen Kontakt zu Jesus Christus und dadurch Anschluss und guten Draht zu Gott? Dies war ein Beitrag von Petra Schmid in Lutherische Stunde, Stimme mit Standpunkt Nummer 308.

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1: Herzlich willkommen zur Sendereihe Durch die Bibel. Schön, dass Sie wieder mit dabei sind. Im Mittelpunkt steht diesmal das 8. Kapitel aus dem 1. Korintherbrief. Und da geht es vordergründig um leibliche Genüsse, die manchen Frommen allerdings schwer auf den Magen schlagen. Warum sich Paulus mit diesem Thema beschäftigt und was das mit uns heute zu tun haben könnte, mehr dazu in dieser Sendung. In den zurückliegenden Kapiteln des 1. Korintherbriefes wurde schon mehrmals die Frage berührt, was ein Christ darf und was nicht, wie viel Freiheit er von Gott geschenkt bekommen hat und wo die Grenzen liegen. Alles ist mir erlaubt, aber nicht alles dient zum Guten, schreibt der Apostel Paulus in Kapitel 6. Alles ist mir erlaubt, aber es soll mich nichts gefangen nehmen, fügt er noch hinzu. Oder in Kapitel 7 zur Frage der Ehe bzw. Ehelosigkeit. Da heißt es sinngemäß, es scheint mir das Beste zu sein, wenn man unverheiratet bleibt. Aber wenn ein Mann doch heiratet, dann sündigt er nicht. Und wenn eine Frau heiratet, sündigt sie auch nicht. Also, auch in dieser Frage genießen Christen eine große Freiheit. In den vor uns liegenden Kapiteln 8 bis 11 wird die christliche Freiheit nun mehrmals zu einem ganz zentralen Thema, das von Paulus aus verschiedenen Blickwinkeln beleuchtet wird. Ausgangspunkt ist das sogenannte Götzenopferfleisch, dessen Verzehr unter den Christen in Korinth nicht unumstritten war. Dabei handelte es sich um Fleisch, das von Opfertieren aus heidnischen Kulten stammte. Dieses Fleisch wurde nicht nur bei Festmahlzeiten in irgendwelchen Tempeln aufgetischt, sondern auch auf dem Markt verkauft. Rein äußerlich betrachtet war es Fleisch von bester Qualität. Doch manche Christen hatten Skrupel, dieses Fleisch für die Zubereitung einer Mahlzeit zu verwenden. Aus dem inneren Gewissenskonflikt wurde unter den Christen in Korinth teilweise auch ein offener Streit, denn einige wollten den anderen vorschreiben, was sie zu tun und zu lassen haben. Es ist eine Schande, Götzenopferfleisch zu essen, meinten die einen. Iss es ruhig, meinten die anderen. Und dann gab es möglicherweise auch noch die, die behaupteten, wenn du es nicht isst, dann bist du schwach im Glauben, weil du dich offenbar vor fremden Gottheiten fürchtest. Und das scheint mir tatsächlich ein entscheidender Punkt zu sein. Die Christen in Korinth waren sich in vielen Dingen einfach unsicher. In Kapitel 3 hat Paulus sie mit unmündigen Kindern verglichen, die noch nicht im Glauben gereift sind. Ja, er hat sie sogar als fleischlich bezeichnet, weil sie in vielerlei Hinsicht noch so handelten wie Ungläubige, also fleischliche Menschen. Götzenopferfleisch zu verzehren, das könnte einigen Christen wie der Inbegriff einer fleischlichen Gesinnung vorgekommen sein. Auf der anderen Seite könnte der Verzicht darauf schon damals zu einer Art Modeerscheinung geworden sein. Das heißt, man verzichtete nicht aus innerer Überzeugung, weil man Skrupel hatte, sondern weil man sich als ein guter Christ hervortun wollte. Grundsätzlich gehörte die Einhaltung von Speisevorschriften aber zu vielen Religionen und Kulten. Manche Nahrungsmittel waren strikt verboten. Auch die Israeliten hielten sich an bestimmte Speisevorschriften, die Gott ihnen gegeben hatte. So kann man im 3. Buch Mose, Kapitel 11, nachlesen, dass nur solche Tiere zum Verzehr freigegeben waren, die sowohl gespaltene Hufen hatten, als auch Wiederkäuer waren. Aus diesem Grund war zum Beispiel Schweinefleisch tabu. Auch bestimmte Arten von Geflügel und Fisch waren verboten. In manchen Fällen könnte es medizinische oder hygienische Gründe dafür gegeben haben. Demnach wäre es Gottes Absicht gewesen, sein Volk vor allem gesund zu ernähren. Aber bei vielen Tieren scheint es keine vernünftige Begründung zu geben, warum sie von ihm als rein oder unrein bezeichnet wurden. Im 5. Buch Mose Kapitel 14 wird allerdings angedeutet, dass der Verzicht auf den Verzehr bestimmter Tiere in einem größeren Zusammenhang zu sehen ist. In den Versen 1 bis 3 ist dort zu lesen, ihr seid Kinder des Herrn eures Gottes. Ihr sollt euch um eines Toten willen nicht wundritzen, noch kahl scheren über den Augen. Denn du bist ein heiliges Volk dem Herrn, deinem Gott, und der Herr hat dich erwählt, dass du sein Eigentum seist aus allen Völkern, die auf Erden sind. Du sollst nichts essen, was dem Herrn ein Greuel ist. Und dann folgt eine längere Aufzählung von reinen und unreinen Tieren. Der entscheidende Punkt ist, dass sich das Volk Israel durch die Beachtung der Speisevorschriften, aber auch anderer Vorschriften und Gebote, als das Volk Gottes erweisen sollte. Du bist ein heiliges Volk dem Herrn, deinem Gott, und der Herr hat dich erwählt, dass du sein Eigentum seist. Wenn man die Bibel durchliest, stößt man immer wieder mal auf Anweisungen und Verbote, die wie rote Stopplichter aufleuchten. Vieles ist einem sofort einsichtig, manches aber auch nicht. Doch wer zu Gott gehören will und ihn von Herzen liebt, der hält sich daran, in der Gewissheit, dass Gott nur das Beste für die Menschen will. Des Weiteren gibt es aber auch gewisse Grauzonen, so will ich sie mal nennen, die einen wirklich ins Grübeln bringen können. Als Christ ahne ich beispielsweise, dass dieses oder jenes Verhalten schaden könnte. Aber muss ich deswegen mein Verhalten völlig ändern? Oder reicht es, dass ich mich einschränke und Vorsicht walten lasse? Sich beispielsweise zu betrinken ist sicher nicht gut. Es schadet der Gesundheit. Außerdem sind betrunkene Menschen oft enthemmt und belästigen andere Leute oder reden dummes Zeug daher. Aber ein Gläschen in Ehren, muss ich mir das verwehren? In manchen Gegenden ist es ja sogar üblich, dass die Männer nach dem Sonntagsgottesdienst gemeinsam in die Kneipe gehen und dort gewiss nicht nur Mineralwasser trinken. Und wie steht's mit dem Rauchen? Muss ich mir das aus gesundheitlichen Gründen verkneifen, weil mein Leib, nach der Aussage des Apostels Paulus, ein Tempel des Heiligen Geistes ist? Ein anderes Beispiel: In manchen christlichen Kreisen ist es undenkbar, dass Männlein und Weiblein gemeinsam in die Sauna gehen, während man sich besonders in einigen skandinavischen Ländern überhaupt keinen Kopf darüber macht. Tja, und dann gibt es auch noch einige christliche Gemeinden, in denen es sogar heute noch üblich ist, dass Frauen und Männer getrennt im Gottesdienst sitzen. Welche Verhaltensweise als anstößig empfunden wird und welche nicht, das ist also von Fall zu Fall ganz unterschiedlich. Und warum ist das so? Weil die Bibel dazu nicht ausdrücklich Stellung bezieht. Deshalb sprach ich eben von Grauzonen, in denen es Christen oft schwerfällt, sich zurechtzufinden. Einfacher wäre es, wenn es beispielsweise ein Gebot gäbe, du sollst keinen Alkohol trinken. Ob dieses Gebot dann allerdings auch eingehalten würde, das steht wiederum auf einem ganz anderen Blatt. Zurück zu dem Thema, das im 1. Korintherbrief Kapitel 8 angesprochen wird. Dürfen Christen Götzenopferfleisch essen? Bei der Beantwortung dieser Frage gilt es wieder einmal zu berücksichtigen, in welch einer Situation sich die christliche Gemeinde in Korinth befunden hat. In dem angesprochenen Fall geht es schlichtweg darum, wie waren die Lebensverhältnisse in Korinth und welche Einkaufsmöglichkeiten gab es damals? Nun, wer mal wieder Appetit bekam auf ein schönes Stück Fleisch, der ging nicht selbst auf die Jagd oder besuchte ein Restaurant, sondern der ging auf den Markt einkaufen. Und dort wurde eben Fleisch von Tieren angeboten, die als Opfertiere geschlachtet worden waren. Das Fleisch war von allerbester Qualität, denn wer einer Gottheit ein Tier opfern wollte, hätte dafür niemals ein krankes oder schwächliches Tier ausgesucht. Nach der Schlachtung wurde das Fleisch der betreffenden Gottheit dargebracht, blieb aber nicht sehr lange liegen, denn es gab die Vorstellung, dass die Gottheit den Geist, die Seele oder das Leben dieses Tieres in sich aufnehmen würde. Und damit war die Mahlzeit für diese heidnische Gottheit auch schon beendet. Danach konnte das Fleisch des Opfertieres zum Verzehr an einem Marktstand verkauft werden. Für die meisten Menschen in Korinth war das ein ganz gewöhnlicher Vorgang, so wie Sie oder ich heute zum Metzger gehen. Unter den Christen jedoch kam die Frage auf, ist es wirklich in Ordnung, dass wir dieses Fleisch kaufen, das von Opfertieren stammt, die zu Ehren heidnischer Götter geschlachtet wurden? Diese Frage wurde für manche zu einer echten Gewissensfrage. denn die meisten Christen in Korinth waren selbst Heiden gewesen und wollten nun keinesfalls irgendwelche faulen Kompromisse schließen. Götzenopferfleisch zu essen, würde man damit nicht den wahren Gott beleidigen? Der Apostel Paulus nimmt diese Frage sehr ernst und geht im vor uns liegenden Kapitel 8 auf das Für und Wider ein. Hören Sie nun dazu die Verse 1 und 2. Paulus schreibt an die Christen in Korinth: Was aber das Götzenopfer angeht, so wissen wir, dass wir alle die Erkenntnis haben. Die Erkenntnis bläht auf, aber die Liebe baut auf. Wenn jemand meint, er habe etwas erkannt, der hat noch nicht erkannt, wie man erkennen soll. Man merkt schon, dass die Frage nach dem Götzenopferfleisch unter den Christen offenbar so heiß diskutiert wurde, dass Paulus erst einmal zur Besonnenheit aufrufen muss. Die Erkenntnis bläst auf, sagt er, und hat dabei diejenigen wohl im Blick, die lautstark ihre Meinung vertreten und sie auch anderen Christen aufzwingen wollen. Diese Leute in der Gemeinde sollen erstmal ein bisschen stiller werden und sich in Liebe auf diejenigen einlassen, die anderer Meinung sind. Liebe baut auf, schreibt Paulus, und sie überzeugt den anderen oft mehr als die ungeschminkte Wahrheit. Sich selbst zurückzunehmen erfordert jedoch eine gewisse Demut, die zugegebenermaßen auch mir oft fehlt. Fehlende Demut kann dazu führen, dass wir uns selbst die Möglichkeit rauben, weitere Erkenntnisse von Gott zu empfangen. Wenn jemand meint, er habe etwas schon erkannt, der hat noch nicht erkannt, wie man erkennen soll, schreibt Paulus. Und weiter Vers 3. Wenn aber jemand Gott liebt, der ist von ihm erkannt. Frei übersetzt könnte man auch sagen, die Sache mit dem Götzenopferfleisch lässt sich mit Argumenten, die dafür oder dagegen sprechen, ohnehin kaum entscheiden. Das Wichtigste aber ist, dass jemand Gott von ganzem Herzen lieb hat. Wer Gott liebt, dem wendet sich auch Gott in Liebe zu. Der ist von ihm erkannt. Alles andere ist zweitrangig. Diese gelassene Haltung, die sich auf die Erkenntnis des Wesentlichen konzentriert, finden wir übrigens auch im Philipperbrief wieder. Paulus schreibt dort in Kapitel 3, ihn, Jesus Christus, möchte ich erkennen und die Kraft seiner Auferstehung und die Gemeinschaft seiner Leiden und so seinem Tode gleichgestaltet werden, damit ich gelange zur Auferstehung von den Toten. Und nun wieder zurück zu unserem Bibeltext aus dem 1. Korintherbrief, Kapitel 8. In Vers 4 schreibt Paulus, was nun das Essen von Götzenopferfleisch angeht, so wissen wir, dass es keinen Götzen gibt in der Welt und keinen Gott als den einen. Hier haben wir wieder die Konzentration auf das Wesentliche, die Paulus so gern betont. Dass es nur einen Gott gibt auf Erden, das ist eine Erkenntnis, die wirklich wichtig ist. Demzufolge sind die Götzen im Grunde nichts anderes als Hirngespinste, die sich Menschen nur ausgedacht haben. Sie sind nichts, und von diesen Nichtsen braucht man sich auch nicht zu fürchten. Und daraus schlussfolgert Paulus, dass sie auch keinen Einfluss auf das Opferfleisch ausüben können, das ihnen dargebracht wird, sondern es handelt sich nach wie vor um Fleisch von allerbester Qualität. Aus diesem Grund können es sich Christen so richtig schmecken lassen. In den Versen 5 und 6 führt Paulus seine Argumente noch weiter aus und schreibt: Obwohl es solche gibt, die Götter genannt werden, es sei im Himmel oder auf Erden, wie es ja viele Götter und viele Herren gibt, so haben wir doch nur einen Gott, den Vater, von dem alle Dinge sind, und wir zu ihm, und einen Herrn, Jesus Christus, durch den alle Dinge sind, und wir durch ihn. Bei einem Besuch der antiken Stadt Korinth stand ich einmal mitten in den Ruinen des dortigen Apollo-Tempels und dachte daran, wie viele Menschen hier damals ihre Opfergaben dargebracht haben. Für nichts und wieder nichts, weil die Gottheiten und Götzen einfach nur Nichtse sind. Und ich habe mir vorgestellt, wie man ihnen ein prächtiges Stück Fleisch hingelegt hat und es kurze Zeit später wieder weggenommen und zum Markt gebracht hat. Natürlich handelte es sich nach wie vor um ein makelloses Stück Fleisch. Viele Christen in Korinth haben das sicher genauso wahrgenommen und hatten deshalb kein Problem damit, sich ein solches Stück Fleisch schmecken zu lassen. Manchen Christen war diese Haltung jedoch zu oberflächlich. Vers 7. Paulus schreibt, aber nicht jeder hat die Erkenntnis, denn einige, weil sie bisher an die Götzen gewöhnt waren, essen es als Götzenopfer. Dadurch wird ihr Gewissen, weil es schwach ist, befleckt. Was für ein Blödsinn, möchte ich am liebsten dazwischenrufen. Doch wie war das nochmal, Vers 1, mit der Liebe, die wir füreinander aufbringen sollen, und mit der Erkenntnis, die man zu haben glaubt? Also nehmen wir die Bedenken jener Christen, die kein Götzenopferfleisch essen möchten, ernst. Sie sind noch unerfahren im Glauben und ein wenig ängstlich. Wenn sie an ihre eigene Vergangenheit zurückdenken, als sie selbst noch heidnische Gottheiten verehrten, dann läuft ihnen ein kalter Schauer über den Rücken. Gegenseitige Rücksichtnahme in der Gemeinde hätte im Grunde ausgereicht, um diese Menschen nicht weiter in Gewissensnöte zu bringen. Aber wer weiß, vielleicht gab es ja auch unter ihnen einige, die ihre Haltung den anderen aufzwingen wollten. Spätestens an diesem Punkt fallen mir nun selbst ein paar Leute ein, die ich in verschiedenen Gemeinden kennengelernt habe. Sie besaßen die unangenehme Eigenschaft, sich zunächst so darzustellen, als ob sie in Glaubensdingen einen höheren Erkenntnisstand hätten als die meisten anderen. Und in einem zweiten Schritt sorgten sie dann für Unruhe in der Gemeinde, weil sie ihre Erkenntnisse den anderen aufzwingen wollten. Ja, manchmal kommt es sogar vor, dass nicht nur Einzelne so handeln, sondern dass eine ganze Gruppe von Christen sich vom Rest der Gemeinde abspaltet. Und es gibt auch ganze Gemeinden, die sich von einem Gemeindeverbund oder von ihrer Kirche abspalten. Selbst in diesem größeren Maßstab könnte der Ratschlag des Apostels Paulus eigentlich zu einer Beruhigung der Lage beitragen. Dann nämlich, wenn sich alle darauf besinnen würden, Vers 6, wir haben doch nur einen Gott, den Vater, von dem alle Dinge sind und wir zu ihm, und einen Herrn, Jesus Christus, durch den alle Dinge sind und wir durch ihn. Alles andere ist nur zweitrangig. Und deshalb schreibt Paulus in Vers 8, aber Speise wird uns nicht vor Gottes Gericht bringen. Essen wir nicht, so werden wir darum nicht weniger gelten. Essen wir, so werden wir darum nicht besser sein. Oder anders ausgedrückt, ob wir Fleisch essen oder nicht, beziehungsweise welches Fleisch wir verzehren, das hat alles nichts mit unserer Beziehung zu Gott zu tun. Christen genießen in dieser Hinsicht eine große Freiheit, anders als zum Beispiel die Menschen des Alten Testaments. Sie erinnern sich an die Unterscheidung zwischen reinen und unreinen Tieren, von der ziemlich am Anfang der Sendung die Rede war. Selbst der Apostel Petrus hielt sich noch an die jüdischen Speisevorschriften, als er schon Christ war. Doch eines Tages, es war in der Nähe der Stadt Joppe, da sah er plötzlich ein großes Tuch vom Himmel herabkommen, in dem sich allerlei unreine Tiere befanden. Und dann hörte er eine Stimme, die ihn aufforderte, von diesen Tieren zu nehmen, sie zu schlachten und zu verspeisen. Das heißt, Gott persönlich forderte Petrus dazu auf, gegen jüdische Speisevorschriften zu verstoßen. Was Gott rein gemacht hat, das nenne du nicht verboten, heißt es in dem Bericht in der Apostelgeschichte Kapitel 10. Demnach unterscheidet Gott nicht mehr zwischen reinen und unreinen Tieren, und jeder kann für sich selbst entscheiden, ob und welches Fleisch er essen möchte. Aber, und jetzt komme ich zu Vers 9 unseres Bibeltextes, seht aber zu, dass diese eure Freiheit für die Schwachen nicht zum Anstoß wird. Die Gewissensbisse, die manche Christen in Korinth empfinden, wenn sie Götzenopferfleisch essen, die Gewissensnöte, unter denen sie leiden, die sind es, die den übrigen Christen Rücksichtnahme abverlangen. Um noch einmal auf Vers 1 zurückzukommen. Wenn jemand die Erkenntnis hat, dass man jede Art von Fleisch verzehren kann, ist das ja schön und gut. Aber diese Erkenntnis hilft den anderen nicht weiter. Sie sind darauf angewiesen, dass man ihnen mit Liebe und Rücksichtnahme begegnet. Ganz persönlich ausgedrückt, bin ich als Christ bereit, auf manch liebgewordene Gewohnheiten zu verzichten, wenn ich merke, dass jemand anderes sich schwer damit tut? Oder ist es mir egal, was er darüber denkt? Vers 10. Ganz in diesem Sinne stellt Paulus die Frage, Denn wenn jemand dich, der du die Erkenntnis hast, im Götzentempel zu Tisch sitzen sieht, wird dann nicht sein Gewissen, da er doch schwach ist, verleitet, das Götzenopferfleisch zu essen? Ich selbst habe vor langer Zeit mal eine Art Hobby aufgegeben, das mir wirklich viel bedeutet hat. Ich war ein leidenschaftlicher Tänzer und sogar Vorsitzender eines Tanzkomitees. Als ich mich jedoch auf meinen Dienst als Pastor vorbereitete, wurde mir klar, dass manche Christen daran Anstoß nehmen würden. Das war für mich der Zeitpunkt, als ich schweren Herzens das Tanzen als Hobby aufgab. Ich tat es wirklich ihnen zuliebe, weil ich nicht wollte, dass mein Verhalten ihren Glauben beeinträchtigt. Weiter ab Vers 11. Paulus hebt hier noch einmal hervor, dass die beste Erkenntnis, die man selbst hat, nichts Positives bewirkt, wenn man sie dem Nächsten gewissermaßen um die Ohren schlägt. Paulus drückt das so aus. Und so wird durch deine Erkenntnis der Schwache zugrunde gehen, der Bruder, für den doch Christus gestorben ist. Wenn ihr aber so sündigt an den Brüdern und verletzt ihr schwaches Gewissen, so sündigt ihr an Christus. Darum, wenn Speise meinen Bruder zu Fall bringt, will ich nie mehr Fleisch essen, damit ich meinen Bruder nicht zu Fall bringe. Eindrücklicher kann man es wohl kaum ausdrücken. Was nützt es, über den Konsum von Götzenopferfleisch zu diskutieren, wenn einer der Beteiligten einfach Gewissensbisse bekommt, wenn er selbst oder andere dieses Fleisch essen? Und was Paulus hier in Bezug auf das Fleisch sagt, lässt sich natürlich auch auf viele andere Verhaltensweisen übertragen. Letztlich sind Glaubensgeschwister füreinander verantwortlich, und sie sollten alles unterlassen, was einen Glaubensbruder oder eine Schwester zu Fall bringt. Und zwar um Christi willen, weil niemand durch Nebensächlichkeiten von der Hauptsache abgelenkt werden soll. Und die Hauptsache ist, dass Jesus für alle am Kreuz gestorben ist. Die Freiheit der Christen besteht also auch darin, auf gewisse Dinge verzichten zu können. In Kapitel 10, in den Versen 23 und 24 schreibt Paulus, »Alles ist erlaubt, aber nicht alles dient zum Guten. Alles ist erlaubt, aber nicht alles baut auf. Niemand suche das Seine, sondern was dem anderen dient.« Alles ist erlaubt, aber nicht alles dient zum Guten. Alles ist erlaubt, aber nicht alles baut auf. Niemand suche das Seine, sondern was dem anderen dient. Diese beiden Verse, die ich eben schon mal zitiert habe, bezieht der Apostel Paulus in Kapitel 9 auch ganz persönlich auf sich. Er erzählt dort, wie er selbst aus Liebe auf manches im Leben verzichtet. Ich hoffe, Sie sind auch dann bei der nächsten Folge wieder mit dabei. Bis dahin auf Wiederhören und Gottes Segen mit Ihnen.

0: Es ist 7 Uhr.
1: 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Esau fand keinen Raum zur Buße. Dieser kurze Satz steht in Hebräer 12, Vers 17. Von der Reue zur Buße. Der Begriff Reue kommt in der Bibel nur selten vor. In bestimmten Zusammenhängen wird der Ausdruck bildlich in Bezug auf Gott verwendet, wenn es heißt, dass Gott etwas gereute. Die wenigen anderen Erwähnungen beziehen sich auf das Bedauern oder das Überdenken einer Entscheidung. Ein besonderer Fall ist die Reue von Judas Iskariot, die ihn in die Verzweiflung stürzte. Siehe auch Matthäus 27, Vers 3. Gottes Wort legt den Schwerpunkt vielmehr auf einen verwandten, aber anderen Begriff, die Buße. Buße umfasst Reue, geht jedoch weit darüber hinaus. Sie bezieht sich nicht auf äußerliche Bußübungen oder Strafzahlungen wie etwa Bußgelder. Wer im biblischen Sinn Buße tut, akzeptiert das Urteil Gottes über die begangene Sünde und verurteilt sich auch selbst. In der Buße erkennt und verurteilt

Tränen, weil ihm der Segen entging, der ihm zuvor wenig bedeutete. Doch er fand keinen Raum zur Buße und blieb ein Ungöttlicher. Im Gegensatz dazu kam sein Bruder Jakob, der Stammvater des Volkes Israel, zu einer tiefen Einsicht über sich selbst. Trotz seiner unrühmlichen Vergangenheit wurde er schließlich zu einem Gotteskämpfer, auf Hebräisch Israel, Jakobs Ehrenname, den Gott ihm gab.

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Wir lesen aus der Übersetzung Neues Leben, aus dem Buch Jesaja, die Kapitel 3 bis 5. Das Gericht über Juda. Beachtet, der Herr, der Allmächtige, wird Jerusalem und Juda jegliche Unterstützung nehmen. Sämtliche Brot- und Wasservorräte, die Helden, Krieger, Richter, Propheten, Wahrsager, Ältesten, Hauptmänner, ehrbaren Bürger, Ratgeber, Weisen, Handwerksmeister und Beschwörer. Ich werde Kinder zu ihren Herrschern machen, und Spitzbuben sollen mit Willkür regieren. Jeder wird jeden bekämpfen. Nachbarn werden sich gegenseitig ausnutzen, die Jungen werden über die Alten und Nichtsnutze über ehrbare Leute herfallen. Wenn dann ein Mann seinen Bruder im Haus seines Vaters antrifft, wird er sagen: Du besitzt doch einen feinen Mantel, sei unser Anführer. Kümmere du dich um diesen Trümmerhaufen. Und der wird dann antworten: Ich kann euch nicht helfen. Ich habe weder Essen noch einen Mantel in meinem Haus. Ihr könnt mich nicht zum Anführer des Volkes machen. Jerusalem stolperte und Juda fiel, weil sie sich mit Worten und Taten gegen den Herrn wendeten und widerspenstig gegen seine Herrlichkeit waren. Schon ihr Gesichtsausdruck spricht Bände. Sie geben mit ihren Sünden an wie Sodom und zeigen alles. Ihnen wird es schlimm ergehen. Sie stürzen sich selbst ins Unglück. Für die Gottesfürchtigen aber wird alles gut werden, denn sie werden die Früchte ihres Handelns genießen. Die Bösen aber erwartet Schlimmes, denn sie werden bekommen, was sie verdienen. Kinder unterdrücken mein Volk, Frauen beherrschen es. O mein Volk, deine Herrscher verführen dich, sie vernebeln den Weg, den

du gehen sollst. Der Herr erhebt sich zum Gericht. Er ist bereit, die Völker zu richten. Der Herr wird mit den Anführern und Fürsten seines Volkes ins Gericht gehen. Ihr habt meinen Weinberg ausgeplündert. Eure Häuser sind voller Diebesgut, das ihr den Armen weggenommen habt. Was fällt euch ein, mein Volk so zu zertreten? Eure Unterdrückung steht ihm ins Gesicht geschrieben. Das sagt der Herr, der Allmächtige. Eine Warnung an die Frauen von Jerusalem. Dieses sagt der Herr. Die Frauen Jerusalems sind stolz. Sie tragen den Kopf hoch, schminken ihre Augen und tippeln mit klimpernden Fußkettchen dahin. Deshalb lässt der Herr ihre Haare ausfallen und wird ihnen die Kleider vom Körper reißen. An diesem Tag wird der Herr ihnen all ihre prachtvollen Fußspangen, Stirnbänder und kleinen Monde wegnehmen, ebenso ihre Ohrringe, Armreifen, Schleier und ihre Kopftücher, ihre Schrittkettchen, ihre Gürtel, Parfüms und Amulette, ihre Ringe, Nasenringe, Festkleider, Überkleider, Umschlagtücher und Taschen, ihre Spiegel und leinenen Unterkleider, ihre Kopfbinden und ihre Oberkleider. Anstelle ihres Duftes wird man Moder riechen. Sie werden Stricke statt Gürtel tragen und statt dem gut frisierten Haar eine Glatze haben. Sie werden Säcke anstelle verführerischer Kleidung tragen. Statt ihrer Schönheit werden sie von Brandmalen gekennzeichnet sein. Deine Männer werden durch das Schwert sterben, deine Krieger in der Schlacht. Jerusalems Tore werden weinen und trauern, die Stadt wird einer sitzengelassenen, am Boden zerstörten Frau gleichen. Sieben Frauen werden einen Mann festhalten und sagen: Wir sorgen selbst für unser Essen und unsere Kleidung, aber gib du uns deinen Namen und nimm uns unsere Schande. Das Versprechen eines neuen Anfangs. In der Zeit wird alles, was der Herr im Land entstehen lässt, ihm zur Zierde und zur Ehre dienen, und die Früchte des Landes werden zum Stolz und Ruhm der entkommenen Israels. Wer dann in Zion übrig geblieben ist und in Jerusalem überlebt hat, wird heilig genannt werden. Das sind alle, die in Jerusalem zum Leben eingetragen sind. Wenn der Herr den Schmutz der Schande von den Frauen Zions abgewaschen hat und die Bluttaten Jerusalems mit dem Geist des Gerichts und einem versengenden Wind abgewaschen sind, wird er über den ganzen Berg Zion und über der Festversammlung seines Volkes am Tag eine Wolke und in der Nacht einen hellen Feuerschein kommen lassen. Er schenkt ein Dach über allem, was herrlich ist, und stellt eine Hütte als Schattenspender in der Hitze des Tages und als Zuflucht vor Unwetter und Regen bereit. Lied über den Weinberg des Herrn. Ich will ein Lied für den singen, den ich liebe, von meinem Freund und dessen Weinberg. Mein Geliebter hatte einen Weinberg auf einer fruchtbaren Anhöhe. Er grub ihn um, säuberte ihn von Steinen und pflanzte edle Weinstöcke. In der Mitte errichtete er einen Turm. Er schlug eine Kelter in ihm aus. Dann wartete er auf Trauben, aber es wuchsen nur Herblinge. Nun, ihr Einwohner von Jerusalem und Männer Judas, richtet doch zwischen mir und meinem Weinberg. Was hätte ich für meinen Weinberg noch mehr tun können, das ich nicht getan habe? Warum brachte mein Weinberg nur Herblinge hervor, obwohl ich mit Trauben rechnete? Ich sage euch, was ich mit meinem Weinberg mache. Ich werde seine Umzäunung entfernen und ihn der Verwüstung preisgeben. Ich reiße seine Mauer ein und lasse ihn zertrampeln. Ich will ihn vernichten. Er soll nicht mehr beschnitten und nicht mehr gejätet werden. Disteln und Dornen sollen ihn überwuchern. Und ich will den Wolken befehlen, keinen Regen mehr auf ihn fallen zu lassen. Das Haus Israel ist der Weinberg des Herrn, des Allmächtigen. Die Männer Judas sind sein schöner Garten. Er erwartete Rechtsspruch, doch stattdessen bekam er Rechtsbruch. Er erwartete Gerechtigkeit, doch stattdessen bekam er Hilfeschreie. Judas Schuld und Verurteilung. Schlimm wird es denen ergehen, die Haus an Haus bauen und Feld an Feld rücken, bis im Land kein Platz mehr für andere ist. Dadurch werden sie zu den alleinigen Besitzern des Landes. Mit eigenen Ohren hörte ich den Herrn, den Allmächtigen, sagen: Es werden mit Sicherheit viele Häuser verfallen, schöne und große Häuser
werden vollkommen unbewohnt dastehen. 10 Juchat eines Weinbergs werden gerade einmal ein Bart Wein hervorbringen und ein Homer Saatgut nur ein einziges Eva Korn. Schlimm wird es denen ergehen, die sich schon früh am Morgen nach berauschenden Getränken sehnen und sich bis zum Abend hin betrinken. Auf ihren Gelagen gibt es Wein und Musik von Zithern, Leiern, Tamburinen und Flöten. Doch an das Werk und die Taten des Herrn verschwenden sie keinen Gedanken. Deshalb muss mein Volk wegziehen, weil es ohne Verstand ist. Die Vornehmen hungern, das lärmende Volk leidet Durst. Deshalb hat der Scheol voller Gier seinen Rachen übermäßig weit geöffnet, damit aller Prunk und Lärm, Übermut und Frohsinn von ihm verschlungen werden. Dann wird der Mensch gebeugt, der Mann gedemütigt und der Blick der Hochmütigen gesenkt. Der Herr, der Allmächtige, aber wird durch Gericht erhöht sein und der heilige Gott wird sich in seiner Gerechtigkeit als heilig erweisen. Dann werden dort Lämmer grasen, als wäre es ihre Weide, und die Ziegen der Nomaden werden sich von den verlassenen Ländereien der Reichen ernähren. Schlimm wird es denen ergehen, die sich mit Stricken der Lüge vor den Karren der Sünde spannen lassen und wie mit Wagenseilen Schuld heranziehen und sagen, soll sich Gott doch beeilen und das, was er vorhat, bald tun. Lass doch ruhig den Ratschluss des heiligen Israels kommen und eintreffen, damit wir ihn noch erleben können. Schlimm wird es denen ergehen, die das Böse gut und das Gute böse, die das Dunkle hell und das Helle dunkel, das Bittere süß und das Süße bitter nennen. Schlimm wird es denen ergehen, die sich in ihren Augen für weise und selbst für klug halten. Schlimm wird es denen ergehen, die Helden im Weintrinken sind und stark, wenn es um das Mischen berauschender Getränke geht, und denen, die den Bösen gegen Bestechungsgeld gerecht sprechen und den Unschuldigen ihr Recht vorenthalten. Deshalb werden sie wie Stroh sein, das vom Feuer verzehrt wird, und wie Gras, das in einer Flamme zusammensinkt. Ihre Wurzeln werden verfaulen und ihre Blüten werden wie Staub aufgewirbelt, denn sie haben das Gesetz des Herrn, des Allmächtigen, missachtet. Sie haben das Wort des heiligen Israels verachtet. Deshalb ist der Zorn des Herrn gegen sein Volk entbrannt. Er wird seine Hand erheben, um sie zu schlagen. Die Berge werden erzittern und ihre Leichen werden wie Abfall mitten auf der Straße liegen. Doch auch das beruhigt den Zorn des Herrn nicht. Noch immer ist seine Hand ausgestreckt. Er gibt den fernen Völkern ein Zeichen. Er pfeift sie von den Enden der Erde zusammen und sie werden schleunigst herbeieilen. Keiner von ihnen wird müde werden und niemand wird stolpern. Sie werden sich weder Schlaf noch Ruhe gönnen. Kein Gürtel wird sich lockern, kein Schuhriemen zerreißen. Ihre Pfeile werden spitz, die Bögen gespannt sein. Die Hufe ihrer Pferde werden hart sein wie Kieselsteine, die Räder ihrer Streitwagen schnell wie ein Wirbelwind. Ihr Gebrüll gleicht dem der Löwen. Sie werden brüllen wie Junglöwen. Sie werden knurren und sich auf ihre Beute stürzen. Sie werden sie festhalten und es wird niemand da sein, der sie ihnen entreißt. Dann wird ein Tosen über sie hinwegfegen wie von einer Sturmflut. Wenn man zur Erde blickt, wird man Finsternis und Bedrängnis sehen. Die Sonne wird durch Wolken verfinstert sein. Aus dem 2. Korintherbrief lesen wir aus Kapitel 11 die Verse 1 bis 15, aus der Übersetzung das Buch. Paulus und die falschen Apostel. Bitte erlaubt mir ein bisschen Wahnsinn. Ja, anscheinend erlaubt ihr es mir. Es geht mir um euch, und dabei habe ich einen Eifer, der von Gott kommt. Denn ich habe euch, im Bild gesprochen, mit einem einzigen Mann verlobt und will euch als eine unberührte Jungfrau dem Messias zuführen. Ich befürchte nur, dass, genauso wie die Schlange damals Eva durch ihre List in ihre Täuschung hineingezogen hat, so auch eure Gedanken von der eindeutigen Ausrichtung auf den Messias fortgelockt und so verbogen werden. Denn wenn jemand kommt, der einen anderen Jesus verkündet als den, den wir euch verkündigt haben, oder wenn ihr einen anderen Geist empfangen sollt als den Gottesgeist, den ihr empfangen habt, oder ihr eine andere Botschaft Gottes annehmen sollt als die, die ihr angenommen habt, dann ertragt ihr das anscheinend gut. Ich meine übrigens, dass ich den sogenannten Superaposteln in nichts nachgestanden bin.
Wenn ich auch in meiner Ausdrucksweise beschränkt bin, wie ihr ja sagt, dann betrifft das jedoch nicht meine Erkenntnis. Nein, wahrlich nicht. Das haben wir euch ja in allen Angelegenheiten ganz deutlich gemacht. Oder ist es etwa so, dass ich eine Sünde begangen habe, als ich bei euch demütig gelebt habe, damit ihr groß herauskommt? War es etwa ein Fehler, dass ich euch die gute Gottesbotschaft weitergegeben habe, ohne etwas dafür zu verlangen? Ich habe das Geld von anderen Gottesgemeinden besorgt und sie damit sozusagen beraubt, indem ich von ihnen eine Bezahlung annahm, um meine Aufgabe bei euch wahrnehmen zu können. Als ich bei euch war und nicht genug zum Leben hatte, bin ich keinem von euch zur Last gefallen. Denn in meinem Mangel haben mir die Geschwister geholfen, die aus Mazedonien kamen. Ich habe darauf geachtet, dass ich euch in keiner Hinsicht zur Last falle, und darauf werde ich auch in Zukunft achten. So wahr der Messias mit seiner Wahrhaftigkeit in mir lebt, diesen Grund zum Stolz wird mir niemand in dem Gebiet von Achaia streitig machen können. Warum? Ist das etwa so, weil ich euch nicht lieb habe? Nein, Gott weiß das. So wie ich mich verhalte, so werde ich es auch in Zukunft tun. Damit will ich denen die Möglichkeit wegnehmen, die danach suchen, sich so darzustellen, als würden sie sich genauso verhalten wie wir. Denn solche Leute, die falschen Apostel, sind in Wirklichkeit betrügerische Arbeiter. Sie nehmen die Gestalt von bevollmächtigten Repräsentanten des Messias an. Das ist ja auch kein Wunder. Denn der Satan, der Betrüger, kann sich selbst als ein Lichtengel darstellen. Dann ist es nichts Besonderes, wenn auch seine Helfershelfer sich als Diener der Gerechtigkeit ausgeben. Am Ende ihres Lebens werden sie das erhalten, was sie mit ihren Taten verdient haben. Psalm 53 aus der Übersetzung Das Buch. Die Torheit der Gottesfeinde, für den Musiker auf die Machalat-Weise zu spielen, ein Maskil von David. Die Dummen sprechen in ihrem Herzen, es gibt keinen Gott. Sie bringen Verderben, tun Unrecht, da ist keiner, der Gutes tut. Gott blickt vom Himmel herab auf die Menschen, um zu sehen, ob es noch einen gibt, der verständig ist, einen, der nach Gott fragt. Alle zusammen sind sie vom Weg abgewichen, ganz verdorben sind sie, keiner ist da, der Gutes tut, auch nicht ein einziger. Verstehen sie es denn nicht, sie, die tun, was abscheulich ist, die mein Volk auffressen, als ob sie Brot essen? Doch Gott rufen sie nicht an. Da wurden sie von Schrecken erfasst, wo es doch nichts zum Fürchten gibt. Ja, Gott verstreut die Knochen derer, die dich bedrängen. Du lädst Schande auf sie, denn Gott hat sie verworfen. Wer wird Israel vom Zion her Rettung schenken? Wenn Gott die Gefangenschaft seines Volkes zum Ende bringt, dann wird Jakob jubeln und Israel voll Freude sein. Aus Sprüche lesen wir aus Kapitel 22 die Verse 28 und 29 aus der Übersetzung Neues Leben. Versetze nicht die Grenzsteine zu deinen Gunsten, die deine Vorfahren aufgestellt haben. Kennst du wirklich fähige Arbeiter? Sicherlich dienen sie eher Königen als geringen Menschen.

0: Wir sind stehen geblieben in Kapitel 42, Vers 4. Am Schluss von Vers 4 steht noch:
1: Und die Inseln warten auf seine Weisung.
0: Jawohl. Dieses Wort Inseln, das haben wir letztes Mal schon ein bisschen angesprochen, aber ich möchte es nochmals ausführen. Es ist ja ganz interessant. Weiß noch jemand, was im Hebräischen steht für Inseln? Iyim. Das ist die Mehrzahl von I. Und zwar bedeutet I Insel, aber nicht irgendeine Insel. Also das alttestamentliche Wort Iyim könnte man nicht benutzen für, sagen wir, die Galapagos-Inseln, Archipel. Oder man könnte es nicht benutzen für Hawaii und andere Inseln im Pazifik. Sondern Iyim bezeichnet ganz speziell die Inseln des Mittelmeeres, und zwar auf der europäischen Seite. Aber noch mehr, Iyim bezeichnet eben auch das Festland auf der europäischen Seite, und zwar von der Türkei bis nach Spanien. Und darum ist es das Wort Iyim, wenn man das übersetzt mit Inseln, da ist nur die Hälfte ausgesagt und nur ein Teil. Aber wir haben kein Wort, das deckungsgleich wäre mit Iyim. Aber da muss man mal wissen, Iyim, das ist ein Versuch, das zu übersetzen mit Inseln. Man müsste eigentlich jedes Mal noch eine Fußnote hinzufügen. Das erste Mal kommt das Wort vor in 1. Mose 10 bei den Söhnen von Noah. Und zwar können wir kurz aufschlagen, 1. Mose 10, Verse 2 bis 5.
1: Die Kinder Japhets sind diese: Gomer, Magog, Madai, Javan, Tubal, Mesech und Tiras. Aber die Kinder von Gomer sind diese: Askenas, Ripat und Togarma. Die Kinder von Javan sind diese: Elisa, Tarsis, die Kittiter und die Dodaniter. Von diesen sind ausgebreitet die Inseln der Heiden in ihren Ländern, jegliche nach ihren Sprachen, Geschlechtern und Leuten.
0: Jawohl, und dann kommen die Hamiten ab Vers 6 und noch später dann die Semiten. Also hier wird erklärt, über die Linie von Japhet kamen die Gomer her, und Gomer ist eigentlich der Vater der Kelten und Germanen. Also, und dann haben wir auch weitere Namen wie Madai. Von ihm stammen die Meder ab. Das sind unter anderem die Kurden. Also das sind die Völker mit iranischer Sprache, aber die nicht semitischen Ursprungs sind. Eben unter anderem die Kurden. Und dann Javan, das ist später in der Bibel das Wort für Griechenland. Von da stammen die Griechen ab und so weiter. Also hier wird dann weiter gesagt, die Kittim, das sind die dann später in der Bibel die Bewohner der Insel Zypern. Und da wird erklärt, Vers 5, von diesen aus verteilten sich die Bewohner der Inseln der Nationen. Und da haben wir bei Inseln das Wort Iyim. In der alten Elberfelder steht dort eine gute Fußnote. Das hebräische Wort bezeichnet überall im Alten Testament die Inseln und Küstengebiete des Mittelländischen Meeres, von Kleinasien bis Spanien. Das findet man auch in dem Kommentar von Kyle Delitzsch zum Alten Testament. Kyle Delitzsch, das waren zwei deutsche Gelehrte im 19. Jahrhundert, die gehörten zu den größten Hebräisch-Spezialisten damals. Und die erklären auch im ersten Band ihres Kommentars über das ganze Alte Testament, sind etwa 10 Bände, erklären sie, Iyim bezeichnet die Inselwelt des Mittelmeeres auf der europäischen Seite plus das Festland von Türkei bis Spanien. Mit anderen Worten, der langen Rede kurzer Sinn, Iyim ist ein ganz spezifisches Wort im Alten Testament für Europa. Und jetzt kommt das hier in Jesaja 42 vor. Eben der Messias wird nicht niedersinken, er wird zum Ziel kommen, und die Iyim werden auf seine Lehre harren. Ja, wieso steht nicht, die ganze Welt wird auf ihn harren? Die Iyim, Europa, wird hier speziell hervorgehoben. Und wenn man dann sieht, im ersten Jahrhundert die Jünger bekamen ja von Jesus Christus den Auftrag, Apostelgeschichte 1, Vers 8, als er sich auf dem Ölberg verabschiedete, ihr werdet meine Zeugen sein, sowohl in Jerusalem als in Judäa und Samaria und bis an das Ende der Erde. Und auch in dem noch etwas früher gegebenen Missionsbefehl, der in Matthäus 28 am Schluss steht, da sagt der Herr, geht nun hin und macht alle Nationen zu Jüngern und taufet sie auf den Namen des Vaters, des Sohnes und des Heiligen Geistes und so weiter. Also der Herr gibt den Auftrag, das Evangelium muss alle Völker erreichen. Und so hat es dann auch angefangen im ersten Jahrhundert, man sieht das in der Apostelgeschichte, das Evangelium kam im ersten Jahrhundert schon nach Afrika und es wurde in Asien ausgebreitet, bis in den Irak, schon zur Zeit von Petrus. Petrus hat ja auch gewirkt unter den irakischen Juden im Zweistromland. Und dann lässt er grüßen von seiner Frau, die in Babylon war. 1. Petrus 5. Und dann ging das Evangelium auch ganz früh nach Europa. Und gerade in der Apostelgeschichte wird ja beschrieben, wie Paulus in der Apostelgeschichte 16 eine Vision bekommen hatte, die für ihn ein Auftrag war, jetzt muss er hinübergehen nach Europa und dort das Evangelium verkündigen. Er kommt nach Philippi, die erste Europäerin, die gläubig wird durch die Mission von Paulus, war Lydia. Na, und dort heißt es übrigens so schön, der Herr tat ihr Herz auf. Ja? Ich glaube, man kann predigen und es geschieht nichts. Und man kann gut erklären und gut predigen und es geschieht nichts. Der Herr muss die Herzen auftun. Und so ist diese Lydia, Porträt der ersten Europäerin durch Paulus, Missionsarbeit, die zum Glauben kam. Ja, und im ersten Jahrhundert hätte man sagen können, wo wird sich das Christentum am meisten etablieren? In Asien, in Afrika oder in Europa oder an allen drei Orten? Aber die ganze weitere Geschichte ist dann so verlaufen, dass effektiv Europa der Kontinent wurde, wo das Christentum die größte Tiefen- und Breitenwirkung ausgeübt hat. Und wenn man bedenkt, die Germanen, die waren ja vor 2000 Jahren so wild. Aber es gibt eben über die Germanen eine schöne Beschreibung bei Julius Caesar. Wie beschreibt er die also wirklich als ein sehr wildes Volk, das spärlich bekleidet sei und so weiter und wilde Spiele mache, einfach nur zum Vergnügen und für die eigene Ehre. So beschreibt er sie. Und wenn man denkt, dass also die Vorfahren von hier noch Wein oder Alkohol aus den Schädeln der ihrer Feinde getrunken haben, da muss man sagen, das Evangelium hat schon einiges verändert. Ja. In Europa. Und zwar kam eben die Bibel und damit auch eben göttliches Recht kam nach Europa. Natürlich könnte ja jemand sagen, ja, brauchen wir gar nicht, wir haben das römische Recht. Ja gut. Im römischen Reich und im römischen Recht war das üblich, dass man Kinder aussetzte. Also massenweise wurden unerwünschte Kinder ausgesetzt. Abtreibung wurde auch praktiziert im Römischen Reich. Die hatten schon damals ihre Mittel. Giftkräuter und so weiter, Selbstvergiftung und dann kommt es zum Ausstoß. Da war alles praktiziert und durch das Christentum wurde die Kindsaussetzung, Kindsmord, Abtreibung, all diese Dinge verschwanden eins ums andere. Und so wurde Europa christianisiert, auch wenn nicht alle Europäer wirkliche Christen wurden, aber die biblischen Werte, die haben Europa ganz durchgreifend verändert und geprägt. Und die ganze Kultur wurde davon geprägt. Jetzt könnte man zeigen, welchen Einfluss das auf die Musik hatte und so weiter. Kann man in allen Bereichen kann man das zeigen. Nun, hier in Jesaja 42 steht, Vers 1 am Schluss, er wird den Nationen das Recht kundtun. Und dieses Recht der Bibel kam wirklich zu den Nationen, den nichtjüdischen Völkern. Aber das ist noch allgemein. Und jetzt eben in Vers 4 wird betont, und die Iyin werden auf seine Lehre harren. Und tatsächlich in diesem Kontinent, auf der europäischen Seite, dort kam die Botschaft des Messias am nachhaltigsten hin. In Vers 6 können wir das noch dazu lesen.
1: Ich, der Herr, habe dich gerufen in Gerechtigkeit und halte dich bei der Hand und behüte dich und mache dich zum Bund für das Volk, zum Licht der Heiden.
0: Jawohl, auch hier wieder sehr allgemein, das Licht der Nationen. Also er wird zu den heidnischen Völkern sein Licht hinkommen lassen, aber Vers 4 ist eben spezifischer, die Ejim, Europa. Und vielleicht können wir noch dazu lesen, Vers 10.
1: Singet dem Herrn ein neues Lied, seinen Ruhm an den Enden der Erde, die ihr auf dem Meer fahret, und was im Meer ist, ihr Inseln und die darauf wohnen.
0: Jawohl, hier wird wieder die Ejim erwähnt. Das wäre wieder ein Hinweis auf Europa. Und bei diesem Aufruf eben singt ein neues Lied. Ich muss erklären, das neue Lied ist in der Bibel, es kommt 7-mal vor. Das ist eine dieser 7 Stellen. Im Alten und im Neuen Testament. Das neue Lied ist immer das Lied der Erlösung. Und hier werden also Menschen aufgerufen, das Lied der Erlösung zu singen. Vom Ende der Erde her. Und ganz speziell wird erwähnt, ihr Ejim und ihre Bewohner. Also Europa soll das Lied der Erlösung singen. Vielleicht in dem Zusammenhang mit diesem Ejim möchte ich noch hinweisen auf die erste Stelle in Jesaja, wo der Begriff vorkommt, und zwar Kapitel 11. 11,11. Es geht um die Endzeit, wenn der Messias als König kommen wird. Und da beschreibt Kapitel 11,11, wie Gott dann die Juden aus allen möglichen Teilen der Welt nach Israel bringen wird. Wer liest Vers 11, bitte?
1: Und der Herr wird zu der Zeit zum zweiten Mal seine Hand ausstrecken, dass er den Rest seines Volks loskaufe, der übrig geblieben ist in Assur, Ägypten, Patros, Kusch, Elam, Sinjar, Hamat und auf den Inseln des Meeres.
0: Jawohl, noch Vers 12.
1: Und er wird ein Zeichen aufrichten unter den Völkern und zusammenbringen die Verjagten Israels und die zerstreuten Judas sammeln von den 4 Enden der Erde.
0: Jawohl, also in der Endzeit werden die Juden gesammelt werden aus der ganzen Welt. Und das ist ja geschehen in unserer Zeit. Seit der ersten jüdischen Einwanderung 1882 sind 3 Millionen Juden aus allen 5 Kontinenten, aus über 100 Ländern, zurückgekehrt ins Land der Väter. Aber hier werden ein paar detaillierte geografische Angaben gemacht, wo sie herkommen werden. Und unter anderem wird eben erwähnt, aus den Inseln des Meeres. Aber auch hier eben aus den Ejim des Meeres. Also aus Europa werden sie kommen. Wir haben hier die Ausdrücke Assyrien. Das ist die geografische Bezeichnung für den Nordirak. Und wir haben Sinjar. Das ist die geografische Bezeichnung des Südiraks. Im 20. Jahrhundert ist ja die ganze jüdische Gemeinschaft, die es noch gab, im Irak, 150.000, ausgezogen, geflüchtet und ausgezogen. Dann haben wir Ägypten erwähnt, aber auch Patros. Bei Ägypten steht im Hebräischen Mitzrayim, das ist speziell unter Ägypten, und Patros ist das biblische Wort für Oberägypten. Und aus Ober- und Unterägypten sind im 20. Jahrhundert praktisch alle 80.000 ägyptischen Juden ausgewandert. Und dann haben wir Äthiopien, das ist auf Hebräisch Kusch, das ist die Bezeichnung für Sudan und Äthiopien. Und da sind ja Zehntausende von schwarzen Juden in dramatischen Aktionen aus Sudan und von Äthiopien herkommend nach Israel gebracht worden. Dann haben wir Elam, das ist eine Bezeichnung für Persien. Und es sind ja in unserer Zeit über 100.000 persische Juden unter ganz dramatischen Umständen sind aus dem Iran herausgekommen und eben zu Zehntausenden nach Israel gebracht worden. Und dann haben wir Hamat, das ist die biblische Bezeichnung für das Land Hama im heutigen Syrien. Und auch aus Syrien sind praktisch alle syrischen Juden im 20. Jahrhundert evakuiert worden. Ja, jetzt habe ich, glaube ich, alle Begriffe erklärt. Und dann bleibt eben noch die Ijin des Meeres. Und eben nach der Judenvernichtung durch die Nazis ist dann über eine halbe Million Juden, die noch übrig geblieben sind, aus Europa, sind sie nach Israel gebracht worden. Also auch da haben die Ijin wirklich in der erfüllten Prophetie eine ganz eindrückliche Bedeutung. Ja, dann gehen wir weiter in Jesaja 42. Liest jemand noch Vers 5?
1: So spricht Gott, der Herr, der die Himmel schafft und ausbreitet, der die Erde macht und ihr Gewächs, der dem Volk auf ihr den Odem gibt und den Geist denen, die auf ihr gehen. Ich, der Herr, habe dich gerufen in Gerechtigkeit und halte dich bei der Hand und behüte dich und mache dich zum Bund für das Volk, zum Licht der Heiden, dass du die Augen der Blinden öffnen sollst und die Gefangenen aus dem Gefängnis führen und die da sitzen in der Finsternis aus dem Kerker.
0: Hier wird gesagt, dass der Messias eine Aufgabe hat im Blick auf das Volk Israel und im Blick auf die nicht-jüdischen Völker. Nicht wahr? Es heißt, ich werde dich behüten und dich setzen zum Bund des Volkes. Das ist gemeint das Volk Israel. Und zweitens, zum Licht der Nationen. Frage, welcher Bund ist hier gemeint? Ich werde dich setzen zum Bund des Volkes. Der neue Bund. Der neue Bund wurde ja schon im Alten Testament an vielen Stellen angekündigt. Die ausführlichste Stelle über den neuen Bund findet sich Jeremia 31, ja. Und zwar kann man sich gut merken, 31.
1: Siehe, es kommt die Zeit, spricht der Herr. Da will ich mit dem Hause Israel und mit dem Hause Juda einen neuen Bund schließen. Nicht wie der Bund gewesen ist, den ich mit ihren Vätern schloss, als ich sie bei der Hand nahm, um sie aus Ägyptenland zu führen. Ein Bund, den sie nicht gehalten haben, ob ich gleich ihr Herr war, spricht der Herr. Sondern das soll der Bund sein, den ich mit dem Hause Israel schließen will nach dieser Zeit, spricht der Herr. Ich will mein Gesetz in ihr Herz geben und in ihren Sinn schreiben, und sie sollen mein Volk sein, und ich will ihr Gott sein.
0: Jawohl. Also, das ist ja schon sehr beachtenswert. Im Alten Testament spricht Gott über einen neuen Bund, über ein neues Testament. Das Wort Testament heißt ja Bund. Im Alten Bund spricht Gott über den neuen Bund, den er machen wird. Mit wem soll dieser neue Bund geschlossen werden? Mit dem Haus Juda, aber steht auch noch mit dem Haus Israel. Was heißt das? Ja, das sind die 12 Stämme. Das Haus Israel, das sind die 10 Stämme, die so genannt werden. Und das Haus Juda, das sind die 2 Stämme Juda und Benjamin. Also, der neue Bund wird mit Israel geschlossen werden. Das ist wichtig, weil es gibt viele Christen, die sagen, der neue Bund sei mit der Gemeinde geschlossen. Das steht aber nirgends in der Bibel. Weder im Alten noch im Neuen Testament. Steht nirgends. Aber als der Herr Jesus das Abendmahl einsetzte an diesem Vorabend der Kreuzigung, als die Schatten von Golgatha bereits auf ihn gefallen waren, da hat er den Kelch genommen und gesagt, dieser Kelch ist der neue Bund in mein Blut. Also der Herr Jesus sagt, der neue Bund wird nun geschlossen werden auf der Grundlage seines Todes am Kreuz. Nicht wahr? Schon der erste Bund am Sinai wurde geschlossen, in dem Opfertiere dargebracht wurden. Also dieser Bund musste mit Blut eingeweiht werden. Und der neue Bund sollte eben auch mit einem Opfer eingeweiht werden, aber mit dem Opfer nicht von Stieren und Böcken, sondern mit dem Opfer des Messias. Aber der Bund wird dann einmal in der Zukunft offiziell mit dem Volk Israel geschlossen werden. Und grundsätzlich wurde dieser Bund eben schon gegründet durch den Tod des Messias. Und wenn Gott also sagt in Jesaja 42, ich werde dich behüten und dich setzen zum Bund des Volkes, dann heißt das, dass er eben zum Opfer werden wird, auf dessen Grundlage Gott schließlich den neuen Bund mit Israel schließen wird. Und im Judentum hat man also verstanden, dass der Messias einen neuen Bund schließen wird, gründen wird und mit diesem neuen Bund wird es auch eine Änderung des Gesetzes geben. Das findet man also diesen Gedanken auch in der rabbinischen Literatur. Und so heißt es zum Beispiel in einem Kommentar, der heißt Kommentar zum Midrash Kohelet, also Kommentar zum Buch Prediger. Dort heißt es, du kannst die Torah, die wir in dem heutigen Zeitalter lernen, nicht vergleichen mit der Torah des Messias. Also man wusste, wenn der Messias kommt, wird er ein neues Gesetz, eine neue Torah bringen. Und diese neuen Gesetze, die finden wir eben im Neuen Testament. Und das macht eben diese Unterschiede aus im Neuen Testament und im Alten Testament. Es gibt ja Kritiker, also Ungläubige und Atheisten, die sagen, ah, die Bibel ist voller Widersprüche. Warum kann es im Neuen Testament so heißen, im Alten Testament so? Was heißt voller Widersprüche? Es muss so sein. Weil es die Torah vom Sinai gibt und dann die neue Torah des Messias. Und dieser Ausdruck, die Torah des Messias, der Ausdruck kommt sogar so vor in der Bibel, im Neuen Testament. Wo? Galater 6, richtig, aber Römerbrief behandelt eben ähnliches Thema. Galater 6, können wir gerade aufschlagen, Vers 2.
1: Einer trage des anderen Last, so werdet ihr das Gesetz Christi erfüllen.
0: Jawohl, und wenn wir jetzt eben zurück übersetzen auf Hebräisch, Gesetz ist auf Hebräisch Torah und Christus ist Messias. Christus ist im Griechisch und Hebräisch Messias. Also die Torah des Messias. Und diese neue Torah des Messias im Neuen Testament, die ist eben genau wie das im Judentum erwartet worden war. Du kannst die Torah, die wir in der heutigen Zeit lernen, nicht vergleichen mit der Torah des Messias. Man erwartete ein Gesetz, das höher sein wird als das Gesetz vom Sinai. Und dieser Unterschied ist zum Beispiel erkennbar daran, die Torah vom Sinai sagte, du sollst nicht Ehe brechen. Aber die Torah des Christus sagt in Epheser 5, 25, ihr Männer, liebet eure Frauen gleich wie der Christus die Gemeinde geliebt und sich selbst für sie hingegeben hatte. Also das Gesetz des Christus erwartet, dass der Mann bereit ist bis zum Letzten für seine Frau. Das haben die 10 Gebote nicht verlangt. Nur du sollst nicht Ehe brechen. Ich glaube, es gibt Ehen, die sind von dem her gesehen intakt und trotzdem fehlt das Wesentliche. Und vielleicht ist vielleicht schon einiges noch da, aber Hingabe bis in den Tod, das ist etwas ganz anderes. Und der Unterschied kommt daher, das Gesetz vom Sinai war Israel gegeben, das heißt einem Volk, das nach dem Auszug aus Ägypten aus hauptsächlich nicht bekehrten Menschen bestand. Man wurde ja nicht durch Bekehrung Israelit, sondern durch die Geburt. Und durch die Beschneidung wurde das bestätigt. Aber also das Gesetz vom Sinai richtet sich in dem Sinn an ein Volk, das von dem nicht erwartet ist, wird, dass es innerlich erneuert ist. Und so sind all diese Gesetze in der Torah, im Alten Testament, sind Gesetze, um das Leben eines Volkes zu regeln, aber von einem Volk, von dem man nicht erwartet, dass alle erneuert sind. Aber im Neuen Testament geht eben die Bibel davon aus, das Gesetz des Christus richtet sich an Menschen, die sich bewusst bekehrt haben, die bewusst ihre Schuld vor Gott im Gebet bekannt und bereut haben und die ganz bewusst die Vergebung Gottes durch den Opfertod Jesu in Anspruch genommen haben. Und solchen Menschen gibt Gott eine neue Natur, das ewige Leben, und so haben sie von Gott her die Kraft, um das Gesetz des Christus auszuleben. Nicht wahr? Die Tora am Sinai sagte, du sollst nicht stehlen. Das Gesetz des Christus sagt in Epheser 4, wer gestohlen hat, stehle nicht mehr, sondern wirke vielmehr das Gute, damit er dem Bedürftigen mitzuteilen habe. Also nicht nur wegnehmen, das Privateigentum des Nächsten zu achten, sondern da, wo einer eben Mangel leidet an Privateigentum und das Nötige nicht hat, geben. Man kann natürlich sagen, es ist nicht grundsätzlich etwas anderes. Nicht wahr? Ehebruch ist auch im Gesetz des Christus im Neuen Testament schwere Sünde, aber die Anforderungen sind noch höher. Nicht nur nicht Ehe brechen, sondern die Frau lieben bis in den Tod. So findet man natürlich zu den Gesetzen unzählige Parallelen, aber auch wichtige Unterschiede. Denn all die Gesetze über Opfer, die werden nicht mehr wiederholt für die Gemeinde. Und dann auch die Gesetze über Speise auch nicht mehr. Also, dass man Schweinefleisch nicht essen dürfte. Das findet man im Neuen Testament nicht. Sondern in 1. Timotheus 4 wird eigentlich alles Fleisch freigegeben zum Gebrauch. Also da gibt es diese Unterschiede. Und wenn wir die 10 Gebote anschauen, können wir sagen, man findet alle Gebote neu formuliert im Neuen Testament. Auch, du sollst keine anderen Götter haben. Das Neue Testament sagt nicht, darf man andere Götter haben. Aber das Gebot ist noch viel, viel expliziter, noch viel strenger, kann man sagen. Aber es gibt ein Gebot in den 10 Geboten. Da gibt es keine Parallele. Sabbatgebot. Also in Bezug auf die Gemeinde gibt es im Gesetz des Christus kein Sabbatgebot. Und darum sagt auch Kolosser 2, Vers 16, dass niemand die Gläubigen der Gemeinde verurteilen soll im Blick auf Sabbate. Eben weil es kein Sabbatgebot gibt für die Gemeinde. Nun sehen wir in dem neuen Bund, Jeremia 31, 31, sagt Gott, dieser Bund wird ganz anders sein. Und zwar wird Gott seine Gebote in die Herzen hineinschreiben. Und das meint eben die Wiedergeburt. Dass Gott eine neue Natur gibt, die fähig macht, diese Gebote im Herzen eingeschrieben umzusetzen. Und man kann sagen, obwohl der neue Bund mit Israel geschlossen wird, hat aber die Gemeinde schon alle Segnungen dieses neuen Bundes bekommen. Auf der Grundlage des Opfers des Herrn Jesus. Das heißt also, alle Auswirkungen, die dieser neue Bund hat, hat die Gemeinde bekommen. Aber offiziell wird der Bund nicht mit der Gemeinde geschlossen, sondern mit Israel. Das ist ein wichtiger Unterschied, den man festhalten muss, sonst gibt es eben immer ein Durcheinander zwischen Gemeinde und Israel. Also wir haben gesehen, ich setze dich zum Bund des Volkes. Das hat eine tiefe Aussage im Blick auf Golgatha. Und dann zum Licht der Nationen. Und sein Ziel soll sein, blinde Augen zu öffnen, Gefangene aus dem Kerker herauszuführen und aus dem Gefängnis, die in der Finsternis sitzen. Das heißt, der Herr Jesus sollte Menschen, die geistlich blind sind, die Augen öffnen. Menschen, die gefangen sind in der Gewalt Satans, soll er befreien, so aus dem Kerker herausführen. Menschen, die in der Finsternis sitzen, herausbringen ans göttliche Licht. Und um diesen Auftrag eben zu unterstreichen, hat der Herr Jesus diese Dinge auch als Wunder getan, indem er Blinden die Augen geöffnet hat, sogar einem Blindgeborenen, Johannes 9. Und er hat dämonisch besessene Menschen eben befreit, durch Befehl den Dämonen geboten, um zu zeigen, er hat die Macht über Blindheit und über Gefangenschaft. Jetzt ist es noch bemerkenswert, wir haben noch gar nichts gesagt zu Vers 5. Also der Gott, der dem Messias, seinem Sohn, den Auftrag gibt, Bund des Volkes zu werden, Licht der Nationen, stellt sich vor als der Schöpfer. Was wird da gesagt über den Schöpfergott? Können wir das noch kurz zusammentragen?
2: Er hat den Himmel geschaffen und die Erde.
0: Jawohl.
2: Wer sagt die Himmel?
0: Jawohl, wobei zu sagen ist, im Hebräischen ist das Wort Himmel immer in der Mehrzahl. Es gibt gar kein Einzahlwort. Shamayim ist Mehrzahl. Auch wenn es Einzahl ist. Ja, es ist so wie im Englischen, das Wort Fisch kommt nur in der Einzahl vor. Auch wenn es viele Fische sind. Ja, also man sagt nicht Fisches, sondern Fisch. Also 10 Fische, 10 Fisch. Es ist ein Einzahlwort, so wie Shamayim ein Mehrzahlwort ist. Und darum muss man korrekt übersetzen in 1. Mose 1,1. Bereshit bara Elohim et ha-shamayim v'et ha-aretz. Im Anfang schuf Gott den Himmel und die Erde. Und zwar ist dort mit Himmel gemeint das Universum. Denn erst am zweiten Schöpfungstag erschafft Gott die Atmosphäre, die wir ja als blauen Himmel wahrnehmen. Und nennen wir auch Himmel, oder? Und dort heißt es, also Gott schafft dort die Ausdehnung. Luther hat übersetzt Feste, das ist falsch. Rakia meint etwas, das hauchdünn und weit ausgedehnt ist. Und die alte Elberfelder hat das sehr korrekt übersetzt mit Ausdehnung. Und dann heißt es, und Gott nannte die Ausdehnung Shamayim, Himmel. Und so ergeben sich zwei Himmel. Also der Lufthimmel, Shamayim, und der Astralhimmel, der Kosmos, auch Shamayim. Und dann wird in der Bibel noch ein dritter Himmel unterschieden. In 2. Korinther 12 sagt der Apostel Paulus, er sei entrückt worden in den dritten Himmel. Und parallel sagt er dann, er sei entrückt worden ins Paradies. Also der dritte Himmel ist das Jenseits. Das heißt also, im Diesseits haben wir zwei Himmel, Lufthimmel und das Universum. Und dann gibt es eben als dritten Himmel das Jenseits. Jetzt aber hier wird gesagt von Gott, er habe den Himmel erschaffen. Aber noch mehr, was wird gesagt? Den Himmel ausgespannt.

0: man ein Zelt aufstellt, muss man diese Teppiche aufrollen und dann eben ausbreiten und befestigen. Wird also das Ausdehnen des Himmels wird verglichen wie mit dem Ausbreiten eines Ziegenhaarteppichs. Übrigens, wer war schon in einem Beduinenzelt unter einer solchen Schwarzhaardecke? Was sieht man da, wenn man unter dem Zelt ist und raufschaut? Sieht man Sterne? Wie geht das? Warum sah man da Sterne? Oder wie Sterne? Ja, also das Licht, das da so durch die Maschen der Ziegenhaardecke reinkommt, das wirkt so wie kleine Lichtpunkte. Also wirklich wie Sterne am schwarzen Firmament. Und von daher ist natürlich diese Analogie zwischen der Zeltdecke und dem Himmel gegeben. Aber das Erstaunliche ist eben, dass, jetzt haben wir in Jesaja gelesen, der den Himmel ausspannt, Psalm 104 auch wieder, der den Himmel ausspannt. Und schauen wir mal noch Jesaja 48, Vers 13.
1: Meine Hand hat die Erde gegründet und meine Rechte hat den Himmel ausgespannt. Ich rufe und alles steht da.
0: Ja, ach, da wieder, ausgespannt, die Himmel. Und 45, Vers 12.
1: Ich habe die Erde gemacht und den Menschen auf ihr geschaffen. Ich bin's, dessen Hände den Himmel ausgebreitet haben und der seinem ganzen Heer geboten hat.
0: Jawohl. Und ausspannen heißt wirklich im Hebräischen ausdehnen, ausbreiten. Das ist natürlich interessant aus dem Grund, weil im 20. Jahrhundert hat man die Feststellung gemacht, bereits in den 20er Jahren, dass die Galaxien, also diese Sternhaufen, Sterneninseln von übrigens je etwa 100 Milliarden Sternen, dass die eine Verschiebung des Lichtes haben gegen das Rote hin. Und zwar allgemein alle, praktisch alle Galaxien, die man von der Erde aus sieht, heute rechnet man etwa mit 100 Milliarden Galaxien, an je etwa 100 Milliarden Sternen. Und praktisch alle Galaxien haben eine Verschiebung zum Rot hin. Und man hat festgestellt, auch noch später, je weiter eine Galaxie entfernt ist, desto stärker ist die Verschiebung des Lichtes gegen Rot. Und das kann man deuten, dass diese Galaxien sich eben von uns wegbewegen. Und dann verschiebt sich das Licht gegen das Rote hin, wenn die Bewegung weggeht. Das ist ähnlich wie wenn das Polizeiauto an uns vorüberfährt, ja, da geht der Ton und dann wieder runter. Und das ist nicht nur eine Täuschung, eine akustische Täuschung. Das ist effektiv so. Früher, als man noch nicht wusste, wie das genau war, hat man sogar extra Musiker eingestellt. Die mussten da von Eisenbahnwagen und mussten diese Verschiebung nachmachen. Die haben wirklich alle. Ja, wirklich, der Ton ist so, hat sich so verändert. War klar, das ist also keine Einbildung, das geschieht wirklich so. Und heute können wir das eben erklären, weil durch die Bewegung werden die Wellen dann ausgedehnt, wenn das Auto von uns weggeht, ja. Und dann verändert sich der Ton so. Und wenn das Auto zu uns hinkommt, dann werden die Wellen zusammengedrückt und wir hören dann eben einen höheren Ton. Und so ist das eben mit dieser Verschiebung zum Rot hin. Ja, haben sich gesagt, aber das würde ja bedeuten, dass das Weltall eben sich ausdehnt. Dass das Weltall gestern kleiner war als heute. Und vorgestern kleiner als gestern. Und das hat dann in den 1950er Jahren dazu geführt, dass die meisten Wissenschaftler die Urknalltheorie akzeptiert haben. Man hat so gesagt, ja, wenn das Weltall sich ausdehnt, ja, dann muss es ja irgendwann mal begonnen haben. Rechnen wir mal alles zurück, ja? Also, vorgestern war es noch kleiner als gestern und vorvorgestern noch kleiner als... Gehen wir zurück. Wie weit sollen wir zurückgehen? Ja, man hat nicht mehr aufgehört, weil Gott keine Rolle spielt. Keine Rolle mehr spielt in der Wissenschaft heute. Und dann hat man sich gesagt, ja gut, gehen wir zurück. Und Schluss. Alles in einem Punkt. Ja, und dann, ja, da hat es begonnen, sich auszudehnen. Das war der Urknall. Diese Ausdehnung war der Urknall. Nun, die Bibel spricht an keinem einzigen Ort in der Bibel von einem Urknall. Aber sie spricht darüber, dass Gott Himmel und Erde erschaffen hat und auch all die Galaxien und dass er dann das Weltall ausgedehnt hat und immer noch ausdehnt. Ich war im Psalm 104, wer den Himmel ausspannt, nicht nur ausspannte, ausspannt.

Also haben wir hier die Schöpfungsmacht Gottes demonstriert, der wirklich das Weltall ausspannt. Und das ist das große Problem, hat er noch festgestellt. Übrigens, je weiter weg die Galaxien sind, desto schneller fliegen sie weg. Das ist nicht ganz logisch, oder? Jetzt sucht man eben nach einer Kraft, die das bewirkt. Und so ist man auf die Idee gekommen mit der dunklen Materie und dunklen Energie. Also eine Energie, die noch jemand feststellen konnte. Aber das muss es irgendwie geben, sonst würde es ja nicht so geschehen. Aber wir wissen, dass es eben der Schöpfer ist, der das Weltall ausdehnt. Und das stimmt mit der Bibel überein. Und Gott stellt eben seine Macht hier vor. Er ist der Gott, der nicht nur Himmel und Erde erschaffen hat, sondern er ist es auch, der den Himmel ausspannt, das ganze Weltall in der Hand hat. Und dieser Gott ist es, der seinen Sohn gesandt hat, um zum Bund des Volkes zu werden, zum Licht der Nationen. Wir wollen noch beten. Herr Jesus, wir danken dir, dass dein Wort so reich und wunderbar ist, und wir finden dich darin auf jeder Seite. Und wir finden deine Herrlichkeit und deine Größe. Und auch heute haben wir gesehen, wie du gekommen bist vom Himmel her. Und du bist Mensch geworden, um an unserer Stelle als Mensch für Menschen zu sterben. Du bist das Opfer geworden, um diesen neuen Bund mit all diesen Segnungen gründen zu können. Und das beinhaltet auch, dass es so möglich geworden ist, eben ganz neue Menschen zu werden. Menschen, die von Gott her auch befähigt werden, um dem Wort Gottes gehorsam zu sein und dir in deinen Fußstapfen zu folgen. Und so bitten wir dich auch, dass du uns hilfst, dieses Gesetz des Christus, diese wunderbaren Gebote des neuen Lebens, auch in unserem Leben mit deiner Hilfe, mit deiner Kraft umzusetzen. Amen. Amen.

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überall Stromausfall. In ganz Portugal und Spanien bis nach Südfrankreich waren die Menschen plötzlich ohne ihn. Ohne Vorwarnung hatten alle 18 Stunden lang keinen Strom mehr. Ob jung oder alt, reich oder arm, ob Schüler, Auszubildende, Arbeiter oder Chef, machte keinen Unterschied. Noch nie hat ihn zwar jemand gesehen oder gehört, man kann ihn auch nicht anfassen. Trotzdem ist er da, um uns. Er umgibt uns Tag und Nacht, überall. Keiner würde bestreiten, dass es ihn gibt. Wer wäre so verrückt zu behaupten, er brauche ihn nicht, sondern komme auch gut ohne ihn aus. Ohne ihn würde unser Leben fast nicht mehr funktionieren. Licht, Herd, Kaffeemaschine, Fernseher, Türklingeln, all diese Errungenschaften wären schlagartig hinfällig. Ampeln, Flugzeuge, Straßenbahnen, Aufzüge und Züge fielen aus. Auch Kartenzahlungen und Geldabheben, Kasse und Kühlung in Geschäften und Tankstellen wären ohne Strom nicht möglich. Zudem blieben viele Leute stark verunsichert, in Ungewissheit, da sie nicht mal erfahren könnten, was überhaupt los ist. Denn auch Internet und moderne Kommunikationsmedien liegen dann brach. Erst ein solcher Wegfall macht deutlich, wie stark wir alle von diesem Kraftquell abhängen. Sonst wird nur wie selbstverständlich hingenommen, wie leise und unauffällig im Hintergrund er überall stets in erreichbarer Reichweite verfügbar ist. Doch wer beachtet und denkt an ihn? Ohne ihn aber stürzt unsere Welt, unser Leben in orientierungsloses Chaos. Und wie verhält es sich, wenn es um den Lebensquell geht? Da sie auch Gott nicht sehen oder anfassen können, behaupten manche, es gäbe ihn nicht. Andere meinen, sie kämen ohne ihn aus. Doch ohne Gottes Segen hätten wir kein Licht, keine Sonne, keinen Regen oder Schnee. Ohne ihn, der mit seiner schöpferischen Kraft, auf Griechisch Dynamis, diese Welt so ausgefeilt erschuf, gäbe es keine Jahreszeiten und keine Schwerkraft. Bliebe Gottes stetiger, weltumspannender Segensstrom aus, würde nichts wachsen und gedeihen, um uns zu ernähren. Die vom Stromausfall betroffenen Leute in Portugal, Spanien und Südfrankreich vermissten vor allem Taschenlampen für stockfinstere Flure, Treppenhäuser und Keller. Das erinnert an eine Beispielerzählung von Jesus. Sie steht im Matthäusevangelium Kapitel 25. Da wird berichtet von 10 Jungfrauen, deren Lampen gingen nachts aus. 5 von ihnen hatten aber vorgesorgt und Öl bei sich, womit sie ihre Lampen wieder anzünden konnten. Die anderen 5, deren Lampen ohne Öl nicht mehr brennen konnten, verpassten den Einzug in den himmlischen Festsaal und zu Gott. Mit diesem Beispiel rät Jesus uns allen dringend vorzusorgen für die Zukunft und über das irdische Leben hinaus, für die Ewigkeit. Die Regierungen in Lissabon und Madrid konnten sich mit Hilfe einer vorsorglichen festen Standleitung kontaktieren und absprechen. Haben Sie schon festen Kontakt zu Jesus Christus und dadurch Anschluss und guten Draht zu Gott? Dies war ein Beitrag von Petra Schmid in Lutherische Stunde, Stimme mit Standpunkt Nummer 308.

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1: Herzlich willkommen zur Sendereihe Durch die Bibel. Schön, dass Sie wieder mit dabei sind. Im Mittelpunkt steht diesmal das 8. Kapitel aus dem 1. Korintherbrief. Und da geht es vordergründig um leibliche Genüsse, die manchen Frommen allerdings schwer auf den Magen schlagen. Warum sich Paulus mit diesem Thema beschäftigt und was das mit uns heute zu tun haben könnte, mehr dazu in dieser Sendung. In den zurückliegenden Kapiteln des 1. Korintherbriefes wurde schon mehrmals die Frage berührt, was ein Christ darf und was nicht, wie viel Freiheit er von Gott geschenkt bekommen hat und wo die Grenzen liegen. Alles ist mir erlaubt, aber nicht alles dient zum Guten, schreibt der Apostel Paulus in Kapitel 6. Alles ist mir erlaubt, aber es soll mich nichts gefangen nehmen, fügt er noch hinzu. Oder in Kapitel 7 zur Frage der Ehe bzw. Ehelosigkeit. Da heißt es sinngemäß, es scheint mir das Beste zu sein, wenn man unverheiratet bleibt. Aber wenn ein Mann doch heiratet, dann sündigt er nicht. Und wenn eine Frau heiratet, sündigt sie auch nicht. Also auch in dieser Frage genießen Christen eine große Freiheit. In den vor uns liegenden Kapiteln 8 bis 11 wird die christliche Freiheit nun mehrmals zu einem ganz zentralen Thema, das von Paulus aus verschiedenen Blickwinkeln beleuchtet wird. Ausgangspunkt ist das sogenannte Götzenopferfleisch, dessen Verzehr unter den Christen in Korinth nicht unumstritten war. Dabei handelte es sich um Fleisch, das von Opfertieren aus heidnischen Kulten stammte. Dieses Fleisch wurde nicht nur bei Festmahlzeiten in irgendwelchen Tempeln aufgetischt, sondern auch auf dem Markt verkauft. Rein äußerlich betrachtet war es Fleisch von bester Qualität. Doch manche Christen hatten Skrupel, dieses Fleisch für die Zubereitung einer Mahlzeit zu verwenden. Aus dem inneren Gewissenskonflikt wurde unter den Christen in Korinth teilweise auch ein offener Streit, denn einige wollten den anderen vorschreiben, was sie zu tun und zu lassen haben. Es ist eine Schande, Götzenopferfleisch zu essen, meinten die einen. Iss es ruhig, meinten die anderen. Und dann gab es möglicherweise auch noch die, die behaupteten, wenn du es nicht isst, dann bist du schwach im Glauben, weil du dich offenbar vor fremden Gottheiten fürchtest. Und das scheint mir tatsächlich ein entscheidender Punkt zu sein. Die Christen in Korinth waren sich in vielen Dingen einfach unsicher. In Kapitel 3 hat Paulus sie mit unmündigen Kindern verglichen, die noch nicht im Glauben gereift sind. Ja, er hat sie sogar als fleischlich bezeichnet, weil sie in vielerlei Hinsicht noch so handelten wie Ungläubige, also fleischliche Menschen. Götzenopferfleisch zu verzehren, das könnte einigen Christen wie der Inbegriff einer fleischlichen Gesinnung vorgekommen sein. Auf der anderen Seite könnte der Verzicht darauf schon damals zu einer Art Modeerscheinung geworden sein. Das heißt, man verzichtete nicht aus innerer Überzeugung, weil man Skrupel hatte, sondern weil man sich als ein guter Christ hervortun wollte. Grundsätzlich gehörte die Einhaltung von Speisevorschriften aber zu vielen Religionen und Kulten. Manche Nahrungsmittel waren strikt verboten. Auch die Israeliten hielten sich an bestimmte Speisevorschriften, die Gott ihnen gegeben hatte. So kann man im 3. Buch Mose, Kapitel 11, nachlesen, dass nur solche Tiere zum Verzehr freigegeben waren, die sowohl gespaltene Hufen hatten, als auch Wiederkäuer waren. Aus diesem Grund war zum Beispiel Schweinefleisch tabu. Auch bestimmte Arten von Geflügel und Fisch waren verboten. In manchen Fällen könnte es medizinische oder hygienische Gründe dafür gegeben haben. Demnach wäre es Gottes Absicht gewesen, sein Volk vor allem gesund zu ernähren. Aber bei vielen Tieren scheint es keine vernünftige Begründung zu geben, warum sie von ihm als rein oder unrein bezeichnet wurden. Im 5. Buch Mose Kapitel 14 wird allerdings angedeutet, dass der Verzicht auf den Verzehr bestimmter Tiere in einem größeren Zusammenhang zu sehen ist. In den Versen 1 bis 3 ist dort zu lesen, ihr seid Kinder des Herrn eures Gottes. Ihr sollt euch um eines Toten willen nicht wundritzen, noch kahl scheren über den Augen. denn du bist ein heiliges Volk dem Herrn, deinem Gott, und der Herr hat dich erwählt, dass du sein Eigentum seist aus allen Völkern, die auf Erden sind. Du sollst nichts essen, was dem Herrn ein Greuel ist. Und dann folgt eine längere Aufzählung von reinen und unreinen Tieren. Der entscheidende Punkt ist, dass sich das Volk Israel durch die Beachtung der Speisevorschriften, aber auch anderer Vorschriften und Gebote, als das Volk Gottes erweisen sollte. Du bist ein heiliges Volk dem Herrn, deinem Gott, und der Herr hat dich erwählt, dass du sein Eigentum seist. Wenn man die Bibel durchliest, stößt man immer wieder mal auf Anweisungen und Verbote, die wie rote Stopplichter aufleuchten. Vieles ist einem sofort einsichtig, manches aber auch nicht. Doch wer zu Gott gehören will und ihn von Herzen liebt, der hält sich daran, in der Gewissheit, dass Gott nur das Beste für die Menschen will. Des Weiteren gibt es aber auch gewisse Grauzonen, so will ich sie mal nennen, die einen wirklich ins Grübeln bringen können. Als Christ ahne ich beispielsweise, dass dieses oder jenes Verhalten schaden könnte. Aber muss ich deswegen mein Verhalten völlig ändern? Oder reicht es, dass ich mich einschränke und Vorsicht walten lasse? Sich beispielsweise zu betrinken ist sicher nicht gut. Es schadet der Gesundheit. Außerdem sind betrunkene Menschen oft enthemmt und belästigen andere Leute oder reden dummes Zeug daher. Aber ein Gläschen in Ehren, muss ich mir das verwehren? In manchen Gegenden ist es ja sogar üblich, dass die Männer nach dem Sonntagsgottesdienst gemeinsam in die Kneipe gehen und dort gewiss nicht nur Mineralwasser trinken. Und wie steht's mit dem Rauchen? Muss ich mir das aus gesundheitlichen Gründen verkneifen, weil mein Leib, nach der Aussage des Apostels Paulus, ein Tempel des Heiligen Geistes ist? Ein anderes Beispiel: In manchen christlichen Kreisen ist es undenkbar, dass Männlein und Weiblein gemeinsam in die Sauna gehen, während man sich besonders in einigen skandinavischen Ländern überhaupt keinen Kopf darüber macht. Tja, und dann gibt es auch noch einige christliche Gemeinden, in denen es sogar heute noch üblich ist, dass Frauen und Männer getrennt im Gottesdienst sitzen. Welche Verhaltensweise als anstößig empfunden wird und welche nicht, das ist also von Fall zu Fall ganz unterschiedlich. Und warum ist das so? Weil die Bibel dazu nicht ausdrücklich Stellung bezieht. Deshalb sprach ich eben von Grauzonen, in denen es Christen oft schwerfällt, sich zurechtzufinden. Einfacher wäre es, wenn es beispielsweise ein Gebot gäbe, du sollst keinen Alkohol trinken. Ob dieses Gebot dann allerdings auch eingehalten würde, das steht wiederum auf einem ganz anderen Blatt. Zurück zu dem Thema, das im 1. Korintherbrief Kapitel 8 angesprochen wird. Dürfen Christen Götzenopferfleisch essen? Bei der Beantwortung dieser Frage gilt es wieder einmal zu berücksichtigen, in welch einer Situation sich die christliche Gemeinde in Korinth befunden hat. In dem angesprochenen Fall geht es schlichtweg darum, wie waren die Lebensverhältnisse in Korinth und welche Einkaufsmöglichkeiten gab es damals? Nun, wer mal wieder Appetit bekam auf ein schönes Stück Fleisch, der ging nicht selbst auf die Jagd oder besuchte ein Restaurant, sondern der ging auf den Markt einkaufen. Und dort wurde eben Fleisch von Tieren angeboten, die als Opfertiere geschlachtet worden waren. Das Fleisch war von allerbester Qualität, denn wer einer Gottheit ein Tier opfern wollte, hätte dafür niemals ein krankes oder schwächliches Tier ausgesucht. Nach der Schlachtung wurde das Fleisch der betreffenden Gottheit dargebracht, blieb aber nicht sehr lange liegen, denn es gab die Vorstellung, dass die Gottheit den Geist, die Seele oder das Leben dieses Tieres in sich aufnehmen würde. Und damit war die Mahlzeit für diese heidnische Gottheit auch schon beendet. Danach konnte das Fleisch des Opfertieres zum Verzehr an einem Marktstand verkauft werden. Für die meisten Menschen in Korinth war das ein ganz gewöhnlicher Vorgang, so wie Sie oder ich heute zum Metzger gehen. Unter den Christen jedoch kam die Frage auf, ist es wirklich in Ordnung, dass wir dieses Fleisch kaufen, das von Opfertieren stammt, die zu Ehren heidnischer Götter geschlachtet wurden? Diese Frage wurde für manche zu einer echten Gewissensfrage. denn die meisten Christen in Korinth waren selbst Heiden gewesen und wollten nun keinesfalls irgendwelche faulen Kompromisse schließen. Götzenopferfleisch zu essen, würde man damit nicht den wahren Gott beleidigen? Der Apostel Paulus nimmt diese Frage sehr ernst und geht im vor uns liegenden Kapitel 8 auf das Für und Wider ein. Hören Sie nun dazu die Verse 1 und 2. Paulus schreibt an die Christen in Korinth: Was aber das Götzenopfer angeht, so wissen wir, dass wir alle die Erkenntnis haben. Die Erkenntnis bläht auf, aber die Liebe baut auf. Wenn jemand meint, er habe etwas erkannt, der hat noch nicht erkannt, wie man erkennen soll. Man merkt schon, dass die Frage nach dem Götzenopferfleisch unter den Christen offenbar so heiß diskutiert wurde, dass Paulus erst einmal zur Besonnenheit aufrufen muss. Die Erkenntnis bläst auf, sagt er, und hat dabei diejenigen wohl im Blick, die lautstark ihre Meinung vertreten und sie auch anderen Christen aufzwingen wollen. Diese Leute in der Gemeinde sollen erstmal ein bisschen stiller werden und sich in Liebe auf diejenigen einlassen, die anderer Meinung sind. Liebe baut auf, schreibt Paulus, und sie überzeugt den anderen oft mehr als die ungeschminkte Wahrheit. Sich selbst zurückzunehmen erfordert jedoch eine gewisse Demut, die zugegebenermaßen auch mir oft fehlt. Fehlende Demut kann dazu führen, dass wir uns selbst die Möglichkeit rauben, weitere Erkenntnisse von Gott zu empfangen. Wenn jemand meint, er habe etwas schon erkannt, der hat noch nicht erkannt, wie man erkennen soll, schreibt Paulus. Und weiter Vers 3. Wenn aber jemand Gott liebt, der ist von ihm erkannt. Frei übersetzt könnte man auch sagen, die Sache mit dem Götzenopferfleisch lässt sich mit Argumenten, die dafür oder dagegen sprechen, ohnehin kaum entscheiden. Das Wichtigste aber ist, dass jemand Gott von ganzem Herzen lieb hat. Wer Gott liebt, dem wendet sich auch Gott in Liebe zu. Der ist von ihm erkannt. Alles andere ist zweitrangig. Diese gelassene Haltung, die sich auf die Erkenntnis des Wesentlichen konzentriert, finden wir übrigens auch im Philipperbrief wieder. Paulus schreibt dort in Kapitel 3, ihn, Jesus Christus, möchte ich erkennen und die Kraft seiner Auferstehung und die Gemeinschaft seiner Leiden und so seinem Tode gleichgestaltet werden, damit ich gelange zur Auferstehung von den Toten. Und nun wieder zurück zu unserem Bibeltext aus dem 1. Korintherbrief, Kapitel 8. In Vers 4 schreibt Paulus, was nun das Essen von Götzenopferfleisch angeht, so wissen wir, dass es keinen Götzen gibt in der Welt und keinen Gott als den einen. Hier haben wir wieder die Konzentration auf das Wesentliche, die Paulus so gern betont. Dass es nur einen Gott gibt auf Erden, das ist eine Erkenntnis, die wirklich wichtig ist. Demzufolge sind die Götzen im Grunde nichts anderes als Hirngespinste, die sich Menschen nur ausgedacht haben. Sie sind nichts, und von diesen Nichtsen braucht man sich auch nicht zu fürchten. Und daraus schlussfolgert Paulus, dass sie auch keinen Einfluss auf das Opferfleisch ausüben können, das ihnen dargebracht wird, sondern es handelt sich nach wie vor um Fleisch von allerbester Qualität. Aus diesem Grund können es sich Christen so richtig schmecken lassen. In den Versen 5 und 6 führt Paulus seine Argumente noch weiter aus und schreibt, obwohl es solche gibt, die Götter genannt werden, es sei im Himmel oder auf Erden, wie es ja viele Götter und viele Herren gibt, so haben wir doch nur einen Gott, den Vater, von dem alle Dinge sind, und wir zu ihm. Und einen Herrn, Jesus Christus, durch den alle Dinge sind und wir durch ihn. Bei einem Besuch der antiken Stadt Korinth stand ich einmal mitten in den Ruinen des dortigen Apollo-Tempels und dachte daran, wie viele Menschen hier damals ihre Opfergaben dargebracht haben. Für nichts und wieder nichts, weil die Gottheiten und Götzen einfach nur Nichtse sind. Und ich habe mir vorgestellt, wie man ihnen ein prächtiges Stück Fleisch hingelegt hat und es kurze Zeit später wieder weggenommen und zum Markt gebracht hat. Natürlich handelte es sich nach wie vor um ein makelloses Stück Fleisch. Viele Christen in Korinth haben das sicher genauso wahrgenommen und hatten deshalb kein Problem damit, sich ein solches Stück Fleisch schmecken zu lassen. Manchen Christen war diese Haltung jedoch zu oberflächlich. Vers 7. Paulus schreibt, aber nicht jeder hat die Erkenntnis, denn einige, weil sie bisher an die Götzen gewöhnt waren, essen es als Götzenopfer. Dadurch wird ihr Gewissen, weil es schwach ist, befleckt. Was für ein Blödsinn, möchte ich am liebsten dazwischenrufen. Doch wie war das nochmal, Vers 1, mit der Liebe, die wir füreinander aufbringen sollen, und mit der Erkenntnis, die man zu haben glaubt? Also nehmen wir die Bedenken jener Christen, die kein Götzenopferfleisch essen möchten, ernst. Sie sind noch unerfahren im Glauben und ein wenig ängstlich. Wenn sie an ihre eigene Vergangenheit zurückdenken, als sie selbst noch heidnische Gottheiten verehrten, dann läuft ihnen ein kalter Schauer über den Rücken. Gegenseitige Rücksichtnahme in der Gemeinde hätte im Grunde ausgereicht, um diese Menschen nicht weiter in Gewissensnöte zu bringen. Aber wer weiß, vielleicht gab es ja auch unter ihnen einige, die ihre Haltung den anderen aufzwingen wollten. Spätestens an diesem Punkt fallen mir nun selbst ein paar Leute ein, die ich in verschiedenen Gemeinden kennengelernt habe. Sie besaßen die unangenehme Eigenschaft, sich zunächst so darzustellen, als ob sie in Glaubensdingen einen höheren Erkenntnisstand hätten als die meisten anderen. Und in einem zweiten Schritt sorgten sie dann für Unruhe in der Gemeinde, weil sie ihre Erkenntnisse den anderen aufzwingen wollten. Ja, manchmal kommt es sogar vor, dass nicht nur Einzelne so handeln, sondern dass eine ganze Gruppe von Christen sich vom Rest der Gemeinde abspaltet. Und es gibt auch ganze Gemeinden, die sich von einem Gemeindeverbund oder von ihrer Kirche abspalten. Selbst in diesem größeren Maßstab könnte der Ratschlag des Apostels Paulus eigentlich zu einer Beruhigung der Lage beitragen. Dann nämlich, wenn sich alle darauf besinnen würden, Vers 6, wir haben doch nur einen Gott, den Vater, von dem alle Dinge sind und wir zu ihm, und einen Herrn, Jesus Christus, durch den alle Dinge sind und wir durch ihn. Alles andere ist nur zweitrangig. Und deshalb schreibt Paulus in Vers 8, aber Speise wird uns nicht vor Gottes Gericht bringen. Essen wir nicht, so werden wir darum nicht weniger gelten. Essen wir, so werden wir darum nicht besser sein. Oder anders ausgedrückt, ob wir Fleisch essen oder nicht, beziehungsweise welches Fleisch wir verzehren, das hat alles nichts mit unserer Beziehung zu Gott zu tun. Christen genießen in dieser Hinsicht eine große Freiheit. Anders als zum Beispiel die Menschen des Alten Testaments. Sie erinnern sich an die Unterscheidung zwischen reinen und unreinen Tieren, von der ziemlich am Anfang der Sendung die Rede war. Selbst der Apostel Petrus hielt sich noch an die jüdischen Speisevorschriften, als er schon Christ war. Doch eines Tages, es war in der Nähe der Stadt Joppe, da sah er plötzlich ein großes Tuch vom Himmel herabkommen, in dem sich allerlei unreine Tiere befanden. Und dann hörte er eine Stimme, die ihn aufforderte, von diesen Tieren zu nehmen, sie zu schlachten und zu verspeisen. Das heißt, Gott persönlich forderte Petrus dazu auf, gegen jüdische Speisevorschriften zu verstoßen. Was Gott rein gemacht hat, das nenne du nicht verboten, heißt es in dem Bericht in der Apostelgeschichte Kapitel 10. Demnach unterscheidet Gott nicht mehr zwischen reinen und unreinen Tieren, und jeder kann für sich selbst entscheiden, ob und welches Fleisch er essen möchte. Aber, und jetzt komme ich zu Vers 9 unseres Bibeltextes, seht aber zu, dass diese eure Freiheit für die Schwachen nicht zum Anstoß wird. Die Gewissensbisse, die manche Christen in Korinth empfinden, wenn sie Götzenopferfleisch essen, die Gewissensnöte, unter denen sie leiden, die sind es, die den übrigen Christen Rücksichtnahme abverlangen. Um noch einmal auf Vers 1 zurückzukommen. Wenn jemand die Erkenntnis hat, dass man jede Art von Fleisch verzehren kann, ist das ja schön und gut. Aber diese Erkenntnis hilft den anderen nicht weiter. Sie sind darauf angewiesen, dass man ihnen mit Liebe und Rücksichtnahme begegnet. Ganz persönlich ausgedrückt, bin ich als Christ bereit, auf manch liebgewordene Gewohnheiten zu verzichten, wenn ich merke, dass jemand anderes sich schwer damit tut? Oder ist es mir egal, was er darüber denkt? Vers 10. Ganz in diesem Sinne stellt Paulus die Frage, Denn wenn jemand dich, der du die Erkenntnis hast, im Götzentempel zu Tisch sitzen sieht, wird dann nicht sein Gewissen, da er doch schwach ist, verleitet, das Götzenopferfleisch zu essen? Ich selbst habe vor langer Zeit mal eine Art Hobby aufgegeben, das mir wirklich viel bedeutet hat. Ich war ein leidenschaftlicher Tänzer und sogar Vorsitzender eines Tanzkomitees. Als ich mich jedoch auf meinen Dienst als Pastor vorbereitete, wurde mir klar, dass manche Christen daran Anstoß nehmen würden. Das war für mich der Zeitpunkt, als ich schweren Herzens das Tanzen als Hobby aufgab. Ich tat es wirklich ihnen zuliebe, weil ich nicht wollte, dass mein Verhalten ihren Glauben beeinträchtigt. Weiter ab Vers 11. Paulus hebt hier noch einmal hervor, dass die beste Erkenntnis, die man selbst hat, nichts Positives bewirkt, wenn man sie dem Nächsten gewissermaßen um die Ohren schlägt. Paulus drückt das so aus. Und so wird durch deine Erkenntnis der Schwache zugrunde gehen, der Bruder, für den doch Christus gestorben ist. Wenn ihr aber so sündigt an den Brüdern und verletzt ihr schwaches Gewissen, so sündigt ihr an Christus. Darum, wenn Speise meinen Bruder zu Fall bringt, will ich nie mehr Fleisch essen, damit ich meinen Bruder nicht zu Fall bringe. Eindrücklicher kann man es wohl kaum ausdrücken. Was nützt es, über den Konsum von Götzenopferfleisch zu diskutieren, wenn einer der Beteiligten einfach Gewissensbisse bekommt, wenn er selbst oder andere dieses Fleisch essen? Und was Paulus hier in Bezug auf das Fleisch sagt, lässt sich natürlich auch auf viele andere Verhaltensweisen übertragen. Letztlich sind Glaubensgeschwister füreinander verantwortlich, und sie sollten alles unterlassen, was einen Glaubensbruder oder eine Schwester zu Fall bringt. Und zwar um Christi willen, weil niemand durch Nebensächlichkeiten von der Hauptsache abgelenkt werden soll. Und die Hauptsache ist, dass Jesus für alle am Kreuz gestorben ist. Die Freiheit der Christen besteht also auch darin, auf gewisse Dinge verzichten zu können. In Kapitel 10, in den Versen 23 und 24 schreibt Paulus, »Alles ist erlaubt, aber nicht alles dient zum Guten. Alles ist erlaubt, aber nicht alles baut auf. Niemand suche das Seine, sondern was dem anderen dient.« Alles ist erlaubt, aber nicht alles dient zum Guten. Alles ist erlaubt, aber nicht alles baut auf. Niemand suche das Seine, sondern was dem anderen dient. Diese beiden Verse, die ich eben schon mal zitiert habe, bezieht der Apostel Paulus in Kapitel 9 auch ganz persönlich auf sich. Er erzählt dort, wie er selbst aus Liebe auf manches im Leben verzichtet. Ich hoffe, Sie sind auch dann bei der nächsten Folge wieder mit dabei. Bis dahin auf Wiederhören und Gottes Segen mit Ihnen.

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Liebe Brüder und Schwestern, wir kommen zum dritten Teil unserer Sacharja-Auslegung und werden uns jetzt mit der Priester- und Königsherrschaft Israels beschäftigen, werden aber auch einen kleinen Ausflug unternehmen in eine neutestamentliche Bibelstelle, die wir alle kennen, 1. Petrus 2,9, die uns als Gemeinde ja auch die Würde des Priester- und Königsamtes zuspricht. Und ich stelle diese Bibelarbeit unter das Wort aus Sacharja 6, Vers 11. Kröne das Haupt Josuas. Da bekommt der Sacharja einen ganz bestimmten Auftrag, eine prophetische Zeichenhandlung auszuführen, die in der Krönung des Hohenpriesters Josua eine Zuspitzung findet. Ja, zunächst verwundert es, wenn man bedenkt, dass in einem prophetischen Buch, wie es nun mal Sacharja ist, zeitgeschichtliche Abschnitte sich finden. Also, dass es plötzlich über den Hohenpriester Josua geht und über den politischen Statthalter Zerubabel. Man erwartet zunächst diese Abschnitte nicht. Man denkt ja an eine durchlaufende Prophetienreihenfolge. Aber so ist es nicht. Sacharja wird beauftragt, hier auf den Josua zuzugehen, auf seinen eigenen Hohenpriester und auf Zerubabel. Wenn man aber nun genauer hinguckt, was er da nun so machen soll,

Ross die Rede ist. Zacharja soll den Josua krönen mit einer Silber-Gold-Krone und dann soll er zu ihm sagen, siehe, da ist ein Mann, der Spross. Unter ihm wird es sprossen. Und er wird den Tempel des Herrn bauen. Spross, das kennen wir aus Jesaja, das ist eine Formel, das ist ein Wort für den Messias, für Christus. Da merken wir also, dass in dieser prophetischen Zeichenhandlung nun auch schon weitergehende und schließlich auch endgeschichtliche Dimensionen angesprochen werden. Und wenn wir uns jetzt mal diese beiden Akte noch einmal vorstellen, einmal die Reinigungsaktion, die Gott selber vollzieht an dem Josua, und dann die Krönungsaktion, die Zacharja an ihm vornehmen soll, dann merken wir, im Josua sollen die beiden Ämter, die beiden Beauftragungen Israels sich abbilden, nämlich das Priesteramt und das Königsamt. Und es geschieht hier nichts Geringeres als eine vorbereitende Aufklärung oder Offenbarung für endgeschichtliche Geschehnisse, dass also das Volk Israel gereinigt werden soll, um Priestervolk sein zu können, und dass das Volk Israel die Königswürde empfangen soll. Also der Josua steht stellvertretend für das Volk Israel. Und insofern ist die Zeitgeschichte auch hier wieder Endgeschichte. Und deswegen habe ich diesen dritten Teil überschrieben, die Priester und die Königsherrschaft Israels. Beides fließt zusammen. Und wir gehen nochmal in die Ursprungsverheißung hinein, die also Israel mit der Priester- und mit der Königswürde hier beauftragt. Die berühmte Sinai-Verheißung, 2. Mose 19, 5 und 6. Werdet ihr meiner Stimme gehorchen und meinen Bund halten, sollt ihr mein Eigentum sein vor allen Völkern, denn die ganze Erde ist mein und ihr sollt mir ein Königreich von Priestern und ein heiliges Volk sein. Das soll also Mose dem Volk Israel im Auftrag Gottes mitteilen. Hochbedeutsame Worte. Israel soll ein Segensvolk sein für die ganze Welt. Das ist eigentlich ja schon seit der Abrahams-Verheißung bekannt, aber hier wird es konkret. Wie soll dieser Segen denn aussehen? Indem sich Israel um die Völker priesterlich kümmert und sie königlich leitet. Und diese Abrahams-Verheißung, in der das alles schon inbegriffen ist, wurde ja dann weitergereicht durch die Erzväter hindurch. Der Isaak hat sie bekommen, der Jakob hat sie bekommen, allerdings auf etwas krummen Touren. Er wurde an ihr nicht froh. Dann musste Gott diese Nacht am Jabbok ihm zumuten, wo er dann, ich will nicht sagen kurz und klein geschlagen wird, aber doch so empfindlich geschlagen wird, dass er nicht mehr weiter kann. Und dann doch um den Segen bittet. Aber was für ein Segen? Um den Abraham-Segen. Er will jetzt den Segen haben, den er sich erschlichen hat. Aber jetzt will er ihn echt haben. So wichtig war den Erzvätern dieser Abraham-Segen. Die haben also offensichtlich kapiert, was da alles dahinter steht. Priestertum, Königtum für die ganze Welt zu sein. Und jetzt kann man sich auch vorstellen, ja, warum die Rebekka so hinter dem Segen her war. Und warum der Jakob ihn unbedingt haben wollte. Und der Esau hat ihn leichtsinnigerweise für ein Linsengericht dahergegeben, weil er genauso magenorientiert war wie sein Vater Isaak. Isaak hat sehr viel Wert auf Speise gelegt. Und als er sich einmal zum Sterben gelegt hat, wollte er doch noch vorher ein gutes Essen haben. Und dann kam das gute Essen. Und dann hat er gleich noch ein paar Jahre weitergelebt. Und diese Orientierung auf das Irdische, die hat offensichtlich der Esau von seinem Vater.

0: Vater geerbt. Aber Jakob hat diesen Segen dann aus Gottes direkter Hand nochmal neu bekommen. Und dann wird der Segen weitergegeben. Dann kommen die Söhne Jakobs. Und was wird denn dann mit diesem Abrahams Segen? Die Söhne Jakobs erweisen sich als neidisch ihrem Bruder Josef gegenüber, denken an alles andere, nur nicht an diesen Abrahams Segen. Josef wird verkauft und er ist dann letztlich der Einzige, der sich dieses Segens für würdig erweist. Denn er kümmert sich in der Fremde nicht nur um sein persönliches Weiterkommen, sondern eben auch um die Ägypter. Er lagert das Korn ein und damit wird er schon ein Stück zum Segensträger für andere. Und das ist ja die Bestimmung Israels, Segensträger für andere zu werden. Er wird ein Wohltäter. Die anderen müssen das noch lernen. Und deswegen nimmt sie der Josef in diese harte Schule hinein, mit dem silbernen Becher und mit den ganzen Verwicklungen, bis dann schließlich doch der Tag kommt, wo er sich ihnen offenbart. Und er kommt dann der Tag, wo die Brüder bekennen, wir sind schuldig. Ist natürlich alles eine Vorschattungsgeschichte auf Jesus. Josef ist der vorgeschattete Jesus. Und so wie Josef von den Brüdern behandelt wird, wird Jesus von seinem Volk behandelt. Und so wie Josef auf die Brüder wartet, so wartet Jesus auf Israel. Auf diesen Tag, wo sie ihre Schuld einsehen. Das ist alles ein Vorbereitungshandeln Gottes an Israel, damit es doch eines Tages mal wirklich dahin kommt, Priester und Königsvolk zu sein. Denn das ist eine gewaltige Aufgabe. Was ist ein Priester? Ein Priester vermittelt Gottes Segen und ein König regiert. Aber im guten Sinn des Wortes, in dem Sinn, wie Gott regiert. Gott herrscht, indem er seine Herrlichkeit abbildet. Herrschen hat was mit Herrlichkeit zu tun. Beherrschen ist die pervertierte Form. Herrschen gibt Herrlichkeit weiter. Da sorgt man sich, da übernimmt man Verantwortung, da gibt man Schutz und Fürsorge. Und in dem Sinne wird ja die Eva daran erinnert, dass Adam ihr Herr ist. Das ist positiv zu sehen. Das ist keine Auslieferung Evas an die Willkür Adams, sondern das ist die Richtigstellung des Verhältnisses. Und so hat Gott viel Mühe, Israel dahin zu bringen, dass es doch einstmals diesen Weltdienst übernehmen kann. So, und deswegen muss es irgendwann mal eine große Reinigungsaktion geben. Und die ist hier vorgebildet. Die ist vorgebildet in der Reinigung des hohen Priesters Josua. Und das ist ja so wichtig, Kapitel 3, dass wir das als prophetische Vision, als vorweggenommene Endzeitreinigung Israels verstehen. Da sieht der Sacharja den Josua vor dem Engel des Herrn stehen. Engel des Herrn, das ist immer ein Bild für Gott selber. Der steht vor Gott. Und der Satan steht zur Rechten Gottes. Und er verklagt den Josua. Und bitte, hinter Josua steht immer Israel. Eine ganz erregende Szene. Satan verklagt Israel. Satan verklagt uns. Und Gott lässt ihm den Zugang frei. Aber nun geht das hier weiter. Ich bin jetzt noch in Kapitel 3. Gott akzeptiert die Anklage nicht, die der Satan vorbringt. Ganz im Gegenteil. Er maßregelt Satan. Nicht, weil die Anklagen Satans nicht stimmen. Der Satan hat schon einen genauen Blick für die Schwächen und Gebrechen der Menschen. Der hat den ganzen Tag nichts anderes zu tun, als herumzuschnüffeln und die Schwächen und Gebrechen der Menschen zu beobachten. Nicht deswegen wird er gemaßregelt, weil er hier Lügen vorbringt, sondern weil Gott Israel erwählt hat. Die Erwählung Israels wiegt schwerer als die Sünde, die Satan vorzutragen hat. Gott lässt sich durch nichts abbringen von seinem Ziel, dieses Volk zum Priester- und Königsvolk zu machen. Und er ändert auch alles nichts dran, was Satan hier vorzubringen hat. Das ist eigentlich eine sehr tröstliche Szene, wenn man sie so versteht. Und wir merken für uns, die Ziele Gottes sind unsagbar wichtig. Wenn sich Gott ein Ziel vorgenommen hat mit uns, wenn es ein gutes Ziel ist, dann zieht er das durch. Und dann kommt der Satan und sagt, nein, bitte, der verdient das nicht oder bei der hast du dich geirrt. Und Gott sagt, Moment, ich habe mir vorgenommen, den oder die zum Heil zu führen und ich mach's. Satan, da kannst du dich drehen und wenden, wie du willst, ich mach's. Das ist ja die Auserwählungstheorie, die in der Theologie immer wieder neu entwickelt worden ist. Das ist der tröstliche Aspekt an diesem Reinigungsgeschehen. Gott lässt sich nicht irre machen. Im Römerbrief im 11. Kapitel heißt es ganz ähnlich, da sagt der Paulus, was Gott den Erzvätern versprochen hat, das hält er ein. Und da lässt er sich nicht irre machen. Und dann geht das hier weiter. Ich bleibe noch ein Stück in Kapitel 3. Josua ist wie ein Brandscheit, der aus dem Feuer gerettet wird. Gerade so. Das Feuer hat ihn schon angegriffen. Warum? Weil er eben diese unreinen Kleider anhat. Und wie gesagt, er steht für Israel. Israel ist noch nicht entsündigt. Und jetzt kommt die letzte Zeit und Israel trägt immer noch an seiner Sünde. Was soll bloß werden? Und da wird jetzt dieser Vergleich mit dem Brandscheid gewählt. Israel bleibt in Sünde bis zuletzt. Die Gerichte kommen und gerade in allerletzter Minute wird Israel aus den Gerichten heraus gerettet. Und so wird es dann im endgeschichtlichen Geschehen sein. Es gibt einen messianischen Juden, Klaus Moshe Pülz, der hat mal, wie ich finde, einen treffenden Vergleich gebraucht. Er hat gesagt, dieses Geschehen am Schilfmeer ist auf Wiederholung angelegt. Am Schilfmeer war es ja so, Israel kam nicht mehr weiter. Vor Israel lag das Meer, links und rechts waren Felsen, da hinten kam der Pharao an mit seinem Heer. Das war die Situation absoluter Ausweglosigkeit. Klaus Moshe Pülz sagt, das wird sich wieder ereignen, das wird sich wiederholen. Im endgeschichtlichen Zusammenhang. Und dann wird Israel auch ganz am Boden liegen. Also ein Brandscheid sein. Israel wird absolut verzweifelt sein. Und dann wird Israel errettet. Und dann kommt dieser Reinigungsakt. Ich nehme deine Sünde von dir und lasse dir Festkleider anziehen. In Vers 4 im 3. Kapitel. Und Josua kriegt eine saubere priesterliche Kopfbedeckung. Und das heißt ja, das Gewand wird rein. Der Kopfbund oder Turban oder wie man sich das vorstellen soll, wird rein. Ganz und gar. Kopf und Leib. Leib und Kopf. Israel wird total erneuert. Das ist das Bild. Und da merkt man, wie wichtig Gott die Vergebung ist. Und da merkt man, dass die Reformation mit der Vergebung begann. Und Luther gesagt hat, ich brauche Vergebung. Die Reformation hat sich ja vorbereitet durch dieses intensive Ringen Luthers um ein reines Gewissen, um Vergebung. Luther hat ja die schwerste Stufe des Mönchseins gewählt, mit täglicher Beichte. Und er sagte, das hat mir kein freies Gewissen geschaffen. Bis er dann den Durchblick bekam zu dem Gott, der ihm in Christus die Totalvergebung zuspricht. Und das konnte Luther glauben. Das war das berühmte Turmerlebnis. Und dann war er auch in seinem Gewissen getröstet und konnte sagen, Vergebung, das ist das Paradies auf Erden. Wir brauchen täglich Vergebung, wenn wir im Glauben fröhlich werden wollen. Und nicht nur einmal bei der Bekehrung, sondern täglich. Man sollte jeden Tag um Vergebung bitten. Ganz wichtig. Und so wird es eben auch für Israel wichtig sein. Eine wunderbare Grundreinigung wird geschehen. Jesaja 44, 22 ist das schon angekündigt. Ich tilge deine Missetat wie eine Wolke und deine Sünden wie den Nebel. Jesaja 43, 25, ich tilge deine Übertretungen um meinetwillen und gedenke deiner Sünden nicht. Wichtig hier, um meinetwillen, weil ich es so will. Jesaja 60, Vers 1, mache dich auf, werde Licht. Werde Licht, das Licht wird man, wird man ja klein schreiben müssen. Das heißt, werde rein. Denn dein Licht, großgeschrieben, kommt. Und Jesaja 61,6, ihr sollt Priester des Herrn heißen. Also das sind alles diese Verheißungen, dass Israel wirklich befähigt wird, Priester zu sein. Denn ein Priester kann nur Priester sein, wenn er eigene Vergebung hat. Ein Pfarrer kann nur Vergebung predigen, glaubhaft predigen, wenn er aus der Vergebung kommt. Sonst bleiben alle Worte hohl und leer. So, das ist also die eine große Aktion, die sich da im Himmel abspielt und die Sacharja schaut. Und die andere Aktion ist dann Josua 6, diese schon genannte Krönungsaktion. Das geschieht nun hier und heute, also auf dieser Erde. Sacharja soll sich eine Krone anfertigen und dem Josua auf den Kopf setzen, aus Silber und Gold. Und hat vermutlich auch nicht gedacht, dass das eine viel weiterreichende Aktion ist. Und was ist das für eine weiterreichende Aktion? Israel soll nämlich mal Regierungs- und Königsvolk, bekröntes Volk sein. Aber kein Beherrschervolk, kein Unterdrückervolk. Nein, es soll herrschen, so wie Gott herrscht, mit Liebe und Hingabe. Und dann wird es geschehen, was Jesaja 2, Vers 3 heißt. Von Zion wird Weisung ausgehen und des Herrn Wort von Jerusalem. Dann wird Israel sagen, wo es lang geht. Aber eben nicht mit Gewalt. Und deswegen kriegt der Serubabel ja auch gesagt, dein politisches Amt kannst du letztlich nicht mit äußerer Gewalt führen. Und was du erstrebst, das wird letztlich nur durch den Geist Gottes realisiert werden können. Das sind natürlich auch Hinweise, wie dann letztlich Israel die Königsherrschaft ausüben wird und zum Licht der Heiden wird. Ich habe dich zum Licht der Heiden gemacht, habe ich ja schon zitiert. Jesaja 49, 6. Man kann auch mal Psalm 102 lesen. Da gibt es einen ganzen Psalm über die Wiedereinsetzung Israels zum Königsvolk. Viele Psalmen haben ja endgeschichtliche Bedeutung. Das wird oft zu wenig gesehen. Psalm 102, ein ganzer Psalm über die Wiedereinsetzung Israels. So, nun wollte ich ja auch gern noch was sagen über die Gemeinde, also über uns selber. Denn der Petrus sagt in seinem ersten Brief, Kapitel 2, Vers 9, dass wir ja auch Priester sind und dass wir ja auch Könige sind. Ihr seid das auserwählte Geschlecht, das königliche Priestertum, das heilige Volk, das Volk des Eigentums, das ihr verkündigen sollt, die Wohltaten dessen, der euch berufen hat aus der Finsternis zu seinem ewigen Licht. Wenn wir auch Priester sind und wenn wir auch Könige sind, dann muss man ja darüber auch mal nachdenken. Wie zeigt sich denn das? Wie merke ich denn das? Woran kann ich das ablesen? Oder woran können das andere ablesen, dass ich ein König bin, dass ich ein Priester bin? Das sind ja nur nicht so die normalsten Vorstellungen, die man sich von sich selber macht, dass man jetzt als ein König aufsteht aus dem Bett und als Priester sich hinlegt. Und trotzdem sagt Petrus, du bist es. Und das verdanken wir auch der Reformation, dass sie uns gezeigt hat, was geistliches Königs- und Priestertum bedeutet. Da hat Luther nämlich eine eigene Schrift geschrieben von der Freiheit eines Christenmenschen und hat es wunderbar erklärt, dass wir natürlich von uns aus keine Könige und Priester sind, aber in Christus. Und er legt das wunderbar aus und er sagt, weil Christus hoher Priester ist und weil dieser Christus nichts für sich behält, sondern alles teilt, gibt er uns eben Anteil an seinem Priestertum und macht uns zu Priestern. Und weil er selbst König ist und nichts für sich behält, deswegen macht er uns zu Königen. Also durch die Glaubensgemeinschaft mit Christus haben wir Anteil an seinem Priestertum und Königstum. Und das wird dann wunderbar ausgelegt, dass das eben geistlich zu verstehen ist und nicht weltlich. Und dann merkt man erstmal, wozu man eigentlich berufen ist. Priester zu sein, also wirklich ein Brückenbauer zwischen der Not der Welt und Gott, dann lernt man Fürbitte zu tun. Und dann lernt man, ein König zu sein. Was heißt das? Hat Luther auch wunderbar erklärt. Über einen König kann niemand herrschen, sagt Luther. Das heißt, nichts kann über dich herrschen. Denn du bist in Christus König. Andere Menschen können nicht über dich herrschen. Deine eigene Sünde kann nicht über dich herrschen. Dein Tod kann nicht über dich herrschen. Nichts, gar nichts kann über dich herrschen. Du musst dir nur dessen immer wieder gewiss sein, dass du wirklich König bist und dieses Königtum annehmen und im Glauben praktizieren. Na gut, hört sich alles sehr elegant an, aber die Umsetzung ist nicht so einfach. Denn wie schnell lassen wir uns von den Umständen beherrschen? Wie schnell lassen wir uns von Menschen beherrschen? Von der wahren oder von der angenommenen Meinung, die andere über uns haben? Wie schnell lassen wir uns maßregeln von Gerüchten, die hinter unserem Rücken verbreitet werden? Ich habe gehört von einem Pfarrer, der hat sich weggemeldet, weil einer in der Gemeinde Gerüchte ausgestreut hat über ihn. Und diesen Gerüchten wurde immer wieder Glauben geschenkt. Und der arme Pfarrer konnte das nicht mehr steuern. Und eines Tages hat er klein beigegeben. Ja, solche Macht können andere Menschen plötzlich über einen gewinnen. Müssen sie aber nicht, sollen sie auch nicht. Heinrich Kempner hat immer gesagt, wir leben nicht im Urteil der Menschen, wir leben im Urteil Gottes. Und trotzdem haben Christen, denke ich, hier immer wieder eine Lektion zu lernen. Dieses Königtum dann auch wirklich anzunehmen, zu ergreifen und zu praktizieren. Und wenn man auf dem Krankheitsbett liegt, dann eben auch zu wissen, die Krankheit darf mich jetzt nicht beherrschen. Ich habe einen anderen Herrscher und der ist Christus. Und ich bin König. Also da darf man auch wirklich sagen, in Form einer Absage, ich will jetzt nichts mehr zu tun haben mit all diesen Verflechtungen und mit all diesen Anfechtungen. Also das sind große geistliche Herausforderungen, die auf uns zukommen, wenn wir Priester und Könige sein wollen, die wir ja sind. Wir müssen eben das sein, was wir sind. Das ist die große Kunst. Sei, was du bist oder werde, was du bist.
1: Damit das nun noch etwas plastischer wird, worum es hier geht, wenn wir über das Priestertum und Königtum nachdenken, das uns anvertraut ist, möchte ich gern noch zwei Beispiele anfügen. Ja, was das Priestertum betrifft, wird mir selber unvergesslich sein, die Begegnung mit einem Handwerkermeister, mittlerweile schon lange gestorben, den ich in der Altener Bruderschaft kennengelernt habe und der auf einer unserer Tagungen, wo es über das Gebet ging, einfach so ganz locker und ohne viel Aufhebens zu machen, berichtete, wie er seine tägliche Fürbitte angeht. Er erzählte von einer Fürbitteliste und auf dieser Liste standen ungefähr 400 Namen. Und er sagte, und dann gehe ich auf die Knie und lese dem lieben Gott jeden Tag die 400 Namen vor. Und das ist das Mindeste, was ich doch als Priester vor Gott beitragen kann. Und ich hatte so etwas noch nie gehört. Und ich muss sagen, das war für mich der Anfang, über mein eigenes Priestertum ganz neu nachzudenken, ebenfalls eine Fürbitteliste anzulegen und nun auch zumindest ganz kleine Schritte in diesen Fußstapfen zu gehen. Ja, wer sich dessen bewusst wird, was Priester sein vor Gott eigentlich bedeutet, der kann gar nicht anders, als die Not der Welt immer wieder neu vor das Angesicht Gottes zu tragen und den Segen Gottes für diese arme Welt und für die Menschen, die Gott ihm besonders ans Herz gelegt hat, herabzuflehen. Ja, und was das Königtum betrifft, da möchte ich auch an jemand denken. Ja, das ist nun ein ganz einfacher Arbeiter, den ich mal bei einer Krelinger Kirchenvorstehertagung kennengelernt habe. Und wir hatten eine kleine Vorstellungsrunde und er ergriff auch das Wort. Und wir stutzten zunächst etwas, weil er gar nicht flüssig reden konnte, ziemlich gestottert hat. Und dann hat er uns einen Einblick in seine Lebensgeschichte gegeben, den ich auch so schnell gar nicht vergessen konnte. Ja, und er sagte, dass er als kleines Kind bei einem Bombenangriff in Bielefeld, wo er zu Hause war, verschüttet war, dass ihm beide Trommelfelle geplatzt waren und dass er ein ganz elendes Würmchen war und gerade noch so unter den Trümmern wieder geborgen werden konnte, aber einen Schaden davongetragen hat. Eben dieses Stottern. Und dann sagte er, damals als Kind, als Jugendlicher, hat er noch nichts geahnt davon, dass Gott ihn auch so, wie er ist, liebt und trägt, von diesem Königsamt noch nichts gehört hat, bis er eines Tages doch den Weg zu Christus geöffnet bekam. Und dann sagt er, ja, wenn ich so recht mich zurückerinnere, ich weiß noch nicht mal einmal, wie ich meine Frau kennengelernt habe in diesem Zustand. Aber Gott hat es geschenkt. Und dann sagt er, jetzt möchte ich euch was erzählen, was ich vor kurzem erlebt habe in meiner Firma. Er arbeitete in einer großen Textilfirma. Und er sagte, es war eine Wirtschaftsflaute und der Chef und der Betriebsrat hatten eine Versammlung einberufen und es wurde, ja, mit trübsinnigen Mienen davon berichtet, dass doch wieder einige entlassen werden müssten. Und nachdem nun alle ihre Reden gehalten hatten, da wurde das Plenum freigegeben und der Chef sagte, hat noch jemand von der Belegschaft etwas zu sagen? Und da erzählt er uns, großes Schweigen im Walde, keiner hatte den Mut, in dieser Situation nur noch etwas zu sagen, vielleicht auch von seinen eigenen Bedenken und Ängsten. Und da erzählt er, in dem Moment sei ihm innerlich unter Gebet klar geworden, jetzt solltest du dich melden. Und wenn man bedenkt, wie mühsam er nur reden konnte, dann war das schon was Besonderes. Und er ging nach vorne und er sagte, viel hat er nicht gesagt, aber ungefähr dies, lieber Chef, lieber Betriebsrat, liebe Belegschaft, Kollegen, Kolleginnen, ich will jetzt hier keine große Rede halten und auch nicht zu den wirtschaftlichen Entwicklungen Stellung nehmen, aber das möchte ich doch euch gerne einmal sagen. Lasst uns doch in unserem Betrieb etwas mehr annehmen von der Gesinnung Jesu, dass einer die Last des anderen mitträgt. Und dann werden wir auch durch diese Krise kommen. Und dann sagt er, ich danke euch, dass ich euch das jetzt sagen konnte. Und dann kam der Chef auf ihn zu und gab ihm die Hand. Und die Leute haben ihn keineswegs ausgelacht, sondern ihm dankbar dieses Wort abgenommen. Ja, das steht mir vor Augen, wenn ich irgendein Beispiel über geistliches Königtum nennen sollte. Wie dieser Mann durch seine Behinderung hindurch sich keineswegs gescheut hat, offen ein Zeugnis für seinen Herrn abzugeben, wie ihm diese seine Behinderung nun an dieser Stelle keine Herrschaft aufzwingen konnte. Er selbst war König. Und das, denke ich, ist ein Ansporn für uns alle, das Königtum immer wieder neu in Anspruch zu nehmen und im Alltag einzusetzen und umzusetzen.
0: So, das wollte ich gern mal so zwischendurch gesagt haben, dass dieser Priester- und Königswürde auch der Gemeinde Jesu gehört. Jetzt kehren wir wieder zu Israel zurück. Wir wollen mal darüber nachdenken, dass Israel eine besondere Grundausstattung hat, die dieses Volk auch in die Lage versetzt, ein Priester- und Königsvolk zu sein. Und wer den Römerbrief kennt, dem wird wahrscheinlich jetzt sofort Römer 9 einfallen. In Römer 9 zählt nämlich Paulus die Vorzüge oder die Grundausstattung Israels auf. Gleich am Anfang, Vers 3, ich selber wünschte verflucht und von Christus getrennt zu sein für meine Brüder, die meine Stammverwandten sind nach dem Fleisch, die Israeliten, denen, die die Kindschaft gehört und die Herrlichkeit und der Bund und das Gesetz und der Gottesdienst und die Verheißungen, denen auch die Väter gehören und aus denen Christus kommt nach dem Fleisch. Der da ist Gott über alles, gelobt in Ewigkeit. Amen. Das sind alles große Vorzüge, die Gott diesem Volk hat zuteilwerden lassen. Und wenn man sich hier wieder die Struktur anguckt, kommt man wieder auf eine 7-Zahl. Sehr interessant. Ich zähle mal diese 7 Vorzüge auf. Erstens, sie sind die Erstgeborenen. Zweitens, sie kennen Gottes Herrlichkeit. Drittens, sie kennen den Bund Gottes, denn Gott hat mit ihnen einen Bund geschlossen. Und wenn man die Israel-Geschichte genauer verfolgt, sind es sogar mehrere Bundesschlüsse. Viertens, sie kennen Gottes Gesetz, sie wissen also, was Gott will. Fünftens, sie kennen auch den Gottesdienst, sie wissen, wie man Gott verehrt und dient. Sechstens, sie haben außergewöhnliche Verheißungen. Und siebtens, sie haben die Väter, die Erzväter, denen Gott ja die Treue geschworen hat. Also das sind tatsächlich Grundausstattungen, auf denen man aufbauen kann. Ich wiederhole nochmal. Also erstens, sie sind die Erstgeborenen. Das ist ja diese Berufung zum Dienstvolk. 2. Mose 4, 22. Zweitens, sie haben in ihrer Geschichte die Herrlichkeit Gottes erfahren. Die Wolke der Herrlichkeit legte sich ja auf die Stiftshütte, wenn Mose und Aaron da beteten. Sie kennen die Bundesschlüsse. Was ist ein Bund? Ein Bund ist eine einseitige Gnadenzusage Gottes, ist kein Vertrag. Ein Bund ist kein Vertrag. Vertrag ist gegenseitig, Bund ist einseitig. Viertens, sie kennen Gottes Gesetz. Und sie wissen, dass Gott mit dem Gesetz nur Gutes bezweckt. Die 10 Gebote sind ja ein einziger Lockruf Gottes, im Glauben und in der Liebe zu leben. Fünftens, sie kennen den Gottesdienst. Sie haben ja die Gesetze bekommen, wie Gottesdienst zu feiern ist. Sechstens, sie haben die Verheißungen und sie wissen, dass Gott den Verheißungen treu bleibt. Und sie haben die Väter. Das ist wirklich eine sichere Grundlage, auf der man Priesterschaft und Königstum aufbauen kann. Und diese 7 Grundausstattungen, die sind eingerahmt mit einem Christuszeugnis. Das ist sehr interessant. Vers 3 kommt das erste Christuszeugnis. Paulus möchte von Christus getrennt sein für Israel. Und dann das andere Christuszeugnis am Ende. Aus Israel kommt eben auch der Christus. Eine vorzügliche Grundausstattung Israels. Und die wird aktiviert. Die liegt sozusagen in den Genen drin. Die muss nur wach gerüttelt und wach geküsst werden. Und dann sind sie wirklich in der Lage, dieses schwierige Amt, aber auch dieses schöne Amt des Priesters und des Königs wahrzunehmen. Das ist nicht so einfach, Priester zu sein. Da darf man nicht an sich denken. Da muss man nur an andere denken. Da muss man den Segen Gottes herabflehen und die Not der Welt vor Gott tragen. Da hat man gar keine Zeit für sich selbst. Und Königsamt ist auch was Schweres. Da muss man gerecht sein, da muss man weise sein, da muss man liebevoll sein, da muss man die Herrlichkeit Gottes kennen. Ist alles gar nicht so einfach. Aber Israel ist ausgestattet und vorbereitet. So, und jetzt möchte ich auch noch in Römer 9 bleiben, aber jetzt möchte ich noch etwas sagen über die Treue Gottes zu Israel. Römer 9 bis 11. Denn diese Treue wird ja dann schließlich und letztlich dieses Volk dann auch dorthin führen, wo es hin soll. Römer 9 bis 11 ist das Hohelied der Treue Gottes für Israel. Und jetzt versuche ich mal etwas Unmögliches mit ein paar Sätzen Römer 9 bis 11 darzustellen. Also letztlich komplizierte Inhalte einmal in eine kurze, verständliche Reihenfolge zu bringen. Wie geht das los? Damit, dass die falsche Sicherheit Israels von Gott in Frage gestellt wird. Die falsche Sicherheit besteht ja darin, dass sie meinen, Abrahams Kinder zu sein und schon den Segen Gottes gepachtet zu haben. Das ist die falsche Sicherheit Israels. Und die wird unterlaufen in Römer 9, in dem Paulus sagt, nein, Kind Gottes ist man nicht durch Abstammung. Kind Gottes wird man durch Berufung. Das ist der erste Hammer. Das ist das Erste, was Israel schlucken muss. Kind Gottes wird man durch Berufung. Da muss ein Berufungsakt Gottes erfolgen. Deswegen kann sich Gott auch aus den Heiden Kinder berufen. Selbst aus Heiden, die gar nicht nach Gott gefragt haben. Selbst aus den Heiden, die Gott gar nicht kannten. Und gleichzeitig an vielen Juden vorbeigehen, die wohl nach Gott fragten. Aber meinten, sie selbst hätten schon den Segen aufgrund der abrahamitischen Abstammung. Das ist Römer 9. Warum handelt Gott so? Weil er beschlossen hat, sein Heil denen zu geben, die sein Heil in Christus, im Glauben annehmen. Und nicht denen, die das Heil auf dem Weg frommer Taten suchen. Das hat Gott einfach beschlossen. Er möchte sein Heil denen geben, die es annehmen im Glauben an Christus. Und diesen Weg verschmäht Israel. Römer 10. Diesen Weg verschmäht Israel. Es verschmäht den Glaubensweg, weil es sich seines eigenen Weges so sicher ist. Nämlich schon die Gnade Gottes zu haben, das Gesetz Gottes zu kennen und fromme Taten tun zu können. Und deswegen bleibt es auf dem Weg frommer Taten. Aber Gott hat beschlossen, das Heil nur denen zu geben, die es im Glauben annehmen. Und so lebt Israel an Gott und am Evangelium vorbei. Und dann schließt Paulus diese Gedankenkette mit der Feststellung, Israel ist ein Volk, das sich nichts sagen lassen will. Und dann könnten alle denken, gut, Gott macht Schluss mit Israel. Und dann kommt Römer 11. Und da wird es nochmal ganz spannend. Und Paulus sagt, hat sich denn Gott von Israel verabschiedet? Verstößt er Israel aufgrund dieser Sachlage? Und dann antwortet er, nein. Gott verstößt Israel nicht. Wiederum handelt er ganz anders, als man denkt. Römer 9 bis 11 ist eine richtige Verblüffungsaktion. Immer wieder handelt Gott anders, als der Mensch denkt. Also, Israel wird nicht verstoßen. Und Paulus sagt, es war doch genauso zu Zeiten des Elia. Da hat Elia auch gemeint, es ist keiner mehr da, der Gott die Ehre gibt. Und Gott hat sich doch etliche übrig gelassen, 7000. Und da sagt Paulus, so ist es doch auch jetzt. Auch unter Israel hat sich Gott eine ganze Menge übrig gelassen, die eben nun doch den Glaubensweg gehen. Aber er sagt, es ist nur eine Minderheit. Die anderen, die stehen jetzt unter dem Geist der Betäubung. Und jetzt könnte man wieder denken, also doch, Gott hat sich nur eine kleine Minderheit gesucht, die anderen lässt er doch fallen. Und schon wieder hat man falsch gedacht. Denn Paulus sagt, das ist nur eine vorübergehende Handlungsweise Gottes. Die darf nicht als ein generelles Fallenlassen Israels interpretiert werden. Nein, Gott geht, nachdem Israel in seiner Mehrheit das Evangelium verschmäht, nun einen indirekten Weg. Er zeigt nämlich Israel, dass es sich nun den Völkern zuwendet und er will sie so reizen, er will sie so zur Umkehr, zur Einsicht führen. Indem er den Heiden das Evangelium schenkt und natürlich auch Heiden beruft zum Glauben, ich sage es mal jetzt mit anderen Worten, blamiert er Israel und sagt, da schaut, es geht auch anders. Ich gehe diesen Weg, ich gehe den Glaubensweg. Wollt ihr nicht auch gehen? Also er reizt und blamiert Israel und jetzt könnte man wieder denken, naja, also doch, Gott lässt Israel links liegen. Nein, macht er nicht. Und jetzt wird die Argumentation in Römer 11 noch umfassender. So wird also Israels Ablehnung des Evangeliums zum Segen für die Welt. Und jetzt geht es noch weiter. Wenn schon Israels Ablehnung des Evangeliums der Welt die Versöhnung Gottes durch Christus bringt, ja, was wird dann erst geschehen, wenn Israel einstmals das Heil Gottes annimmt? Was wird das dann der Welt für einen Segen bringen? Und er definiert sogar diesen Segen. Das kann doch nichts anderes sein als die Auferstehung und die Verherrlichung der Toten, die in Christus gestorben sind. Also eine unwahrscheinlich kompakte Heilstheologie, die der Paulus hier in diesen drei Kapiteln entwickelt. Und alles nur zu dem Zweck, festzustellen, dass Gottes Treue für Israel unwandelbar ist. Denn wenn die Gnadenzeit für die Völkerwelt vorüber ist, dann wird Christus kommen und dann wird sich Gott Israel wieder voll und ganz zuwenden. Und dann wird ganz Israel wiederhergestellt werden. Und damit ist wahrscheinlich das Israel der 12 Stämme gemeint. Israel wird entsühnt und entsündigt. Und alles, was Gott den Erzvätern zugesagt und zugeschworen hat, wird dann plötzlich da sein. Und Gott hat sich in seiner unwandelbaren Treue bewährt. So, und damit schließt sich dann insgesamt der Kreis. Diese Bibelarbeit hieß ja und heißt ja Priestertum und Königsherrschaft Israels. Dann also kommt diese Uraltverheißung vom Sinai dann auch zur Geltung. Dann wird Israel ein neues Herz bekommen. Die Verheißung des neuen Bundes von Jeremia 31 wird dann Realität. Ich will mein Gesetz in ihr Herz geben. Oder Hesekiel 11, Vers 19. Ich will ihnen das steinerne Herz aus ihrem Leib wegnehmen und ihnen ein fleischernes Herz geben. Dann kommt dieser Gehorsam, auf den Gott schon so lange, die Jahrtausende, gewartet hat. Und der ja die Bedingung ist dafür, dass sie nun Priester und Königsvolk sein sollen und können. Und dann sind sie plötzlich alle Priester und Könige. Im neuen Jerusalem, auf der neuen Erde und werden Gott dienen. Und werden Gottes Angesicht sehen. Und Gottes Name wird auf ihren Stirnen stehen. Und sie werden regieren von Ewigkeit zu Ewigkeit. Ich zitiere jetzt die Johannes-Offenbarung, 22. Kapitel. Und mit diesen letzten Worten wird im Grunde genommen das Priestertum und das Königtum uns dargestellt. Denn es heißt, sie werden Gott dienen. Das ist das Priestertum. Und es heißt, sie werden regieren. Das ist das Königtum. Dienen und regieren. Das ist also dann die Praxis des Priester- und Königsamtes. Und das in alle Ewigkeit. In alle Ewigkeit. Und damit sind wir wieder bei der Ewigkeit und bei den Sternen und bei dem Sand am Meer und bei dem großen Volk, das dann entsteht. Aber nicht auf einmal, sondern sukzessive, von Ewigkeit zu Ewigkeit, wird Israel die Völker zu Gott führen. So wird es sein.
2: Es sprach zu ihnen Pastor Dr. Joachim Kochlovius zu dem Thema Sacharja 3, die Priester- und Königsherrschaft Israels.
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Ja, ich fange mal mit einer ganz einfachen Frage an. Frage zu dem Zeugnis von Bruder Pauls. Wie hängt unterschiedliche Blutgruppe und Unfruchtbarkeit zusammen? Hängt gar nicht zusammen. Das eine hat mit dem anderen normal nichts zu tun. Es war vielleicht ein bisschen missverständlich hier. Der Bruder Pauls hat berichtet über den unterschiedlichen Rhesusfaktor. Das heißt, wenn die Mutter zum Beispiel Rhesusfaktor negativ hat und Vater

0: oder nach der Geburt, dass man so eine Gelbsucht kriegt?
1: Ja, wir haben ja viel mit diesen Kindern zu tun. Es ist eigentlich so, heutzutage in Deutschland, wahrscheinlich auch in Russland, kann man bei so einem Paar, muss die Mutter sofort eine Spritze bekommen, damit sie keine Antikörper entwickelt. Bei jeder erneuten Schwangerschaft ist das Risiko, dass das Kind stirbt oder geschädigt wird, immer höher und höher. Und eigentlich von dem, was jetzt Bruder Pauls erzählte, und in Russland hat man sicherlich damals diese Spritze noch nicht gegeben. Also ich sehe das wie ein Wunder als Mediziner, dass man danach noch 5 gesunde Kinder bekommt. Eindeutig. Wir haben in der Verwandtschaft einige Fälle, die haben also, da ist ein Kind gestorben und danach ging nichts mehr. Also medizinisch sind die Antikörper dann lebenlang da. Bei jeder neuen Schwangerschaft werden immer mehr und mehr Antikörper ausgebildet und irgendwann mal wird man dann indirekt unfruchtbar. Man kann keine Kinder mehr bekommen, sondern die Kinder sterben schon sehr, sehr frühzeitig im Mutterleib ab. Also das ist sicherlich ein Wunder, ja?
2: Also heute kann man dagegen impfen. Ich kenne das aus eigener Erfahrung auch. Bei uns ist das auch so, dass das eben genau nicht passt. Ist gar kein Problem gewesen in Deutschland. Da wird man dann geimpft rechtzeitig und dann passiert das nicht. Dann gebe ich die nächste Frage nochmal direkt an Heinrich Janssen.
1: Ja, vielleicht machen wir eine schnelle Frage. Gibt es christliche Literatur zum Thema ADS oder Hyperaktivität? Es gibt heute sehr, sehr viel christliche Literatur. Die nennt sich alles christlich, aber da gibt es also sehr, unter Thema christlich gibt es auch esoterische oder sogar okkulte, ganz allgemein, ja. Es gibt auch Bücher dazu, direkt aus dem christlichen Bereich sind mir jetzt nicht bewusst bekannt, aber ich habe gute Bücher zu Hause. Wenn jemand die Frage gestellt hat und weiteres Interesse hat, der kann mich dann zu Hause anrufen. Vielleicht eine andere Frage, auf die ich jetzt versuche zu antworten. Würden Sie als christlicher Arzt bei einem völlig hilflosen, hoffnungslosen Kind, das nur noch künstlich am Leben gehalten wird, das Beatmungsgerät abstellen? Dann eine Unterfrage, ab wann sollte man alles dafür geben, um ein frühgeborenes Leben zu erhalten? Zum Beispiel in der 23. bzw. 24. Schwangerschaftswoche. Ich war eigentlich lange Zeit auf einer Intensivstation tätig, fast 2 Jahre. Und auch da habe ich einiges so in dieser Richtung kennengelernt. Kinder überleben unter der 25. Schwangerschaftswoche schon selten. Man versucht heute an den Kindern sehr, sehr viel, um sie möglichst lange durchzuhalten. Diese ganz kleinen Frühgeborenen, die sicherlich unter 1000 Gramm leicht oder schwer, wie ihr wollt, sind, die sind natürlich nicht für ein Leben in dieser Welt vorbereitet. Das ist ein ganz schweres und langes Leiden. Und manche Oberärzte sind oder Chefärzte, wie auch immer, erfahrene Ärzte sind natürlich, die versuchen alles. Ihr Stolz hängt manchmal davon ab. Ich will das jetzt die eine Seite sagen, aber beide Seiten. Aber es gibt natürlich, dass man auch solche Fälle, ich war auch in einer speziellen Ambulanz, wo Frühgeburt, wo Kinderintensivstation und eine Frauenstation direkt daneben lagen. Ein Kollege von mir, ja, wurde zu einem Kind gerufen, das sollte 23. Schwangerschaftswoche sein. Er ist dann dazugekommen, keiner hat einem Kind was gemacht und das war sicherlich viel älter. Dann hat er gesehen, das Kind lebt, dann musste er das sofort erst versorgen, kam auf Intensiv und hatte auch später eine gute Prognose. Also die Antwort dazu ist erstens, wenn ihr wenig damit zu tun habt, ihr seid schon diesen Ärzten, ich will das nicht negativ sagen, nicht ausgeliefert, aber ihr müsst schon den Ärzten vertrauen und wirklich euch informieren, wie ist das, wie sind die Chancen, wie ist es mit dem Kind. Wenn das Kind wirklich kräftig ist, lebensfähig ist, dann muss man das Kind versorgen, dann muss das Kind auf Intensivstation und muss man einiges daran tun. Und wenn so ein Kind ganz, ganz schwere, zum Beispiel Hirnblutungen hat und nur noch, die Frage ist ja jetzt, würden Sie als christlicher Arzt einem völlig hilflosen, hoffnungslosen Kind, das nur noch künstlich am Leben erhalten wird, beziehungsweise beatmet wird, das Gerät abstellen. Es gibt Kinder, die leben nicht mehr. Man muss wirklich sagen, da ist im Gehirn viertgradige Hirnblutung, da ist alles voller Blut und ich habe so einige Kinder sterben sehen und keiner trifft die Entscheidung alleine. Auch die Ärzte, da ist immer ein Team, da ist der Oberarzt, also erfahrene Ärzte, dabei alle zusammen besprechen und sagen, wie ist das? Dieses Kind, das da vielleicht nur 600 Gramm schwer ist, hat schwerste Hirnblutung, hat schwerste Infektionszeichen, wird hoch beatmet. Man kann bei diesem Kind, und wenn man sieht, Man hat ein paar Tage versucht, da geht es nur noch bergab.

0: dann ist die Frage, soll man das Kind noch mit allen Mitteln weiterhin quälen, quälen, quälen? Also es gibt die aktive Sterbehilfe, dass man dem Kind nachspritzt, dass man irgendwas aktiv unternimmt oder dass man nach langen Überlegungen zusammen im Team besprochen hat, dieses Kind hat überhaupt keine Chance, es lebt eigentlich nicht mehr, es wird nur noch künstlich am Leben erhalten, wie es hier steht. Da kann man auch ein Ja dazu finden. Das ist eine Frage, die man nicht so pauschal mit Ja beantworten kann. Und sehr viele Eltern haben da natürlich auch ganz große Not zu sagen, ja, stellt das Gerät ab. In solchen Fällen muss man sich manchmal einfach entscheiden und sagen, Herr, gib uns da den Frieden, leite du uns in dieser Frage. Wie gesagt, wir sind da auch auf die Ärzte dann angewiesen, die sich da auskennen. Aber ganz gut ist in solchen Fällen, dass man dann ganz bewusst um Ruhe und Frieden bittet und sagt, Herr, schenke uns deine Leitung. Zum Beispiel, dass man sagt, wir stellen die Medikamente ab und wenn Gott es will, dann wird Gott diesem Kind einen Heilungsverlauf schenken und wenn nicht, dann geht's schnell bergab. Ja? Dass man diesem Kind, das sich unendlich quält, das praktisch am Ende oder überhaupt nicht mehr am Leben, sozusagen am Leben ist, wenn man nicht alle gewaltige, stärkste Medikamente in ihn hineinspritzt, dass man ihm seine Qual und sein Leiden beendet. Das Beispiel, was ich erzählte, das Kind hatte eine unheilbare, zunehmende, massive Krankheit. Das Kind hat eine schwerste Lungenentzündung bekommen und das war sehr schwer. Und ich bin so froh, dass ich ein christlicher Arzt, dass ich den Eltern da Hoffnung geben konnte. Und ich habe ihnen empfohlen, dieses Kind nicht antibiotisch zu behandeln. Das Kind hat sich teilweise gequält, vielleicht 5 Tage, aber wir haben ihm geholfen, dass es nicht so schwer leidet, Medikamente gegeben, die das erleichtert. Und das Kind ist ganz sicherlich glücklich im Himmel. Die Eltern haben ein ganz, ganz großes Zeugnis in der ganzen Gegend. Und das Kind ist beim Herrn. Also Leiden, die wirklich unheilbar oder zu Ende gehen, nicht mit allen Mitteln, auch durch ärztliche Hilfe, noch verlängern.
1: Ich habe hier auf einem Zettel 2 Fragen. Die erste Frage bezieht sich auf Matthäus Kapitel 10, Vers 8. Und dort steht, heilt alle Kranken. Jesus sendet seine Jünger aus und sie sollen predigen, Dämonen austreiben und Kranke heilen. Dann ist die Frage, der Befehl geht ja an die Jünger. Was ist denn mit diesem Auftrag heute? Gilt er für uns? Wie hat Jesus das gemeint? Machen die Charismatiker vielleicht doch etwas richtig? Zunächst einmal müssen wir diese Stelle heilsgeschichtlich einordnen. Dieser Auftrag, den Jesus da den Jüngern gibt, der galt den Jüngern, ausschließlich den Jüngern und nur für dieses eine Mal. Denn Jesus sagt dann noch eine ganze Reihe von anderen Dingen. Sie sollen da zum Beispiel keine Tasche mitnehmen, kein Geld mitnehmen. Sie sollten nicht zu den Nationen gehen. Alles in einem Zug und sie sollen die Kranken heilen. Viele Dinge, die Jesus da gesagt hat den Jüngern, die hat er später selber aufgehoben. Das war ein einmaliger Auftrag und die Jünger sind hingegangen und haben das getan. Kranke zu heilen war ein Teil des Auftrages Jesu. Nun wissen wir inzwischen nach dem Vortrag von Werner heute, dass er nicht alle Kranken geheilt hat. Die Kranken, die er geheilt hat, die waren da, um zu belegen, dass er der wahre Messias ist. Und der Auftrag an die Jünger war ebenso, Kranke zu heilen, diese Botschaft auszubreiten und auf Jesus hinzuweisen und zu sagen, der Messias ist gekommen. Sie sollten nicht alle Kranken heilen, sondern sie sollten Kranke heilen überhaupt, da wo es eben darauf ankam und sie haben das getan. Und damit war dieser Auftrag eigentlich abgeschlossen. Als sie dann zurückgekehrt sind, später hat Jesus sie ja nochmal ausgesandt, die Verordnungen später waren schon ganz anders. Und am Ende seines Dienstes, als er dann schon zu seinem himmlischen Vater gegangen ist, dann hat er zum Beispiel gesagt, geht zu allen Menschen, zu allen Nationen. Und dieser Auftrag, den die Jünger später bekommen haben und davor, das sind ganz unterschiedliche Sachen. Und wenn wir dann die Apostelgeschichte lesen, dann sehen wir, wie sich das ausgewirkt hat. Die Apostel haben Kranke geheilt. Sie haben auch nicht alle geheilt, sondern einen Teil der Kranken haben sie geheilt. Die Apostelgeschichte zeigt uns, wie sich das ausgewirkt hat. Die Stelle in Jakobus zeigt uns, wie es dann in der Gemeinde aussehen soll. Hier sind noch einige Fragen bezüglich Jakobus Kapitel 5. Darauf werden wir nochmal gleich kommen. Aber das ist eine Stelle, die uns zeigt, wie es dann im Rahmen der Gemeinde sein soll. Die zweite Frage, die auch auf diesem Zettel steht, Jesus will alle unsere Tränen abwischen. Ich bin der Meinung, dass die Tränen ja das aus verschiedenen Gründen vergossen werden. Wenn ein Christ oder eine Christin weint, wenn sie oder er um Christi willen leiden muss, ist eigentlich gut zu verstehen. Aber wie ist es, wenn er oder sie ein geliebtes Kind verloren hat und weint, weil es vermisst? Das ist doch etwas Persönliches, oder? Das ist auch ein Leiden, wenn man einen geliebten Menschen verloren hat. Dann ist es auch ein Leiden, das mit gemeint ist, zum Beispiel in Römer Kapitel 8, Vers 17, darüber haben wir ja gesprochen. Dieses Mitleiden mit Christus kann sehr unterschiedliche Formen einnehmen. Es kann die Verfolgung sein für den Glauben, aber kann auch eine Krankheit sein oder auch, dass man einen geliebten Menschen verliert. Ähnlich sagt das ja auch Jakobus Kapitel 5, Vers 13 und meint alle möglichen Leiden und Probleme. Und wenn man dann irgendwelche solche Schmerzen erlebt, man einen Menschen verloren hat, dann vergießt man Tränen. Im Himmel wird Jesus alle Schmerzen von uns nehmen, auch solche Schmerzen nehmen und damit auch die Tränen, die aufgrund von solchen Schmerzen vergossen werden.
2: Und dann zu einer Frage, die aufgetaucht ist bezüglich des Weines. Enthält der Wein eine Eigenschaft für Linderung von Magenschmerzen? Wir hatten das ja schon gehört von Heinrich Epp, dass der Wein so eine antibakterielle Wirkung hat. Das heißt, er kann Keime abtöten. Und wie wir heute wissen, ist ein ganzer Teil von Magengeschwüren durch Keime verursacht. Das sind Keime, die gegen die Magensäure fest sind und deswegen sich im Magen vermehren können und häufig diese Magengeschwüre verursachen. Der Keim heißt Helicobacter. Normalerweise heute macht man eine Magenspiegelung, entnimmt eine Probe und prüft dann, ob dieser Keim da drin ist oder nicht. Wenn er da drin ist, macht man das heute. Man gibt eine relativ gute, wirksame Kombination von drei Medikamenten. Zwei sind Antibiotika, eins ist gegen die Magensäurehemmung. Damit kann man 95% dieser Magengeschwüre gut heilen. Also heute würde ich, bevor man Wein trinkt, würde ich heute eher empfehlen, dass man sich so eine Magenspiegelung machen lässt und dann lieber diese Medikamente nimmt. Das hat eigentlich heute eine sehr, sehr gute Wirksamkeit. Also mit 95% sind damit dann die Magengeschwüre geheilt. Das ist noch nicht so lange bekannt. Vielleicht sind das so 10, 12 Jahre, dass das bekannt ist. Früher hat man dann auch große Teile vom Magen weggeschnitten. Vielleicht sind sogar Leute hier, die nur noch einen Teil vom Magen haben. Früher konnte man das noch nicht machen. Also es ist noch gar nicht so lange bekannt, vielleicht 10, 12 Jahre. Heute kann man das sehr, sehr gut behandeln. Ja, dann die nächste Frage wieder an den Johann Hübert.
3: Ja, neigt eine Frau nach Gebärmutteroperation schneller dazu, Osteoporose zu bekommen? Und zweitens, kann man das durch Einnahme von Vitaminen oder anderen Medikamenten vorbeugen? Zur ersten Frage, alleine nach einer Gebärmutteroperation hat sie kein erhöhtes Risiko für Osteoporose, aber was man so auch allgemein durch Totaloperationen ausdrückt, wenn die Gebärmutter und die Eierstöcke entfernt werden, dann kommt es zu einer Hormonumstellung und dann kann es zu einer schnelleren Entwicklung der Osteoporose kommen oder allgemein auch, wenn die Frau in die Menopause kommt, in die Wechseljahre durch Hormonumstellung. Und dann ist auch schon die Antwort auf die zweite Frage dadurch gegeben, dass man durch Ersetzen dieser Hormone dieser Entwicklung der Osteoporose etwas, wenn nicht vorbeugen, aber entgegenwirken kann, wobei man das ganz nicht beeinflussen kann. Und wichtig ist, dass man auch Bewegung hat. Es ist allgemein bekannt, wenn ein Knochen ruhig gestellt ist, dass er eine Minderung der Knochensubstanz erfährt, zum Beispiel durch Gipsruhigstellung kennt man das von einzelnen Knochen. Und allgemein ist es also gesundheitsfördernd, wenn man sich bewegt. Und es gibt dann auch noch andere Medikamente, die man dazu einnimmt.
0: Ja, vielleicht eine schnelle Frage. Man sagt, dass wenn eine Frau bei der Entbindung viel Blut verloren hat, sollte sie Rotwein trinken, damit das Blut sich nachbildet. Stimmt es? Und wenn es stimmt, schadet es nicht dem Kind, wenn es gestillt wird. Es gibt ja viele Mittel, auf jeden Fall, wenn Blut verloren worden ist, und da gibt es einige Fälle auch in meiner Praxis, da muss man auf jeden Fall manchmal Spritzen geben, je nachdem wie stark Medikamente einnehmen, das ist sehr, sehr wichtig, aber auch Traubensaft, Johannisbeerensaft und viele andere Nahrungsmittel, ihr könnt euch richtig gerne beraten bei eurem Arzt, die helfen, dass euer Eisenspiegel steigt. Rotwein gehört natürlich auch dazu, aber es muss ja nicht unbedingt gerade Wein sein.
1: Die nächste Frage bezieht sich auf Titus Kapitel 2, Vers 11. Die Bitte um die Erklärung, wie kann die heilsame Gnade Gottes uns in Zucht nehmen? Das kann sehr unterschiedlich aussehen. Ich möchte hier vielleicht kurz eine Parallelstelle lesen aus Philipper Kapitel 1, Vers 29. Dort heißt es, denn euch, erstmal werden wir aufgefordert, würdig des Evangeliums zu wandeln, Vers 27. Und dann heißt es in 29, denn euch ist es im Blick auf Christus geschenkt worden. Und im Griechischen steht da, gnadenweise geschenkt worden, nicht allein an ihn zu glauben, sondern auch für ihn bzw. mit ihm zu leiden. Also Leiden ist ein Gnadengeschenk Gottes. Wenn die Gnade Gottes, die heilsame Gnade Gottes uns gegeben worden ist, dann wirkt sie heil. Und Heil im umfassenden Sinne wird gewirkt auch dadurch, dass sie manchmal uns in ein Leiden führt. Das kann ein körperliches Leiden sein, das können irgendwelche anderen Schwierigkeiten sein, zum Beispiel, dass man einen sehr wertvollen uns Menschen verliert oder sonst etwas. Also ganz unterschiedliche Formen.
2: Einmal die Frage, führt Lepra auch zu Fäulnis? Ich würde erstmal sagen, ja, wenn man unter Fäulnis das versteht, was ich jetzt medizinisch damit sagen möchte. Und zwar führt Lepra ja zu einer Schädigung der Nerven. Wie ich sagte, Lepra, da sind diese Bakterien, die sich besonders gut auch im Nervengewebe vermehren. Und es kommt damit dann zu Gefühlsstörungen, besonders in den Händen und auch in den Beinen. Und genauso wie beim Diabetes, da ist das ja bekannt, vielleicht habt ihr das auch schon gesehen, dass dann beim Diabetes, wenn er lange besteht, also diese Zuckerkrankheit, dass im Laufe der Zuckerkrankheit es zu schwarzen Stellen an den Händen und Beinen kommt, was wir als Nekrose bezeichnen, also abgestorbenes Gewebe. Und dieses abgestorbene Gewebe, wenn das nicht abgetragen wird durch einen Chirurgen, dann kann das anfangen, richtig zu stinken und auch zu verfaulen. Das wurde früher nicht gemacht und genau das Gleiche ist auch bei dieser Lepra. Es kommt zu Gewebe, was abstirbt und richtig schwarz wird. Heute würde man so stellen, würde man eben schön ordentlich resizieren oder abschneiden, wenn man es so sagen kann, würde die dann ordentlich chirurgisch versorgen. Das hat man damals nicht gemacht, also sind da Stellen gewesen, die dann auch richtig gefault haben am Körper. Also abgestorben sind, nicht mehr gelebt haben und diese Stellen, die faulen dann. Dann die zweite Frage, weshalb wurde ein Aussätziger so streng distanziert, wenn es doch über Tröpfchen nicht ansteckend war? Einmal muss der Priester, was ich schon gesagt habe, musste so einen Menschen, wenn der Aussatz festgestellt wurde, musste so ein Mensch kultisch unrein gesprochen werden. Das heißt, dieser Mensch galt als unrein. Und wir sehen bei Miriam und bei den anderen Beispielen auch, dass diese Menschen Sünde begangen hatte und dann wich die Wolkensäule, bei Miriam wich vom Zelt, bei den anderen ist es dann so, der opfern wollte vor dem Herrn mit der Räucherpfanne, der König, der wurde aus dem Zelt hinausgetrieben, einfach weil sie auch Sünde begangen haben und Sünde sollte nicht im Volke Israel herrschen und wurde hinausgetan. Und ein Aussätziger galt eben als unrein und durfte deswegen nicht irgendwie im Lager drin sein. Das Gleiche ist auch bei jemandem, der einen Toten angefasst hatte. Der galt als unrein und durfte nicht im Lager sein, sondern musste bestimmte Waschungen und so weiter tun, bevor er wieder in die Gemeinde hineinkommen konnte. Also kultisch unreine Menschen, das heißt, dass sie ein unreines Tier berührt hatten, was ja nicht infektiös ist, also sagen wir mal, es hatte jemand ein Schwein berührt, dann galt er als unrein und durfte nicht in der Gemeinde sein, sondern musste erst einen bestimmten Reinigungsritus durchmachen, bevor er wieder in die Gemeinde kommen durfte. Ja, der Hauptmann Naiman, der war ja immer noch Hauptmann, obwohl er seinen Aussatz hatte. Er hat im Heer gedient, hatte seine ganze Soldaten um sich herum und trotzdem wurde er aus dem Heer nicht hinausgestoßen. Das ist zwischen den Völkern ringsherum und zwischen dem Volk Israel gab es da einen Unterschied. Also im Volke Israel mussten diese Leute hinausgetan werden. Das war in den umliegenden Völkern, ist davon in der Geschichte eigentlich nirgendwo die Rede. Die sind mit diesen Erkrankungen anders umgegangen. Also das Volk Israel hat durch die Bestimmungen in Mose eben einen ganz anderen Umgang mit dem Aussatz gehabt wie die Völker ringsherum. Ich hoffe, die Frage ist damit beantwortet. Ja, dann gebe ich erstmal nochmal an Heinrich Epp.
1: Die Psychologen behaupten, dass man Wut, Zorn und Ähnliches nicht in sich hineinfressen sollte, sondern man sollte sich auf den anderen abreagieren. Dadurch baut man den Stress ab und verhindert psychische Erkrankungen. Inwiefern stimmt das und welche Stellung sollten wir dieser Behauptung gegenüber einnehmen? Erstens ist das ein purer Unsinn. Es gibt so diese sogenannte Katharsis-Theorie. Durch das Anschauen von Gewalt, zum Beispiel auf dem Bildschirm oder im Film, oder durch das Ausüben von Gewalt, sollte die Aggression abgebaut werden. Das heißt, jeder Mensch baut ganz natürlich so Aggressionen auf. Und wenn der Mensch, zum Beispiel das Kind, sich am Bildschirm irgendwelche Gewaltdarstellungen anschaut, er identifiziert sich mit diesem Schauspieler da und übt gewisserweise durch diesen Schauspieler selbst Gewalt aus. Und dadurch wird er dann eben frei von dieser Gewalt. Die Praxis zeigt aber genau das Gegenteil. Diese Katharsis-Theorie stimmt nicht. Ganz im Gegenteil. Durch das Anschauen von Gewalt werden die Menschen nur noch aggressiver und viel eher gewaltbereit. Gewalthemmungen werden abgebaut und Gewaltbereitschaft oder Aggression wird gesteigert. Diese Menschen, die das machen, was die Psychologen sagen, die werden nur noch schlimmer, werden immer aggressiver, immer zorniger und so weiter. Das ist die Tatsache. Jetzt kommen natürlich auch andere Menschen, so viele christliche Seelsorger, und sagen, man sollte sich nicht auf den anderen abreagieren, man sollte ihm einfach vergeben. Einfach vergeben, auch wenn er jetzt nicht um Vergebung bittet. Das ist auch Unsinn. Das werde ich gleich erklären, warum. Wir sollen den anderen vergeben, wie Gott uns vergeben hat. Und dazu fordert uns die Bibel auf. Wann vergibt uns Gott? Wenn wir um Vergebung bitten. Und bis dahin bleibt unsere Schuld. Und wir sollen genauso tun. Was ist das Problem? Hier versuchen Menschen, etwas zu umgehen, was dem Menschen wirklich helfen würde. Und zwar in Galater Kapitel 5 von Vers 19 steht, die Werke des Fleisches sind unter anderem Zorn und so weiter, Wut. Unsere Wut, unser Zorn, ist nicht ein Problem des anderen, das ist unsere Sünde. Wenn wir zornig auf jemanden reagieren, dann sündigen wir. Und wir sollen nicht einfach uns abreagieren, wir sollen auch nicht dem anderen vergeben, sondern Vergebung suchen. Wir sollen über unseren Zorn, weil es ja eine Sünde ist, Werk des Fleisches, wir sollen Buße tun. Und das hilft. Wenn wir erkennen, dass unsere zornige Reaktion Sünde vor Gott gegenüber einem anderen Menschen ist und vor Gott Buße tun, um Vergebung bitten, dann erfahren wir Befreiung. Wir sollen den Zorn nicht in uns hineinfressen lassen, denn Zorn verursacht tatsächlich psychische Erkrankungen, psychische Störungen, kann auch körperliche haben. Aber frei davon werden wir durch Buße.
2: Ja, ich denke, das ist ganz wichtig, dass da geschehen auch viele Dinge, Fehler in der Seelsorge. Also derjenige, der zornig ist, der muss selber Buße tun.
1: Das ist schon so gemeint. Ich kann erst dann vergeben, wenn jemand seine Wut an mir ausgeübt hat, hat er gesündigt. Und ich kann ihm nur dann vergeben, wenn er um Vergebung bittet. Ich soll natürlich jederzeit bereit sein zu vergeben. Das ist was anderes. Und wenn jemand gegen mich gesündigt hat und mich verletzt hat, das tut weh. Und diesen Schmerz kann ich ruhig empfinden. Aber ich darf nicht zornig zurückreagieren. Ich soll natürlich jederzeit bereit sein zu vergeben. Und wenn der Betreffende dann um Vergebung bittet, dann vergebe ich natürlich auch sofort. Ich brauche auch nicht dem Betreffenden das Nachtragen. Und Nachtragen ist nochmal was ganz anderes. Vergeben und Nachtragen sind zwei verschiedene Sachen. Nicht Nachtragen. Aber vergeben kann ich erst dann, wenn der Betreffende um Vergebung bittet. Warum ist das so wichtig? Wenn ich jetzt vergeben habe, dann darf ich das normalerweise nie wieder zur Sprache bringen. Weder dem Betreffenden gegenüber, noch sonst irgendwann mal. Und wenn dieser Betreffende nicht einsieht, selbst nicht darauf kommt, dass er mich verletzt hat, wie soll er dann irgendwann mal dazu kommen und Vergebung bitten? Meine Aufgabe ist es, schlagen wir nochmal Lukas Kapitel 17 auf. Da sagt Jesus sehr deutlich, wie wir damit umgehen sollen. Lukas 17, Vers 3. Habt Acht auf euch selbst. Wenn dein Bruder sündigt, praktisch gegen dich sündigt, so ist das unsere erste Aufgabe, so weise ihn zurecht und wenn er es bereut, so vergib ihm. Unsere Aufgabe ist nicht einfach zu vergeben, sagen, ist okay. Unsere Pflicht besteht darin, ihm hinzugehen und zu sagen, du, das war böse, was du getan hast. Das hat mir wehgetan, du hast mich verletzt und damit hast du dich versündigt gegen Gott und gegen mich. Tu Buße. Und wenn er dann Buße tut, dann sagen wir, okay, ist in Ordnung. Die Sache ist weg, ist vergeben und darüber wird nicht mehr geredet dann. Vergeben und lieben. Tut er nicht Buße, dann wird er eben trotzdem geliebt. Liebet eure Feinde. Und das befreit uns davon, wenn wir sagen, ich werde jetzt nicht zornig, ich werde ihm Liebe erweisen. Und diese Liebe ihm gegenüber, die befreit mich davon oder hält mich davon ab, Zorn in mir entstehen zu lassen. Wenn ich aber nicht liebe, dann werde ich zornig, bitter und das wird mich auffressen.
2: So, dann der Heinrich Janssen.
0: Ich habe zu der letzten Sache den zweiten Teil vergessen zu beantworten. Wenn man während der Schwangerschaft Wein trinkt, ob das auf das Kind sich überträgt? Natürlich zu einem Teil. Wein oder Alkohol ist besonders gefährlich während der Schwangerschaft, ganz gefährlich. Und Frauen sind empfindlicher, viel, viel empfindlicher wie Männer zum Beispiel. Haben wir im letzten Seminar vor 2 Jahren mal besprochen. Wenn es geht, dass man natürlich andere Mittel einnimmt. Ja? Das Kind kriegt auf jeden Fall einiges mit, wird aber nicht mehr so geschädigt wie während der Schwangerschaft. Jetzt ist hier eine, denke ich, sehr gute Frage. Es sind viele Kranke, ob jung oder alt, die sterbenskrank sind. Kann man solche Art Hospizen bilden mit dem Personal, das christlich gesinnt ist, um die, so wie die Kranke, so auch die Angehörige auf den Tod vorzubereiten? Wo oft mehr die Angehörigen als auch der Kranke diese Hilfe braucht. Der Aufenthalt muss nicht so lange dauern, bis der Kranke stirbt, sondern 2, 4, 6 Wochen, selten auch Monate, wo er mit den Angehörigen die Zeit des Leidens überstehen kann, aber auch der Umgang mit anderen Kranken pflegen kann. Ich denke, gerade in der Gesellschaft, in der wir leben, gibt es viele Möglichkeiten. Es ist sehr gut, finde ich, wenn manche Gemeinden ihre christliche Kindergärten oder ihre christliche Alterspflegeheime einrichten, wenn man sowas machen kann. Und solche christliche Hospizen, damit würde man einen sehr großen Dienst, denke ich, tun. Und wer das organisieren kann, würde ich sehr ermutigen.
2: Dann eine Frage hier. Priester sollten Aussatz auch mit Hilfe von Abtasten der befallenen Stellen diagnostizieren. War das Ansteckungsrisiko nicht zu groß? Um diese Gefahr wusste man damals ja, sonst müssten die Kranken nicht außerhalb des Lagers leben. Vielleicht erstmal zu der zweiten Sache, da habe ich ja schon mal was gesagt zu, dass die Erkrankung ansteckend war, dass dafür gibt es in der Bibel selbst keine Hinweise. Es gibt den Hinweis, dass die Leute, die Aussatz hatten, die mussten aus dem Lager raus. Aber die Begründung ist eigentlich nicht das Ansteckungsrisiko, sondern die Begründung ist immer, dass sie unrein waren. Unreine Menschen durften grundsätzlich nicht im Volk Gottes leben. Das war jetzt auch bei Dingen, wo wir heute genau wissen, dass es ja eigentlich nichts Ansteckendes ist. Wie ich schon sagte, zum Beispiel, wenn man ein Schwein berührt hatte oder ein anderes Tier, was kultisch unrein war, galt man als unrein und musste aus dem Lager hinaus, obwohl man ja eigentlich überhaupt gar kein Risiko hatte, jemanden anzustecken. Es ging einfach darum, dass Menschen, die unrein waren, mussten aus dem Volke Gottes abgesondert werden. Und so war es auch hier beim Aussatz, der galt als kultisch unrein und musste deswegen hinaus, nicht wegen des Ansteckungsrisikos. Wenigstens wird von der Erkrankung des Aussatzes das nicht direkt berichtet. Direkt zum Ersten, das ergibt sich dann daraus, es ist schon richtig, der Priester musste die Wunde betasten, und er sollte sich die Stelle angucken, also die Aussatz, das Mal sollte er betasten und sich angucken. Und ich denke, Gott war schon so weise, dass er da nicht den Priester in besondere Gefahren geschickt hat, sondern er hat eigentlich die Möglichkeiten, die ein Priester hatte, der medizinisch nicht gebildet war, der hat keine große Ausbildung auf dem Gebiet gehabt, aber er konnte den Aussatz 100%ig feststellen. Da wurden keine Leute irrtümlich irgendwie aus dem Volk ausgesondert. Von daher denke ich, das Ansteckungsrisiko war nicht groß. Ich hatte ja gesagt, es kann sein, dass es die Schuppenflechte ist, die ist, wenn es diese Erkrankung sein sollte, dann ist die überhaupt nicht ansteckend. Wenn es eine Erkrankung ist, die wir vielleicht heute nicht mehr kennen, die vielleicht auch ansteckend war, dann war sie sicherlich nicht so ansteckend, dass für einen Priester irgendeine Gefahr bedeutet hat. Dann vielleicht noch eine Frage, die mehrfach gestellt wurde, die können wir ganz kurz abhandeln, weil ich darauf keine Antwort weiß. Das ist einfach die Frage, weshalb wurde im Sonderfall des Aussatzes im Befall des ganzen Körpers der Mensch als rein erklärt? Ich habe hier auch mit dem Heinrich Epp gesprochen. Ich weiß nicht, ob die anderen eine Antwort darauf wissen. Selber weiß ich das nicht. Es ist einfach so geschrieben, wenn der von Kopf bis Fuß befallen war, dann sollte er als rein erklärt werden. Ich habe ja gesagt, dass es das bei der Schuppenflechte gibt, dass ein Mensch von Kopf bis Fuß befallen sein kann, dass das dann eine sehr, sehr schwere Erkrankung ist. Dafür gibt es eigentlich so jetzt von meiner Sicht her keine Antwort. Die ist mehrfach gestellt worden, also scheint schon eine brennende Frage zu sein. Nur leider haben wir im Moment darauf keine Antwort. So, dann an Eduard.
4: Diese Frage richtet sich allgemein an den Arztberuf. Wie lässt sich Familie und der Arztberuf verbinden? Dann die ergänzende Frage, wie kann man sich den Beruf für eine Frau bzw. Mutter vorstellen? Wir fühlen uns in diesen Beruf hineingeführt. Das ist ja auch bei dem Vortrag von Heinrich sehr gut erklärt worden. Das Selbstverständnis des gläubigen Arztes. Es ist ein Dienst, den wir am Menschen und letztendlich für Gott tun, weil sich auch viele Möglichkeiten bieten, dort ein Zeugnis zu sein. Auch ergeben sich Gelegenheiten, mit Patienten zu beten. Es ist sozusagen, weil es ein Dienst für Gott ist, auch etwas, was mit Opfer verbunden ist, sowohl für uns als auch für die Familie. Natürlich ist es so, dass unsere Familien uns seltener sehen, als wenn jemand Beamter ist und Punkt 16 Uhr oder 15 Uhr die Tür abschließen und nach Hause gehen kann. Noch schwieriger wird es, wenn wir in Gemeindediensten auch stehen, was auch bei den meisten von uns der Fall ist. Es ist eigentlich bei allen. Es ist eine sehr starke Unterstützung durch die Familie erforderlich und wir können Gott dankbar sein, dass er uns auch Ehefrauen geschenkt hat, die uns unterstützen, auch Freiheiten geben. Natürlich sind wir verpflichtet, auch Zeit zu finden für die Familie und auch für die Kinder. Wobei man sagen muss, es ist nicht entscheidend, ob man an einem Tag 5 Stunden mit den Kindern zusammen ist oder nur eine halbe Stunde. Entscheidender ist, wie nutzt man die Zeit aus. Wenn ein Familienvater zu Hause ist, 5 Stunden, und mit den Kindern nichts tut, nur einfach in der Ecke sitzt oder die Zeitung liest und sich versteckt oder alleine spazieren geht, hat die Familie weniger von ihm, als wenn jemand 1 oder 2 Stunden da ist und sich dann intensiv mit seinen Kindern auseinandersetzt oder sich mit ihnen beschäftigt und ihnen auch durch sein vorbildliches Leben oder durch Gespräche auch eine biblische Erziehung zukommen lässt. Natürlich ist das eine Herausforderung, aber wir erleben auch immer wieder, dass Gottes Gnade so mächtig ist, dass dieser Beruf doch uns weiterhin noch immer viel Freude macht, auch wenn es für alle eine Belastung darstellt.
2: Eduard, vielleicht direkt eine Frage. Wie viel Arbeitszeit hast du so in der Woche? Wie viele Stunden?
4: Offiziell 38,5. In der Tatsache können das auch bis 60, 65 Stunden die Woche sein. Die nächste Frage, wie kann man sich den Beruf für eine Frau bzw. Mutter vorstellen? Eine Ausbildung zum Arzt oder zu Ärzten dauert 6 bis 7 Jahre. Wenn man die Facharztausbildung dazu rechnet, ist man mindestens 12 Jahre. In Ausbildung zusätzlich zu 13 Jahren Schulzeit bis zum Abitur ist man mindestens 32 bis 35 Jahre, bis man seine Facharztausbildung vollendet hat. Diese Zeit durch Mutterschaft zum Beispiel zu unterbrechen, ist etwas schwierig, wenn man in der Ausbildung steht. Und wenn jemand 12 Jahre nach dem Abitur noch gelernt hat und dann den Beruf nicht so richtig ausüben kann, wird das für ihn wahrscheinlich eine Entmutigung darstellen. Es gibt auch einige Schwestern, die haben sich aus diesem Grunde nicht für die Medizin, für die ärztliche Laufbahn entschlossen, sondern einen anderen Beruf gewählt. Hier muss aber jeder für sich vor Gott überlegen, ob er diesen Weg gehen soll oder nicht. Wenn jemand weiß, dass Gott ihn in diesen Beruf hineingeführt hat, so kann und sollte er diesen Weg trotzdem gehen. Erschwert ist es natürlich auch durch die von Gott gegebene Tatsache, dass die Männer Kinder nicht in dem Sinne versorgen können und die Mütter andere Pflichten haben, zum Beispiel Kinder stillen, als wir Väter. Das muss berücksichtigt werden. Also der Beruf einer Ärztin ist mit der Berufung der Mutter oder der Frau schwer vereinbar, aber es kann trotzdem Fälle geben, wo jemand genau weiß, Gott will nicht, vielleicht ist jemand auch ledig und bleibt ledig und möchte das tun als Dienst für Gott. Der kann dies auch gern tun.
0: Vielleicht ein kurzer Zusatz. Gott schenkt auch Segen. Nur wir müssen lernen, das ist bei mir jetzt im Laufe der letzten Zeit klar geworden, auch bewusst Nein zu sagen. Wir können nicht alles. Wir alle sind aktiv, brennend für den Herrn, denke ich, und auch für die Gemeinde, für die Familie. Ich habe sofort gesagt, Herr, ich will meine Zeit auch versuchen für dich. Und ich habe sofort nach 2 Monaten, 2 Wochen Urlaub gemacht und noch Ich habe mindestens 8 Wochen Urlaub im Jahr und versuche die Zeit dann auch hier und da mit der Familie und für die Gemeinde einzusetzen. Und wie gesagt, es kommt auf die Qualität, auf das, was Gott daraus macht. Und unsere Frauen stehen voll dahinter und Gott segnet diesen Dienst.
2: Ja, vielleicht sage ich auch noch ein paar Worte, weil mir das auch sehr auf dem Herzen liegt. Ich bin ja jetzt der jüngste Kollege hier, habe jetzt erst 10 Monate hinter mir. Jetzt bin ich im 11. Monat, also noch nicht so lange im Beruf. Und ich musste auch lernen, dass das Studium, das war zwar stressig, aber da hatte man noch sehr viel Zeit. Jetzt habe ich so Arbeitszeiten zwischen 70 und 80 Stunden die Woche. Wie Eduard sagte, 38 ist das, was man bezahlt kriegt. Den Rest macht man als freiwillige Überstunden oder auch nicht so ganz, aber es sind so freiwillige Überstunden. Und das Entscheidende ist, dass man diese Entscheidung nicht alleine treffen kann, sondern eigentlich immer nur mit der Ehefrau zusammen. Und bevor ich anfing zu studieren, haben wir darüber gesprochen und ich habe ihr gesagt, Anna, du weißt ganz genau, dass das sehr, sehr viele Überstunden werden wird. Du siehst das an meinem Onkel. Und sie hat gesagt, mach das, ich stehe dahinter. Auch wenn du wenig zu Hause sein wirst, ich weiß, ich stehe dahinter. Und so habe ich mein Studium gemacht und ich habe jetzt, obwohl ich 11 Monate jetzt schon so gearbeitet habe, ich habe noch nicht ein einziges Mal von ihr was gehört, sondern sie hat immer nur gesagt, wenn es Möglichkeiten zum Gespräch gibt, bleib länger, mach die Gespräche, nimm dir Zeit. Und dann macht natürlich so ein Beruf sehr viel Spaß und dann nimmt man sich sehr, sehr gerne auch Zeit für die Familie.

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Laune im Visier. Wenn du mich vor einigen Jahren gefragt hättest, was ich von übler Laune halte, wäre meine Antwort kurz und unbarmherzig ausgefallen. Das passt nicht zu einem echten Christen. Beten und zusammenreißen, schlechte Laune abweisen. Das echte Leben belehrt mich. Leider kann ich heute nicht mehr leugnen, dass mich der Kampf gegen Launen Anstrengung kostet. Das hilft mir, demütig und nicht herablassend denen zuzuhören, die mir aus ihrem Leben und von ihren Herausforderungen berichten. Inzwischen habe ich eine Idee davon. Die Gründe für eine negative Stimmung sind zahlreich. Es können externe Einflüsse wie schlechte Nachrichten in der Welt, eine misslungene Klausur, ein in unseren Augen unfähiger Autofahrer, die unfreundliche Bedienung an der Kasse, das lästige Warten in einer Warteschleife am Telefon sein. Manchmal reicht schon ein wolkenverhangener Himmel aus, um die Laune zu trüben. Schlechte Laune aus dem Inneren heraus ist ebenso facettenreich. Frauen kämpfen gegen einen schwankenden Hormonspiegel an, mühen sich monatlich mit Regelbeschwerden ab und spüren deutlich die Turbulenzen ihres Energiespeichers. Menschen mit chronischer Krankheit kennen ihre persönlichen Killer, die ihnen die Laune madig machen. Schmerzen, Schlaflosigkeit, Nebenwirkungen von Medikamenten. Pflegende Angehörige können sich über die fehlende Dankbarkeit oder Ungeduld des Gepflegten ärgern. Vielleicht leiden sie unter dem Eindruck, nie gut genug geholfen zu haben, haben ständig das Gefühl, unzulänglich zu sein. Vielleicht lähmt das wöchentliche Arbeitsaufkommen auch derart, dass es sie wie ein Sog runterzieht. Möglicherweise ärgert dich, dass die Technik nicht so mitmacht, wie sie soll, dass Hilfsmittel nicht voll funktionstüchtig sind oder dein Antrag bei den Ämtern abgelehnt wurde. Du bist es leid, einen Widerspruch zu formulieren und hoffst, dass das endlich ein Ende hat. Der Kampf um die Anerkennung deiner Krankheit, deiner Schwerbehinderung oder auch die Tatsache, dass du als Bezugsperson täglich mehr leistest, als dir zugesprochen wird. Was auch immer der Auslöser war, und wie so oft können wir am Ende gar nicht dezidiert benennen, warum es dazu kam, hat uns erst einmal die üble Laune gepackt, ist es gar nicht so einfach, sie von sich zu weisen. Die Geschichte von Jona ermutigt mich, denn die Bibel berichtet von launischen Menschen. In Jona 4 finden wir sogar eine Beschreibung darüber, wie Gott sich aktiv dafür einsetzt, um Jona von seiner schlechten Laune zu befreien. Da entsandte Gott der Herr eine Rizinusstaude, die wuchs über Jona empor, um seinem Haupt Schatten zu spenden und ihn von seiner üblen Laune zu befreien. Und Jona freute sich sehr über den Rizinus. Vers 6. Wieder einmal entdecke ich Gottes liebendes Vaterherz. Nein, wir sind keine Marionetten, die hier auf der Erde fremdgesteuert in ihr Schicksal ergeben sind, sondern begnadigte Kinder Gottes mit Haut und Haaren und ebenso mit guter und schlechter Laune. Letzteres sollten wir allerdings nicht als gegeben zur Kenntnis nehmen, sondern in Gottes Kraft bewusst dagegen angehen. In dem Regatio-Kurs Beziehungsweisheit von Nancy DeMoss Wohlgemuth schreibt sie von dem Halt-Prinzip, welches uns dafür sensibilisiert, wann wir besonders anfällig dafür sind, ausfallend und unbeherrscht zu handeln. Die Abkürzungen stammen aus dem Englischen und stehen für hungrig, verärgert, einsam und müde. Da ist was Wahres dran. In solchen Situationen muss ich besonders auf der Hut sein und Gott um ein

machen, unterstützt mich darin, den Kopf etwas frei zu kriegen. Wut wegzustrampeln und meine Gedanken vor Gott zu sortieren. Manchmal sorgt auch ein erfrischendes Getränk oder eine Süßigkeit für eine Besserung der Laune. Und es gibt Tage, da hilft gefühlt gar nichts. Zumindest nicht sofort. Wozu ich mich aber immer wieder verpflichte, zu denken oder woran wir uns auch gegenseitig erinnern, ist Jesus. 2. Timotheus 2, Vers 8 mahnt: Richte deine Gedanken ganz auf Jesus Christus aus. Auf ihn, der von den Toten auferstanden ist, den versprochenen Retter aus der Nachkommenschaft Davids. Von ihm handelt das Evangelium, das mir anvertraut ist. Aus der Neuen Genfer Übersetzung. Gewiss, es gibt nicht den Schalter, der einfach umgelegt werden kann und alles läuft wieder im Normalbetrieb weiter. Manchmal müssen schwere Tage einfach vergehen, eine Nachtruhe nachgeholt oder eine Reizabschirmung so gut es geht vorgenommen werden. Zuweilen ist es da besser, weniger zu sprechen, als die ausgestreuten Worte hinterher zu bereuen. Was mich besonders ermutigt: Wir dürfen uns Gott in jeder Verfassung nahen. Auch in Augenblicken, für die wir uns selbst verachten. Nimm ihn mit hinein in dein emotionales Erleben. Sprich mit ihm über deine Achterbahn der Gefühle. Weine vor dem Herrn. Teile deine Not und deinen Frust mit dem, der dich am besten versteht. Vertraue auf ihn allezeit, o Volk, schüttet euer Herz vor ihm aus. Gott ist unsere Zuflucht. Sela. Psalm 62, Vers 9. Noch gut erinnere ich mich an ein Telefonat mit meinem behandelnden Arzt, der mir mitteilte, dass meine zuständige Sachbearbeiterin aus der Lohnfortzahlung ihn postalisch kontaktiert hatte mit der Anfrage, ob er in mir das Potenzial zur Wiederaufnahme meiner beruflichen Tätigkeit sehe oder eher den Eintritt in die Rente empfehlen würde. Auch wenn die Frau Kraft ihrer Stellung dazu verpflichtet ist, sich Klarheit über die Zukunftsperspektive ihrer Klientin zu verschaffen, fühlte ich mich hinterhältig behandelt und die Absprachen unseres letzten Gesprächs umgangen. Ich war maßlos wütend. Vielleicht so wütend wie noch nie in meinem Leben. Ich habe so einen Ärger in mir verspürt, dass ich sie am liebsten unverzüglich angerufen hätte. Sicher, vom Verstand her wusste ich, dass das Letzte war, was ich sinnvollerweise in diesem Moment tun sollte. Dennoch musste dieser Ärger raus. Wohin? Gott sei Dank durfte ich es dem Herrn vortragen und so lange beten, bis ich die Dame segnen konnte. Und auch jetzt, Monate später, möchte das ungute Gefühl erneut aufflammen. Herr, segne sie, bete ich oft, um einen verurteilenden Gedankensturm abzuwehren. Gegen Wut und schlechte Laune anzugehen, kostet Kraft. Wer mit begrenzten Kräften haushalten muss, weiß, dass für diese Anstrengung eigentlich keine Kapazität frei ist. Daher, kämpfe nicht allein dagegen an. Sprich mit Jesus darüber. Bete, ehe du anderen davon erzählst. Bitte Glaubensgeschwister um Gebetsunterstützung. Oft hilft der Blick einer weiteren Person auf die Sache oder den Umstand, um selbst differenzierter darauf schauen zu können. Prediger 7, Vers 14 empfiehlt: Am guten Tag sei guter Dinge und am bösen Tag bedenke. Auch diesen hat Gott gemacht, gleich wie jenen. Wie ja der Mensch auch gar nicht herausfinden kann, was nach ihm kommt. Gerade an psychisch belastenden Tagen hilft mir die Erinnerung daran, dass Gott regiert, alles unter Kontrolle hat und ich mich immer wieder seiner Fürsorge anvertrauen darf. Meine Unrast darf ich gegen seinen Frieden tauschen. Das ist Gnade. Beim Lesen der Heiligen Schrift fällt mir auf, dass Gott Murren missfällt. Es wird in einer Aufzählung mit Götzendienst, Unzucht und dem Christusversuchen aufgeführt. Das sind Dinge, die ich in meiner menschlichen Wertbeimessung als deutlich schlimmer erachten würde. Murrt auch nicht, so wie auch etliche von ihnen murrten und durch den

Verderber umgebracht wurden. 1. Korinther 10, Vers 10. Murren ist wohl mehr als Nörgelei oder Gemeckere, aber beginnt es nicht oft mit einer Gemütsverstimmung? Öffnet üble Laune gar dem Widersacher Tür und Tor? Wovon zeugt mein Murren? Wenn ich murre, bin ich unzufrieden, undankbar, genervt, selbstsüchtig, freudlos, unbeherrscht, unangenehm, zum Unsegen, affektgeleitet, pessimistisch, betrübt, launenhaft, fleischlich gesinnt, nicht in der Lage, Gottes Willen zu tun. Über einen misslungenen Braten verärgert zu sein, ist vielleicht das eine, über die Zurechtweisung Gottes unwillig zu sein, das andere. Sprüche 3, Vers 11 bis 12 mahnt dahingehend, die Korrektur des Herrn anzunehmen, sie nicht zu verwerfen. Denn wie beim Rebschnitt, der unnötige Triebe entfernt und Frucht fördert, so ist Gottes Absicht mit seiner Erziehung Liebe und ein Leben zu seinem Wohlgefallen. Mein Sohn, wehre dich nicht, wenn der Herr dich streng erzieht. Sei nicht aufgebracht, wenn er dich zurechtweist. Denn wen der Herr liebt, den erzieht er mit der nötigen Strenge, so wie ein Vater seinen Sohn, den er gern hat. Aus der Neuen Genfer Übersetzung. Plagt dich die üble Laune oft? Sind Menschen ungern in deiner Gegenwart, weil sie nur Negatives von dir hören und sich unwohl fühlen? Das wäre bedauernswert. Die Bibel vergleicht Nörgelei mit einem triefenden Dach. Ein unbehagliches Bild. Eine nörgelnde Frau ist so unerträglich wie ein undichtes Dach bei Dauerregen. Sprüche 27, Vers 15 aus Hoffnung für alle. Solch einer Person will niemand gleichen. Vor Außenstehenden können wir uns eine ganze Weile zusammenreißen und bleiben höflich ruhig. Und wie ist das daheim? Platzt da schon bei der kleinsten Kleinigkeit die Hutschnur? Liebe Schwester, lieber Bruder in unserem Herrn Jesus Christus, oft bekommen die Menschen, die uns am nächsten stehen, am meisten davon ab, wenn wir launisch reagieren. Dabei sind es diejenigen, die wir besonders lieben und denen wir in der Regel auch besonders viel verdanken. Wie tragisch! Lebe mit Gott im Blick ist auch hier die einfache und manchmal so schwer umzusetzende Wahrheit. Indem wir hinschauen auf Jesus, den Anfänger und Vollender des Glaubens, der um der vor ihm liegenden Freude willen das Kreuz erduldete und dabei die Schande für nichts achtete und der sich zu Rechten des Thrones Gottes gesetzt hat. Hebräer 12, Vers 2. Ich habe damit begonnen, festzuhalten, an welchen Tagen mich schlechte Laune vereinnahmt. Zum einen möchte ich so sensibler wahrnehmen, welche Zusammenhänge diese Stimmung begünstigen könnten. Zum anderen geht es mir darum, ein realistisches Bild davon zu gewinnen, ob solche Tage tatsächlich häufiger werden, was ich nicht einfach hinnehmen möchte, oder ob es sich manchmal nur subjektiv so anfühlt. Diese Notiz half mir zu identifizieren, dass sich mein Missmut insbesondere auf das Wochenende konzentrierte. Wieso war das so? Es dauerte einige Wochen, bis ich die Ursache erkannte. Gerade am Wochenende wurde mir bewusst, was ich alles verpasste. Der Gottesdienst vor Ort, Besuche, Feiern, Familientreffen, Ausflüge, Kurzurlaube. Das ist das, was ich bei meinen Mitmenschen in ihren digitalen Statusmeldungen mitbekam. Davon erhaschte ich einen Einblick, wenn wir durch die Straßen fuhren und ich das echte und normale Leben sah. Menschen begrüßen einander mittels Handschlag oder Umarmung, essen draußen ein Eis, sitzen im Garten oder kultivieren ein Beet. Sie gehen einkaufen, fahren Rad, steigen nach dem Feierabend aus ihren Autos und gehen nach Hause. Alles Dinge und Augenblicke, die ich vor einigen Jahren ebenfalls als völlig gewöhnlich und unspektakulär bezeichnet hätte. Nun,
All das ist eben nicht mehr Teil meines und unseres Alltags. Und das fällt mir besonders am Freitagnachmittag und am Wochenende auf, wenn bei uns nicht das Wochenprogramm mit seinen Routinen läuft. Gott sei Dank durfte ich den Ursprung meiner Schwermut erkennen und mir in Jesu Namen einen Umgang damit verordnen. Ich schrieb mir folgende Rezeptur auf: Beten, beten, beten. Klavierspielen, singen. Bibelverse wiederholen. Dankbarkeitstagebuch fortsetzen. Etwas Schönes sehen. Blühende Bäume, Blumen. Etwas Schönes hören. Vogelgezwitscher, Musik, die erbaut. Etwas Schönes tun. Backen, malen, Klemmbausteine bauen. Für andere da sein. Im Gebet Post senden, Nachrichten schreiben. Psalm 103 laut lesen. Aufzählen, worin ich Gottes Geschenke sehe. Schlafen gehen. Entweder werde ich vor lauter Dankbarkeit überwältigt oder von den Umständen. In einer Predigt über den Text aus Philipper 2, Vers 14 bis 18 wurde deutlich: Ein leuchtender Charakter ist ein Kennzeichen der Kinder Gottes. Die Verse 14 und 15 bewegen mich auch noch Tage danach. Bei allem, was ihr tut, hütet euch vor Nörgeleien und Rechthaberei. Denn euer Leben soll hell und makellos sein. Dann werdet ihr als Gottes vorbildliche Kinder mitten in dieser verdorbenen und dunklen Welt leuchten, wie Sterne in der Nacht. Aus Hoffnung für alle. Wann und wie können wir leuchten? Indem wir alles ohne Nörgelei, ohne Murren und Unzufriedenheit, Rechthaberei oder Bedenken tun. Das liest sich leicht, will aber in der Umsetzung erprobt sein. Mich motiviert der Gedanke, dass unser Umgang mit schlechter Laune Auswirkungen auf unser Licht leuchten lassen hat. Keine unbedeutende Angelegenheit. Als ich eines Nachts wach lag, schenkte Gott mir einen anspornenden Satz. Der Blick auf Gott verändert die Sicht auf das Leben. Gottes Hilfe befähigt, gegen schlechte Laune anzukämpfen und ihn durch unser Leben zu ehren. Gottes Zuspruch gibt Hoffnung. Es hat euch bisher nur menschliche Versuchung betroffen. Gott aber ist treu. Er wird nicht zulassen, dass ihr über euer Vermögen versucht werdet, sondern er wird zugleich mit der Versuchung auch den Ausgang schaffen, so dass ihr sie ertragen könnt. 1. Korinther 10, Vers 13. Gott ist treu. Seine Barmherzigkeit gilt uns. In seiner Kraft sind wir mehr als Überwinder. Vergleiche Römer 8, Vers 28 bis 39. Und es wird uns möglich, bereits kleine Auswüchse der Launenhaftigkeit anzugehen, ehe wir im Murren verstrickt sind. Friedrich von Bodelschwing hat gesagt: Wer danken gelernt hat, der ist gesund geworden. Dankbarkeit kann wie ein Medikament gegen üble Laune wirken und dazu beitragen, dass wir davon genesen dürfen.

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Wir freuen uns dazu, dass Sie Ihr Radio wieder eingeschaltet haben, um unser heutiges Programm mit Gottes Wort, Liedern und Gebet anzuhören. Und wir laden Sie nun ein, diese halbe Stunde doch mit uns in die Gegenwart Gottes zu treten und ihn anzubeten. Wir wünschen auch einen guten Empfang. Am Mikrofon ist euer Diener am Wort, Jakob Funk. Wollen wir gemeinsam beten? Herr, wir danken dir, dass du uns wieder diese kostbare Zeit gegeben hast, die Botschaft aus deinem Wort über das Radio zu verkündigen. Du hast uns dazu berufen, Botschafter an Christi Staat zu sein. Darum hilf uns nun auch, das Wort der Versöhnung klar und deutlich zu predigen. Wir danken für deinen Sohn Jesus Christus und für die Erlösung durch sein Blut am Kreuz auf Golgatha. Himmlischer Vater, gib du uns nun doch wieder hörende Ohren und offene Herzen, dass wir die heutige Botschaft von deiner Liebe in unsere Herzen aufnehmen möchten und danach leben. Und möchte jeder Hörer dich heute doch auf irgendeine Weise ganz persönlich begegnen. Herr, segne dein Wort an die Herzen eines jeden Hörers. Amen.

In den letzten zwei Wochen habe ich in unserer Predigtenserie über die 10 Gebote in 2. Mose 20, Vers 1 durch 17, das erste und das zweite Gebot behandelt. Ich habe zu Beginn der Serie gesagt, dass Gott dem Volk Israel die 10 Gebote gab, um ihnen ein geregeltes Zusammenleben möglich zu machen. Weiter sagte ich dann aber auch, dass die 10 Gebote gelebt werden müssen, sonst sind sie nur ein toter Buchstabe. Andererseits sagt der Herr aber auch, dass der Buchstabe des Gesetzes tötet, aber der Geist macht frei. Wenn ich heute und in den folgenden Wochen weiter über die 10 Gebote spreche, will ich das im Zusammenhang mit der Bergpredigt Jesu tun, wo der Herr Jesus in Matthäus 5-7 den 10 Geboten die wahre, wirkliche Auslegung für unser tägliches Leben gibt. Ich freue mich, in dem heutigen Programm mit euch zusammen das dritte Gebot zu betrachten. Es ist mein Wunsch und Gebet, dass der Heilige Geist unsere Augen, Ohren und Herzen öffnen möchte, sodass wir den wahren Sinn verstehen und dann aber auch im Alltag ausleben können. Für die heutige Botschaft wollen wir 2. Mose Kapitel 20, die Verse 1-11 lesen. Ich lade dich ein, deine Bibel nach 2. Mose 20, Vers 1-11 aufzuschlagen, während die Sänger dieses Lied singen. Und nach dem Lied wollen wir zusammen das Schriftwort lesen. Komm.

wollen wir jetzt zusammen 2. Mose 20, die Verse 1 durch 11 lesen. Und Gott redete alle diese Worte: Ich bin der Herr, dein Gott, der dich aus Ägyptenland, aus dem Diensthause geführt habe. Du sollst keine anderen Götter neben mir haben. Du sollst dir kein Bildnis noch irgendein Gleichnis machen, weder das, das oben im Himmel, noch das, das unten auf Erden, oder das, das im Wasser unter der Erde ist. Bete sie nicht an und diene ihnen nicht. Denn ich, der Herr, dein Gott, bin ein eifriger Gott, der daheim sucht der Väter Missetat an den Kindern bis in das dritte und vierte Glied, die mich hassen, und tue Barmherzigkeit an vielen Tausenden, die mich lieb haben und meine Gebote halten. Du sollst den Namen des Herrn deines Gottes nicht missbrauchen, denn der Herr wird den nicht ungestraft lassen, der seinen Namen missbraucht. Gedenke des Sabbattages, dass du ihn heiligest. 6 Tage sollst du arbeiten und alle deine Dinge beschicken. Aber am 7. Tag ist der Sabbat des Herrn, deines Gottes. Da sollst du kein Werk tun, noch dein Sohn, noch deine Tochter, noch dein Knecht, noch deine Magd, noch dein Vieh, noch dein Fremdling, der in deinen Toren ist. Denn in 6 Tagen hat der Herr Himmel und Erde gemacht und das Meer und alles, was darinnen ist, und ruhte am 7. Tage. Darum segnete der Herr den Sabbat und heiligte ihn.

Es geht in der heutigen Botschaft der Predigtenserie über die 10 Gebote in 2. Mose 20, Verse 1 durch 11 um das dritte Gebot. In der Bibel nach der Übersetzung von Martin Luther heißt das dritte Gebot: Gedenke des Sabbattages, dass du ihn heiligest. 6 Tage sollst du arbeiten und alle deine Dinge beschicken. Aber am 7. Tage ist der Sabbat des Herrn deines Gottes. Da sollst du kein Werk tun, noch dein Sohn, noch deine Tochter, noch dein Knecht, noch deine Magd, noch dein Vieh, noch dein Fremdling, der in deinen Toren ist. Denn in 6 Tagen hat der Herr Himmel und Erde gemacht und das Meer und alles, was darinnen ist, und ruhte am 7. Tage. Darum segnete der Herr den Sabbattag und heiligte ihn. Wie sollen wir den Sabbattag heiligen? Wie tun wir Christen das? Ich glaube, dass es wichtig ist, erst einmal die Frage zu beantworten, warum wir Christen heute den Sonntag als Ruhetag feiern, statt den Sabbattag. Der eigentliche Sabbattag ist Samstag und nicht Sonntag. Wenn wir uns an dem Sterben und der Auferstehung Jesu erinnern, sehen wir, dass der Herr Jesus am ersten Tage der Woche auferstand. Das ist der heutige Sonntag. Die ersten Christen waren Judenchristen und feierten voll und ganz den Sabbat als Ruhetag, wie alle anderen Juden. Die Jünger und Nachfolger Jesu feierten aber auch den Auferstehungstag des Herrn. Als sich das Christentum dann sehr rasch durch die Missionsarbeit der Apostel, besonders den Heidenapostel Paulus, unter den Heiden verbreitete, die den Sabbattag nicht einhielten, kam es ungefähr 350 nach Christus dazu, dass der Sabbattag als heiliger Ruhetag weggetan wurde und Sonntag als der offizielle Ruhetag anerkannt wurde. Wir wissen, dass die, die den jüdischen Glauben ernst nehmen, wie die Zionisten und auch andere Glaubensrichtungen, auch heute noch den Sabbattag heilig halten und als Ruhetag ansehen. Das dritte Gebot besagt nicht, dass an einem Tag der Woche, ob es nun der Sabbattag oder Sonntag ist, überhaupt nichts getan werden soll. Wir verstehen das so, dass wir an diesem Tage in der Gemeinschaft, wenn eben möglich im Gottesdienst zusammenkommen sollen, gemeinsam den Wochenrückblick halten und die zurückliegende Woche mit der Kraft des Herrn abschließen. Was noch an ungeregelten Dingen und Sündhaftem ansteht, also noch unbereinigt und ungeklärt ist, sollen wir mit unserem Nächsten bereinigen und klären, um frei in die neue Woche gehen zu können. Ist alles soweit abgeschlossen, wie es möglich ist, dann sollen wir Gott ehren und preisen, ihm danken und auch von ihm sprechen. Er ist die unendliche Liebe und er hat uns durch die zurückliegende Woche begleitet. So halten viele Christen es jeden Sonntag. Viele kommen am Sonntagabend im Gebet zusammen und halten gemeinsam Wochenrückblick. Sie schließen die zurückliegende Woche ab und feiern gemeinsam das Abendmahl. Ich glaube, das ist eine wunderbare Praxis. Sie danken Gott, sie loben und preisen ihn und nehmen Christus wieder bewusst mit in die kommende Woche, auf dass er ihnen beisteht, die Gebote Gottes und die Bergpredigt Jesu auszuleben. Viele Christen geben also am Sonntag gemeinsam ihrem ewigen Vater die Ehre und pflegen an diesem Tag bewusst mehr das innere, geistliche als das äußere wirtschaftliche Leben. So ist dieser Tag für Christen eine Quelle, daraus sie immer wieder neue Kraft schöpfen können, die kommende Woche mit allem zu begegnen und zu bewältigen, was auf sie zukommen mag. Christen werden ihre Kraft nicht sinnlos vergeuden, sondern werden an diesem Tag in der Quelle, die Gott ist, die Hoffnung, die Kraft, die Zuversicht und auch die Freude für die neue Woche schöpfen. Außerdem freuen Christen sich an den freien Stunden, in denen sie sich einmal recht von dem Stress und dem Rasen der vergangenen Woche ausruhen können und mit Familie oder Freunden innige Gemeinschaft haben können. Der Ruhetag des Herrn sollte jedoch in keinem Fall zu einem Tag werden, wo man alles das tun kann, wozu man während der Woche nicht Zeit fand. Denn die Auswirkungen würden unsere kommende Woche bestimmen. Wie würde es am Montag aussehen,
der ein dynamischer Werktag, ein Tag der Arbeit sein sollte, wenn man doch den ganzen Sonntag hindurch schwer geschuftet hat. Wir Christen bemühen uns, an dem arbeitsfreien Tag ruhiger und besonnener zu werden, uns noch mehr zu verinnerlichen, Kraft zu tanken, um kraftvoll mit Christus, unserem Erlöser, in die neue Woche gehen zu können. Im Wortlaut der Übersetzung die gute Nachricht heißt dieses dritte Gebot: Vergiss nicht den Tag der Ruhe. Er ist ein besonderer Tag, der dem Herrn gehört. 6 Tage in der Woche hast du Zeit, um deine Arbeit zu tun. Der 7. Tag aber soll ein Ruhetag sein. Vergleichen wir die beiden Übersetzungen, so erkennen wir, dass die Wahrheit in beiden Büchern mit anderen Worten beschrieben ist. Wir sehen hier auch wieder, dass wir nicht am Buchstaben haften sollen, sondern den Sinn erfassen, und diesen können wir nur ergründen, wenn wir im täglichen Leben nach der Erfüllung der 10 Gebote und der Bergpredigt Jesu streben und mehr danach leben. Wir wollen wieder etwas anhalten, um ein Lied zu hören, und danach mache ich mit der Botschaft weiter.

Im dritten Gebot wird uns gesagt, dass wir den Sabbattag nicht vergessen sollen. Wir sollen ihn nicht nur halten, sondern auch heiligen. Gedenke des Sabbattages, dass du ihn heiligest. Gott selbst gibt den Grund an, warum wir den Sabbattag, heute bei uns Christen den Sonntag, halten und heilig halten sollen. Nach 6 Tagen schwerer Arbeit brauchen wir den Ruhetag. Es ist dieses aber auch der Tag des Herrn, unseres Gottes, und darum sollen wir an dem Tag kein Werk tun. Nicht nur soll ich kein Werk tun, nein, auch mein Sohn, meine Tochter, mein Arbeiter, sogar mein Vieh, all meine Tiere sollen kein Werk tun. Der Herr hat selbst den Sabbattag gesegnet und geheiligt. Wenn das so ist, dann darf auch ich den Sabbattag nicht entheiligen, indem ich das dritte Gebot ignoriere oder bewusst und mutwillens breche. Es gibt heute eine Reihe von Anstalten, wo Männer und Frauen auch am Sonntag arbeiten müssen. In Hospitälern und Altersheimen müssen immer Menschen bei der Arbeit sein, 7 Tage die Woche und 24 Stunden pro Tag. Da geht es um Menschenleben. Aber wie ist es mit all den Geschäften, die jeden Sonntag offen sind? Und mit all den Christen, die sonntags zu Mittag gleich nach dem Gottesdienst schon im Restaurant am Tisch sitzen und andere dazu zwingen, am Sonntag zu arbeiten? Ich weiß, dass uns diese Fragen nicht angenehm sind. Und vielleicht stößt du dich gerade jetzt darüber, dass ich dieses überhaupt aufbringe. Aber denk mal ernstlich darüber nach. Der Herr Jesus sagte selber in seiner Bergpredigt, dass er nicht gekommen sei, die Gebote aufzulösen. Er kam, sie auszuleben, sie zu erfüllen. Ich gestehe, dass ich das dritte Gebot selbst allzu oft gebrochen habe und bedarf so auch selber dieser Erinnerung. Ist es vielleicht nur meine Gemütlichkeit oder persönlicher Vorzug, das Einkaufen bis auf Sonntag zu schieben, während ich das genauso gut an irgendeinem Abend oder am Samstag tun könnte? Wir wollen jetzt noch einmal zusammen beten. Herr, wir danken dir auch wieder für das heutige Wort an uns. Wie oft habe ich schon das dritte Gebot ignoriert oder gebrochen, indem ich den Ruhetag, den du selbst eingesetzt und geheiligt hast, leider entheiligt habe. Herr, vergib mir die Sünde. Hilf uns doch allen, Täter deines Wortes zu sein und nicht nur Hörer. Segne auch wiederum alle lieben Hörer, die ihr Radio wieder eingeschaltet hatten. Im Namen Jesu. Amen.

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Wir hoffen, dass Ihnen auch dieses heutige Programm wieder zum Segen gewesen ist und verabschieden uns von Ihnen. Um eine Woche, so der Herr will, hören Sie ein weiteres Programm vom Licht des Evangeliums um dieselbe Zeit und auf derselben Stelle. Wir danken für Ihre Briefe an uns und laden Sie ein, uns doch wieder zu schreiben. Und wenn Sie durch schwere Lagen gehen und Sie uns das mitteilen möchten, dürfen Sie es gerne tun. Wir wollen gerne mit Ihrem Gebetsanliegen für Sie vor Gottes Angesicht treten. Und wenn Sie uns besondere Segenserfahrungen mitteilen möchten, dürfen Sie auch das gerne tun, sodass wir uns mit Ihnen freuen und Gott danken können. Und wenn Sie irgend Fragen oder Bemerkungen zur heutigen Sendung oder irgendeine unserer Sendungen haben, schreiben Sie bitte an Licht des Evangeliums, 225 Riverton Avenue, Winnipeg, Manitoba, Kanada, R2L 0N1. Es behüte Sie Gott.

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ehe es zu spät ist. Ehe. Ehe. Drei Buchstaben. Ja, man könnte das ja verschieden definieren. Errare humanum est. Irren ist menschlich übersetzt. Okay, man kann aber auch sagen, er hat eine. Oder man kann auch sagen, Egoist heiratet Egoist. Nee? Oder eine plus einer und in der Mitte der Herr, das wäre dann mal so ganz, ganz fromm. Oder ein Herr eint, kann man auch dazu sagen. Also es gibt eine ganze Menge, die man so sagen könnte. Und wenn mal der Sohn mal ein bisschen länger im Hotel Mama wohnt, vielleicht so bis zum 40. Lebensjahr, und er dann irgendwann auch mal jemanden findet, da sagt der Mama dann voller Glück, er hat eine. Nee? So, egal wie man es auch definieren möchte. Die Frage ist nur, ist Ehe heute überhaupt noch zeitgemäß? Wenn man in diese Welt hineinschaut, man braucht nur in die Nachbarschaft zu schauen, man lernt viele, viele Leute kennen und auch ganz, ganz viele Nöte darin kennen. Und es gibt so unendlich viele unglückliche Ehen. Laut Statistik des Deutschen Bundesamtes für Statistik wurden im Jahr 2003 50,09% der Ehen in Deutschland geschieden. Das heißt also, jede zweite Ehe wird geschieden heute. Wir haben zum Teil mehr Ehescheidungen als Eheschließungen. Waren noch vor der Wende in der alten Bundesrepublik etwa 740.000 Eheschließungen in einem Jahr, so sind es heute nur noch etwa 430.000 mit den neuen Bundesländern. Hat nichts mit den neuen Bundesländern zu tun, sondern ist einfach der Trend, der heute da ist. Und in einer Zeit, in der Ehe, Standesamt, Trauung, Verbindlichkeit einen so geringen Stellenwert haben in unserer Gesellschaft, ist es doch immer wichtiger, einfach mal über die biblischen Maßstäbe zu diesem Thema zu reden. Und ich möchte uns heute Abend einfach mal diese idealen Maßstäbe zeigen. Es ist das Ideal, wie die Bibel es uns zeigt. Auch da gibt's immer wieder Abweichungen, ich weiß das, leider. Menschen sind ja heute zunehmend verunsichert. Sie suchen nach Richtungen, nach Wegweisung für ihr Leben und sie wissen ja kaum noch, wo sie es finden können. Nach der Bibel greift ja kaum noch jemand. Das ist unser Problem. Wir leben in einer Zeit des Werteverfalls, ja, in einem Wertechaos. Und wir merken, unsere Familie wird zu einem Trümmerfeld. Viele Male ist sie zu einem Halbkreis verkommen, der da vor so einer gläsernen Großmutter sitzt und dort reinstarrt. Und wenn der Kasten dann mal kaputt ist, da guckt der Papa auf die Kinder und sagt, Mann, seid ihr groß geworden. Nee? Weil man ja kaum noch irgendetwas davon mitbekommt. Schaut euch eine Trauung, zunächst die standesamtliche, aber dann auch eine kirchliche, mit der Absicht, den Segen Gottes für die eigene Ehe zu erbitten, ist von daher schon etwas ganz Besonderes geworden. Die Frage ist, wie können wir heute über Ehe reden? Oder warum scheitern so viele Beziehungen? Und wie haben Menschen der Bibel die Partnerschaft gelebt, die Gott ihnen schenkt? Nun, was sagt uns die Bibel? Was sagt uns der lebendige Gott dazu? Und ich möchte uns einfach einen Vers lesen aus dem Matthäusevangelium. Eigentlich sind es zwei Verse. Ja, bevor ich das tue, einfach nochmal so als Unterüberschrift Ehe nach Gottes Plan oder das Geheimnis einer glücklichen Ehe. Und das ist wirklich ein Geheimnis, so scheint es heute, weil man die Maßstäbe nicht mehr kennt. Der Herr Jesus, er sagt uns dazu in Matthäus 19, Vers 5, darum wird ein Mann Vater und Mutter verlassen und seiner Frau anhangen und die zwei werden ein Fleisch sein. So sind sie nun nicht mehr zwei, sondern ein Fleisch. Und was nun Gott zusammengefügt hat, das soll der Mensch

Frau gesagt, ich kann das nicht verstehen, Gott hat dich so schön gemacht und so dumm. Er hat sie gesagt, weißt du, er hat mich so schön gemacht, damit du mich heiratest, und mich so dumm, damit ich dich heirate. Naja. Nein, Gott sagt uns, es ist nicht gut, dass der Mensch allein sei. Ich will ihm eine Hilfe machen, die um ihn sei. Und im Anfang hat Gott nicht im allgemeinen Sinn Menschen geschaffen, als gleich ganze Völkerschaften, sondern ein Ehepaar. Ja, und so lesen wir das ja im Buch Genesis, in 1. Mose, Kapitel 1, Vers 27. Und Gott schuf den Menschen ihm zum Bilde Gottes schuf er ihn, männlich und weiblich schuf er sie. Und der Herr Jesus bestätigt das dann in Matthäus 19, in Vers 4, indem er fragt, habt ihr nicht gelesen, dass der Schöpfer sie am Anfang als Mann und Frau erschuf? Schaut, und deshalb drückt Gott seinen Lebenswillen in diesem Miteinander von Mann und Frau aus. Und er delegiert gewissermaßen seine Kreativität, seine Schöpferkraft an diese Gemeinschaft in der Ehe. Das heißt, aus einer Ehe gehen im Normalfall neues Leben hervor, entstehen neue Menschen. Und das ist die unvergleichliche Würde, die Gott der Ehe verliehen hat. Das schließt natürlich nicht aus, dass ein Mensch auch mal ohne Partner ist. Aber das Vorrecht, ein Bild der Liebe zu sein und seinen Willen auszudrücken, dieses Vorrecht spricht Gott allein der Ehe zu. Das heißt, Sexualität ist kein Experimentierfeld außerhalb der Ehe. Gott hat seine Freude an einem mutigen Paar, das sich noch traut, sich trauen zu lassen, noch traut zu heiraten. Er hat seine Freude und er segnet sie. Nichts freut Gott mehr, als dass Menschen in die Segensräume eintreten, die er für sie geschaffen hat. Das merken wir schon am ersten Zeichen, das der Herr Jesus tat, als er seinen öffentlichen Dienst angefangen hat. Ja, die meisten kennen die Geschichte. Ja, der Herr Jesus ist auf einer Hochzeitsfeier. Hochzeit zu Kana. Und mit einem Mal mangelt es dort an Wein. Ich weiß nicht, hat er zu wenig eingekauft oder haben die Leute zu viel getrunken? Was immer auch war, auf jeden Fall ist der Einladende in Schwierigkeiten geraten. Es war kein Wein mehr da. Ja, und Jesus verwandelt nun Wasser in Wein und hilft somit seinen Gastgebern. Und dann steht da in Johannes 2, lesen wir diesen Bericht, im 11. Vers, das ist das erste Zeichen, das Jesus tat, geschehen zu Kana in Galiläa, und offenbarte seine Herrlichkeit. Und das ist mir eine ganz wichtige Aussage. Und offenbarte seine Herrlichkeit, und da steht als Nachsatz, und seine Jünger glaubten an ihn. Und für mich ist es einfach so ein Bild geworden, weil Gott sich so über Ehe freut. Deshalb lässt der Herr Jesus dort etwas von seiner Herrlichkeit erkennen, lässt etwas aufblitzen von dem, woher er kommt, von seiner Göttlichkeit. Und da können wir merken, wie lieb es ihm ist, wenn Menschen heute noch heiraten. Gott segnet die Ehe. Und Ehe ist etwas, was funktioniert, wenn sie nach den Maßstäben des lebendigen Gottes auch geführt wird. Ja, und wer verheiratet ist, der wird sich freuen können, wie wenn man sich über eine gute Erfindung freut, die gut funktioniert. Wenn man merkt, wie schön das ist, dass man sich ganz tief einander verstehen kann. Wenn man erlebt, wie der andere mich trägt, wie er mich stützt, wie er manche Defizite bei mir ausfüllt. Dann merkt man mit einem Mal, die Ehe, sie ist eine ganz, ganz tolle Erfindung Gottes, die uns froh machen will. Sie ist nicht ein Instrument der Knechtschaft, sondern etwas Frohmachendes. Ich weiß, es gibt so viele kaputte Ehen und manche Ehe ist eher der 30-jährige Krieg, ja, als ein Duett. Ja, ist oft ein Duell. Ne? Das ist die Schwierigkeit bei vielen Ehen heute. Ehe wird uns göttliche Freude bereiten, wenn wir entdecken, was dabei herauskommen kann, zum Beispiel die Fähigkeit, Schweres zu ertragen oder dieses Wunder, dass aus dieser Liebe ein neuer Mensch hervorgehen darf. Wer mal sein Baby im Arm gehabt hat, der weiß doch, das haben nicht wir gemacht. Das ist uns geschenkt worden als etwas Großartiges von dem lebendigen Gott. Schaut uns, so entsteht Familie. Das ist in Deutschland in Vergessenheit geraten. Deutschland steht in der Weltstatistik, in der Geburtenrate ganz weit hinten. Ganz weit hinten.

Ja, die Durchschnittsfamilie in der Bundesrepublik Deutschland hat nur 1 1/3 Kind. Ich weiß nicht, wie man Kind dritteln kann, aber das ist einfach der Durchschnitt, so laut Statistik. Aber Kinder sind eine Gabe Gottes. Und sie gehören einfach zu einer Familie dazu. Und da beschenkt uns der lebendige Gott. Also Gott hat den Menschen von Anfang an als Einheit in Mann und Frau gedacht. Zwei Personen und doch eins. Und das ist so dieses Geheimnis Gottes. Ja, und noch mehr. Er hat sie auch eins mit sich selbst gedacht, denn er setzte zunächst das einzige Ehepaar, nämlich Adam und Eva, ins Paradies und pflegte dort engste Gemeinschaft mit ihnen. Sie waren verbunden in engster, harmonischer Gemeinschaft mit dem lebendigen Gott und sie erlebten dort unbeschreibliches Glück in dieser Gemeinschaft zwischen Mann und Frau mit ihrem Gott. Und man könnte sagen, dass in dieser ungetrübten Beziehung das Wesen des Paradieses bestand. Das ist der große Unterschied zu heute, denn heute lebt man in vielen Ehen, in den meisten eigentlich, mehr oder weniger glücklich zusammen, aber eben meistens nicht mehr mit Gott als Dritten im Bunde. Durch die Sünde, die der Mensch begangen hat, ja, zerriss diese gesegnete Ganzheit. Und durch die Sünde wurde der Frieden mit Gott zerstört, damit auch der Frieden in der Ehe und letztlich auch der Frieden in dem Menschen selbst. Und so ist dieses familiäre, dieses eheliche Elend, von dem die Menschheit heute gezeichnet ist, eigentlich ganz logisch. Wir brauchen uns auch gar nicht mehr darüber zu wundern, dass die Verhältnisse im menschlichen Miteinander so zerrüttet sind. Ja, im Grunde sind deshalb die stets steigenden Zahlen der kaputten Ehen und Scheidungen selbstverständlich. Weil der Mensch nicht mehr nach Gott fragt. Weil die Einheit zwischen Gott und dem Menschen total zerstört worden ist. Schaut, durch den Sündenfall ist der Grundbaustein des menschlichen Glücks zerstört worden. Man fragt sich, wo kann man denn noch Glück finden? Lotto spielen oder wo finden wir es? Schaut, für mich ist es manchmal so der Grund für den Streit untereinander, für den Streit der Menschen. Ja, das ist für mich so der Grund für Gewalt, das ist der Grund für Hass, der Grund für Krieg, auch für den sogenannten Kampf der Geschlechter. Schaut, Mann und Frau, sie gehören doch zusammen, so wie meine Hände zu mir gehören. Die gehören zusammen. Ja, wenn unsere Hände sich ständig bekämpfen würden, andauernd gegeneinander arbeiten würden, dann würden die Leute wahrscheinlich sagen, da stimmt irgendwas nicht mehr in seinem Kopf. Da ist die Beziehung zum Haupt durcheinander geraten. Da ist etwas kaputt gegangen. Schaut, und genau das ist das Dilemma für unseren menschlichen Zustand, in dem wir uns befinden. Wir haben so viel durcheinander und jeder tut, was er gerade will, was ihm gerade Spaß macht. Nicht, da lebt man zusammen ohne Trauschein, meint dann, ohne diese Legitimation auszukommen. Ja, aber wie hat jemand mal gesagt, die Liebe, sie ist wie der Tod. Man kann sie beide nicht vorher ausprobieren. Und da sollten wir uns danach halten und danach richten. Jetzt versucht man natürlich, die Ehe dadurch zu retten, indem man seinem Partner die Möglichkeit gibt, vielleicht so einen Seitensprung zu machen oder irgend so etwas. Nee, das versucht man dann, man sagt, es gibt so einen neuen Schwung für die Ehe. Ja, wohin denn? Zum Scheidungsrichter? Oder wohin schwingt uns das? Schau, die Bibel sagt uns genau das Gegenteil. Die Bibel kennt allein die Monogamie, die Ein-Ehe. Ja, auch wenn manchmal Menschen sagen, im Alten Testament wäre die Vielweiberei erlaubt gewesen und eben erst im Neuen Testament die Ein-Ehe eingeführt wurden. Entweder haben diese Menschen die Bibel nie gelesen oder nur sehr oberflächlich gelesen. Denn von Anfang der Schöpfung an war es doch vollkommen klar, ja, dass Gott für Adam nur eine Frau geschaffen hat. Ja, er schuf für ihn nicht 2 oder 3 Frauen oder 4 oder sonst irgendetwas. Ja, nein, die Bibel, sie sagt es uns, darum wird ein Mensch Vater und Mutter verlassen, wird seiner Frau anhangen und die zwei werden ein Fleisch sein. Da steht doch nicht, ein Mann und wird seinen Frauen anhangen und die 4 oder 5 werden ein Fleisch sein. Sondern eindeutig, die 2. Ja? Und das lehrt uns nicht erst das Neue Testament, sondern das steht schon auf den ersten Blättern der Bibel.
Natürlich hat es im Alten Testament Zeiten gegeben, wo das missachtet wurde. Ja? Wenn wir im Alten Testament aber von viel Weiberei lesen, dann hat es so gut wie immer zu Eifersucht, zu Streit, zu Vertreibung, zum Mord, zur Ausschweifung und zum Götzendienst geführt. Ja? Und um das zu zeigen, berichtet die Bibel davon. Ganz offen. Aber nicht, weil Gott das richtig findet. Ja? Sondern, weil es einfach so gehandhabt wurde. Auch gegen den Willen Gottes. Und in diesem Zusammenhang ist sehr interessant zu lesen, dass König Salomo, der später durch seine Vielweiberei zu Fall gekommen ist, in den biblischen Büchern, die er verfasst hat, die Ein-Ehe preist. Das ist interessant. Nee? Wenn wir mal das Buch der Sprüche lesen oder das Buch Prediger, dann finden wir das. Ja, da stand Salomo nämlich nicht unter dem Einfluss der Sünde, sondern unter dem Einfluss der Inspiration durch den Heiligen Geist, durch den Geist Gottes. So sagt er zum Beispiel in Sprüche 5, Vers 18, deine Quelle sei gesegnet und erfreue dich an dem Weibe deiner Jugend. Nicht an den Frauen deiner Jugend, sondern an dem, an der Frau, würde man heute übersetzen. Oder im Buch Prediger, da sagt uns in Kapitel 9, genieße das Leben mit der Frau, die du liebst, alle Tage deines Lebens. Da spricht er also in der Einzahl. Ja? Und Salomo spricht hier die Gedanken Gottes aus, die schon der Schöpfung zugrunde lagen. Also Gott hat den Menschen im Anfang als Mann und Frau geschaffen. Und schon in dieser biblischen Tatsache liegt für mich eine ganz gewaltige Gleichstellung, die Mann und Frau von Gott her besitzen. Wenn wir in 1. Mose 1, Vers 27 lesen, und Gott schuf den Menschen ihm zum Bilde Gottes schuf er ihn, männlich und weiblich schuf er sie, dann wird uns das doch sehr deutlich gesagt, dass es da keine Unterschiede gab. Ja? Also Mann und Frau entsprechen genau gleich dem Bilde Gottes. Und das müssen wir erkennen. Weder die Schöpfung, noch die Gebote Gottes, noch das Evangelium machen irgendeinen Werteunterschied zwischen Mann und Frau. Mann und Frau sind auch ohne Unterschied zum Glauben und zum Heil berufen. So lesen wir in Galater 3, Vers 28, hier ist nicht Mann noch Frau, denn ihr seid allesamt einer in Christus. Also kein Unterschied. Also ist die Gleichstellung der Frau nicht eine Erfindung irgendwelcher linker Ideologen, sondern ein Grundsatz im Schöpfergedanken Gottes. Und die Bibel braucht keinen Nachhilfeunterricht von Ideologen, von Philosophen oder modernen Politikern, denn Gott schuf eben sowohl Mann als auch Frau zu seinem Bilde. Und der Grundsatz, dass Gott einen Mann und eine Frau nach seinem Bild geschaffen hat, zeigt uns nicht nur die Gleichwertigkeit der Frau, sondern auch die Unterschiedlichkeit, die Verschiedenartigkeit der Geschlechter. Nur in der Emanzipationsbewegung, bei den Frauenrechtlern, wird dieser Schöpfungsgrundsatz ignoriert. Ja, und nicht nur das. Sie zerstören ihn geradezu. Ja, die Frau ist doch nun mal anders als der Mann und der Mann anders als die Frau. Oder nicht? Wisst ihr, man drückt hier buchstäblich die Frau in eine Mannesfunktion hinein. Aber Gott schuf eben einen Mann und eine Frau, die sich sowohl in ihrer Körperanlage als auch in ihrem Wesen eindeutig unterscheiden. Und wer jetzt gewaltsam erzwingen möchte, dass dieser Unterschied zwischen den Geschlechtern abgeschafft wird, der schafft nicht Gleichstellung, sondern er zwingt die Frauen zu Männern zu werden. Das ist die Problematik. Ja, so wird von den Frauen gefordert, gegen ihre Wirklichkeit zu leben und über kurz oder lang werden sie daran zerbrechen und ihre Männer und ihre Familien ebenso. Und das sehen wir doch überall. Müssen wir nur mal einfach die Augen aufmachen. Ich bin davon überzeugt, wir hätten viel weniger Probleme in unseren Ehen und Familien, wenn die Ehepartner akzeptieren würden, dass sie von der Schöpfung her unterschiedlich sind und auch unterschiedliche Aufgaben. Ich lade gerne Gäste ein. Meine Frau hat die Arbeit damit. Sie schafft die Atmosphäre. Ich decke auch einen Tisch. Überhaupt keine Frage. Ja, ich weiß sogar, wo Messer und Gabel hinkommen und wie sie hingelegt werden müssen. Das weiß ich. Aber wenn meine Frau den Tisch deckt, ist eine Tischdecke drunter.
Und da steht ein Kerzchen da oder ein Blümchen. Ja? Sie schafft für die Atmosphäre. Und da merken wir schon einen ganz gewaltigen Unterschied. Ja? Schaut, Gott schuf Mann und Frau gleichwertig, aber eben nicht gleichartig. Ja, und es, ich denke, es ist ein lebenslanges Abenteuer, den Lebenspartner zu entdecken. Ihr Männer, entdeckt eure Frauen, ihr Wesen, ihren Charakter, ihr Denken, ihre Anlagen, ihre Handlungsweisen und ihr Frauen umgekehrt bei den Männern auch. Und da werdet ihr merken, wie unterschiedlich wir sind. Ja, aber Gott hat euch zusammengeführt. Ihr lebt zusammen und wir sollten lernen, die Andersartigkeit des anderen Geschlechtes zu akzeptieren und zu verstehen. Heute ist ja deswegen so viel kaputt, weil man das nicht mehr will. Ja? Und darum eine Bitte oder ein Rat, geht aufeinander zu, nicht aufeinander los. Ja? Nehmt einander an. Versucht euch immer besser kennenzulernen in dieser gegenseitigen Andersartigkeit. Und dann werdet ihr euch auch besser annehmen können und auch besser akzeptieren können, auch wenn ihr noch so verschieden seid. Zu akzeptieren, Gott hat uns so gemacht. Er hat uns so geschaffen. Das wollen wir annehmen und lernen. Und ich bin überzeugt, dann werden wir diese göttliche Freude in unserer Ehe auch erfahren. Ganz entscheidend. Wenn da mal Spannungen da sind, ich habe in einem sehr guten Ehebuch einmal gelesen, ich habe viele Ehebücher gelesen, ja, der Verlag in Dillenburg, der hat mir die alle geschickt zum Beurteilen. Nach dem 17. habe ich gesagt, glaubt er, dass ich es nötig habe? Also ich habe gesagt, nee, aber du machst es so gut. Naja, okay. Aber in einem habe ich gelesen, wenn dann mal Streit da ist, irgendwie Meinungsverschiedenheiten, ja, dann empfiehlt dieser Autor, stellt zwei Stühle 60 Zentimeter einander gegenüber. Ja, der eine setzt sich auf den einen Stuhl, der andere auf den anderen Stuhl, fasst euch an der Hand. Ja, das hat den Vorteil, schreibt er dann in Klammer, man kann sie nicht schlagen. Und dann sagt euch mal gegenseitig die Meinung. In aller Liebe. Und dann sagt er so, du sagst, meine Frau macht daneben, hast du schon ausprobiert? Ist eine gute Idee. Ich habe schon ausprobiert, es funktioniert. Es funktioniert wirklich. Ja, das ist eine tolle Sache. Ein zweites, zur Ehe gehören drei. Ja, ich meine es hier nicht die Kinder, die können ja auch mehr sein, nee, als ein und ein Drittel. Nein, ich meine, es geht hier nicht so sehr um die Familie als solche, sondern es geht darum, dass es nicht zuallererst heißt, meine Frau oder meine Freude oder mein Mann meine Freude, sondern Jesus meine Freude. Das wäre das Ideale. Natürlich, Jesus meine Freude, Gottes Lamm mein Bräutigam. Wenn der Herr Jesus mit dabei ist, das ist, glaube ich, das, was am vernünftigsten ist. Gott gehört einfach dazu. Ja? Und als Mensch, der dem Herrn Jesus sein Leben anvertraut hat, als ein überzeugter Christ, stehe ich im Bund mit dem Herrn Jesus Christus, meinem Erlöser. Und zwar ist dieser Bund an der ersten Stelle meines Lebens. Das habe ich meiner Frau damals auch gesagt, bevor ich sie gefragt habe, ob sie meine Frau werden will. Ich habe sie gefragt, ob sie bereit ist, die zweite Stelle in meinem Leben einzunehmen. Und ob sie bereit ist, überall mit hinzugehen, wo Gott mich hinführt. Wenn sie da nicht Nein gesagt hätte, hätte ich wahrscheinlich nicht weiter gefragt. Schaut, ich bin 28 Jahre jetzt unterwegs. Bin über 200 Tage im Jahr nicht daheim. Wenn meine Frau das anders sehen würde, wäre unsere Ehe schon lang kaputt. Wäre sie schon lange geschieden. Könnte sie nicht halten. Wäre unmöglich. Ja? Steht ihr? Der Herr Jesus, er hat einen Bund aufgerichtet, einen Bund der Treue, als er für uns ans Kreuz ging. Ja? Er hat ihn aufgerichtet am Kreuz, als er sein Blut und Leben für mich gegeben hat. Ja? Er sagt ja, dies ist der neue Bund in meinem Blut. Ja? Und dieser Bund mit dem Herrn Jesus trägt auch meine Ehe, geht meinem Ehebund voraus. Ja? Und der Herr verbindet uns durch gemeinsames Gebet, durch gemeinsames Lesen in der Bibel, durch gemeinsame Einsichten, die wir miteinander erringen, indem wir uns miteinander mit dem Wort Gottes beschäftigen. Jemand hat einmal gesagt, Ehe ist wie eine Pyramide. Je näher die Eheleute zur Spitze, zu Jesus kommen, also Jesus an der Spitze, aber je näher sich die Eheleute zu Jesus kommen, ja, umso näher kommen sie zueinander. Das ist ein Geheimnis.
Der Herr Jesus, er verbindet sie viel, viel enger, als Menschen das je aus eigener Kraft erreichen könnten. Es geht natürlich auch umgekehrt. Wenn ihr ganz nahe bei Jesus seid und dann irgendwann das aufhört, das miteinander beten, das miteinander Bibel lesen, diese persönliche geistige Gemeinschaft zu Hause irgendwie kaputt geht, ja, dann lädt man sich auch schon mal auseinander, nicht? Und man entfernt sich vom Herrn und das drückt auch die Eheleute wieder auseinander. Ehe ist drittens ein Bekenntnis. Ich habe schon gesagt, es ist heute eher die Ausnahme, dass Paare heiraten. Es gibt ja scheinbar auch eine Menge Gründe, das nicht mehr tun zu müssen. Man muss sich ja nur mal die vielen kaputten Ehen und Familien anschauen. Und diese Patchwork-Familien, nee, wo das eine Kind zum anderen Kind auf der Straße sagt, hey, du hast ja gar keinen Papa, ne? Aber ich habe einen Papa. Und das Kind sagt, ich habe schon viel mehr Papas gehabt als du. Ne? Weil dann irgendwie die Partner einfach so ausgetauscht werden. Nicht? Und in diesem Umfeld wachsen Kinder auf. Manche Gesetzgebung ist auch geradezu ehefeindlich, familienfeindlich. Müssen wir auch sehen. Aber Ehe ist ein Bekenntnis. Ja, wir haben vorhin gehört, sie ist von Gott gesegnet und sie ist die einzige Lebensform, in der beide Partner von Gott gesegnet sind. Aber die Liebe und die Sexualität hat Gott unter den Schutz der Ehe gestellt. Und da gehört das hinein und nirgendwo anders hin. Nirgendwo anders. Und wenn dann vielleicht mal ihr Mädchen, die ihr noch nicht verheiratet seid, wenn dann irgendwann mal ein junger Mann kommt und ihr sagt, hör mal Mädel, wir müssen aber doch schauen, ob wir zusammenpassen, dann taugt der Kerl schon mal gar nichts. Weißt du warum? Weil er dir im Grunde genommen nichts anderes sagt als dieses, wenn wir nicht zusammenpassen, lasse ich dich fallen wie eine heiße Kartoffel. Und dann kommt der Nächste und probiert dich aus, und der Übernächste und probiert dich aus, und der Vierte oder Fünfte soll sich dann an dem noch ergötzen. Und ich will dir noch eins sagen, die meisten Jungs, die so denken und die so reden, die wollen gerne eine unberührte Frau in die Ehe nehmen. Sollte uns zu denken geben. Ja, ich habe mal in einem Buch für Schülersprüche gelesen, ich liebe dich wie eine Zigarette. Ich mache dich an, ich genieße dich, ich werf dich weg. Willst du so ein weggeworfenes Mädchen sein? Tu dir es nicht an. Tu dir es nicht an. Gott hat die Sexualität unter den Schutz der Ehe gestellt und er weicht davon niemals ab. Nie. Schaut, und von daher ist auch die Ehe schon ein gutes Bekenntnis zu den Lebensordnungen des lebendigen Gottes. Und wer heiratet, der übernimmt ja auch Verantwortung. Er nimmt Verantwortung für den anderen, den er heiratet, der sich ihm anvertraut. Da steckt ja in diesem Wort, sich trauen oder getraut zu werden, ja mit drin. Ja, so wie normalerweise unsere Eltern für uns Verantwortung übernommen haben. Ich sage normalerweise, bei mir war es schon nicht normal. Meine Eltern sind auseinandergegangen, als ich 3 Jahre alt war, noch nicht mal 3 war. Ja, aber wir nehmen normalerweise dann übernehmen die Verantwortung auch für Kinder, die aus einer solchen Liebesbeziehung entstammen. Und ich habe mir sehr schwer getan in meiner Ehe. Ich habe ja keine Leitbilder gehabt. Ich wusste überhaupt nicht, an was ich mich orientieren kann, außer an der Bibel. Und das war schon eine tolle Sache, sehr, sehr hilfreich. Ja, aber wie hätten meine Kinder Verantwortung und Liebe kennengelernt? Wie hätten sie die Bedeutung von dem erfahren, wenn sie es an mir nicht gesehen hätten? Schaut, und nur da, wo wir ihnen ein gutes Beispiel geben, dann geben wir ihnen die besten Voraussetzungen, es einmal genauso zu tun. Auf der anderen Seite können wir davon ausgehen, dass Kinder aus einer gescheiterten Beziehung genauso einmal gescheiterte Beziehungen haben werden. Davon müssen wir ausgehen. Aber wenn sie es an uns lernen, was es bedeutet, Liebe zu geben, treu zu sein, dann werden sie das selbst einmal auch tun. Schaut, und von daher ist Ehe ein Bekenntnis zu Gottes guten Ordnungen, auch gegen den Trend dieser Zeit, auch dagegen. Und Gott will uns erfüllen. Es gibt Erfüllung für die Ehe, aber wie? Was kann man tun, damit unsere Ehe wieder erfüllt und glücklich wird? Wie bekommen wir wieder Frieden mit Gott und auch den Frieden mit dem Ehepartner? Viele glauben ja, das geschieht da, wo wir Verbesserungen an uns selbst vornehmen. Und da gibt's ja viele gut gemeinten Bemühungen, ja. Aber wir merken dann, wenn wir die Bibel lesen, dass das reicht nicht aus.
weil der Schaden ganz, ganz tief sitzt. Viel tiefer als in Äußerlichkeit, nicht? Also ganz bestimmt nicht. Andere suchen dann Hilfe irgendwie vielleicht beim Psychiater, ne, um da herauszukommen aus ihrem Dilemma. Oder man versenkt sich in irgendwelche fernöstlichen Religionen oder Meditationen oder sonst irgendwo. Andere suchen ihr Heil in Alkohol oder in Drogen. Schaut, aber diese, ich will mal sagen, Selbsterlösungsversuche enden zwangsläufig in einer Sackgasse. Das ist doch geradezu so, als wenn man versuchen würde, eine Leiche wieder zum Leben zu erwecken, indem man sie schminkt. Das klappt nicht. Hört, die Antwort auf die Frage, wie unsere Beziehung zu unserem Ehepartner und auch zu anderen Menschen wieder in Ordnung kommt, die ist nur bei Gott zu finden. Und nur er alleine kann uns wirklich Erneuerung schenken. Er hat uns geschaffen, er kennt uns durch und durch. Und er ist in der Lage, uns völlig neu zu machen, völlig neu zu machen. Und das geschieht, so sagt uns die Bibel einmal, durch eine neue Geburt, die wir in Jesus Christus erleben können, durch die sogenannte Wiedergeburt im Geiste. Warum ist das nötig? Weil das Gift der Sünde ganz tief in unserer gefallenen Natur steckt, in jedem von uns. In jedem von uns. Ja, schaut, es steckt ganz tief in dieser gefallenen Natur des Menschen und das macht es uns unmöglich, aus eigener Kraft wieder zu Gott zu kommen. Das Gleiche gilt auch für die Beziehung zu unseren Mitmenschen, erst recht zu unserem Ehepartner. Die Sünde hat uns durch und durch verderbt und wir leben doch im Grunde genommen unseren Egoismus ganz tief in uns. Das ist die Schwierigkeit. Und das merken wir doch schon daran, dass wir immer darauf warten, dass der andere den ersten Schritt tut. Der soll doch jetzt mal kommen. Es hilft nichts, wenn die Frau ins Schlafzimmer rennt und die Tür hinter sich zuschmeißt und dann sich aufs Bett wirft und ins Kopfkissen schluckt. Kann der Mann nicht interpretieren. Genauso wenig ist es aber auch, wenn der Mann die Tür hinter sich zuknallt und sagt, steig mal doch im Buckel runter. Und geht's. Es funktioniert nicht. Ja, die Bibel betont es so stark, dass wir neu geschaffen werden müssen, weil in uns nichts Gutes ist, gar nichts Gutes. Aus der Verderbtheit unserer alten Natur heraus kann bei aller Mühe nichts Neues und Gutes entstehen. Und wir brauchen keine Reparatur am alten Menschen, keine bessere Bildung oder Erziehung, ja, weil das ja das wirkliche Problem unserer Zerstörtheit nicht lösen würde, sondern wir brauchen diese Neugeburt im Geist, indem wir Jesus Christus bitten, in unser Herz zu kommen, unser Leben zu ordnen, indem wir ihm unser Leben anvertrauen. Und wisst ihr, wenn wir bereit sind, das einmal anzuerkennen, ich bin ein sündiger Mensch, ich bin getrennt von Gott, wenn ich bereit bin, das einmal anzuerkennen, dann haben wir schon mal den Schlüssel zur Lösung unserer Probleme gefunden. Ja, Jesus sagt es doch zu dem Theologen Nikodemus damals. Ja, es sei denn, dass jemand von Neuem geboren werde. So kann er das Reich Gottes nicht sehen. Nikodemus hat es nicht kapiert. So wie kann ein Mensch wieder neu geboren werden? Soll er wieder in den Leib seiner Mutter zurückkehren, nochmal geboren werden? Jesus sagt, du bist ein Lehrer in Israel und weißt es nicht. Du bist tot in deinem Geist, tot für Gott, durch Sünde und Übertretung. Und das macht die Neugeburt notwendig. Versteht ihr, um was es geht? Dass Gott uns die Schuld und Sünde vergibt und uns von innen her umgestaltet, wenn jemand in Christus ist, dann ist er eine neue Schöpfung. Die alten Dinge sind vergangen. Und siehe, alles ist neu geworden. Alles. Wenn das funktioniert, dann haben wir die besten Voraussetzungen, natürlich, im Miteinander, in der zwischenmenschlichen Beziehung, egal mit wem. Ein viertes, Ehe ist ein Sterben. Und zwar ein Sterben des Ego, das zur Liebe frei macht. Das heißt, ich gebe mich dem anderen hin, so wie der Herr Jesus Christus sich für uns am Kreuz hingegeben hat. So betont es die Bibel einmal im Epheserbrief. Da lesen wir Kapitel 5, Vers 25, ihr Männer, liebt eure Frauen, gleich wie auch der Christus die Gemeinde geliebt und sich selbst für sie hingegeben hat.
Der Herr Jesus Christus, der Sohn Gottes, er hat den Himmel verlassen. Er hat sich gewissermaßen selbst verleugnet und er starb am Kreuz einen grausamen Tod für uns Menschen. Für Menschen, die er erlösen will. Und die, die sich erlösen lassen, die zu Jesus kommen, sie gehören zu seiner Braut. Sie sind Braut des Lammes Jesus Christus. In einer christlichen Ehe blicken beide Partner im Glauben auf das Erlösungswerk des Herrn Jesus. Und sie sagen, Jesu Tod dort ist auch mein Tod. Ich habe erkannt, dass ich mit Christus gekreuzigt und gestorben bin. Und jetzt lebe ich eben nicht mehr mich selbst, sondern ich lebe für Christus. Das sollte die Haltung eines jeden wiedergeborenen Menschen sein. Nicht mehr lebe ich, sondern Christus lebt in mir. Und das, was ich jetzt lebe, meinem Fleisch, das lebe ich dem Glauben. Und zwar für den an den Sohn Gottes, der mich geliebt und sich für mich dahingegeben hat. Schaut, und bezogen auf eine Ehe könnte man sagen, heißt das so, man hält von nun an nichts mehr vor dem anderen zurück. Was dem Mann gehört, gehört auch der Frau und umgekehrt. Es gibt keine Vorbehalte, es gibt keine Geheimnisse. Na, so kleine an Weihnachten und so Geburtstag, die kann man dann schon mal haben. Nee? Aber anders sollte es nicht so sein. Nee? Wir sollten dahin kommen, so wie die Ruth im Alten Testament das einmal zu ihrer Schwiegermutter gesagt hat, nachdem ihr Mann auch gestorben war, wo du hingehst, will auch ich hingehen. Und wo du bleibst, da bleibe ich auch. Dein Volk ist mein Volk und dein Gott ist mein Gott. Wir gehen miteinander diesen Weg. Ja, und nichts kann uns scheiden, der Tod allein soll uns scheiden. Das heißt also, alles ist uns gemeinsam. Ich weiß, dass solche Aussagen nicht mehr zeitgemäß sind, aber sie sind gottgemäß. Und das ist das Entscheidende. Ich denke, in der Ehe gilt, wie vielleicht nirgendwo sonst, das Grundgesetz der Nachfolge Jesu. Wer sein Leben behalten will, wird es verlieren. Wer sein Leben verliert, um Jesu willen, der wird es finden. Das bedeutet in der Ehe zuallererst das zu suchen, was dem Ehepartner dient. Gemeinsam mit ihm für den Herrn wirken kann. Schaut, wenn wir durch den Glauben und durch den Heiligen Geist von neuem geboren sind, dann können wir eins sein in dem Christus. Ja, eins mit dem Partner und eins mit Gott. Und der Herr Jesus hat das als Anliegen. Er betet das im hohen priesterlichen Gebet, nicht? Auf dass sie alle eins seien, gleich wie du, Vater, in mir und ich in dir, dass auch sie in uns eins seien. Das ist ein Anliegen des Herrn Jesus. Also, Ehe ist ein Sterben, aber es gibt auch neues Leben durch die Wiedergeburt. Das heißt, der Herr Jesus Christus kommt durch seinen Geist in dein Herz. Und er vergibt dir deine Sünde, wenn du ihn darum bittest. Und so stellt Gott die unterbrochene Gemeinschaft wieder her. Die Gemeinschaft, die damals im Paradies geherrscht hat, die wird wieder hergestellt, weil Gott ja nicht will, dass deine gefallene Natur noch länger Kraft in deinem Leben hat. Und wenn der Geist Gottes Besitz von deinem Herzen ergriffen hat, dann wird sich dein Denken verändern, dein Charakter wird sich ändern, deine Ziele werden sich ändern. Und je mehr du dich mit dem Herrn Jesus beschäftigst, umso mehr wird sein Bild in dein Herz hineingeprägt werden. Wisst ihr, wenn wir uns mit Schmutz beschäftigen, werden wir schmutzig. Wenn wir uns mit Jesus beschäftigen, dann prägt sich sein Bild in unser Herz. Das sagt uns der 2. Korintherbrief in Kapitel 3. Da steht in Vers 18, wir alle aber mit aufgedecktem Angesicht die Herrlichkeit des Herrn anschauend, werden verwandelt nach demselben Bilde, von Herrlichkeit zu Herrlichkeit, als durch den Herrn, den Geist. Ja, und dann wird diese neue Natur, die Gott uns schenkt durch den Herrn Jesus, auch in unserem Leben irgendwo sichtbar werden. Auch in unserer Ehe. Also Ehe ist ein Sterben, aber die Bibel sagt, sie sind eben nicht mehr zwei, sondern ein Fleisch. So haben wir das ja vorhin gelesen in Matthäus 19,6. Nicht mehr zwei, sondern ein Fleisch. Und hier meint der Herr Jesus nicht allein die sexuelle Vereinigung, sondern das Leben insgesamt. Ja, eines der großen Eheprobleme besteht ja darin, dass man zwar geheiratet hat, aber trotzdem man selbst bleiben möchte. Ja, da fürchtet man um seine Eigenständigkeit. Man fürchtet um seine Rechte, um seine Selbstbestimmung, um seine Identität, um sein persönliches Profil, nicht? Und die Psychiater sagen uns das. Du musst dich mal selbst finden. Ja, was ist denn in uns? Die Bibel sagt, da ist nichts Gutes.
Also ich habe keine Lust, mich selbst zu finden. Ich bin froh, dass ich Jesus gefunden habe. Schaut, wer das alles haben möchte, ja, sich selbst finden, Selbstbestimmung, persönliches Profil, der soll nicht heiraten. Der soll lieber nicht heiraten. Ja, weil Ehe nämlich Hingabe bedeutet. Hingabe an den anderen. Das bedeutet Selbstaufgabe für den anderen. Das bedeutet gewissermaßen Verschmelzung. Aus zwei wird einer. Das gebraucht man heute so viel, das Wort Partnerschaft. Ich habe es heute Abend auch ein paar Mal gebraucht, Partner. Aber als Ehepartner gemeint. Aber man redet heute nur noch von Partnerschaften oder von Lebensabschnittspartnerschaften. Und in manchen Trauungen wird heute schon von Kanzeln gesagt, nicht mehr bis dass der Tod euch scheidet, sondern solange eure Liebe hält. Ja, und es ist Sollbruchstelle vorgegeben. Die ist schon vorgegeben. Schaut, der Ausdruck Partnerschaft bedeutet ja was total anderes als das, was die Ehe bedeutet. Ja, es ist nicht das, was die Bibel unter Ehe versteht. Ist doch schön, einen Partner zu haben. Das ist eine schöne Sache. Ja, aber es ist doch noch viel schöner, wenn das zwei in einer wird. Ist doch noch viel schöner. Und wer mit seiner Frau oder seinem Mann eins sein will, aber zugleich zwei bleiben will, der versucht im Grunde etwas Unmögliches wahrzumachen. Denn entweder gibt man sich gegeneinander hin und da ist die Gegenseitigkeit ganz entscheidend und erlebt die glückende Erfüllung im völligen Einssein im ganzen Leben, oder aber man sucht sich selber, ja, und das endet dann im Streit, in Zerrüttung und letztlich auch in Einsamkeit. Und heute redet man so viel von Selbstentfaltung, von Selbstverwirklichung, ja, weil der Mensch sich selbst zum Nabel der Welt erklärt und in den Mittelpunkt seines Lebens gestellt hat. Das ist unsere Schwierigkeit. Das gehört aber nicht in eine Ehe. Für eine gute Ehe gilt Bereitschaft, in dem anderen aufzugehen. Das heißt, für den anderen zu leben und bereit zu sein, für den anderen zu sterben. Bereit zu sein, für den anderen zu sterben. Das heißt, völlig in dem anderen aufzugehen, ihn zu unterstützen, für ihn da zu sein. Man hat das einmal geschworen, nicht? Vor dem Traualtar oder vom Standesbeamten, in guten wie in schlechten Tagen. Und dann bekommt die Frau plötzlich MS. Oder wird durch einen Unfall gelähmt. Geht auch umgekehrt. Viele verkraften es nicht. Und die Ehe geht kaputt. Und der gesunde Partner bricht aus. Traurig, aber wahr. Schaut aber nur, wenn wir wirklich bereit sind, das, was wir damals gesagt haben vor dem Traualtar, einzuhalten. Wenn wir wirklich bereit sind, für den anderen auch zu sterben, nur so kann eine Ehe wirklich glücklich werden. Wir sind doch nicht Partner mit Verträgen, sondern wir sind einer in Christus. Wir sind ineinander verschmolzen und sind verschmolzen in dem Christus. Und wir dürfen jetzt unsere Ganzheit genießen. Wir dürfen unser Leben miteinander teilen. Und ich meine, nur da, wo Leben rückhaltlos geteilt wird, da kann es dann auch fruchtbar sein. Ja, es bedeutet Selbstaufgabe, natürlich. Aber aus diesem Sterben geht neues Leben hervor. Und beide leben nun dieses neue Leben in und durch den anderen. Und sie können zueinander sagen, mein Leben und Blut ist in dir. Du bist Fleisch von meinem Fleisch und Bein von meinem Bein. Das ist doch das, was Adam damals gesagt hat, als er die Eva gesehen hat. Nicht? Ein wildes, enthusiastisches Wow! Nicht? Das ist Bein von meinem Bein und Fleisch von meinem Fleisch. Der hat's kapiert. Ich lebe mein Leben durch dich und du dein Leben durch mich. Du bist der Ausdruck dessen, was ich selber bin. Die Bibel sagt dir, wie du dich am besten selbst lieben kannst. Sie sagt uns in Epheser 5, Vers 28, wer seine Frau liebt, der liebt sich selbst. Das ist der biblische Maßstab. Sie ist doch dein eigenes Fleisch, dein eigenes Leben. Sie ist du. Ihr seid nicht getrennt, ihr gehört zusammen. Das schließt natürlich schon ein, dass der Ehepartner dem anderen auch mal Freiräume lässt, ne, indem der andere mal was für sich alleine auch tun kann. Das ist klar. Aber da geht es um die Grundhaltung. Da sind wir eben nicht mehr zwei, sondern einer.
Schau dir diese lebenslange Selbstverleugnung, dieses tägliche Füreinander sterben, kann nicht aus der Kraft emotionaler Liebe geleistet werden. Und es ist eben nicht die Menge unserer Küsse, es ist nicht die Hitze unserer Liebkosungen ein tragfähiger Grund für eine solche Einheit und ein solch lebenslanges Glück. Ganz sicher nicht. Die Kraft zu einer solchen Ehe liegt auch nicht in unserem guten Willen und in fest vorgenommenen Vorsätzen, sondern sie liegt allein in Gott, in dem Herrn Jesus Christus. Und wenn wir das in unserem Herzen akzeptieren, was die Bibel zu diesem Thema sagt, haben wir die besten Voraussetzungen. Wenn nicht, wird es scheitern. Deswegen gib deine Vorbehalte auf, deine Gegenwehr. Sei doch bereit, deinem Ehepartner bedingungslos dich hinzugeben. Warte nicht, bis du sicher sein kannst, dass der andere das genauso tut. Ja, der Herr Jesus hat uns auch ohne Vorbedingungen geliebt. Er ist für uns in den Tod gegangen, dort am Kreuz. Du bist vielleicht zu stolz, dann gib das auf. Und dann wird ein Stück Heilung in deiner Ehe geschehen können. Darauf darfst du dich verlassen. Ehe ist ein Sterben des Ego, das zur Liebe frei macht. Und wisst ihr, wo Ehe nicht als Sterben übernommen wird, kann sie nicht gelingen. Aber gerade so ist die Ehe doch ein Abglanz des Sterbens des Herrn Jesus, das diese Welt rettet. Weil beides zusammenhängt. Das Sterben meines Herrn, Jesus Christus, für mich, ja, und mein Sterben mit ihm. Und deswegen lohnt es sich auch heute noch zu heiraten. Es lohnt sich. Weil Ehe auch eine Weggemeinschaft ist, ja. Weggemeinschaft. Und ein letzter Punkt, den ich uns noch sagen möchte, und unser Thema ist ja Ehe, es zu spät ist. Und für viele ist vielleicht der Zug schon abgefahren. Aber ich bin davon überzeugt, ich bin zutiefst davon überzeugt, es gibt nichts zwischen Menschen, was so trennend ist, dass es nicht mit der Hilfe Gottes wieder in Ordnung gebracht werden kann. Davon bin ich zutiefst überzeugt. Wenn ich diese Überzeugung nicht hätte, würde ich nicht mehr rausgehen. Es gibt nichts, was nicht mit der Hilfe Gottes wieder in Ordnung gebracht werden kann. Er kann. Aber sagt uns der Herr Jesus, eine Ehe soll nicht geschieden werden. So sind sie nun nicht mehr zwei, sondern ein Fleisch. Und was nun Gott zusammengefügt hat, das soll der Mensch nicht scheiden. Und deswegen ist es so wichtig, vor der Ehe zu wissen, ob wir bereit sind, miteinander unser ganzes Leben zu teilen. Miteinander jeden Morgen auf dem gleichen Kopfkissen wach zu werden. Den anderen auch mit seinem Alltagsgesicht zu sehen und nicht nur mit dem Sonntagsgesicht. Es geht hier wirklich darum. Warum soll eine Ehe nicht geschieden werden? Weil sie ein lebenslanger Bund in den Augen Gottes ist. Und deswegen sprechen wir bis zum heutigen Tag vom Ehebund. In Deutschland ist es so, dass wir ihn vor dem Standesbeamten besiegeln, indem wir unsere Unterschrift leisten auf einem Formular. Ja? Spielt keine Rolle. Beim Standesamt oder in der Kirche, es ist verbindlich. Und der Herr Jesus sagt, so wird ein Mensch Vater und Mutter verlassen und seinem Weibe anhangen. Und das merken wir doch. Es gibt keine stärkere verwandtschaftliche Bindung und Beziehung als die eines Ehepaares. Wenn ein Mann verunglückt, kommt ins Krankenhaus, dann können die Eltern auch hingehen. Aber sie werden nicht die Auskunft bekommen, die du bekommst als Ehefrau. Da merken wir es, da wird es so auch wahrgenommen. Ja? Gott sieht aber diesen Ehebund auch als einen Bund mit ihm. Ja? Wenn wir die Bibel zum Maßstab für unser Leben machen. Und da heißt es dann eben auch, wer den Bund der Ehe bricht, der bricht auch den Bund mit Gott. So lesen wir das einmal im Buch Sprüche, im Kapitel 2. Ja, da heißt es von der Ehebrecherin, die den Vertrauten ihrer Jugend verlässt und den Bund ihres Gottes vergisst. Ein hoher Anspruch, ne? Sehr hoher Anspruch. Ehebrechen und den Ehebund auflösen wollen, ist dasselbe wie den Bund mit den Gott mit uns geschlossen hat, auflösen zu wollen. Und ein Ehepartner, der den Bund der Ehe vergisst, vergisst eigentlich auch den Bund mit Gott. Was ist das, dieser Bund Gottes mit uns?
Die Ehe wird so in der Bibel als ein Abbild genommen für diesen Bund, den Gott mit uns schließt. So lesen wir zum Beispiel im Propheten Hesekiel: Ich schwor dir und machte einen Bund mit dir, spricht Gott der Herr, und du wurdest mein. Also wir merken, der Ehebund von der Bibel her beschreibt die gleiche Beziehung, die Gott zu seinen Kindern haben möchte, zu denen, die Jesus gehören. Und deshalb wird die Liebe Christi zu seiner Gemeinde mit der ehelichen Liebe dann im Neuen Testament verglichen, wie wir es doch gehört haben. Ihr Männer, liebt eure Frauen, gleich wie der Christus die Gemeinde geliebt und sich selbst für sie hingegeben hat. Merken wir, um was es geht. Meine lieben Geschwister und Freunde, liebe Ehepaare, und ihr, die ihr noch ein Ehepaar werden wollt, ja, möchte euch einfach mal so ansprechen. Für Gott ist jede Ehe ein Bund gleich seinem Bund mit seinen Auserwählten. Und deswegen verabscheut Gott die Ehescheidung. Er sagt es uns sehr, sehr deutlich in Malachi Kapitel 2. Weil der Herr Zeuge war zwischen dir und der Frau deiner Jugend, welche du nun untreu geworden bist, obschon sie die Gefährtin und die Frau deines Bundes ist. Niemand werde der Frau seiner Jugend untreu. Denn ich hasse die Ehescheidung, spricht der Herr, der Gott Israels. Und darum hütet euch in eurem Geist und seid nicht treulos. So heißt es dann im gleichen Vers weiter. Warum hasst Gott die Scheidung? Warum denn? Nun, weil Gott die Untreue hasst. Sein Wesen, sein Charakter ist Treue. Gott hält ja seinen Bund, auch wenn wir untreu sind. Ja, seine Verheißungen sind Ja und Amen. Und weil Gott treu ist, erwartet er das auch von uns. Und wisst ihr, eine Ehe ist, und das ist mein Verständnis von der Bibel, ich sage das ganz bewusst, mein Verständnis, von der Bibel her besteht vor Gott die Ehe sogar weiter, wenn Menschen voneinander getrennt sind. Und deswegen sagt es der Herr Jesus, was Gott zusammengefügt hat, soll der Mensch nicht scheiden.

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Ist heute nicht ein schöner Tag? Wir haben Sonnenschein, ist einigermaßen warm. Ich vermute auch, dass die meisten heute gut gegessen haben. Ich gehe kaum davon aus, dass hier jemand ist, der hungert, und wenn, dann ist das freiwillig, meistens. Die meisten von uns, oder eigentlich wir alle, wir gehören rein statistisch gesehen zu den 10% der reichsten Menschen dieser Welt. Wir erreichen ein Lebensalter, von dem die meisten unserer Vorfahren nur träumen konnten. Wir arbeiten im Durchschnitt gesehen so wenig wie keine unserer Vorfahren. Ja gut, es gibt den einen oder anderen, der hat dann schon etwas Stress bei der Arbeit, aber so im Durchschnitt gesehen. Wenn wir zurückschauen, gibt es Museen hier in der Nähe, zum Beispiel in Lage, Lippe, Ziegeleimuseum, dann wird davon berichtet, dass noch vor 100, 150 Jahren die durchschnittliche Arbeitszeit hier in der Region lag so bei 12 bis 14 Stunden am Tag, 6 Tage die Woche. Das war dann meistens auch noch starke körperliche Arbeit. Die Leute erreichten ein relativ geringes Alter, sind früh gestorben, Kindersterblichkeit war hoch, Hunger war groß, Seuchen, Typhus, Cholera und so weiter waren weit verbreitet. Den Leuten ging es relativ schlecht. Da geht es uns verhältnismäßig gut. Wir haben eine große Auswahl von Nahrungsmitteln. Also wenn ich dann in Detmold im Landesmuseum bin, mir das dann anschaue, wie die Leute da vor ein paar hundert Jahren gegessen haben, ja, dann muss ich ja sagen, bin ich ja froh, dass es heute Aldi, Lidl oder andere Supermärkte gibt, wo wir zu relativ günstigen Preisen trotz Inflation noch uns eine ganze Menge Nahrung leisten können, was unsere Vorfahren nur erträumt haben. Ich könnte jetzt auch noch weitermachen, aber wahrscheinlich der ein oder andere, der denkt schon dabei, also bin ich ja beim richtigen Thema? Geht es hier jetzt darum, wie das mit den Sorgen, mit der Angst ist? Manche würden jetzt vielleicht auch sagen dabei, ja, Michael, schönst du das Ganze nicht? Ist nicht eigentlich alles vor uns und um uns herum düster? Und wenn wir jetzt international uns herum fragen würden, und ab und zu habe ich die Gelegenheit, auch so in anderen Teilen der Welt zu sein, so im letzten Herbst war ich in Südamerika, habe auch da mit Menschen gesprochen, und die haben dann gesagt, naja, das ist jetzt typisch deutsch, nicht? Also die Deutschen, die sehen immer die Probleme. Denen geht es eigentlich relativ gut, aber die dauernd Probleme, alles ist immer schlimm und so, egal was. Vielleicht stimmt das sogar ein bisschen. Da sagt man Deutschen, dass sie pessimistisch sind. Die meisten Deutschen nennen dann den Pessimismus Realismus. Hilft natürlich auch nicht viel weiter. Aber ja, es gibt ja auch Sachen, die einen wirklich beunruhigen können. Da habe ich zum Beispiel einen Artikel gelesen, dass gerade auch jetzt wieder, da wo langsam der Sonnenschein herauskommt, immer mehr Menschen leiden an Klimadepressionen. Und zwar, weil sie sagen, wenn dieser Sonnenschein ist ganz schlimm, bei uns steht die Klimakatastrophe bevor. Und wer zum Beispiel im Internet sich regelmäßig informiert, bei tagesschau.de, ich kann euch garantieren, jeden Tag kommt eine neue Meldung von irgendeinem Klimaproblem. Das Aktuelle ist gerade Überschwemmung in Italien. Vorher war dann Trockenheit in Spanien. Aber jeden Tag kommt etwas Neues. Und wenn du das wirklich durchliest und dich davon betreffen lässt, und wenn du dann noch nachliest, was uns da noch vielleicht alles bevorsteht, ja, dann kann man richtig in Probleme reinkommen. Dann kann man alles nur noch schwarz sehen, dann freut man sich nicht mehr über einen schönen Sonnentag, sondern gerät in eine Krise. Ja, darüber hinaus, wenn du jeden Tag die aktuellen Nachrichten liest über den Ukraine-Krieg und wieder, was nun Selenskyj macht und was nun dort passiert ist und welche Leute umgekommen sind und wie viele Bomben und Drohnen und was weiß ich gebraucht sind, dann kann es einem richtig schlecht gehen. Oder wenn man davon liest, wie das mit der Überbevölkerung der Welt ist oder sich vielleicht Sorgen macht, was passiert, wenn ich alt werde und es gibt gar keine Pflegekräfte mehr. Oder überhaupt, ja, es gibt Fachkräftemangel. Nicht? Leute wollen oder können nicht, oder es gibt gar nicht mehr, Ja, wie wird das sein? Wer wird mein Auto reparieren in der Zukunft? Wo kann ich noch ins Krankenhaus gehen, dass überhaupt jemand da ist, der sich um mich kümmert? Also ich kann noch eine ganze Zeit lang weitermachen. Und für diejenigen, die noch nicht depressiv sind, die werden es dann ganz bestimmt. Also jetzt muss ich nur noch ein paar Daten aufzählen, was eben an Wirtschaftskrise und aussterbenden Arten und so weiter, was da noch alles kommt. Und dann gibt es noch alle möglichen Gifte, die plötzlich festgestellt werden im Kinderspielzeug oder eben in der Kleidung oder sonst irgendwo. Das sind ja die Sachen, die uns schon etwas näher rücken, wo wir merken, oh, da wird es auch gefährlich für uns. Also nicht nur der Krieg irgendwo weit weg,

von meinem Leben. Einfach ein paar Stunden arbeiten, ein paar Jahre leben, ein bisschen in Urlaub fahren, ein paar Filme sehen und dann sterben und das war's. Bei manchen vertieft sich diese Sinnkrise, wenn dann irgendwelche anderen Lebenskrisen dazukommen, eine Partnerschaft zerbricht oder man ist gerade in die Pension gegangen. Auffällig häufig fallen Menschen, deren Arbeitsleben zu Ende ist, fallen in Depression, viele sterben auch kurze Zeit nachher, weil sie keinen Sinn und Ziel mehr im Leben erkennen können. Das kann einen fertig machen, so eine allgemeine Sinnkrise zu sehen. Und die ist ja auch nicht ganz von der Hand zu weisen. Denn vielfach kann man ja fragen, ja, wofür lebe ich denn? Manche Leute, die versuchen ja auch gar nicht mehr daran zu denken, dem möglichst auszuweichen, dieser Frage warf, wofür lebe ich? Aber es ist ja eine realistische Frage und eine gute Frage, der wir nachgehen sollten. Und vielfach haben Menschen keine Antwort darauf. Das macht fertig. Und dann kommen noch die Sachen, die uns so ganz aktuell persönlich herausfordern, die uns Sorgen machen, die uns in Ängste hineinbringen. Und manchmal sind das Dinge, die sich hinterher auflösen, wo wir merken, naja, das hätte gar nicht sein müssen. Also meine Frau macht zum Beispiel so Führungen, also Führungen in der Stadt Detmold oder den Externsteinen oder einem Hermannsdenkmal. Und immer wieder, wenn sie so eine neue Führung vorbereitet, dann hat sie richtig Angst vorher. Ich muss dauernd auf Toilette gehen, dann schläft sie in der Nacht nicht gut und ganz total aufgeregt. Ah, das wird nicht klappen. Am liebsten würde sie absagen, aber geht jetzt auch nicht mehr. Und dann ist mein Job, sie dann zu beruhigen. Ich so sage, Vivian, das geht gut, du schaffst das und so. Und ja, sie schafft es auch immer. Aber trotzdem, jedes Mal diese Panik, nicht diese Angst und so, wird das klappen, was Neues, Herausforderung. Das ist bei Menschen ein bisschen unterschiedlich. Das könnte man sagen, naja, das ist ja nun auch nicht so schlimm. Aber dann eine Führung, selbst wenn es schief geht, also ist ja auch nicht ganz schlimm, wenn das so läuft. Aber für die Leute, die das erleben, ist das schlimm. Das kann man nicht einfach wegschieben. Aber wie ist das, wenn dann noch stärkere, schlimmere Sachen im Leben kommen? Ja, beispielsweise, wenn du plötzlich eine Nachricht bekommst, dass dein Leben wahrscheinlich bald zu Ende ist. Dass du oder einer aus deiner Familie oder deinem Freundeskreis an einer unheilbaren Krankheit lebt. So, meine Frau hat jetzt vor 2 Jahren, über rund ein Jahr hinweg, mitgeholfen, eine Frau zu pflegen in Detmold, die an ALS erkrankt ist. Und ALS ist unheilbar. Keiner kann was machen. Und es geht relativ schnell voran. Als sie angefangen hat, sich um sie zu kümmern, da konnte sie sich noch einigermaßen bewegen, noch so ein bisschen mit Hilfe laufen. Dann wurde es immer weniger. Schließlich saß sie nur noch im Rollstuhl, war eine alleinerziehende Mutter, mit ihr kleines Kind. Sie konnte sich auch nicht mehr um das Kind kümmern. Am Ende konnte sie nicht mal mehr alleine schlucken, alleine essen, gar nichts mehr machen. Und wenn man so etwas vor Augen hat, ist das doch aller Grund, sich Sorgen zu machen, frustriert zu werden. Oder bei mir war es so, vor einigen Jahren, ich gehe zum Arzt, weil irgendwie ich denke, oh, da könnte irgendwas sein. Und ja, der Arzt bestätigt das und sagt mir bei der normalen Konsultation, Sie haben Krebs, Sie müssen sofort ins Krankenhaus. Ich bin dann an demselben, also direkt vom Arzt ins Krankenhaus, hatte nichts mit dabei, weil dann schon am nächsten Tag eine erste Operation war und dann eine Zeit lang wieder Erholung und dann nochmal Operation. Und dann Chemotherapie. Und ich habe keine Ahnung gehabt, wie es weitergeht. Ich hatte damit nicht gerechnet. Das war nicht eingeplant. Das hat mir richtige Sorgen bereitet, Angst gemacht. Ich habe da nächteweise nicht geschlafen. Ich habe dann da geweint, gedacht, also was ist da jetzt, was passiert da, wie geht das weiter? So habe ich das Leben nicht geplant. Ich habe gedacht, zumindest so durchschnittliche Lebenserwartung zu erreichen, wie das wahrscheinlich viele andere auch tun. Und das ist ja ein realer Grund, Angst zu haben, Unruhe zu haben. Wie geht das weiter? Was passiert da? Und richtige Angst und Bedenken haben wir ja meistens an den Stellen, wo wir das selbst nicht mehr in der Hand haben. Sachen, die wir beeinflussen können, die können uns ein Stück weit beunruhigen. Vielleicht auch, dass wir etwas in Stress hineinkommen. Aber wir haben ja eine Perspektive. Wir haben irgendwo das Licht am Ende des Tunnels. Wir haben etwas, auf das wir zuarbeiten können. Einigermaßen zumindest. Es gibt auch Leute, die sind dann schon blockiert. Aber zumindest wir können irgendetwas tun. Aber es gibt dann Dinge im Leben, wo wir scheinbar nichts mehr tun können, wo all unsere Möglichkeiten ausgeschöpft sind. Und das kann uns dann besonders in Angst und Schrecken und Probleme hineinbringen. Da ist jemand in einer Beziehung und scheinbar ist das aussichtslos. Irgendwie, ich habe den Eindruck, mein Partner versteht mich gar nicht mehr. Egal, was ich sage, der versteht das falsch und überhaupt alles, was der sagt, ist Kritik und so und ich sehe keine Perspektive mehr.
Auch das kann total in Panik hineinbringen, weil immerhin vieles von dem, was uns glücklich macht, hängt ja auch an Partnerschaft, an Menschen,

die uns lieben, die wir lieben, für die wir da sind. Und wenn so etwas plötzlich zerbricht oder man den Eindruck hat, dass aus Liebe Hass geworden ist, das kann Menschen total fertig machen. Manche macht es so fertig, dass sie Selbstmord begehen oder eben in Depressionen hinein. Manchmal kann das sein, wie es mit den Kindern läuft. Da hat man vielleicht als Eltern sich richtig intensiv um die Kinder gekümmert, hat versucht, alles zu machen, damit es ihnen gut geht. Und dann sind die Kinder größer geworden. Und entweder die melden sich gar nicht mehr, man sieht die nicht mehr, man hört die nicht mehr. Oder noch schlimmer, die Kinder kommen auf einen vollkommen falschen Weg. Ich erinnere mich an einen Freund, den ich so als Jugendlichen gehabt habe. Und der war Sohn eines Pastors. Und dann irgendwann so mit 18, 19, dann hat er Freunde bekommen, die haben Drogen genommen. Also hat er auch Drogen genommen, ist er kriminell geworden. Und die Eltern haben sich fürchterliche Sorgen um ihn gemacht. Aber es konnte man nichts mehr ändern, der war ja erwachsen, der hat für sich selbst entschieden, ist dann ausgezogen von zu Hause. Und dann kann man sich wirklich Sorgen machen. Manchmal gibt es sogar Kinder, die ihre Eltern beschimpfen, die ihre Eltern hassen, die nur warten, dass die Eltern sterben, damit man sie endlich beerben kann. Ja, so ähnliches bei einer unserer Nachbarinnen, mit der haben wir gesprochen, alleinerziehende Mutter, hat ihren Sohn großgezogen, der hat sich 15 Jahre gar nicht gemeldet. Und jetzt hat er mitbekommen, die Mutter ist krank und jetzt hat er sich gemeldet, ob es das Haus zu erben gibt. Oh, da kann man sich Sorgen machen als Mutter. Da denkt man sich, was ist denn das? Jetzt hat man so viel Energie und Zeit da rein investiert und was wird dabei herauskommen? Wie wird das weiterlaufen? Oder vielleicht der ein oder andere hat Angst, ja einfach weil das Leben geht voran. Man hat irgendwann am Anfang noch diese Perspektive gehabt, ich werde was Großes erreichen, ich habe irgendwelche Ziele im Leben und langsam arbeitet sich das ab und man merkt, diese große Ziele, diese Erfüllung, die man gehofft hat, die ist nicht da oder die ist nur für ganz kurze Zeiten im Leben da. Manche leiden auch an ihrem Arbeitsplatz da. Habe ich gerade vor kurzem jemanden gesprochen, der sagte, ich bin in meinem Arbeitsplatz und jeden Morgen gehe ich mit Panik zur Arbeit, weil ich werde von meinen Kollegen gemobbt. Ja, und eine Alternativstelle bietet sich auch nicht gerade an in dem Bereich, wo die Person tätig ist. Ja, was mache ich da? Das kann einen auch fertig machen. Das kann einen, so wie es bei ihm dann war oder immer noch ist, also sogar körperlich krank machen. Dass man körperlich alle möglichen plötzlich Schmerzen, Erschöpfungserscheinungen hat, die aufgrund des Mobbings sind. Statistisch gesehen sagt man, dass etwa die Hälfte aller Schüler erleben während ihrer Schulzeit Phasen von Mobbing, wo sie Angst haben, zur Schule zu gehen, weil dann irgendwelche Schüler schon auf sie warten und entweder ihren Kopf in die Toilettenschüssel rein tunken oder was weiß ich, sie herumstoßen oder beschimpfen oder irgendwie sonst fertig machen. Oder heute gibt's das ja auch im Internet, nicht, dass dann so ein Shitstorm ausgeschüttet wird, irgendwelche gefakten Fotos verbreitet werden, Leute nicht mehr wagen, zur Schule zu kommen. Auch das kann richtige Sorgen machen, kann einen richtig fertig machen. Jetzt weiß ich natürlich nicht, mit welchen Sorgen und Problemen du gerade zu kämpfen hast. Vielleicht bist du ja auch gerade in einer Phase, wo du tatsächlich sagst, ach, mein Leben läuft eigentlich relativ gut. Und dann ist ja super. Dann würde ich sagen, freu dich darüber und lebe darin. Vor allem sei Gott dankbar dafür, dass er dich auch damit beschenkt, dass du solch eine Phase durchlaufen kannst. Die Wahrscheinlichkeit ist aber sehr, sehr groß, dass das nicht dauerhaft so sein wird, sondern dass du auch in Situationen kommst, die dich an Grenzen bringen. An Grenzen, wo du selbst nicht weiterkommst, wo du nicht weißt, was du machen kannst. Und wo du dann, und das ist ja das Besondere, auch diese Angst und auch diese Sorge, dass wenn sie anfängt, irgendwann bist du so darauf fixiert, dass du davon selbst nicht mehr loskommst. Du drehst dich ständig darum. Man spricht ja so wie von einem Teufelskreis. Du versuchst rauszukommen aus dem Gedanken und sobald du das machst, kommt der Gedanke gleich wieder. Der drängt sich auf. Der weckt dich in der Nacht auf. Du kannst nicht mehr richtig schlafen, bist am Morgen umso mehr kaputt, weil du diese Gedanken, diese Sorgen, die du hast, diese Angst, die du hast, die kannst du nicht einfach am Abend beerdigen oder loslassen. Und meistens wird es dann immer schlimmer. Da wird es ja nicht besser. Wenn du mit Angst vor Mobbing in die Schule gehst oder zum Arbeitsplatz, dann merkst du häufig, die anderen Schüler riechen das schon direkt. Das sind sie nicht immer alle lieber, sondern umso mehr obendrauf. Nicht? Umso mehr wird dann noch das Ganze gesteigert. Und du fühlst dich schlecht und plötzlich du kannst nicht mehr essen, weil du dich übergibst und dann geht's dir hinterher noch schlechter statt besser. Häufig ist das ja so, wenn du einmal in solch einem Strudel von Angst drin bist oder von Sorgen drin bist, dann manifestiert sich das immer weiter. Es wird schlimmer, es zieht dich weiter runter. Und umso länger es vorausgeht, umso weniger hast du noch eine Perspektive. Es gibt psychologische Untersuchungen, die zeigen, wenn Menschen in Sorgen sind, dann im Normalfall ziehen sich immer mehr die Freunde
zurück. Weil keiner hat Lust darauf, mit jemandem zusammen zu sein, der ständig nur ein langes Gesicht hat, der ständig nur von seinen Sorgen erzählt. Wenn das kurzzeitig ist, lässt man sich das gefallen. Wenn das häufiger ist, dann ziehen sich Freunde und Nachbarn und Arbeitskollegen zurück und man fühlt sich noch mehr alleingelassen und ist auch noch mehr alleingelassen mit seinen Sorgen, gerade wenn es sich erst länger hinzieht. Dann ist die Frage, ja, was dann? Es gibt die einen Menschen, die machen das dann halt so, versuchen alles, was negative Sorgen auslösen kann, aus ihrem Leben zu verdrängen. Also ich kenne einige Leute, die sagen mir, Michael, ich schaue mir gar keine Nachrichten mehr an. Ich höre auch keine Nachrichten mehr. Ich lese keine Zeitung mehr. Ich will mit dem alles nichts mehr zu tun haben, weil sobald ich das lese, macht mich das fertig. Und mit den Nachrichten aus der großen, weiten Welt geht das ja zumindest ein Stück weit. Also, weil meistens spätestens, wenn wir mit irgendwelchen Kollegen reden oder irgendwelche Plakate sehen oder ja, selbst wenn dann nur im Handy deine Nachrichten abrufst, kommt dann eine Nachricht von, was da passiert ist. Also so hundertprozentig funktioniert das nicht, aber ein Stück weit. Ist dadurch das Leiden der Welt besser geworden? Naja, natürlich nicht. Das heißt, die Realität ist ja immer noch problematisch. Nur ich blende mich ein Stück weit aus und vielleicht geht es mir dann da ein kleines bisschen besser. Mit den persönlichen Dingen ist das viel schwieriger. Hast du ein Kind, was eben gerade in der Pubertät ist oder eine schwierige Phase hast und du nicht mehr weißt, wie es weitergeht, weil das Kind hört auf dich nicht mehr und es gibt ständig nur Stress jeden Tag oder mit deinem Partner oder Probleme mit deiner Gesundheit. Ja, das kannst du nicht einfach wegdenken. Du kannst es probieren eine Zeit lang. Da gibt es für die Kraft des positiven Denkens. Du musst einfach denken, es ist super, das ist gut und du stehst dann morgens motiviert aus und sagst, heute ist mein Kind lieb und nett. Und dann bist du am Frühstückstisch und dann Alter, gib mir das mal weg, warum bist du so blöd? Oh. Ja, ein Stück weit kannst du dein Denken verändern, das probiere. Aber die Realität wirst du durch dein Denken verändern, eben nicht verändern. Und wenn du Krebs hast, als ich im Krankenhaus war mit meinem Krebs, lag neben mir im Bett ein Mann etwa im selben Alter, selbe Diagnose, selber Krebs, selbe Stadium. Und bei dem, der war total verzweifelt darüber, also ich auch, aber der noch mehr. Und dann seine Strategie war, da sagte mir der Michael, also wir haben ja jeden Tag viel Zeit zum Reden gehabt, weil wir da wochenlang zusammen im Zimmer lagen. Und dann sagt er, Michael, ich weiß, ich werde gesund. Ich denke gar nicht daran, es könnte schief gehen. Und er war total, eigentlich ging es ihm ja insofern auch noch schlechter. Ich hatte dann noch regelmäßig Besuch bekommen, nicht, von Glaubensgeschwistern, Familie und so weiter. Bei dem hatten sich nach einer relativ kurzen Zeit alle seine Freunde, also bei Ledig, also alle seine Freunde zurückgezogen, weil mit diesem Leiden, schweren Krebserkrankung wollte keiner zu tun haben. Das zog die Leute selbst mehr herab. Und dann nach einigen Monaten ist es so, ja, ich bin als geheilt dann entlassen worden aus dem Krankenhaus und er ist gestorben. Dieses Denken daran, das macht mir nichts aus, ich werde schon wieder gesund werden, hat nicht geholfen. Das hat in dem Moment geholfen, wo er mir auch gesagt hat, Michael, also über Krankheit nicht so viel reden, denn das zieht mich runter. Ich denke, ich werde wieder gesund. Also dieses positive Denken hat die Realität nicht verändern können. Und deshalb positiv an den Tag hineingehen ist immer eine gute Strategie. Klar, ich meine, man kann morgen sagen, alles ist mies. Und man kann sagen, okay, der Tag ist gut. Und wenn ich jetzt Gott noch kenne, dann weiß ich noch, ich gebe Gott durch den Tag. Das ist dann noch besser. Und vielleicht kann man dann auch einige Schwierigkeiten besser durchstehen, aber die eigentlichen Probleme verschwinden nicht automatisch dadurch. Und manche Probleme sind halt tiefgreifend, weil sie mit anderen Menschen zu tun haben, die ich nicht einfach programmieren kann, weil dann Umstände in meinem Leben sind, die ich eben nicht in der Hand habe, sondern die durch große Politik oder durch Umweltprobleme oder durch andere Menschen ausgelöst werden. Dann ist die Frage, was mache ich denn dann? Und ja klar, jeder von uns wird hoffentlich dann probieren erstmal selbst Lösungsstrategien. Was weiß ich, jetzt hast du Krebs und dann schaust du nach, welche Behandlungsmöglichkeiten gibt es? Wo gibt es Ärzte, die sich besonders gut auskennen und so? Dann kann man einige Sachen machen. Aber du wirst auch bei all diesen Sachen merken, du kommst irgendwann an eine Grenze und spätestens dann ist die Frage, was machst du? Und spätestens dann, eigentlich besser noch vorher, da sollte für uns alle ja Gott ins Spiel kommen. Wir haben gerade im Neuen Testament, in den sogenannten Evangelien, also die Lebensgeschichte Jesu beschreiben, haben wir Massen an Beispielen von Leuten, die getrieben von Angst und Sorge dann zu Jesus gekommen sind. Also beispielsweise im Lukas Kapitel 8, das sind dann gleich mehrere Leute, die mit Problemen zu tun gehabt haben. So zum Beispiel ein frommer Mann, der hatte eine Tochter mit 12 Jahren, hieß Jairus der Mann, und diese Tochter war so schwer krank, dass er damit rechnen musste, dass sie sterben würde. Und er hat dann Ärzte konsultiert, konnten alle nicht helfen.
Und seine letzte Not war da, seine letzte Möglichkeit, ich gehe zu Jesus und frag ihn. Und dann kommt er zu Jesus und da ringsherum ganz viele Leute und der dringt gar nicht durch. Und als er schließlich bei Jesus ist und sagt, ey, komm doch, meine Tochter ist krank, kannst du sie nicht retten? Weil er hatte davon gehört, dass Jesus ja auch Wunder tun kann. Und dann kommt da wieder eine Frau dazwischen mit ihrem Problem. Und zwischenzeitlich kommt der Bote von zu Hause und er sagt, deine Tochter ist gestorben, ist zu spät. Und als Jesus dann sagt, so, jetzt komme ich mit dir, dann sagt er, du brauchst nicht mehr kommen. Meine Tochter ist gestorben. Ist schon spät, geht nicht mehr. Jesus geht dann trotzdem noch dahin. Und dann erweckt Jesus dieses 12-jährige Mädchen, die einzige Tochter dieser Familie, wieder auf. Macht sie wieder lebendig. Kann man sich kaum vorstellen. Ich meine erstmal, dass das möglich ist. Und kann man sich wahrscheinlich auch kaum vorstellen, was das für die Eltern bedeutet haben muss. Ich weiß nicht, ob hier heute Abend jemand ist, der schon mal ein eigenes Kind verloren hat. Das eigene Kind gestorben ist. Das ist hart. Manche kommen ihr Leben lang nicht darüber hinweg. Hier sind diese Leute in dieser Trauersituation und ist noch ihr einziges Kind, was sie dort haben. Und dann, wo sie noch damit kämpfen in dieser Trauer, dann plötzlich passiert das, was Menschen unmöglich zu sein scheint. Nämlich, dass dieses Kind wieder lebendig wird. Jesus greift ein. Und hier ist ja das Besondere, was wir bei Jesus sehen, auch was wir bei Gott sehen. Gott stehen andere Dinge zur Verfügung als uns. Also unsere Möglichkeiten sind immer begrenzt und manchmal sehr eng begrenzt. Ich habe ja gesagt, wir können das Denken und Handeln der anderen Menschen nicht verändern. Aber Gott kann das. Jetzt würden manche sagen, ja, das glaube ich ja nicht. Oder manche sagen dann auch, ja, ich habe schon gebetet und es ist dann ja nicht passiert, wie ich mir das gewünscht oder vorgestellt habe. Und jetzt ist natürlich vollkommen klar, auch jeder, der Christ ist, der sollte wissen, wir dürfen Gott unsere Sorgen sagen und er hört zu, aber er handelt nicht immer, wie wir uns das wünschen. Aus welchen Gründen auch immer. Das können wir nicht genau sagen. In der Bibel wird ja häufig das Bild benutzt von Gott als dem Vater und umgekehrt von uns, wenn wir Christen sind, dann sind wir Kinder Gottes. Wir sind Kinder Gottes geworden, weil wir unser Leben Jesus ausgeliefert haben. Weil wir ihn gebeten haben, die Herrschaft in unserem Leben zu übernehmen. Er soll der Bestimmer sein. Wir wollen auf ihn hören. Wir wollen von ihm Vergebung unserer Schuld haben. Dann sind wir seine Kinder geworden. Wie das ja auch im Vater unser dann ist, nicht? Vater unser, der du bist im Himmel. Da sprechen die Kinder Gottes, also die Christen, die Überzeugten, die die Vergebung der Schuld haben in ihrem Leben, die sprechen zu ihrem himmlischen Vater. Und dann geben sie ihm auch alle Sorgen. Das Sorgen ums Essen, die Sorge um die Schuld, die Sorge um die Vergebung, die Sorge um den Unfrieden in der Welt. Alles im Vater unser wird dann dem himmlischen Vater ausgeliefert. Aber diejenigen, die sich noch daran erinnern können, mit ihren eigenen Eltern oder diejenigen, die jetzt gerade kleine Kinder zu Hause haben, dann werdet ihr wissen, die Eltern machen nicht immer das, was das Kind sich wünscht. Und manchmal machen die Eltern sogar etwas und dann denkt das Kind, die Mama, der Papa, die meint es böse mit mir. Also zum Beispiel, ich erinnere mich so an einige Sachen, ist ja gar nicht schlimm, nicht? Aber dann unsere Kinder, die sind abends, wollen nicht ins Bett und die sagen, ich bin noch vollkommen munter, ich bin noch vollkommen fit und so. Und dann sagen wir, schlafen. Und sie denken, wir sind ungerecht. Wir sind ungerecht, dass wir sie ins Bett schicken, weil sie ja noch ganz munter sind. Aber jetzt wisst ihr alle als Eltern, ja, spätestens am nächsten Morgen, wenn sie wieder zur Schule müssen, dann rächt sich das, wenn sie zu lange auf sind. So gibt es manche Sachen, da sagst du den Kindern, nein, so ist die Grenze und das Kind versteht das nicht unbedingt. Und manchmal ist bei unserem himmlischen Vater ganz genauso. Der macht Dinge, die wir als ungerecht empfinden, aber er, weil er damit eine Absicht verfolgt, die wir in dem Moment nicht erkennen. Also Gott macht nicht immer das, was wir wollen, aber manchmal greift er ein, weil er uns als geliebte Kinder sieht und tut Dinge, die wir eigentlich für Menschen unmöglich halten. Als ich Christ geworden bin, ich war 14 Jahre alt, da hatte ich beispielsweise auch in der Schule mit Mobbing zu tun. Da gab es dann mehrere so Jungs in meiner Klasse, auch in der Parallelklasse, die haben dann schon immer morgens darauf gewartet, wenn ich gekommen bin, nicht, um mir irgendwie das Leben schwer zu machen. Und wenn ich dann mit der Schule fertig war, auch. Also ich musste auf den Bus warten und dann kam besonders einer, Christian hieß der, und der kam dann irgendwie mich da herumstoßen, dann ins Klassenzimmer, wo ich dann gesessen habe, nicht, da irgendwie mir den Stuhl wegziehen oder meine Schultasche wegnehmen, mit weglaufen und irgendwie den Dreck rauskippen und so. Also nicht schön, wirklich nicht schön, diese ganze Geschichte. Und als ich dann gläubig geworden bin, dann habe ich gedacht, ja, also ich kann das nicht ändern.
Ja, ich habe da auch mit einem Lehrer mal gesprochen. Aber was macht der Lehrer? Der sagt mal, hey, komm mal her, Christian, machst du das nicht? Ja, ist dem ja egal, ob der Lehrer das sagt oder nicht. Der macht einfach weiter, weil nichts passiert dann am Ende. Und ja, und dann habe ich gebetet. Habe ich gesagt, ja, Herr Jesus, du siehst das und es ärgert mich so und ich weiß nicht, was ich da machen soll. Und dann vergingen nur wenige Tage und dann ist Christian nicht mehr zur Schule gekommen. Und damit war das Mobbing vorbei. Ja, der ist dann nach einer Zeit wiedergekommen mit dem Gipsbein. Der hat nämlich gerade da einen Fahrradunfall gehabt. Das hat im Gipsbein eingehandelt und wie Gott das gemacht hat, weiß ich ja nicht. Aber seit diesem Zeitpunkt, seitdem Christian seinen Fahrradunfall gehabt hat, hat er mich in Ruhe gelassen. Und da habe ich gesagt, das kann ja gar nicht sein. Wie kommt das? Das ging ganz lange vorher und nichts hat das irgendwie verändert und keine Perspektive. Und ich sag das zu Gott, ich spreche da zu ihm und der greift ein und das noch relativ schnell. Das hat mich damals ungemein beeindruckt, ja so stark, dass es mir bis heute noch in Erinnerung ist. Und das habe ich immer wieder in meinem Leben gemerkt, dass da dann ich mit bestimmten Sorgen gekommen bin, zu Gott gekommen bin. Manchmal war die Antwort sehr schnell, manchmal hat die Antwort auch relativ länger gedauert. Wie zum Beispiel mit unserer ältesten Tochter. Die hatte so eine Phase, so ab 18 Jahren, da hat die uns das Leben richtig schwer zu Hause gemacht. Hat keine Party ausgelassen, hat sich betrunken, hat schlechte Kontakte gehabt, wollte vom Glauben nichts mehr wissen. Wir hatten die totale Krise, sind dann in der Nacht häufig nicht eingeschlafen, dann kommt sie zurück und dann rumgeschimpft und so. Und dann haben wir natürlich gebetet, ne? Jeden Tag und so. Ist nicht gleich von heute auf morgen besser geworden. Es hat ungefähr 3 Jahre gedauert. Nach 3 Jahren, dann hat sie irgendwann gesagt, also Mama, Papa, ich will mal wieder mit in den Gottesdienst. Und wir haben gesagt, das kann ja gar nicht sein. Wer hat das gemacht? Wir haben vorher versucht, alles Mögliche zu reden. Wenn wir heute mit ihr reden, sie erinnert sich nicht mal mehr daran, was sie damals alles erzählt hat, weil Gott das total verändert hat in ihrem Leben. Aber das war nicht von uns. Wir haben da, waren an der Grenze gekommen, wir konnten nichts mehr erreichen. Wir haben alles gesagt, was zu sagen ist und alles reagiert, wie man reagieren kann. Und dann gebetet und es Gott überlassen. Und dann hat es 3 Jahre gedauert von Gebet und Hoffen und so weiter. Und dann hat Gott schon auch in ihrem Leben eingegriffen. Damit will ich sagen, manchmal ist eine Antwort sofort. Manchmal ist eine Antwort nach 2, 3 Jahren oder noch länger. Manchmal ist vielleicht nie die Antwort, die wir uns erhoffen. Und trotzdem gilt das Angebot Gottes. Und das habe ich in meinem Leben immer wieder erfahren. Mit den Sorgen, mit den Dingen, die ich wirklich nicht lösen kann, mit den Sachen, die mir Angst machen, die mich fertig machen, wo ich aber keine Strategie habe, da zu einem Ergebnis zu kommen, weil da Sachen mit drin stecken, die ich nicht in der Hand habe, mit diesen Dingen zu Gott zu kommen und ihm das zu sagen. Und ich erlebe immer wieder, dass allein das schon eine Erleichterung ist, dass mich das innerlich frei macht davon. Dass ich dann mich wieder auf Dinge des Alltags konzentrieren kann, obwohl die Sachen, die die Angst oder die Sorgen auslösen, noch immer da sind. Dass Gott mir hilft, diese Sachen zurückzustellen oder mir innerlich die Hoffnung gibt, selbst wenn da irgendwas Schlimmes passiert, ich bin ja immer noch bei dir. Da finde ich ja so ein ganz schönes Beispiel, wo der Paulus unterwegs ist auf seinen Missionsreisen. Dann ist er in Philippi und er predigt eigentlich nur, aber die Leute sind aufgebracht. Und sie bringen den Bürgermeister dazu, damals konnte ein Bürgermeister das machen, den Paulus festzunehmen und ordentlich auszupeitschen und nachher ins Gefängnis einzusperren, mit der Aussicht, jetzt wirst du mal längere Zeit im Gefängnis schmoren. Und was macht der Paulus da in der Nacht? Statt Gott Vorwürfe zu machen oder sich Sorgen zu machen, berechtigte Sorgen, mein ganzer Rücken ist wund. Die wurden dann auch noch so in so einen Stock, nannte es, eingesperrt, also Hände und Beine zu zusammen, ich konnte mal nicht mehr richtig liegen. Kalt war es da und dann lesen wir davon, dann fingen die mitten in der Nacht an, Gott zu loben mit Liedern. Wieso? Ja, die sind nicht verrückt geworden, sondern die wussten, ich gebe meine Sorge Gott ab und er wird damit irgendwas anfangen, auch wenn ich nicht weiß, was es ist. Und die Geschichte geht dann ja noch ganz spektakulär weiter, dann ist nämlich mitten in der Nacht ein Erdbeben, in der Region gibt es ja häufig auch Erdbeben. Und dann gehen die Türen auf vom Gefängnis, die könnten rausspazieren und tun sie aber nicht. Und am nächsten Morgen, der Gefängniswärter, sie fragt, wieso seid ihr da geblieben? Dann erzählen sie, es hat Gott gemacht, aber Gott hat uns auch gesagt, wir sollen dir jetzt von ihm erzählen. Das tun sie auch und der Mann wird dann Christ, unter Tränen. Der Mann ist beeindruckt davon.
Aber hier ist, die Leute sehen noch nicht, der Paulus sieht noch nicht, was ist das Ergebnis. Der weiß nicht, wie es eine Lösung gibt oder ob es überhaupt eine gibt oder ob er im Geschwängnis verschmachtet. Und trotzdem fängt er an, Lieder zu singen und Gott zu loben, weil Gott ihn innerlich frei gemacht hat von diesen Sorgen, die berechtigt waren. Und da haben wir einen ganz beeindruckenden Text, so finde ich das zumindest, in der Bergpredigt. Die Bergpredigt ist ja im Neuen Testament die längste Rede, die uns dort überliefert ist, über das, was Jesus den Menschen gesagt hat. Diese Predigt hat er gehalten, als er am See Genezareth war, ab Kapitel 5. Ich lese hier mal einen Abschnitt aus Kapitel 6. Und da geht es genau auch um den Umgang mit Sorgen und den Umgang mit Angst. Und da sagt dann Jesus, also hier Matthäus Evangelium Kapitel 6 ab Vers 25. Darum sage ich euch, sorget nicht für euer Leben, was ihr esst oder was ihr trinken sollt, noch um euren Leib, was ihr anziehen sollt, denn ist das Leben nicht mehr als die Speise und der Leib nicht mehr als die Kleidung. Also erstmal sagt Jesus hier seinen Anhängern, also denen, die mit ihm leben wollen, sorge nicht um alle diese Sachen. Was Jesus damit nicht sagen will, ist, leb einfach in den Tag hinein. Das ist gar nicht das, was er sagt. Er spricht hier Menschen an, die verantwortlich das tun, was sie tun können. Die die Entscheidungen treffen, die in ihrer Hand liegen. Die die Arbeit tun, die sie tun können. Aber dann trotzdem noch Sorgen haben. Also damals waren ja viele Landwirte. Da hat man jetzt als Landwirt da seinen Acker bestellt. Aber heute würden wir sagen, dann hören wir von der Klimaerwärmung und haben uns Sorgen, ja, wird es genügend Regen geben? Wird es Schädlinge geben, die das alles auffressen? Also wie der Borkenkäfer bei den Förstern, nicht? Geht alles dabei kaputt. Also dann kommen diese Sorgen. Und dem sagt Jesus dann, du hast jetzt getan, was du getan hast, sorge nicht darum. Und zwar, hier geht auch nicht um die Luxussorgen, hier geht es ja um die Sorgen, hast du genügend zu essen, hast du genügend zu trinken, hast du genügend anzuziehen? Grundbedürfnisse unseres Lebens werden hier angesprochen. Und manchmal können wir uns dafür Sorgen machen. Wir in Deutschland weniger, aber es gibt weltweit, man rechnet ungefähr damit, 800 Millionen Menschen, die heute hungern, die heute nicht genügend zu essen gehabt haben. Diese Leute haben allen Grund, sich Sorgen zu machen. Und unter diesen 800 Millionen Menschen gibt es eben auch Christen. Auch das ist nicht selbstverständlich so, wenn man Christ ist, dass man immer satt wird. Und trotzdem sagt Jesus auch diesen Leuten, macht dir keine Sorgen darüber. Hier sagt er nicht, es gibt keinen Grund, sich Sorgen zu machen. Das wäre ja irreal. Auch nicht denk die Sorgen weg, sondern mach dir keine Sorgen. Wenn du getan hast, was du tun konntest, dahinter steckt ja eigentlich, dann überlass mir den Rest. Also nicht das leichtfertige Leben, sondern wenn du getan hast, was du tun kannst, dann mach dich damit nicht fertig, weil dieses Fertigmachen bringt dich auch nicht weiter. Oder gibt es hier irgendjemanden, der durch Sorgen machen schon mal weitergekommen ist? Also wenn ihr jetzt habt, eure Ehe ist da am Ende und ihr macht euch lauter Sorgen und grübelt und werdet depressiv und schlaft nicht mehr, sind wir durch die Eheprobleme plötzlich weg. Du hast einen Kollegen, der dich mobbt, dadurch, dass du dir lauter Sorgen machst, ist er plötzlich freundlich geworden. Also ich kenne keine Beispiele dafür. Die Sorgen, die Ängste machen es im Normalfall nur noch viel schlimmer statt besser. Und deshalb sagt Jesus, mach dir keine Sorgen. Nicht, weil es keine Probleme gibt, sondern weil die Sorgen dich eben nur fertig machen, dich nur runterziehen, dir noch jede Lebensfreude rauben, jede Möglichkeit, noch irgendetwas konstruktiv zu verändern, vielleicht auch dich blind machen für das, was Gott dir in deinem Leben alles geschenkt hat. Gerade wenn ich heute angefangen hatte, Anfang meiner Rede, da habe ich ja gesagt, hey, freu dich darüber, du bist heute reicher als alle deine Vorfahren. Du hast mehr Lebenszeit als alle deine Vorfahren. Du bist im Durchschnitt gesünder als alle deine Vorfahren. Vielleicht siehst du manche der Dinge gar nicht mehr, mit denen Gott dich tagtäglich beschenkt, weil du von den Sorgen gefangen genommen bist, weil du das andere dafür blind geworden bist. Deshalb sagt Jesus, sorge nicht mehr. Und dann, typisch für Jesus, hat er so Bilder aus dem Alltag, damit Menschen sich vorstellen können, was meint er denn jetzt damit? Und dann hat er wieder so ein Bild, da sagt er, seht die Vögel des Himmels an, sie sehen nicht, sie ernten nicht, sie sammeln nicht in Scheunen und euer himmlischer Vater ernährt sie doch. Seid ihr nicht viel mehr wert als sie? Also wenn du jetzt mit Gott leben willst, wenn du Kind Gottes werden willst, Dann sagt ja Jesus, ja, dann denk doch daran, Gott versorgt doch alle. Lass dich nicht nur runterziehen, sondern Gott versorgt die Tiere auf dem Feld und die Vögel, die da sind. Und denk daran, er wird auch für dich sorgen.
Da gibt es so beeindruckende Beispiele. Einige kennen vielleicht die Biografie von dem Georg Müller. Das war ein Deutscher, der nach England ausgewandert ist und dann in Bristol so ein Waisenhaus gegründet hat. Und der irgendwie so ein ganz geniales Beispiel dafür war, dass er seine Sorgen immer wieder bei Gott abgelegt hat. Und die Sorgen waren, er hatte jetzt ein Kinderheim, obdachlose Kinder, und das waren Hunderte. Aber er hatte keine staatliche Finanzierung dafür, weil die gab es damals noch gar nicht. Und dann hat er gebetet. Und dann hat er ganz erstaunliche Sache. Plötzlich klopft jemand an der Tür und dann bringt jemand einen Sack Mehl vorbei oder einen Riesenkarton voll Eier oder so etwas. Und immer zur rechten Zeit kommt das, was er gerade braucht. Also genial, irgendwie diese Geschichte zu lesen. Und das ist so ähnlich wie das, was hier drin steht. Vertrau doch darauf. Gott sorgt dafür, was du brauchst. Und manchmal erleben wir das auch, wenn wir offen dafür sind, wenn wir uns nicht zu stark fixieren auf unsere Angst und unsere Not, dass Gott uns das gibt, was wir brauchen. Nicht immer, was wir wollen, aber das, was wir brauchen. So wie bei den Vögeln, die hier erwähnt werden. Wer aber von euch kann durch seine Sorgen zu seiner Lebenslänge eine einzige Elle hinzusetzen? Hier sagt Jesus genau das, was ich gerade schon angesprochen habe. Was bringen deine Sorgen und Ängste denn? Lösen die irgendein Problem? Nein, sondern sie machen es nur noch schlimmer. Hier sagt Jesus ja auch, wenn du schwer krank bist, wird dein Sorgen dazu beitragen, dass du gesund wirst? Nein. Wird es dazu beitragen, dass du besser mit deiner Krankheit umgehen kannst? Nein. In den meisten Fällen, umso mehr du dich sorgst, umso schlimmer wird das noch mit der Krankheit oder den anderen Schwierigkeiten, mit denen du zu tun hast. Und deshalb sagt Jesus, mach das nicht. Also gib deine Sorgen ab. Dann lesen wir weiter hier im Matthäus-Evangelium. Und warum sorgt ihr euch um die Kleidung? Betrachtet die Lilien des Feldes, wie sie wachsen, sie mühen sich nicht, sie spinnen nicht. Und ich sage euch, dass auch Salomo in all seiner Herrlichkeit nicht gekleidet gewesen ist wie eine von ihnen. Wenn nun Gott das Gras des Feldes, das heute steht und morgen in den Ofen geworfen wird, so kleidet, wie wird er das nicht viel mehr auch tun für euch? Darum sollt ihr nicht sorgen und sagen, was werden wir essen oder was werden wir trinken oder womit werden wir uns kleiden? Das können wir auch noch weiter sagen. Nicht? Wie wird das mit dem Mobbing? Wie wird das mit dem Einkommen? Wie wird das mit der Rente? Wie wird das mit der Pflege, wie wird das mit dem Krieg, wie wird das mit der Umwelt? Denn nach all diesen Dingen trachten auch die Heiden, die Gott nicht kennen. Aber euer himmlischer Vater weiß, dass ihr all das braucht. Fragt vielmehr zuerst nach dem Reich Gottes und seiner Gerechtigkeit, dann wird euch solches alles hinzugetan werden. Darum sollt ihr nicht sorgen um den morgigen Tag, denn der morgige Tag hat seine eigene Sorge. Also die Aufforderung von Jesus hier: Du hast Sorge, das ist so. Und wenn du sie jetzt nicht hast, es werden bestimmt Tage kommen, dann hast du Sorgen und Ängste. Aber lerne sie bei Gott abzugeben, gerade bei den Dingen, die du eben nicht in der Hand hast. Also wenn du dir Sorgen machst, was soll ich morgen kochen oder einkaufen, das kannst du lösen, kannst du jetzt planen. Aber eben hast du andere schwerwiegende Sachen, die kannst du nicht planen und verändern. Gib sie bei Gott ab. Und manchmal entsteht gerade dadurch eine neue Perspektive. Vielleicht eine Perspektive für das, was du doch tun kannst, trotz der Einschränkung von Krankheit oder belasteter Ehe oder sonst etwas. Und dann gewinnst du da wieder Lebensfreude und Perspektive. Manchmal sagst du Gott etwas und es passiert so, wie bei mir, als ich mit dem Mobbing gebetet habe. Oder wie der 12-jährigen Tochter des Jairus, wo Gott dann sie auferweckt und eingreift. Auch das kommt ja. Aber das Wesentliche, was wir hier tun sollen, wo Gott anbietet: Akzeptiere mich doch als deinen himmlischen Vater, wenn du das willst. Leb nach den Maßstäben, die ich dir sage, und ich will dir diese Angst und diese Sorgen wegnehmen. Und manchmal sogar das, was sie auslöst. Nicht immer, aber manchmal. Manchmal ist es einfach so, du bist in einer ähnlichen schwierigen Situation und das bleibt auch so, aber Gott nimmt dir die Angst weg, nimmt dir die Sorgen weg. So ging es mir mit meiner Krebserkrankung. Ich war monatelang im Krankenhaus. Da war nicht absehbar, werde ich das überleben oder werde das nicht. Und nach den ersten Tagen, da habe ich intensiv gebetet, Zeit genommen. Plötzlich, ich konnte in der Nacht schlafen. Ich habe gemerkt, wie Gott mir die Sorgen wegnimmt, obwohl ich noch nicht wusste, was am Ende rauskommt. Und genau das kann Gott tun. Er kann uns da erleichtern, selbst wenn wir nicht wissen, was am Ende ist, dass er Sorgen und Angst wegnimmt. Einen sehr schönen Vers in diesem Zusammenhang empfinde ich aus dem ersten Petrusbrief. Also Petrus war ja einer der Jünger Jesu, einer der, die ihn begleitet hat. Und so gegen Ende seines Lebens, da schreibt er diesen Brief an Christen aus dem Römischen Reich. Und im 5. Kapitel, da sagt er dann:
alle eure Sorgen werft auf ihn, denn er sorgt für euch. Alle eure Sorgen werft auf ihn, denn er sorgt für euch. Gemeint ist hiermit, also alle eure Sorgen werft auf Gott. Ja, wie geht das? Ja, das braucht erst einmal dieses Vertrauen Gott gegenüber. Also hast du Gott als liebenden Vater kennengelernt? Hast du Gott schon als jemanden kennengelernt, der dir deine Schuld abnimmt, die da ist? Die Sachen, die alle im Leben falsch gelaufen sind, die nicht einfach wegzuerklären oder zu entschuldigen, sondern zu Gott zu kommen und um Entschuldigung zu bitten. Sagen, es tut mir leid, bitte vergib du mir. Und wenn du das tust, dann sagt die Bibel, dann wirst du Kind Gottes. Und wenn du Kind Gottes geworden bist, dann kannst du eben zu dem himmlischen Vater kommen und ihm sagen, hier sind meine Sorgen. Und das geht meistens, also ist meine Erfahrung, nicht mit einem Mal. Also die Geschichte mit unserer Tochter, 3 Jahre lang. Ja, das geht nicht, dass ich einmal bete und sage, oh, super, ich bete, zack, am nächsten Morgen, egal was passiert, egal wie sie da rummeckert oder so, alles ist gut. Nein, nicht, dann mache ich mir wieder Sorgen. Manchmal musste ich 3, 4, 5, 6, 7 Mal am Tag Gott die Sorgen abgeben. Und Gott sagt, Gott nimmt die Sorgen, ich will sie nicht haben. Warum? Ja, weil ich weiß, ich kann ja nichts machen. Das blockiert mich, das nimmt mich gefangen, das macht mich unglücklich. Nimm diese Sorgen weg, ich will sie bei dir abgeben. Und dann habe ich gemerkt, das funktioniert. Manchmal funktionierte das erstmal nur ein paar Minuten, manchmal ein paar Stunden, manchmal aber auch ein paar Tage. Plötzlich habe ich dann gemerkt, dass ja in anderen Bereichen meines Lebens mich Gott beschenkt. War dann wieder dafür dankbar. Ich habe gesehen, wie Gott mich in anderen Bereichen meines Lebens gebraucht, also wo ich dann anderen Menschen in ihren Problemen weiterhelfen konnte. Und am Ende war ich natürlich froh, dass Gott dann auch eingegriffen hat, auch da ihr Denken verändert hat, auch wenn es lange gedauert hat. Dieses lege deine Sorgen bei Gott ab, gib sie bei ihm ab, das ist nicht einmal betig und dann ist es gut, das braucht man dann immer wieder. Diese Entscheidung, ich will das nicht, weil die ziehen mich runter und ich kann dort nichts dran ändern. Gott, nimm du mir die Sorgen ab. Du hast den Überblick, du weißt, was am Ende rauskommt. Du hast auch viel mehr Möglichkeiten und Macht, als ich sie habe. Und deshalb vertraue ich dir. Du wirst mir die Kraft geben, damit leben zu können. Oder du wirst die Situation verändern. Oder du wirst mir jemand an die Seite stellen, der mich unterstützen kann. Weil Gott hat ja irgendeine Lösung dafür, auch wenn ich die nicht sehe. Und hier sollen wir Gott nicht für unseren Plan unterbreiten, dass er nur noch unterschreiben muss. Nee, so geht das nicht. Gott handelt, wie er das will, nicht wie wir das wollen. Gott ist nicht unser Diener, dass wir ihn für uns einspannen können, irgendein magisches Wort aussprechen und dann, zack, muss er das tun. Wie Aladdin und die Wunderlampe oder so. Nein, so geht das nicht. Sondern dieses Vertrauen auf Gott, obwohl ich nicht weiß, was du tun wirst. Ich vertraue dir, weil du der gute und liebende Vater bist. Und wer schon länger als Christ lebt, der hat hoffentlich dann nicht vergessen, wo Gott auch in seinem Leben schon eingegriffen hat und Situation verändert hat. Und das kann dann dir Mut geben für neue Situationen und neue Schwierigkeiten, die auftauchen. Zu sagen, das letzte Mal habe ich gemerkt, Gott hat mir die Sorgen abgenommen und vielleicht sogar Gott hat die Situation verändert und bestimmt wird er das auch das nächste Mal tun. Da stehe ich dann nicht ganz alleine, sondern da ist dann Gott, der auch wieder eingreift. Oder von dem ich das hoffe, von dem ich das erwarte. Zumindest ergibt mir den Trost. Manchmal ist das ja schon so, allein wenn du mit jemand anders darüber gesprochen hast, du fühlst dich dadurch erleichtert. Du weißt, du bist nicht mehr alleine. Und das ist jetzt nicht nur irgendein Mensch, der vielleicht genauso wenig tun kann wie du, sondern es ist Gott, der alle Macht im Himmel und auf Erden hat. Und das tut doch gut, diesem Gott das sagen zu können. Einem Gott, der nicht irgendeine Gegenleistung dafür erwartet, sondern der einfach nur möchte, dass du ihm Vertrauen schenkst, dass du ihm deine Sorgen, deine Ängste nennst und sagst, vielleicht auch mal wieder sagst und nochmal sagst. Und manchmal ist es gut, wenn man das mit jemand anders zusammentut, weil du merkst, du hängst so sehr daran. Du hast schon so lange mit deinen Ängsten und Sorgen gelebt, dann braucht es jemanden anders, mit dem du mal zusammen mit Gott sprichst und betest. Und dann, dass derjenige dich daran erinnert und sagst, hey, wir haben vorhin miteinander gebetet. Du hast das Gott abgegeben, häng nicht schon wieder daran. Fisch nicht danach und hol das wieder heraus. Und dann wirst du merken, dass trotz Problemen, die im Leben auftauchen können, du eine positive Perspektive bekommen kannst, Kraft bekommen kannst in schwierigen Situationen. Und immer wieder wirst du auch erleben, dass Gott Situationen, die für dich unveränderbar zu sein scheinen, auswegslos zu sein scheinen, dass Gott eine Tür dabei öffnet, von der du vorher keine Ahnung gehabt hast. Dass Gott auch eine Lösung anbietet, die du vorher nicht gedacht hast. Und in jedem Fall, dass er dir beisteht, dass du nicht mehr alleine bist mit deinen Sorgen und Ängsten, selbst wenn du meinst, dass du von allen anderen Menschen verlassen bist, dass keiner dich richtig versteht. Doch Gott versteht dich, er weiß, wie es dir dabei geht, ihm kannst du das sagen und er will an deiner Situation Anteil nehmen. Damit mache ich an dieser Stelle
einfach einmal Schluss und bete zusammen mit euch, und ihr dürft gerne mitbeten und ihr dürft auch gerne auch dazu aufstehen, und dann lasst mich beten. Herr Jesus, vielen Dank dafür, dass du uns die Möglichkeit gibst, an jedem Ort, zu jeder Zeit mit dir zu sprechen, dass du versprochen hast, zuzuhören, nicht nur an bestimmten heiligen Orten, sondern an jedem Ort. Und dass du bei jedem, der ehrlich nach dir sucht, auch versprochen hast, zuzuhören. Und ich will dir danken, dass du in meinem Leben immer wieder mir Sorgen und Ängste weggenommen hast. Ich will dir danken dafür, dass du Situationen verändert hast, dass du manchmal mein Denken und Empfinden verändert hast, dass du manchmal andere Menschen verändert hast, wo Probleme da gewesen sind. Und so will ich dir auch in der Zukunft vertrauen. Genau dasselbe wünsche ich auch allen anderen, die heute Abend hier als Gäste gekommen sind. Geh du jedem nach. Du weißt, wie es im Herzen, im Inneren jedes Einzelnen aussieht. Du weißt, wer gerade im Augenblick mit Sorgen und Ängsten zu kämpfen hat. Wer keine Perspektive hat, wer nicht weiß, wie das in der Zukunft weiterlaufen wird. Perspektivlos ist. Ich möchte dich bitten, dass du diesen Menschen ganz besonders nahe bist. Dass du ihnen Trost spendest, dass du ihnen eine Perspektive eröffnest für ihr Leben, dass du ihnen vor allem dieses Vertrauen vermittelst, was sie dir gegenüber haben können. Ich möchte dich bitten für diejenigen, die dich schon kennen, die Christen sind, dass sie sich wieder neu daran erinnern, dass du der Mächtigste bist, der Größte bist, der Empathischste bist, derjenige, der am meisten Anteil nimmt, dass es sich lohnt, zu dir zu kommen. Ich möchte dich bitten für diejenigen, die noch auf der Suche sind, die noch keine Christen sind, dass du ihnen deutlich zeigst, dass ein Leben mit dir sich lohnt und dass sie dann auch erfahren, dass da jemand an ihrer Seite ist zu jedem Zeitpunkt ihres Lebens, dem sie ihre Sorgen und Ängste ausdrücken können und er eingreift. Ich möchte dich bitten, dass wir das erleben, dass sich dadurch unsere Beziehung zu dir verstärkt, dass wir erleichtert werden können, dass wir dann zu anderen Menschen kommen können und ihnen davon erzählen, wie du eingreifst, wie du tröstest, wie du Kraft gibst, da wo wir nicht mehr weiterkommen. Danke dafür, dass du das uns zugesagt hast. Amen.

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0: Es ist 14 Uhr.
1: 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Esau fand keinen Raum zur Buße. Dieser kurze Satz steht in Hebräer 12, Vers 17. Von der Reue zur Buße. Der Begriff Reue kommt in der Bibel nur selten vor. In bestimmten Zusammenhängen wird der Ausdruck bildlich in Bezug auf Gott verwendet, wenn es heißt, dass Gott etwas gereute. Die wenigen anderen Erwähnungen beziehen sich auf das Bedauern oder das Überdenken einer Entscheidung. Ein besonderer Fall ist die Reue von Judas Iskariot, die ihn in die Verzweiflung stürzte. Siehe auch Matthäus 27, Vers 3. Gottes Wort legt den Schwerpunkt vielmehr auf einen verwandten, aber anderen Begriff, die Buße. Buße umfasst Reue, geht jedoch weit darüber hinaus. Sie bezieht sich nicht auf äußerliche Bußübungen oder Strafzahlungen wie etwa Bußgelder. Wer im biblischen Sinn Buße tut, akzeptiert das Urteil Gottes über die begangene Sünde und verurteilt sich auch selbst. In der Buße erkennt und verurteilt man zudem die eigenen bösen Gedanken und Absichten, die zur Tat führten. Reue hingegen versucht, die Tat ungeschehen zu machen oder zumindest ihre Folgen zu tilgen. Ach, hätte ich doch nicht. So gesehen kommt Reue immer zu spät und kann allein nichts bewirken. Buße hingegen ist immer rechtzeitig. Sie ist die Einsicht darüber, was man Gott und Menschen angetan hat, und sie gibt Gott die Ehre. Reue kann zu einer quälenden Erfahrung werden, während Buße zum offenen Bekenntnis der Schuld und damit zur Vergebung führt. Sie schafft Frieden im Herzen und führt zur Freude des Heils. Esau weinte zwar bittere Tränen, weil ihm der Segen entging, der ihm zuvor wenig bedeutete. Doch er fand keinen Raum zur Buße und blieb ein Ungöttlicher. Im Gegensatz dazu kam sein Bruder Jakob, der Stammvater des Volkes Israel, zu einer tiefen Einsicht über sich selbst. Trotz seiner unrühmlichen Vergangenheit wurde er schließlich zu einem Gotteskämpfer, auf Hebräisch Israel, Jakobs Ehrenname, den Gott ihm gab.

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Wir lesen aus der Übersetzung Neues Leben aus dem Buch Jesaja die Kapitel 3 bis 5. Das Gericht über Juda. Beachtet, der Herr, der Allmächtige, wird Jerusalem und Juda jegliche Unterstützung nehmen. Sämtliche Brot- und Wasservorräte, die Helden, Krieger, Richter, Propheten, Wahrsager, Ältesten, Hauptmänner, ehrbaren Bürger, Ratgeber, Weisen, Handwerksmeister und Beschwörer. Ich werde Kinder zu ihren Herrschern machen, und Spitzbuben sollen mit Willkür regieren. Jeder wird jeden bekämpfen. Nachbarn werden sich gegenseitig ausnutzen, die Jungen werden über die Alten und Nichtsnutze über ehrbare Leute herfallen. Wenn dann ein Mann seinen Bruder im Haus seines Vaters antrifft, wird er sagen: Du besitzt doch einen feinen Mantel, sei unser Anführer. Kümmere du dich um diesen Trümmerhaufen. Und der wird dann antworten: Ich kann euch nicht helfen. Ich habe weder Essen noch einen Mantel in meinem Haus. Ihr könnt mich nicht zum Anführer des Volkes machen. Jerusalem stolperte und Juda fiel, weil sie sich mit Worten und Taten gegen den Herrn wendeten und widerspenstig gegen seine Herrlichkeit waren. Schon ihr Gesichtsausdruck spricht Bände. Sie geben mit ihren Sünden an wie Sodom und zeigen alles. Ihnen wird es schlimm ergehen. Sie stürzen sich selbst ins Unglück. Für die Gottesfürchtigen aber wird alles gut werden, denn sie werden die Früchte ihres Handelns genießen. Die Bösen aber erwartet Schlimmes, denn sie werden bekommen, was sie verdienen. Kinder unterdrücken mein Volk, Frauen beherrschen es. O mein Volk!

hin. Deshalb lässt der Herr ihre Haare ausfallen und wird ihnen die Kleider vom Körper reißen. An diesem Tag wird der Herr ihnen all ihre prachtvollen Fußspangen, Stirnbänder und kleinen Monde wegnehmen, ebenso ihre Ohrringe, Armreifen, Schleier und ihre Kopftücher, ihre Schrittkettchen, ihre Gürtel, Parfüms und Amulette, ihre Ringe, Nasenringe, Festkleider, Überkleider, Umschlagtücher und Taschen, ihre Spiegel- und leinenen Unterkleider, ihre Kopfbinden und ihre Oberkleider. Anstelle ihres Duftes wird man Moder riechen. Sie werden Stricke statt Gürtel tragen und statt dem gut frisierten Haar eine Glatze haben. Sie werden Säcke anstelle verführerischer Kleidung tragen. Statt ihrer Schönheit werden sie von Brandmalen gekennzeichnet sein. Deine Männer werden durch das Schwert sterben, deine Krieger in der Schlacht. Jerusalems Tore werden weinen und trauern. Die Stadt wird einer sitzen gelassenen, am Boden zerstörten Frau gleichen. 7 Frauen werden einen Mann festhalten und sagen: Wir sorgen selbst für unser Essen und unsere Kleidung, aber gib du uns deinen Namen und nimm uns unsere Schande. Das Versprechen eines neuen Anfangs. In der Zeit wird alles, was der Herr im Land entstehen lässt, ihm zur Zierde und zur Ehre dienen, und die Früchte des Landes werden zum Stolz und Ruhm der entkommenen Israels. Wer dann in Zion übrig geblieben ist und in Jerusalem überlebt hat, wird heilig genannt werden. Das sind alle, die in Jerusalem zum Leben eingetragen sind. Wenn der Herr den Schmutz der Schande von den Frauen Zions abgewaschen hat und die Bluttaten Jerusalems mit dem Geist des Gerichts und einem versengenden Wind abgewaschen sind, wird er über den ganzen Berg Zion und über der Festversammlung seines Volkes am Tag eine Wolke und in der Nacht einen hellen Feuerschein kommen lassen. Er schenkt ein Dach über allem, was herrlich ist, und stellt eine Hütte als Schattenspender in der Hitze des Tages und als Zuflucht vor Unwetter und Regen bereit. Lied über den Weinberg des Herrn. Ich will ein Lied für den singen, den ich liebe, von meinem Freund und dessen Weinberg. Mein Geliebter hatte einen Weinberg auf einer fruchtbaren Anhöhe. Er grub ihn um, säuberte ihn von Steinen und pflanzte edle Weinstöcke. In der Mitte errichtete er einen Turm. Er schlug eine Kelter in ihm aus. Dann wartete er auf Trauben, aber es wuchsen nur Herblinge. Nun, ihr Einwohner von Jerusalem und Männer Judas, richtet doch zwischen mir und meinem Weinberg. Was hätte ich für meinen Weinberg noch mehr tun können, das ich nicht getan habe? Warum brachte mein Weinberg nur Herblinge hervor, obwohl ich mit Trauben rechnete? Ich sage euch, was ich mit meinem Weinberg mache. Ich werde seine Umzäunung entfernen und ihn der Verwüstung preisgeben. Ich reiße seine Mauer ein und lasse ihn zertrampeln. Ich will ihn vernichten. Er soll nicht mehr beschnitten und nicht mehr gejätet werden. Disteln und Dornen sollen ihn überwuchern. Und ich will den Wolken befehlen, keinen Regen mehr auf ihn fallen zu lassen. Das Haus Israel ist der Weinberg des Herrn, des Allmächtigen. Die Männer Judas sind sein schöner Garten. Er erwartete Rechtsspruch, doch stattdessen bekam er Rechtsbruch. Er erwartete Gerechtigkeit, doch stattdessen bekam er Hilfeschreie. Judas Schuld und Verurteilung. Schlimm wird es denen ergehen, die Haus an Haus bauen und Feld an Feld rücken, bis im Land kein Platz mehr für andere ist. Dadurch werden sie zu den alleinigen Besitzern des Landes. Mit eigenen Ohren hörte ich den Herrn, den Allmächtigen, sagen: Es werden mit Sicherheit viele Häuser verfallen, schöne und große Häuser werden vollkommen unbewohnt dastehen. 10 Juchat eines Weinbergs werden gerade einmal ein Bad Wein hervorbringen und ein Homer Saatgut nur ein einziges Eva Korn. Schlimm wird es denen ergehen, die sich schon früh am Morgen nach berauschenden Getränken sehnen und sich bis zum Abend hin betrinken. Auf ihren Gelagen gibt es Wein und Musik von Zithern, Leiern, Tamburinen und Flöten. Doch an das Werk und die Taten des Herrn verschwenden sie keinen Gedanken. Deshalb muss mein Volk wegziehen, weil es ohne Verstand ist. Die Vornehmen hungern, das lärmende Volk leidet Durst. Deshalb hat der Scheol voller Gier seinen Rachen übermäßig weit geöffnet.

geöffnet, damit aller Prunk und Lärm, Übermut und Frohsinn von ihm verschlungen werden. Dann wird der Mensch gebeugt, der Mann gedemütigt und der Blick der Hochmütigen gesenkt. Der Herr, der Allmächtige, aber wird durch Gericht erhöht sein und der heilige Gott wird sich in seiner Gerechtigkeit als heilig erweisen. Dann werden dort Lämmer grasen, als wäre es ihre Weide, und die Ziegen der Nomaden werden sich von den verlassenen Ländereien der Reichen ernähren. Schlimm wird es denen ergehen, die sich mit Stricken der Lüge vor den Karren der Sünde spannen lassen und wie mit Wagenseilen Schuld heranziehen und sagen, soll sich Gott doch beeilen und das, was er vorhat, bald tun. Lass doch ruhig den Ratschluss des heiligen Israels kommen und eintreffen, damit wir ihn noch erleben können. Schlimm wird es denen ergehen, die das Böse gut und das Gute böse, die das Dunkle hell und das Helle dunkel, das Bittere süß und das Süße bitter nennen. Schlimm wird es denen ergehen, die sich in ihren Augen für weise und selbst für klug halten. Schlimm wird es denen ergehen, die Helden im Weintrinken sind und stark, wenn es um das Mischen berauschender Getränke geht, und denen, die den Bösen gegen Bestechungsgeld gerecht sprechen und den Unschuldigen ihr Recht vorenthalten. Deshalb werden sie wie Stroh sein, das vom Feuer verzehrt wird, und wie Gras, das in einer Flamme zusammensinkt. Ihre Wurzeln werden verfaulen und ihre Blüten werden wie Staub aufgewirbelt, denn sie haben das Gesetz des Herrn, des Allmächtigen, missachtet. Sie haben das Wort des heiligen Israels verachtet. Deshalb ist der Zorn des Herrn gegen sein Volk entbrannt. Er wird seine Hand erheben, um sie zu schlagen. Die Berge werden erzittern und ihre Leichen werden wie Abfall mitten auf der Straße liegen. Doch auch das beruhigt den Zorn des Herrn nicht. Noch immer ist seine Hand ausgestreckt. Er gibt den fernen Völkern ein Zeichen. Er pfeift sie von den Enden der Erde zusammen und sie werden schleunigst herbeieilen. Keiner von ihnen wird müde werden und niemand wird stolpern. Sie werden sich weder Schlaf noch Ruhe gönnen. Kein Gürtel wird sich lockern, kein Schuhriemen zerreißen. Ihre Pfeile werden spitz, die Bögen gespannt sein. Die Hufe ihrer Pferde werden hart sein wie Kieselsteine, die Räder ihrer Streitwagen schnell wie ein Wirbelwind. Ihr Gebrüll gleicht dem der Löwen. Sie werden brüllen wie Junglöwen. Sie werden knurren und sich auf ihre Beute stürzen. Sie werden sie festhalten und es wird niemand da sein, der sie ihnen entreißt. Dann wird ein Tosen über sie hinwegfegen wie von einer Sturmflut. Wenn man zur Erde blickt, wird man Finsternis und Bedrängnis sehen. Die Sonne wird durch Wolken verfinstert sein. Aus dem 2. Korintherbrief lesen wir aus Kapitel 11 die Verse 1 bis 15. Aus der Übersetzung das Buch. Paulus und die falschen Apostel. Bitte erlaubt mir ein bisschen Wahnsinn. Ja, anscheinend erlaubt ihr es mir. Es geht mir um euch, und dabei habe ich einen Eifer, der von Gott kommt. Denn ich habe euch, im Bild gesprochen, mit einem einzigen Mann verlobt und will euch als eine unberührte Jungfrau dem Messias zuführen. Ich befürchte nur, dass, genauso wie die Schlange damals Eva durch ihre List in ihre Täuschung hineingezogen hat, so auch eure Gedanken von der eindeutigen Ausrichtung auf den Messias fortgelockt und so verbogen werden. Denn wenn jemand kommt, der einen anderen Jesus verkündet als den, den wir euch verkündigt haben, oder wenn ihr einen anderen Geist empfangen sollt als den Gottesgeist, den ihr empfangen habt, oder ihr eine andere Botschaft Gottes annehmen sollt als die, die ihr angenommen habt, dann ertragt ihr das anscheinend gut. Ich meine übrigens, dass ich den sogenannten Superaposteln in nichts nachgestanden bin. Wenn ich auch in meiner Ausdrucksweise beschränkt bin, wie ihr ja sagt, dann betrifft das jedoch nicht meine Erkenntnis. Nein, wahrlich nicht. Das haben wir euch ja in allen Angelegenheiten ganz deutlich gemacht. Oder ist es etwa so, dass ich eine Sünde begangen habe, als ich bei euch demütig gelebt habe, damit ihr groß herauskommt? War es etwa ein Fehler, dass ich euch die gute Gottesbotschaft weitergegeben habe, ohne etwas dafür zu verlangen? Ich habe das Geld von anderen Gottesgemeinden besorgt und sie damit sozusagen beraubt, indem ich von ihnen eine Bezahlung annahm, um meine Aufgabe bei euch wahrnehmen zu können. Als ich bei euch war und nicht genug zum Leben hatte,
bin ich keinem von euch zur Last gefallen. Denn in meinem Mangel haben mir die Geschwister geholfen, die aus Mazedonien kamen. Ich habe darauf geachtet, dass ich euch in keiner Hinsicht zur Last falle, und darauf werde ich auch in Zukunft achten. So wahr der Messias mit seiner Wahrhaftigkeit in mir lebt, diesen Grund zum Stolz wird mir niemand in dem Gebiet von Achaia streitig machen können. Warum? Ist das etwa so, weil ich euch nicht lieb habe? Nein, Gott weiß das. So wie ich mich verhalte, so werde ich es auch in Zukunft tun. Damit will ich denen die Möglichkeit wegnehmen, die danach suchen, sich so darzustellen, als würden sie sich genauso verhalten wie wir. Denn solche Leute, die falschen Apostel, sind in Wirklichkeit betrügerische Arbeiter. Sie nehmen die Gestalt von bevollmächtigten Repräsentanten des Messias an. Das ist ja auch kein Wunder. Denn der Satan, der Betrüger, kann sich selbst als ein Lichtengel darstellen. Dann ist es nichts Besonderes, wenn auch seine Helfershelfer sich als Diener der Gerechtigkeit ausgeben. Am Ende ihres Lebens werden sie das erhalten, was sie mit ihren Taten verdient haben. Psalm 53 aus der Übersetzung Das Buch. Die Torheit der Gottesfeinde, für den Musiker auf die Machalat-Weise zu spielen, ein Maskil von David. Die Dummen sprechen in ihrem Herzen, es gibt keinen Gott. Sie bringen Verderben, tun Unrecht, da ist keiner, der Gutes tut. Gott blickt vom Himmel herab auf die Menschen, um zu sehen, ob es noch einen gibt, der verständig ist, einen, der nach Gott fragt. Alle zusammen sind sie vom Weg abgewichen, ganz verdorben sind sie, keiner ist da, der Gutes tut, auch nicht ein einziger. Verstehen sie es denn nicht, sie, die tun, was abscheulich ist, die mein Volk auffressen, als ob sie Brot essen, doch Gott rufen sie nicht an. Da wurden sie von Schrecken erfasst, wo es doch nichts zum Fürchten gibt. Ja, Gott verstreut die Knochen derer, die dich bedrängen. Du lädst Schande auf sie, denn Gott hat sie verworfen. Wer wird Israel vom Zion her Rettung schenken? Wenn Gott die Gefangenschaft seines Volkes zum Ende bringt, dann wird Jakob jubeln und Israel voll Freude sein. Aus Sprüche lesen wir aus Kapitel 22 die Verse 28 und 29 aus der Übersetzung Neues Leben. Versetze nicht die Grenzsteine zu deinen Gunsten, die deine Vorfahren aufgestellt haben. Kennst du wirklich fähige Arbeiter? Sicherlich dienen sie eher Königen als geringen Menschen.

Herzlich willkommen aus dem Open Doors Gebetshaus für verfolgte Christen. Ich freue mich sehr, dass du heute für deine Glaubensgeschwister in Algerien beten möchtest. Schon die ersten Christen haben heftigen Widerstand erlebt. Erst sind Wunder geschehen, dann kam die Verfolgung. Wenn immer jemand für den Glauben einstand, gab es Schwierigkeiten. Paulus hat seinen jungen Mitarbeiter Timotheus geschult, begleitet und für ihn gebetet. Tag und Nacht lesen wir. Tag und Nacht für seinen Jünger gebetet. Auch wir wollen heute beten für unsere Geschwister. Gebet hat Auswirkung. Paulus ermutigte aber auch ganz auf die Kraft des Heiligen Geistes zu vertrauen. Wir lesen im 2. Timotheus 1, Vers 7. Denn der Geist, den Gott uns gegeben hat, macht uns nicht zaghaft, sondern er erfüllt uns mit Kraft, Liebe und Besonnenheit. Mut ist nötig, um sich all der Widerstände zu widersetzen, weiterzumachen, nicht aufzuhören, wenn man schweigen soll und nicht reden soll von Jesus Christus. Es kostet auch Geduld, durchzuhalten, Widerstände zu ertragen, oft lange Phasen, selbst wenn es intensiver wird. Und es bedarf auch viel Besonnenheit. Was sagt man? Was sagt man lieber nicht? Wie antwortet man in Verhören, den Beamten, Familienmitgliedern, anderen Menschen? Es braucht viel Weisheit, um auf die jeweilige Situation entsprechend zu reagieren. Paulus hatte viel persönliche Erfahrung in der Gemeindegründung. Er hat Erfolge, er hatte aber auch Niederlagen erlebt. Und in jeder Situation vertraute er auf die Kraftwirkung des Heiligen Geistes. Das gilt bis heute für jeden Christen. Die Christen haben schon früh diesen Mut bewiesen, diese Weisheit und Besonnenheit gezeigt. Die ersten Christen verbreiteten das Evangelium in der ganzen nordafrikanischen Küste entlang. Ab dem 3. Jahrhundert gab es Christen auf dem heutigen Gebiet Algeriens. Sie wurden aber ab dem 7. Jahrhundert im Zuge der Islamisierung weitgehend verdrängt. Heute leben in Algerien etwa 46 Millionen Menschen. 98% bekennen sich zum Islam. Christen bilden eine verschwindende Minderheit von circa 0,3%. Es gibt etliche ausländische Christen in Algerien. Aber die meisten Christen sind protestantisch und haben einen muslimischen Hintergrund. Trotz des konservativen islamischen Umfeldes gibt es in Nordafrika eine große Gruppe von christlichen Konvertiten. Die meisten dieser Konvertiten sind ethnische Berber und leben in der Kabylei. Die Kabylei ist eine Region in Algerien, eine bürgerliche Region. Diese Minderheit von Berbern hat einen anderen kulturellen und ethnischen Hintergrund. Aber die vorherrschende ethnische Identität in Algerien ist die arabische. Die algerische Regierung will auf keinen Fall, dass mehr und mehr Muslime zum Glauben an Jesus kommen. Und sie schränken die christliche Religionsausübung stark ein. Schon 2006 gab es eine Verordnung, dass keine neuen Kirchen, Kirchengebäude oder auch Gemeindegründungen zugelassen sind. Trotzdem gab es einige registrierte Gemeinden. In den vergangenen 2 Jahren hat sich der staatliche Druck stark vermehrt. So stark, wie es in den vergangenen Jahrzehnten nicht der Fall war. Bereits geschlossene Kirchen blieben geschlossen. Gleichzeitig wurden weitere Kirchen zur Schließung aufgefordert. Alle 47 Kirchen der evangelisch-protestantischen Kirche in Algerien haben ihre Tätigkeit eingestellt. Auch andere, unabhängige Gemeinden stellten aus Angst vor staatlichen Maßnahmen ihre Versammlungen ein. Wer sich widersetzt, muss mit Bußgeld oder Freiheitsstrafe rechnen. Versammlungen können nur illegal in den Häusern oder privat stattfinden.
Diese Kirchenschließungen, diese Einschränkungen haben leider dazu geführt, dass algerische Christen stark isoliert voneinander sind. Diese Isolation führt zu einer Schwächung des Glaubens. Sie kann dahin führen, dass der Glaube aufgegeben wird. Gerade in diesem muslimischen Umfeld ist der Druck immens. Man bedarf der Gemeinschaft, man bedarf der Gottesdienste, man bedarf all dieser Ermutigung. Und genau das wollen wir tun durch unsere Gebete. Bitte bete, dass Christen sich gegenseitig im Glauben ermutigen.

Vater im Himmel, wir danken dir für die Kraft deines Heiligen Geistes, für dein Wirken. Wir danken für die Christen in Algerien. Und auch wenn sie isoliert voneinander leben müssen, wir beten, dass du sie stärkst, dass die Isolation nicht dazu führt, dass sie ihren Glauben aufgeben. Wir beten, dass sie sich trotzdem versammeln, dass sie sich trotzdem gegenseitig ermutigen und stärken, diesen Glauben an Jesus Christus aufrechtzuerhalten, dass sie dich erleben, dass sie diesen Geist der Kraft, des Mutes, der Geduld und der Besonnenheit haben, Vater. So segne du sie. Amen. Die Gesamtzahl der strafrechtlich verfolgten Christen ist so hoch wie nie zuvor. Viele Christen halten sich deswegen auch bedeckt, um nicht in das Visier der Behörden zu gelangen. Pastor Youssef, ein bedeutender Mann in Algerien, ist Vizepräsident des offiziell anerkannten Dachverbandes algerischer evangelischer Gemeinden. Er wurde wegen der Durchführung einer nicht genehmigten religiösen Versammlung in einem dafür nicht zugelassenen Gebäude verurteilt. Das Gericht verurteilte ihn zu 2 Jahren Haft und einer Geldstrafe. Nach wiederholtem Einspruch wurde es auf 1 Jahr Haft verkürzt. Pastor Youssef ist zuversichtlich. Er sagt, dass Verfolgung nie das Ende der Kirche bedeutet. Es ist erstaunlich, welchen Gesichtspunkt er hat. Sie ist immer der Anfang von etwas Neuem, sagt er. Auch wenn sie unsere Kirchen schließen oder alle möglichen falschen Anschuldigungen gegen uns vorbringen. Ich glaube, dass Jesus auf dem Thron sitzt und nichts geschieht gegen seinen Willen. Er berichtete von zahlreichen Verhören bei der Polizei. Mehr als 20 Mal ist er selbst vorgeladen. Und hier ist der Punkt. Aufgrund der sehr kleinen Zahl von Christen in dem Land erleben natürlich in solchen Situationen die Beamten vielleicht zum allerersten Mal, dass ein Christ zu ihnen spricht. Und viele Behördenvertreter sind tatsächlich neugierig in diesen Verhören. Sie wundern sich, wie kommt es, dass ein Muslim seinen Glauben aufgibt? Wie kann es sein, dass er Christ wird? Und so berichtet Pastor Youssef, dass oftmals Beamten, Richter Interesse zeigen und mehr erfahren wollen. So kommt das Evangelium in ganz andere soziale Schichten, in die Obrigkeit. Und es kamen auch schon muslimische Beamten zum Glauben. Wir wollen dafür beten. Bitte bete, dass die Christen mutig und kraftvoll ein Zeugnis für Jesus Christus sind.

Vater im Himmel, wir danken dir für Pastor Yusuf, für seinen Mut, für seine Kühnheit. Wir beten für alle, die immer wieder vor Beamten stehen, Rechenschaft ablegen müssen, die inhaftiert werden. Herr, dass sie mutig und kühn bleiben, dass sie ihren Glauben an Jesus Christus bezeugen und dass viele dieser Beamten ein offenes Herz bekommen, dass sie dadurch zum Glauben an Jesus finden. Deswegen stärke deine Kinder, stärke sie, dass sie mutig und kraftvoll ein Zeugnis für Jesus sind. Amen. Neben der Strafverfolgung übt die Regierung auch anderen Druck aus, strukturellen Druck. Zum Beispiel unterbinden sie Internetangebote, die sehr bedeutsam für die algerische Kirche ist. Gerade diese sind nämlich wichtig, um Kontakt zu halten, um Gemeinschaft zu haben, sogenannte Online-Kirchen. Viele bekommen auch über diese Angebote eben Predigten, Bibelarbeiten, Gemeinschaft mit. Und genau das soll unterbunden werden. Die Gemeinde soll nicht gestärkt werden. Pastor Sala berichtet von seinen Erfahrungen. Nach der Corona-Zeit, als die Gottesdienste weiterhin übertrugen, hatten sie beispielsweise 12.000 bis 14.000 Aufrufe von einem Gottesdienst allein. Das zeigt, was da im Grunde genommen in der Bevölkerung für ein Interesse da ist. Vielleicht Suchende, vielleicht auch heimliche Gläubige, die im Verborgenen leben, von dem man nichts weiß. Wie wichtig dieses Medium ist. Menschen kommen weiter in Algerien zum Glauben. Das Wachstum hat sich zwar verlangsamt, aber auch die Gemeinde selbst stellt Fragen. Sie stellt Fragen zu dem Thema Kirchenschließungen. Einige fragen zum Beispiel, wenn Gott allmächtig ist, warum ist er dann nicht in der Lage, die Situation zu ändern? Andere meinen, all dies würde geschehen, weil Sünde in der Gemeinde ist. Der Pastor Sala ist mit beidem nicht einverstanden. Er sagt, Jesus hat vorausgesagt, dass Verfolgung stattfinden wird. Es ist also nichts Ungewöhnliches. Es hat nichts mit Gericht Gottes zu tun. Er versucht auch den Leuten klarzumachen, dass früher oder später Verfolgung kommen wird. Das wird an vielen Stellen im Evangelium bezeugt. Auch er ist trotz der Schließungen zuversichtlich. Die Regierung könne so nicht weitermachen. Eines Tages werden sie die Maßnahmen aufgeben, das ist seine Hoffnung. Aber jetzt brauchen sie Weisheit, wie sie Gemeinde bauen, wie sie damit umgehen, wie sie unter den derzeitigen Umständen weitermachen. Und genau für diese Weisheit wollen wir beten. Bitte bete für die Pastoren, mit der Situation weise umzugehen.

0: Vater, wir danken dir für deine Gemeinde in Algerien. Wir danken dir für die Pastoren, für die Hirten, die du gegeben hast, für Pastor Salah, Pastor Youssef und für die vielen anderen, Vater. Segne sie mit Weisheit, wie sie Gemeinde bauen, wie sie ihre Gemeindemitglieder stärken und ermutigen. Schütze sie, stärke sie, wache über sie und füge noch viele hinzu, dass kein Mangel da ist, dass alle Gruppen Hirten, Leiter haben, Vater. So schenke ihnen Weisheit, mit jeder Situation recht umzugehen, gerade bei den Verhören, wenn sie vor Richtern stehen. Herr, wir danken dir. Du bist am Wirken in Algerien. Amen. Vielen Dank, dass du heute zugeschaltet hast, gebetet hast für die Geschwister in Algerien. Paulus betete für Timotheus Tag und Nacht. Bleib beständig dabei. Es gibt weitere Sendungen zu anderen Ländern, anderen Umständen. Dein Gebet hat große Auswirkungen. Vielen Dank dafür. Gott segne dich. Auf Wiederschauen.
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Wir setzen fort mit der Serie Der Abenteuerfluss. Heute starten wir mit Band 3, Befreiung um Mitternacht. Erschienen ist diese Serie, die insgesamt 6 Bände hat, im CLV Verlag.

0: Während die Christina nach Süden fährt, arbeiten Libby, Caleb und Jordan einen Plan aus, um Jordans Familie aus der Sklaverei zu befreien. Doch mit der Nachricht, dass sich ein Ausbrecher aus dem Gefängnis eventuell auf die Christina geschlichen hat, tauchen Schwierigkeiten auf. Dann belauscht jemand Libbys Gespräch mit Caleb. Hat der ausgebrochene Häftling erfahren, dass Jordan ein entflohener Sklave ist? Libby ist zutiefst betrübt, da sie weiß, dass sie ihre Freunde in große Schwierigkeiten gebracht hat. Sie hat nicht nur Jordans Sicherheit aufs Spiel gesetzt, sondern auch die Mission gefährdet, dessen Familie zu befreien. Wird Caleb ihr vertrauen, sodass sie bei der Untergrundbahn mithelfen darf? Falls ja, kann Libby dann aus ihren Fehlern lernen und alles richtig machen?
1: Der Abenteuerfluss, Band 3. Befreiung um Mitternacht von Lois Walfrid Johnson. Gelesen von Ulrike Deunmeier-Bohlig. Erschienen im CLV Verlag. Major David McKee, Benjamin Franklin Pearson, Dr. Edwin James, der entlaufene Sklave Dick, Dr. William Salter, der Gouverneur und Senator James Wilson Grimes sowie Colonel David Moore sind historische Figuren, die in den 1850er Jahren gelebt haben. Die zahlreichen Ausbrüche aus dem Gefängnis des Minnesota-Territoriums sind ebenfalls wirklich passiert. Sam McGrady und alle anderen Figuren sind jedoch erfunden, und jegliche Ähnlichkeit mit lebenden oder verstorbenen Personen ist rein zufällig. Im Jahr 1857 wurden die Ureinwohner Amerikas im Gebiet von Stillwater, Minnesota, Sioux und Chippewa genannt. Heute werden die Sioux lieber Dakota genannt, und viele Chippewa gebrauchen wieder den Namen Ojibwa. Klippidi-Klopp. Als sie das Pfeifsignal hörte, wurde Libby Norstadt aufgeregt. Von einem Deck hoch oben auf der Christina blickte sie stromaufwärts. Abenteuer. Genau das ist es. Auf Papas Dampfschiff zu leben ist ein Abenteuer. Alle Jungen und Mädchen, die ich kenne, wären gern an meiner Stelle. Libby hatte das Gefühl, dass bald etwas Besonderes geschehen würde, und wünschte sich, sie könnte das Schiff anfeuern. Dann erinnerte sie sich daran, wie sie den Mississippi hinauf bis ins Minnesota-Territorium von Gefahren verfolgt worden waren. Im Schutz der nächtlichen Dunkelheit waren sie aus St. Paul entkommen. Würden sie auch jetzt noch von denselben Gefahren verfolgt werden? Als die Sonne über dem östlichen Steilufer erschien, verwandelte sich Libbys Aufregung in Unbehagen. »Kann ein Abenteuer auch Schwierigkeiten mit sich bringen?«, fragte Libby Caleb Whitney, als dieser sich zu ihr an die Reling gesellte. Caleb schnippte mit dem Finger. »Von einem Augenblick auf den anderen kann das passieren«, meinte er. Mit seinen 14 Jahren war Caleb ein Jahr älter als Libby, doch nur wenige Zentimeter größer. Sein blondes Haar fiel ihm über die Stirn, beinahe bis in die Augen. »Der nächste Halt ist Stillwater«, sagte er. »Der Ort wird dir gefallen.« Genau in diesem Augenblick ertönte das Pfeifsignal der Christina erneut. Das lange und tiefe Signal unterbrach die Stille des frühen Morgens. Vom Ufer erklang die Stimme eines Mannes. »Dampfschiff in Sicht!« Das Dorf Stillwater erwachte langsam zum Leben, und Leute jeder Größe und jeden Alters eilten zum Fluss. Jungen und Mädchen liefen um die Wette, um die beste Sicht auf den Dampfer zu haben. In kurzer Entfernung folgten Mütter und Väter mit Kleinkindern und Babys auf den Armen. Alle schienen von einem einzigen Gedanken getrieben zu sein, das Flussufer zu erreichen, bevor das Dampfschiff anlegte. Bald befand sich nur noch ein schmaler Streifen Wasser zwischen der Christina und dem Ufer. Die Menschenmenge wuchs weiter, wobei sich die Leute in den hinteren Reihen hin und her bewegten, um möglichst alles sehen zu können. Als ein kleiner Junge vom Ufer aus etwas rief, winkten Libby und Caleb ihm zu. Kurz darauf stellte der Junge eine Frage. »Wohnt ihr auf dem Schiff?« Caleb grinste zu ihm hinunter. Offensichtlich genoss er die Neugier des Kindes. »Ich bin ein Schiffsjunge«, rief er zurück. »Libbys Vater ist der Kapitän.«
2: »Woher kommt ihr?« rief ein Mädchen.
3: »Von St. Louis. Das ist weit weg. Dort ist es Frühling. Warum habt ihr hier nicht Frühling?«
1: Die Erwachsenen in der Menge lachten. Obwohl es die zweite Maiwoche im Jahr 1857 war, war die Luft immer noch kalt. Alle wussten, dass das Minnesota-Territorium einen der schwersten Winter der Geschichte hinter sich hatte.
3: »Was habt ihr geladen?« rief ein Mann.
4: »Kochherde, Nähmaschinen und Stoff, damit ihre Damen Kleider nähen können«, antwortete Caleb.
5: »Beile, Sägen und Pflüge für sie.«
6: »Und Süßigkeiten?«
1: wollte ein kleiner Junge wissen.
7: »Jep, bestimmt auch deine Lieblingssüßigkeiten.«
1: Als die Deckhelfer die Taue auswarfen, fingen hilfsbereite Leute am Ufer sie auf und hielten sie fest. Bald darauf wurde die Anlegeplanke heruntergelassen und die Deckhelfer liefen an Land, um die Taue an Pfosten zu befestigen. Genau in diesem Augenblick hörte Libby das Klippe-die-Klopp von sich nähernden Pferdehufen. Kurz darauf bog ein Gespann mit einem Wagen um ein Gebäude in der Nähe des Flussufers. Ein großer blonder Junge saß auf dem hohen Wagen.

0: Ohne Libbys Antwort abzuwarten, ging Caleb zur Treppe. »Hilf mir, Jordan zu finden, damit er uns begleiten kann.« Erst vor kurzem war Jordan Parker seinem Meister, einem grausamen Sklavenhändler namens Riggs, entkommen. Wie Caleb arbeitete Jordan nun als Schiffsjunge für Libbys Vater. Wegen all der Dinge, die sich auf ihrer Reise den Mississippi hinauf ereignet hatten, war Jordan auf dem ganzen Schiff bekannt geworden. Caleb wandte sich erneut an Libby. »Es ist hier so sicher für ihn wie überall außerhalb von Kanada.« Libby verstand Calebs indirekte Warnung. »Also nicht sehr sicher«, bemerkte sie. »Genau.« Calebs ehrlicher Blick traf sich mit ihrem. »Wir dürfen die Gesetze über flüchtige Sklaven nie vergessen. Wo auch immer wir hingehen, könnte es Menschen geben, die nicht wollen, dass Jordan frei ist. Solange auch nur ein Mensch so denkt, wird Jordan in Gefahr sein.« Nachdem sie kurz das Kesseldeck abgesucht hatten, folgte Libby Caleb eine weitere Treppe hinunter. Es waren mehrere Gesetze über flüchtige Sklaven verabschiedet worden. Als ein Teil des Kompromisses von 1850 hatte der Kongress die Rechte der Sklavenbesitzer gestärkt, flüchtige Sklaven zu jagen und zu fangen, sogar in den freien Staaten im Norden der USA. Sklavenbesitzer stellten oft Fänger, raue, grausame Männer an, um die entlaufenen Sklaven zurückzubringen. Auf dem Hauptdeck bog Caleb in den großen offenen Frachtraum ab. Während sie sich zwischen Kisten und Fässern einen Weg bahnten, fragte Libby, »Was passiert eigentlich, wenn die falsche Person herausfindet, dass Jordan ein flüchtiger Sklave ist?«
1: »Psst!«
0: Es befanden sich nur Besatzungsmitglieder hier, doch Caleb blickte unauffällig in alle Richtungen, um sich zu vergewissern, dass sie von niemandem belauscht wurden. »Es wird immer Menschen geben, welche die große Belohnung, die auf Jordan ausgesetzt ist, haben wollen. Aber er kann nicht pausenlos in Angst leben.« Als Caleb an einer Öffnung, die zu einem geheimen Versteck führte, vorbeiging, blickte er nicht einmal in Richtung des Verstecks. »Wir dürfen es nicht zulassen, dass Jordan jetzt gestoppt wird. Er hat einen perfekten Plan geschmiedet, um seine Familie zu befreien.« »Einen sicheren Plan?« hakte Libby nach. »So sicher, wie so etwas Gefährliches nur sein kann.« »Kann ich mitkommen?« fragte Libby. Mit jeder Faser ihres Seins wollte sie Jordans Familie helfen, zu entkommen und frei zu sein. »Vielleicht«, meinte Caleb. Libbys Herz machte einen Sprung. Caleb hat vielleicht gesagt. Seit er 9 Jahre alt war, arbeitete er bei der Untergrundbahn, einem geheimen Netzwerk mit dem Ziel, Sklaven zu helfen, in die Freiheit zu gelangen. Bisher hatte Caleb immer Nein gesagt, wenn Libby gefragt hatte, ob sie bei den Befreiungsaktionen mitmachen könnte. Wenn er nun vielleicht sagte, hieß dies möglicherweise ja. Doch dann sagte Caleb ihr, »Es hängt von Jordan ab, ob du mitkommen kannst oder nicht. Es wird eine schwierige Reise. Niemand darf irgendetwas davon erfahren.« Libby hob den Kopf und warf ihre langen roten Haare nach hinten. »Wenn das so ist, dann werde ich Ihnen beweisen, dass ich helfen kann, Jordans Familie zu befreien. Und ich beginne damit, indem ich Caleb und Jordan zeige, dass ich ein Geheimnis für mich behalten kann.« Als Libby und Caleb durch eine weitere Tür gingen, fanden sie Jordan im Maschinenraum. Der entlaufene Sklave war groß und stark und 15 oder 16 Jahre alt. Libby, Caleb und Jordan eilten nach draußen und die Anlegeplanke hinunter. Am Flussufer standen viele Leute, die einander begrüßten, als wären sie jahrelang voneinander getrennt gewesen. Neben Libby sprang ein kleines Mädchen seinem Vater in die Arme. Ein älterer Mann gab jemandem die Hand, der wahrscheinlich geschäftlich unterwegs gewesen war. Eine junge Frau blickte einem hübschen jungen Mann in die Augen. Als er zu ihr hinunterlächelte, kam eine schmerzhafte Erinnerung in Libby hoch.

0: Genauso hat Papa immer Mama angeschaut. Libby schob den Gedanken beiseite, da sie nicht wollte, dass Sehnsucht nach ihrer Mutter ihr diesen sonnigen Tag verdarb. In den ersten 4 Jahren nach dem Tod ihrer Mutter hatte Libby in Chicago bei ihrer Tante gelebt. Nun war Libby froh, dass sie wieder bei ihrem Papa sein konnte. Bald erreichten Libby und die jungen Nate, der neben seinem Wagen stand und auf sie wartete. Als Caleb Libby und Jordan vorstellte, wurde Nate auf Libbys Familiennamen aufmerksam. »Dein Papa ist der Kapitän?« fragte er. »Ich habe eure Schiffsglocke schon auf unserer Farm gehört.« Er wandte sich an Caleb. »Ich wusste sofort, dass ihr wieder zurück seid.«
1: »Am Klang der Glocke?«
0: Libby war erfreut. »Jep, klar und tief. Eure Glocke gefällt mir echt. Eine der besten auf dem Fluss.« Nate hätte kaum etwas Netteres sagen können. Libby war schon seit jeher stolz auf die Schiffsglocke der Christina. Schon mehrmals hatte ihr Vater ihr erzählt, wie die Glocke gemacht worden war. Als sie gegossen wurde, warfen die Hersteller Silberdollar in die Bronze, um einen silbernen Klang zu erzielen. »Papa hat mich geschickt, um den Pflug abzuholen, den wir beim Gemischtwarenhändler bestellt haben«, erklärte Nate. »Wir haben noch Zeit, bevor er ausgeladen wird, nicht wahr?« Caleb nickte. »Die Fracht aus St. Louis ist ganz unten im Rumpf.« »Habt ihr Lust auf eine kleine Rundfahrt?« Nate grinste. »Von allen Leuten aus Stillwater bin ich der beste Führer. Ich zeige euch die besten Plätze im ganzen St. Croix-Tal.« Der St. Croix River floss zwischen dem Minnesota-Territorium und dem Staat Wisconsin. Das Dorf Stillwater befand sich an der Flussverbreiterung, die Lake St. Croix genannt wurde. Als Nate nach vorne ging, um den Führstrick zu lösen, ging er um die Pferde herum und sprach mit ihnen, während er ihr Geschirr überprüfte. Dann kletterten Nate und Jordan auf den einzigen Sitz, und Caleb half Libby in den hinteren Teil des Wagens. Wegen der großen Räder befand sich der hintere Teil des Wagens nur etwa 1 Meter über dem Boden. Statt sich hinzusetzen, standen Libby und Caleb hinter Nate und Jordan, um über die hohen Seitenwände des Wagens blicken zu können. »Hü!« rief Nate Tom und Bob zu, woraufhin die beiden Pferde sich in Bewegung setzten. Nicht weit vom Ufer entfernt bog Nate in eine Straße mit hohen Holzgebäuden ein. Caleb blickte einen steilen Hügel zu ihrer Linken hinauf.
2: »Da ist Nelson's Grade«, rief er aus. »Da hast du mich schon mal hinaufgeführt. Willst du wieder dorthin?«
0: Nate schüttelte den Kopf. »Es hat dort neulich einen schlimmen Unfall gegeben. Ich zeige euch die Aussicht von einem besseren Hügel aus.« Als die Pferde auf der unbefestigten, schlammbedeckten Hauptstraße großen Löchern auswichen, rumpelte der Wagen und sprang in den tiefen Furchen auf und ab. Libby hielt sich an der hohen Seitenwand fest.
1: »Lebst du schon lange hier?« fragte sie Nate.
0: »Mein ganzes Leben lang.«
1: »Dann kennst du diese Hügel bestimmt gut«, meinte Libby.
0: »Yep. Es gibt hier viele Höhlen. Sogar im Steilhang um Battle Hollow gibt's viele Höhlen.«
1: »Was ist Battle Hollow?« Libby war neugierig.
0: »Ich zeig's euch. Es ist eine ausgehöhlte Stelle mit steilen Felswänden. Eine große Schlacht zwischen den Sioux und den Chippewa-Indianern hat dort stattgefunden. Und nun ist das Gefängnis des Minnesota-Territoriums dort.« Schon bald bog Nate nach links auf eine Straße, die leicht anstieg. Einen Häuserblock weiter bogen die Pferde erneut ab, woraufhin der Wagen bedenklich in Schieflage geriet. Als sich Tom und Bob ins Geschirr lehnten, stellte Libby sich breitbeinig hin, um nicht umzufallen. Die Straße vor ihnen war lang und steil, links neben ihr erhob sich eine nahezu senkrechte Felswand. Auf der rechten Seite fiel der Boden steil ab. Nur ein paar große Felsblöcke befanden sich zwischen dem Straßenrand und dem Abgrund.
1: Da die meisten Bäume am Hang gefällt worden waren, hatte Libby freie Sicht nach unten. Je höher sie fuhren, desto weiter entfernten sie sich vom Fuß des Steilhangs. 25 Meter, 30 Meter, Libby war sich nicht sicher. Sie wusste nur, dass ihr allein schon der Blick nach unten Angst einjagte. Erneut stellte sich Libby breitbeinig hin und hielt sich krampfhaft an der Seitenwand fest. Zu ihrer Erleichterung waren die Seitenwände hoch, so dass sie außergewöhnlich gut geschützt war. Doch die Jungen schienen Libbys Bedenken nicht zu teilen. Sie konnte nur hoffen, dass Caleb nicht bemerkte, wie groß ihre Angst war. »Ich wusste gar nicht, dass ich nicht schwindelfrei bin«, dachte Libby. »Ich bin froh, dass wir nach oben fahren und nicht hinunter.« Doch dann kam ihr ein Gedanke. »Was hochgeht, muss auch wieder herunterkommen.« Sie versuchte nicht an den steilen Abhang zu denken und stellte darum Nate ein paar Fragen über das Gefängnis. »Das Baumaterial kommt aus einem Steinbruch hier in Stillwater«, erklärte Nate stolz. »Doch das Problem ist, dass die Gefangenen nicht sicher eingesperrt sind. Allein im letzten Jahr sind 8 von ihnen ausgebrochen.«
2: 8? Fragte Jordan und dachte dabei an sein eigenes Entkommen. »Wie sind sie rausgekommen?«
1: »Es ist überhaupt nicht schwierig«, sagte Nate. »Ein Gefangener ist mit einem Brecheisen durch den Boden in einem Saal geflohen. Ein anderer hat die Tür einer Zelle aus den Angeln gehoben. Und noch ein anderer hat Einbruchswerkzeug benutzt.«
2: »Hineingeschmuggelt, nehme ich an«, kommentierte Caleb.
1: Nates Augen funkelten vergnügt. »Ein anderer Gefangener hat die Eisenstangen des Fensters durchgesägt. Und einer hat die Schlösser seiner Ketten mit einem Dietrich aufbekommen. Jemand anders hat ein Loch durch die Außenmauer gebuddelt.«
2: »Da läuft echt was schief«, sagte Caleb.
1: Nate grinste. »Wenn du mich fragst, lassen die Wärter sie einfach laufen.«
2: »Im Ernst?« fragte Libby. »Warum würde jemand, der Häftlinge gefangen halten sollte, sie einfach laufen lassen?«
1: Nate zuckte mit den Schultern. »Einige Countys zahlen kein Geld fürs Essen der Gefangenen. Es ist sogar schon eine Frau ausgebrochen.«
2: »Ach was«, sagte Libby. Sie war sich nicht sicher, ob sie das glauben sollte.
1: Nate hielt seine rechte Hand nach oben. »Die ganze Wahrheit und nichts als die Wahrheit. Es ist ein offenes Geheimnis, wer diese Häftlinge sind. Gerade letzte Woche habe ich einen gesehen.«
2: »Auf freiem Fuß?«
1: Libby konnte sich überhaupt nicht mit dem Gedanken anfreunden, dass ein ausgebrochener Häftling in der Gegend war. »Was würde geschehen, wenn einer von ihnen versuchte, an Bord der Christina zu gelangen?« Doch Nate schien keine solche Befürchtung zu haben.
2: »Ich habe einen Häftling unten am Fluss gesehen. Die Hälfte seiner Haare war normal.«
1: Libbys Kichern klang nervöser, als ihr lieb war.
2: »Was meinst du damit? Die Hälfte seiner Haare?«
1: Sie war sich sicher, dass Nate sie auf den Arm nahm.
2: »Das erfindest du doch nur.«
1: »Das ist nicht komisch.« Nate schaute nun beleidigt rein. »Die Hälfte seiner Haare sah genauso wie meines aus. Etwa gleich lang. Die andere Hälfte seines Kopfes war kahl geschoren.«
2: Libby konnte sich das nicht einmal vorstellen.
1: »Kein Fitzelchen Haar auf jener Seite«, sagte Nate. »Daran erkennt man einen Häftling.«
2: »Tragen Sie Uniform?«, fragte Caleb.
1: »Na ja«, Nate dachte nach. »Sie tragen alle dieselben Klamotten. Graue Hosen, ein Hemd, eine Jacke und eine Mütze. Aber am besten erkennt man einen Häftling an seinem Haarschnitt.«
2: Libbys Knöchel waren inzwischen weiß vom Festklammern an der Seitenwand. Der steile Abhang am Rand der Klippe war nun so nah bei den Rädern, dass Libby nervös wurde. Wenn es nach ihr ginge, würde sie aus dem Wagen klettern und zu Fuß weitergehen.
1: Als die Straße endlich weniger steil wurde, war Libby erleichtert. Auf der Spitze der Klippe hielt Nate die Pferde an. Wenigstens in einem Punkt lag er richtig. Nirgendwo sonst hätten sie eine bessere Aussicht gehabt. Libby blickte stromaufwärts und stromabwärts und beobachtete, wie die Sonnenstrahlen auf dem Wasser tanzten. Hier am oberen Ende des Lake St. Croix trieben Baumstämme wie große Inseln im Fluss. Auf der gegenüberliegenden Seite des verbreiterten Flusses ragten die schönen Sandsteinklippen von Wisconsin in die Höhe. Libby stockte der Atem vor so viel Schönheit. Weit unten eilten Männer die Anlegeplanke der Christina hinauf und hinunter und entluden Frachtgut. Zwischen dem Dampfschiff und Libby schmiegten sich Häuser an den steilen Hang. Wie Libby beobachteten auch Caleb und Jordan den ausgedehnten Flussabschnitt vor ihnen. Es war nicht schwierig zu erraten, wonach sie suchten. Nach einem Dampfschiff, das möglicherweise Neuigkeiten brachte, was die $200 Belohnung betraf, die auf Jordan ausgesetzt war. Augenblicke später, wie Libby es befürchtet hatte, streckte Caleb den Arm aus und zeigte flussabwärts. »Dampfschiff in Sicht«, sagte er. Noch in weiter Ferne stiegen kleine schwarze Rauchschwaden aus zwei langen Schornsteinen auf. Es war zweifellos ein Dampfschiff. »Welches? Und wer war an Bord?« Menschen, die noch nie von Jordan gehört hatten? Oder seine Feinde? Als Caleb und Jordan einander anschauten, wusste Libby genau, was sie dachten. Erst dann wurde ihr bewusst, wie sehr sie sich davor fürchtete, dass die falsche Person Jordan folgte, weil er ein flüchtiger Sklave war. Nate fuhr ein Stück weiter und hielt die Pferde auf der Klippe hinter dem Gefängnis an. Auch hier befanden sich keine Bäume auf dem Hügel vor ihnen. Libby blickte hinunter über die Dächer der dreistöckigen Gebäude, die sich bis zum Fluss hinunter erstreckten. Hinten und auf zwei Seiten bildete der Hügel eine natürliche Senke um das Gefängnis. Zu Libbys Linken war die Klippe ein nahezu senkrechter Fels. Direkt unter Libby und den Jungen neigte sich der Abhang stufenweise und weniger steil. Zwischen dem Fuß der Klippe und den Gebäuden befand sich eine 4 Meter hohe Steinmauer. Als Nate zum Wachthaus zeigte, durchbrach ein Scheppern die morgendliche Stille. »Was ist das?« Libby starrte in die Senke hinunter und versuchte herauszufinden, woher das Geräusch kam. Im Gefängnishof schien sich nichts verändert zu haben. Dann hörte Libby nochmals ein Scheppern. Das Geräusch von Metall auf Metall. Diesmal bemerkte sie ein Rohrgeländer, das auf der Gefängnismauer verlief. Genau unter der Stelle, wo Libby stand, hing etwas am Rohr. Libby starrte angestrengt nach unten und erkannte schließlich einen Haken. Auf der Innenseite der Gefängnismauer hing ein Seil am Haken. Noch während Libby zuschaute, spannte sich das Seil.
3: »Schau mal«, flüsterte sie Caleb zu.
1: Das Seil bewegte sich nun weg von der Mauer, wie wenn jemand hochkletterte.
3: »Ein Häftling versucht zu entkommen.«
1: Im nächsten Augenblick griff eine Hand nach dem Seil, dort, wo es über der Mauer lag. Eine andere Hand ergriff das Rohr und ein halb geschorener Kopf erschien. Große Schwierigkeiten. Während Libby und die Jungen zuschauten, zog sich ein Mann hoch und schwang ein Bein über die Mauer.
2: »Ich wette, der Gefängniswärter ist an den Fluss gegangen, um die Christina einlaufen zu sehen«, murmelte Nate.
1: Einen Augenblick lang balancierte der Häftling oben auf der Mauer. Schnell zog er das Seil nach oben, löste den Haken mit einem Ruck und ließ das Seil auf der Außenseite der Mauer hinunterfallen. Libby lehnte sich nach vorne, um das Gesicht des Mannes besser sehen zu können. Doch genau in diesem Augenblick drehte sich der Häftling um. Als er sich mit beiden Händen am Rohr festhielt, sah Libby das Bündel auf seinem Rücken. Der Häftling schwang seine Beine frei
0: und sprang auf den Boden des Hangs neben der Mauer herunter. Als er das Seil aufnahm, schaute er sich um und dann die Klippe hinauf, wo Libby und die Jungen im Wagen warteten. Plötzlich wich der Mann zurück. Wie um sein Gesicht zu verbergen, duckte er sich. Er schlich an der Seite des Hangs entlang, indem er sich an Sträuchern und Gräsern festhielt.
2: »Wir müssen Hilfe holen«, rief Caleb.
0: »Es ist eine schwierige Kletterei«, wandte Nate ein, als zweifelte er daran, dass der Mann entkommen konnte.
2: »An dieser Stelle ist der Hang flach genug, dass er es schaffen kann«, erwiderte Caleb. »Er wird entkommen.«
0: »Nicht, wenn wir uns beeilen.« Auf der schmalen Straße drehte Nate die Pferde scharf und der Wagen bewegte sich rückwärts. Sobald Tom und Bob vollständig gewendet hatten, schlug Nate ihnen mit den Zügeln auf die Rücken.
2: »Hü!« schrie er.
0: Nachdem die Pferde eine Kurve genommen hatten, wurden sie schneller. Schon bald erreichten sie das flache Stück auf der Spitze des langen, steilen Hügels. Als Libby nach vorne schaute, bekam sie wieder Höhenangst. Zu Libbys Rechten ragten Felsen in die Höhe, zu Libbys Linken fiel der Weg scheinbar ins Bodenlose ab. Als sie an den schwindelerregenden Höhenunterschied dachte, wurde Libby übel. »Wenn nur das Geschirr hält, wenn nur alles gut geht.« Als sie den langen Hügel hinunterfuhren, zog Nate an den Zügeln. Als die Pferde in Schritttempo verfielen, war Libby erleichtert. Tom und Bob gruben ihre Hinterhufe tief in den Boden ein und hielten so das Gewicht des Wagens zurück. Nate redete ihnen gut zu.
2: »Gute Jungs, ruhig, genau so.«
0: Libby atmete tief ein und schämte sich beinahe. Meine Angst war ja völlig unbegründet. Einen Augenblick lang blickte Libby zum Fluss und genoss die Aussicht beinahe. Im nächsten Augenblick änderte sich jedoch alles. Als der steile Hügel das Geschirr beanspruchte, schlingerte der Wagen. Libby taumelte nach hinten. Sie hielt sich noch fester an der Seitenwand fest. Neben Libby bemühte sich Caleb um einen stabileren Stand und hielt sich ebenfalls fest. Erneut schlingerte der Wagen. Plötzlich begannen die Pferde zu laufen.
2: »Brrr«, rief Nate und zog die Zügel zurück, doch Tom und Bob rannten nur noch schneller.
4: »Brrr«,
0: schrie Nate erneut. Bob warf den Kopf hoch und Libby sah die Panik in seinen Augen. Tom kämpfte gegen das Geschirr an und scherte nach rechts in Richtung des sich erhebenden Hügels aus. Dann zog Bob nach links und der Wagen schwankte. Als die Pferde zu galoppieren begannen, schlug Libbys Herz wie wild. Die Pferde brannten durch.
4: »Brrr«,
0: Nate lehnte sich zurück und zog an den Zügeln, doch nichts geschah.
4: »Brrr«,
0: rief er wieder, doch die Räder drehten sich schneller und schneller. Plötzlich griff auch Jordan nach den Zügeln. Mit vier Händen zogen Nate und er gemeinsam. Mit aller Kraft hielten sie sich fest. Doch die Pferde ließen sich nicht anhalten. Auf der schmalen Straße wippte der Wagen gefährlich auf und ab. Genau in diesem Augenblick sprang Jordan vom Sitz. Zu einer Kugel zusammengerollt, traf er auf dem Boden auf, rollte, stand auf und rannte den Pferden nach. Doch der Wagen schoss an Jordan vorbei, so nah, dass er beinahe vom Hinterrad überfahren wurde. Voller Schreck starrte Libby über die hohe Seitenwand hinunter. Die Bretter, die wie ein Schutz gewirkt hatten, hinderten sie nun daran abzuspringen. Libby wirbelte herum. Beim Versuch, das offene Ende des Wagens zu erreichen, stolperte sie. Sie konnte in dem schiefen Wagen nicht gehen und fiel beinahe hin. Mit wachsender Panik griff Libby wieder nach der Seitenwand. Als sie nach vorne schaute, scherte Tom erneut aus, Bob zog wieder nach links. Der Wagen wurde hin und her geschüttelt und geriet außer Kontrolle. Kurz darauf hielt der Wagen genau auf einen großen Fels am Rand des Steilhangs zu. Neben Libby schrie Caleb, »Runter!« Doch Libby war wie gelähmt und konnte nicht loslassen. Caleb ergriff ihren Arm und drückte sie auf den Wagenboden.
2: »Bedecke deinen Kopf!«
0: Immer noch wie gelähmt vor Schreck hatte Libby nur Zeit für einen Gedanken. »Was wird Papa ohne mich tun?« Im nächsten Augenblick wurde ihr Kopf von Armen zugedeckt.
1: Der Wagen schlingerte und kippte schließlich um. Die Pferde wieherten laut, als der Wagen auf der Seite mitgeschleift wurde. Dann wurde der Wagen abrupt gestoppt. Der Aufprall war so heftig, dass das Holz zersplitterte. Als sie die Pferde schnauben hörte, schauderte Libby. Ohne sich zu bewegen, versuchte sie herauszufinden, wo sie war. Die steile Straße, der Wagen, die durchgebrannten Pferde. Dann kam ihr etwas in den Sinn. Caleb hat gesagt, ich sollte mich bücken. Als Libby sich bewegte und aufzuschauen versuchte, sah sie, dass Calebs Arme ihren Kopf beschützten. »Alles okay bei dir, Libby?« fragte er. Langsam ging er in die Hocke. Erneut bewegte sich Libby. »Alles okay bei mir?« fragte sie sich. Sie bewegte die Zehen. Ja, sie fühlte sie noch. Ihre Beine, Arme und Hände schienen zu funktionieren. Doch Libby konnte nicht klar denken. Warum kniete sie auf der Seitenwand statt auf der Unterseite des Wagens? Der Wagen war auch in einer komischen Schieflage. Immer noch verwirrt blickte Libby in Calebs erschreckte Augen. »Bei dir alles okay?« fragte sie. Caleb nickte, doch als Libby sich bewegen wollte, hielt er sie zurück. »Wir sind am Rand des Steilhangs«, warnte er. »Wir werden nur von einem Felsen gehalten.« »Von einem Felsen? Von einem großen Felsen?« Erneut wurde Libby durch ihre benommenen Gefühle hindurch von Furcht erfüllt. »Die Pferde sind direkt darauf zugerannt«, sagte Caleb. »Bob rannte auf eine Seite und Tom auf die andere. Sie haben die Stange zerbrochen und der Wagen wurde herumgeschleudert.« »Über den Rand hinaus?« Libby brachte die Worte kaum über die Lippen. Caleb nickte. »Beweg dich nicht«, warnte er erneut. »Jordan?« fragte Libby, als sie zurückdachte. Jordan war abgesprungen und hatte versucht, die Pferde anzuhalten. »Ich kann ihn nicht sehen«, sagte Caleb. »Ich traue mich nicht nachzuschauen.« »Nate?« Libby stockte der Atem vor Angst. Sie erinnerte sich lebhaft an das Aussehen des steilen Abgrunds unter ihnen. »Ich weiß nicht«, sagte Caleb. Dann hörte Libby Jordans Stimme. »Bewegt euch nicht«, warnte er wie Caleb. Libby schaute sich um, möglichst ohne den Kopf zu bewegen. Diesmal verstand sie, was sie sah. Der Wagen lag auf der Seite. Der vordere Teil des Wagens lag auf dem Boden. Der hintere Teil hing jedoch in einem verrückten Winkel über dem Abgrund und konnte nur durch das offene Ende verlassen werden, das halb auf dieser und halb auf jener Seite des Abgrunds lag. Durch die zerbrochenen vorderen Bretter konnte Libby Jordan ausmachen. »Wir müssen die Pferde losbinden, bevor sie alles kaputt reißen«, sagte er. Jordan verschwand und Libby hörte, wie er sanft sprach, um die Pferde zu beruhigen. Durch das zersplitterte Holz hörte sie eine zweite Stimme. Dann sah sie Nate, der dabei war, die Pferde loszubinden. Tom stand auf einer Seite des großen Felsbrockens und Bob auf der anderen Seite, jeweils nur etwa einen Meter vom Abgrund entfernt. »Nate ist auch abgesprungen?« fragte Libby. »Oder er ist abgeworfen worden«, meinte Caleb. »Ich weiß nicht was von beidem. Ich habe nur an dich gedacht.« »Und an meinen Kopf?« Libby versuchte zu lächeln, doch ihre Lippen fühlten sich steif an. »Danke, Caleb. Und dein Kopf ist auch in Ordnung?« »Meinem Kopf geht's gut«, antwortete Caleb. »Und dem Rest von dir?« fragte Libby. »Wir haben uns beide rechtzeitig gebückt. Die hohen Seitenwände haben uns geschützt.« Sie warteten scheinbar eine Ewigkeit, ohne sich zu bewegen. Ab und zu hörten sie ein Wiehern, als wären die Pferde immer noch in Panik.
3: »Was ist passiert?«
1: fragte Libby schließlich. Sie sprach leise, als ob der Wagen sogar durch ein Geräusch instabil werden könnte.
2: »Etwas hat die Pferde erschreckt«, erklärte Caleb. »Was auch immer es war, ich wusste, dass Nate sie nicht anhalten konnte. Und wir konnten nicht raus.«
1: Es erstaunte Libby immer, wie schnell Caleb die Lage einschätzen konnte.
2: »Dir war das alles klar, während die Pferde durchbrannten?«
1: Dann erinnerte Libby sich an ihr Vorhaben.
2: »Der Mann, der über die Mauer geklettert ist. Der ausgebrochene Häftling ist jetzt bestimmt entkommen.«
1: »Leider ja«, antwortete Caleb.
2: »Er macht mir Angst«, gab Libby zu. »Er macht mir echt Angst.«
1: Libby vergaß, wo sie war, und bewegte sich. Als sich der Wagen verschob, drehte sich ihr der Magen um. Doch der Wagen bewegte sich nicht weiter. Nach schier endlosem Warten warf Jordan das eine Ende eines Führstricks in den Wagen.
2: »Ihr müsst euch hier festhalten, damit wir euch raushelfen können.«
1: Caleb gab Libby das Seil.
2: »Binde es dir um, unter deinen Armen.«
1: Mit zitternden Händen machte Libby einen Knoten. Als sie bereit war, meldete sich Jordan wieder.
2: »Mach langsam und nicht überstürzt«, mahnte er. »Ich und Nate das Seil halten, aber musst du rausklettern.«
1: »Du zuerst, Libby«, sagte Caleb. »Bleib auf Händen und Füßen.« Sobald Libby sich bewegte, zogen Jordan und Nate das Seil nach. Als Libby über die Bretter kletterte, die einmal die Seitenwände gewesen waren, verfing sich ihr knöchellanger Rock an einem Holzsplitter. Nachdem Libby den Stoff befreit hatte, bewegte sie sich in die Öffnung. Dort warf sie einen Blick nach unten. Nur einen halben Meter neben ihrem Knie fiel der Boden ins Nichts ab. Weit unten befanden sich Gebäude, die so winzig wie Spielzeughäuser aussahen. Libbys Muskeln verkrampften sich. Um sich zu zwingen, weiter zu kriechen, setzte Libby ihre rechte Hand ab. Gleich hinter ihren Fingern zerbröselte die Erde und gab nach. Als sie weit unter sich Kieselsteine am Boden auftreffen hörte, wurde Libby erneut wie gelähmt.
2: »Geh weiter«, rief Jordan ihr zu.
1: Das Seil spannte sich um sie an, doch Libby konnte ihre Hand nicht wegbewegen.
2: »Bring dein rechtes Knie nach vorn«, wies Caleb sie von hinten an.
1: Doch für Libby fühlte es sich an, als ob das Seil sie zurückzog, statt vorwärts zog. Mit ruhiger und gefasster Stimme ergriff Caleb erneut das Wort.
2: »Bring dein rechtes Knie nach vorn.«
1: Diesmal konnte Libby sich bewegen.
2: »Heb dein linkes Knie«, leitete Caleb sie an.
1: Erneut gehorchte Libby. Schritt für Schritt sagte Caleb ihr, was sie tun sollte.
2: »Geh weiter«, ermutigte Caleb sie immer, wenn sie zögerte. »Du hast es fast geschafft.«
1: Schließlich kroch Libby um das Vorderteil des Wagens, das auf festem Grund stand. Dort standen auch Jordan und Nate. Sobald Libby das Seil gelöst hatte, gab Jordan es an Caleb weiter. Immer noch mit vor Angst weichen Knien sank Libby auf den sicheren Boden. Ihre Arme zitterten und sie klapperte vor Aufregung mit den Zähnen. Sobald Caleb meldete, er sei bereit, zogen Jordan und Nate das Seil straff. Breitbeinig abgestützt riefen sie Caleb zu.
2: »Okay, komm!«
1: Durch die kaputten Holzstücke auf der Vorderseite des Wagens sah Libby Calebs Kopf. Sobald Caleb sich rührte, bewegte sich der Wagen. Jordan und Nate zogen fest am Seil und gingen dabei einige Schritte zurück. Erneut kroch Caleb langsam vorwärts. Erneut bewegte sich der Wagen. Schmutz und kleine Steine rutschten unter den Brettern weg und rieselten den Abhang hinunter. Libby sprang auf die Füße. Von Panik erfasst schrie sie laut, »Caleb!«
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0: Es ist 16 Uhr.
1: Ein ganz herzliches Willkommen an euch alle an den Radiogeräten. Hier ist die Kinderecke mit Anna Sawatzki aus dem Studio von Radio Segenswelle. Seid ihr gut in den Tag gestartet? Bestimmt habt ihr heute schon eine Menge erlebt. Aber jetzt schalten wir mal einen Gang runter. Ich habe mich heute nämlich gefragt, was macht ihr eigentlich, wenn euch etwas so richtig unmöglich oder völlig hoffnungslos erscheint? Genau darum geht es heute in unserer Kinderecke. Bevor wir diese bewegende Geschichte hören, wollen wir stille werden und mit unserem besten Freund sprechen. Ich lade euch ein, eure Hände zu falten, die Augen zu schließen und mitzubeten. Herr Jesus Christus, danke für die Gemeinschaft, die wir durch dieses Radio erleben dürfen. Wir bitten dich von Herzen, öffne unsere inneren Ohren und unsere Herzen für das, was du uns heute sagen willst. Nimm alles weg, was uns heute ablenkt oder unruhig macht. Erfülle unsere Gedanken mit deinem Geist, damit dein Wort auf guten Boden fällt, unseren Glauben stärkt, unsere Zweifel vertreibt und uns ganz neu auf dich ausrichtet. Segne bitte jedes Kind und jede Familie, die dir zuhört. Schenk uns die Bereitschaft, von dir zu lernen und dir ganz nah zu sein. Amen.

Wenn Jesus doch nur hier wäre, jammerte Martha verzweifelt. Ihre Schwester Maria nickte traurig mit Tränen in den Augen. Ja, er könnte uns jetzt bestimmt helfen. Beide Schwestern waren völlig am Ende. Schon seit ein paar Tagen ging es ihrem Bruder überhaupt nicht gut. Er war schwer krank. Aber die Krankheit wurde einfach nicht besser. Im Gegenteil, es wurde von Stunde zu Stunde schlimmer. Lazarus war schon sehr, sehr erschöpft. Martha und Maria sahen hilflos mit an, wie schlecht es ihm ging. »Wir müssen sofort Jesus holen«, entschlossen die Schwestern. »Er wird Lazarus ganz bestimmt helfen können.« Martha und Maria kannten Jesus sehr gut und sie vertrauten ihm vollkommen. Sie wussten, dass Jesus schon so viele gewaltige Wunder getan hat. Jesus konnte das. Schnell schickten die Schwestern Boten los, die Jesus suchen sollten. Aber so schnell kamen die Boten gar nicht an. Denn Jesus hielt sich gerade weit weg in einer ganz anderen Stadt auf. Erst nach einigen Tagen Fußmarsch erreichten die Boten Jesus. »Herr, der, den du lieb hast, dein Freund Lazarus, ist schwer krank«, riefen sie schon von Weitem Jesus zu. Jesus und seine Jünger waren in der Vergangenheit oft bei Lazarus und seinen Schwestern in Bethanien zu Gast gewesen. Jesus hatte Lazarus und die beiden Schwestern unheimlich gern. Aber seltsamerweise schien Jesus jetzt überhaupt nicht besorgt zu sein, als er die Nachricht hörte. Er blieb ganz ruhig und erklärte den Jüngern: Diese Krankheit führt nicht zum Tod. Sie ist da, damit Gott und der Sohn Gottes dadurch groß gemacht werden. Die Jünger atmeten erleichtert auf. Wenn Jesus das sagte, dann ging es Lazarus also doch nicht so schlecht. Sie dachten, sie bräuchten sich überhaupt nicht zu beeilen. Und so blieb Jesus mit seinen Jüngern noch 2 Tage lang genau dort, wo sie gerade waren. Erst danach sagte Jesus plötzlich zu ihnen: Lasst uns wieder nach Judäa gehen. Bethanien, der kleine Ort, in dem Lazarus und seine Schwestern wohnten, lag in Judäa, ganz in der Nähe der großen Stadt Jerusalem. Aber an Jerusalem hatten die Jünger überhaupt keine guten Erinnerungen. Dort hatte Jesus viele erbitterte Feinde. Die Pharisäer wollten Jesus dort sogar umbringen. Ausgerechnet dort willst du wieder hingehen? Wunderten sie sich. Dorthin, wo die Leute dich doch erst vor kurzem steinigen und umbringen wollten? Unser Freund Lazarus schläft, erwiderte Jesus ruhig. Aber ich werde zu ihm gehen und ihm aufwecken. Herr, wenn Lazarus schläft, dann ist das doch ein gutes Zeichen. Dann geht es ihm bestimmt bald von alleine besser, vermuteten einige der Jünger. Da sprach Jesus ganz offen zu ihnen: Nein, Lazarus ist gestorben. Die Jünger erschraken zutiefst, als sie das hörten. Lazarus war tot? Warum hatte Jesus sich denn nicht beeilt und rechtzeitig etwas dagegen getan? Sie verstanden es überhaupt nicht. Aber Jesus redete weiter. Und ich bin froh um euretwegen, dass ich nicht da gewesen bin, damit ihr glaubt. Aber lasst uns jetzt zu ihm gehen. Wir machen eine kurze Musikpause. Während das Lied läuft, darfst du darüber nachdenken, dass Jesus immer den Überblick behält, auch wenn wir die Situation nicht verstehen.

zu, in jeder Sekunde. Genauso wie er auch die dringende Bitte von Maria und Martha gehört hat. Aber er tut nicht immer sofort das, was wir in unserem menschlichen Denken wollen. Er tut aber immer das, was am allerbesten ist. Deshalb ging er auch erst jetzt genau zu Gottes richtigen Zeitpunkt los nach Bethanien. Als er schließlich dort ankam, war Lazarus schon lange gestorben. Schon vor 4 Tagen war Lazarus beerdigt worden. Maria und Martha, seine Schwestern, waren unendlich traurig. Sie vermissten ihren geliebten Bruder sehr. Und in ihren Herzen fragten sie sich natürlich auch, warum Jesus nicht rechtzeitig gekommen war. Er hätte doch als mächtiger Retter bestimmt helfen können. Vielleicht waren sie tief drinnen sogar ein bisschen enttäuscht von Jesus. Viele Freunde aus der Umgebung waren gekommen, um Maria und Martha in ihrer Trauer zu trösten. Aber ein wirklicher Trost waren all die Worte nicht. Der Bruder war und blieb tot.

0: Jesus ist auf dem Weg zu euch. Er ist bald hier vor dem Dorf, sagte endlich jemand aufgeregt. Als Martha das hörte, stand sie sofort auf und lief Jesus entgegen. Ihre Augen waren noch ganz rot und voller Tränen, als sie bei Jesus ankam. »Herr, wenn du hier gewesen wärst, dann wäre mein Bruder nicht gestorben«, sagte sie zu ihm. Trotz all dem Schmerz vertraute sie Jesus immer noch. Sie wusste, dass ihr Gottes Sohn war und alle Macht hatte. Sie wusste, dass Jesus Lazarus ganz leicht gesund gemacht hätte, wenn er rechtzeitig da gewesen wäre. Aber sie wusste auch jetzt in der tiefsten Not, dass sie Jesus vertrauen konnte. Aber auch jetzt weiß ich, alles, was du von Gott bittest, das wird Gott dir geben, sagte sie tapfer zu Jesus. Jesus sah Martha voller Liebe an. Er wusste genau, wie er ihr Herz am besten trösten konnte. Dein Bruder wird auferstehen, versprach er ihr. Ja, ich weiß, dass er einmal bei der Auferstehung am jüngsten Tag mit allen anderen Toten auferstehen wird, erwiderte Martha traurig. Sie dachte an die ferne Zukunft. Aber jetzt sagte Jesus etwas ganz Gewaltiges und Wichtiges zu ihr. Unser Bibelvers für heute steht in Johannes 11, Vers 25. Jesus spricht zu ihr: Ich bin die Auferstehung und das Leben. Wer an mich glaubt, der wird leben, auch wenn er stirbt.
1: Jesus sagt: Ich bin die Auferstehung und das Leben. Wer an mich glaubt, wird leben, auch wenn er stirbt. Johannes 11, Vers 25.

Jesus ist Gottes Sohn und Jesus ist das Leben in Person. Gemeinsam mit den Schwestern und den vielen Trauernden ging Jesus schließlich zum Grab von Lazarus. Es war eine Höhle, vor die ein großer Stein gelegt worden war. Als Jesus dort stand, sah er die tiefe Trauer der Schwestern. Und unser Bibeltext zeigt uns, wie sehr Jesus mitfühlte. Es steht geschrieben, Jesus weinte. Doch dann befahl er plötzlich etwas Unerwartetes. Hebt den Stein weg. Martha erschrak. Herr, er riecht schon, denn er ist schon 4 Tage im Grab. Aber Jesus sah sie fest an. Habe ich dir nicht gesagt, wenn du glaubst, wirst du die Herrlichkeit Gottes sehen? Sie wälzten den Stein weg. Jesus blickte zum Himmel auf, dankte seinem Vater im Himmel und rief dann mit lauter, mächtigen Stimme in die finstere Grabhöhle hinein. Lazarus, komm heraus! Und wisst ihr, was passierte? Die Menge hielt den Atem an. Ein Rascheln war zu hören und tatsächlich, der Mann, der 4 Tage lang tot im Grab gelegen hatte, stand auf. Er kam heraus, noch ganz eingewickelt in die Leinentücher. Jesus sagte, bindet ihn los und lasst ihn gehen. Was für ein unbeschreiblicher Jubel! Was für ein unbeschreiblicher Jubel! Die Trauer war verflogen. Jeder sah mit eigenen Augen. Jesus hat Macht über den Tod.

So, ihr Lieben, jetzt wird es Zeit für unser Mitmachspiel. Unser heutiges Spiel heißt Das Wunder von Bethanien Quiz. Ich stelle euch drei kurze Fragen zu unserer Geschichte. Ich sage euch die Frage, lasse euch ein paar Sekunden Zeit zum Nachdenken und dann lösen wir es gemeinsam auf. Seid ihr bereit? Los geht's! Frage 1. Wie heißen die beiden Schwestern von Lazarus, die so traurig waren? Genau, sie heißen Martha und Maria. Frage 2. Wie viele Tage lag Lazarus schon im Grab, als Jesus endlich in Bethanien ankam? Richtig, es waren schon 4 Tage. Frage 3. Was beweist dieses gewaltige Wunder, bei dem Lazarus aus dem Grab lebendig herauskam? Wer ist Jesus? Jesus ist Gottes Sohn. Er hat die Macht über das Leben und den Tod. Ihr habt wieder einmal gut aufgepasst.

Zum Schluss möchte ich euch noch einen kleinen Gedanken mit in den restlichen Tag geben. Manchmal geraten wir in Situationen, die sich dunkel und hoffnungslos anfühlen. Vielleicht ein Streit, eine schwere Krankheit oder eine Sorge, die uns Angst macht. Vergisst nie, für den Sohn Gottes ist nichts zu spät und kein Problem zu groß. Er liebt dich, gerade dich. Er fühlt mit dir und er handelt immer zu seinem perfekten Zeitpunkt. Vertraue ihm.

Lasst uns zum Abschluss noch einmal gemeinsam beten. Lieber Herr Jesus, danke für dein Wort und das gewaltige Wunder, das du an Lazarus getan hast. Danke, dass du der Sohn Gottes bist und das Leben in Person. Danke, dass du auch unsere Sorgen und Tränen siehst und mit uns fühlst. Hilf uns, dir ganz fest zu vertrauen, besonders dann, wenn wir deine Wege mal nicht sofort verstehen. Segne bitte alle Kinder und ihre Familien auch an diesem Tag. Amen. Für heute verabschieden wir uns aus der Kinderecke aus dem Studio von Radio Segenswelle. Nehmt den Gedanken von heute mit in euren Tag und lasst euer Herz ganz fest auf Jesus ausgerichtet. Morgen wartet schon das nächste spannende Abenteuer auf uns. Schaltet unbedingt wieder ein. Und ich sage bis morgen, bleibt behütet und tschüss!

Wir haben uns letztes Mal gefragt, warum ein Mensch, der Gott lästerte, mit dem Tode bestraft wurde und weshalb jedes Verbrechen an anderen Menschen die gleiche Bestrafung zur Folge hatte. Also wer einen umbrachte, musste sterben. Wer einem einen Zahn ausschlug, dem wurde ein Zahn ausgeschlagen. Und wir haben festgestellt, dass diese Art von Bestrafung manch einen von einer bösen Tat zurückgehalten haben wird und dass Gott so die Schwachen beschützt. Dann haben wir festgestellt, dass Gott in 3. Mose 25 bis 27 zu Mose vom Berg Sinai aussprach, was bedeutet, dass die biblischen Ereignisse nicht immer in der Reihenfolge erzählt werden, wie sie stattgefunden haben. Denn in 3. Mose Kapitel 1 bis Kapitel 24 redete Gott zu Mose aus der Stiftshütte. Und wir haben gesagt, dass es im verheißenen Land nicht nur einen Sabbat, sondern auch ein Sabbatjahr und ein Erlassjahr geben soll. 3. Mose 25 ab Vers 1. Und der Herr sprach zu Mose auf dem Berg Sinai. Hast du darauf geachtet? Der Herr redete jetzt vom Berg Sinai. Vers 2. Rede mit den Israeliten und sprich zu ihnen. Wenn ihr in das Land kommt, das ich euch geben werde, so soll das Land dem Herrn einen Sabbat feiern. Also, dass die Menschen einen Sabbat feiern, das kann man verstehen. Alle 7 Tage haben sie nicht gearbeitet. Aber wie kann ein Land einen Sabbat feiern? Vers 3. 6 Jahre sollst du dein Feld besäen und 6 Jahre deinen Weinberg beschneiden und die Früchte einsammeln. Aber im 7. Jahr soll das Land dem Herrn einen feierlichen Sabbat halten. Da sollst du dein Feld nicht besäen, noch deinen Weinberg beschneiden. Der Sabbat des Landes war also nicht ein Tag, sondern ein ganzes Jahr. Auf 6 Jahre Arbeit sollte das Land ein Jahr ausruhen. Da sollte das Feld nicht besät und der Weinberg nicht beschnitten werden. Das sollte auch verhindern, dass das Land auslaugt. Heute werden die Felder gedüngt. Das ist gut für die Pflanzen, aber schlecht für das Grundwasser. Und aus dem Grundwasser entsteht unser Trinkwasser. Durch die Überdüngung der Felder mit Gülle haben wir zu viel Nitrat im Trinkwasser, und das ist für unseren Körper überhaupt nicht gut. An dem, was Gott seinem Volk verordnet hat, sehen wir, dass er es gut mit ihnen meint. Gott sorgt für sein Volk. Alle durften von dem essen, was im Sabbatjahr von allein wuchs, auch die Tagelöhner, Knechte und Mägde. Aber der Besitzer durfte nichts abernten, um es zu verkaufen, sondern was auf dem Feld und im Weinberg wuchs, sollte für alle da sein. Übrigens, durch einen Weinberg zu laufen und die nicht geernteten Beeren zu naschen, ist wirklich eine Köstlichkeit. Und jetzt kommt eine Anordnung von Gott, die eine harte Glaubensprobe darstellt, die Anordnung über das Erlassjahr. Vers 8. Und du sollst zählen 7 Sabbatjahre, 7 mal 7 Jahre, dass die Zeit der 7 Sabbatjahre 49 Jahre mache. Da sollst du die Posaune blasen lassen durch euer ganzes Land am 10. Tage des 7. Monats am Versöhnungstag. Auf diesen Posaunenschall am Versöhnungstag haben damals viele gewartet. Denn das bedeutete die Freiheit für alle hebräischen Sklaven von dem Moment an, wo die Posaune blies. Das Jahr, das durch diese Posaune angekündigt wurde, war das 50. Jahr, das Erlassjahr, Vers 10. Und ihr sollt das 50. Jahr heiligen und sollt eine Freilassung ausrufen im Lande für alle, die darin wohnen. Es soll ein Erlassjahr für euch sein. Da soll ein jeder bei euch wieder zu seiner Habe und zu seiner Sippe kommen. Als Erlassjahr soll das 50. Jahr euch gelten. Ihr sollt nicht säen und, was von selbst wächst, nicht ernten. Auch, was ohne Arbeit wächst, im Weinberg nicht lesen. Denn das Erlassjahr soll euch heilig sein. Vom Felde weg dürft ihr essen, was es trägt. Wieso? Wir haben doch letztes Jahr auch schon nichts gesät, wird manch einer gedacht haben. Das bedeutet ja 2 Jahre hintereinander das Feld ruhen zu lassen und nichts zu ernten. Gott weiß das alles und kann es sich leisten, seinem Volk zu sagen, dass es nach 48 Jahren das Land 2 Jahre ruhen lassen sollte. Im Erlassjahr mussten alle Felder, die verkauft worden waren, der Familie des ursprünglichen Besitzers zurückgegeben werden. Vers 13. Das ist das Erlassjahr, da jedermann wieder zu dem Seinen kommen soll.
Wenn man damals etwas verkauft hat, hat man genau überlegt, wie viel es wert ist. Das hing vom Erlassjahr ab. Wenn jemand im 45. Jahr ein Feld gekauft hat, konnte er maximal 4 Jahre lang etwas darauf sehen und ernten. Im 49. Jahr ging das nicht, denn das 49. Jahr war ein Sabbatjahr und das 50. Jahr war das Erlassjahr. Da musste das Feld dem Eigentümer zurückgegeben werden. Deswegen sollte der Preis danach berechnet werden, wie oft der Käufer das Feld bearbeiten konnte. Auch für ein gekauftes Haus, das sich außerhalb von einer Stadtmauer befand, galt die Regel, dass es im Erlassjahr zurückgegeben werden musste. Vers 17. So übervorteile nun keiner seinen Nächsten, sondern fürchte dich vor deinem Gott, denn ich bin der Herr, euer Gott. Übervorteilen heißt, sich einen Vorteil verschaffen, indem man die Unwissenheit eines anderen ausnutzt. Vers 18. Darum tut nach meinen Satzungen und haltet meine Rechte, dass ihr danach tut, auf dass ihr im Lande sicher wohnt. Hier sehen wir, dass Gott möchte, dass wir ihm ganz vertrauen, auch wenn er von uns Dinge erwartet, die wir selber nicht übersehen können. Wir fragen uns vielleicht, wird das funktionieren, was Gott von mir möchte? Ist das nicht ganz schön riskant? Aber Gott verspricht seinem Volk, Vers 19, denn das Land soll euch seine Früchte geben, dass ihr genug zu essen habt und sicher darin wohnt. Und wenn ihr sagt, was sollen wir essen im 7. Jahr? Denn wenn wir nicht sehen, so sammeln wir auch kein Getreide ein. So will ich meinen Segen über euch im 6. Jahr gebieten, dass er Getreide schaffen soll für 3 Jahre. Dass ihr sät im 8. Jahr und von dem alten Getreide esset bis in das 9. Jahr, so dass ihr vom alten esset, bis wieder neues Getreide kommt. Darum sollt ihr das Land nicht verkaufen für immer, denn das Land ist mein und ihr seid Fremdlinge und Beisassen bei mir. Ach, wie war das nochmal mit dem Manna? Am 7. Tag fanden sie nichts. Während der ganzen Wüstenwanderung lernte das Volk eine 7-Tage-Woche einhalten. Sie hatten immer genug am Sabbat, weil das Manna, das sie am Vortag eingesammelt hatten, am Sabbat nicht schlecht wurde und sie ernährte. Diese Erfahrung sollte sie lehren, Gott auch zu vertrauen, dass er sie im Sabbatjahr versorgt, denn im 6. Jahr reichte die Ernte sogar für 3 Jahre. Das ist ja ziemlich verlockend, im 7. Jahr doch etwas anzubauen, wenn man im 6. Jahr eine dreifache Ernte eingefahren hatte. Aber Gott holt sich seine Sabbatjahre auf seine Weise zurück. Gott hatte seinen Segen im verheißenen Land immer wieder an den Gehorsam des Volkes geknüpft. Das Volk war Gott aber nicht gehorsam und hielt natürlich auch nicht seine Sabbatjahre. Weil das Volk Gott nicht gehorchte, ging es immer mehr bergab mit ihm. Insgesamt 490 Jahre lebten sie im verheißenen Land Kanaan. Immer wieder waren sie in Kriege verwickelt und aus dem Volk Israel entstanden ein Nordreich und ein Südreich. Das Volk Israel geriet in Gefangenschaft, zuerst das Nordreich, dann das Südreich. Als das Südreich in die Gefangenschaft nach Babylon kam, waren 490 Jahre vergangen. Jetzt kommt höhere Mathematik. Wie viele Sabbatjahre hat es in 490 Jahren gegeben? 490 geteilt durch 7 ist 70. 70 Jahre lang geriet das Volk in die Gefangenschaft. Nach 70 Jahren kehrten die Juden wieder in ihr Land zurück. 70 Jahre lang hatte das Land auf diese Weise

0: Es ist 17 Uhr.
1: 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Liebe Zuhörer, ich grüße Sie ganz herzlich zu unserer Themensendung. 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Wir wünschen Ihnen Gottes Segen beim Zuhören.
2: Liebe Gemeinde, der Predigttext ist aus dem Lukasevangelium, Kapitel 8, die Verse 1 bis 21. Lukasevangelium, Kapitel 8, Verse 1 bis 21. Wer eine Bibel dabei hat, schlag das bitte mit auf. Das Thema der Predigt: Du hast das Evangelium schon gehört. Hörst du auch richtig drauf? Du hast das Evangelium schon gehört. Hörst du auch richtig darauf? Das ist die Anfrage an dich, ob das Evangelium, das du schon oft gehört hast, ob du es richtig gehört hast. Es geht in dem Predigttext um das Hören auf das Evangelium, und Jesus macht das anhand eines Gleichnisses deutlich. Es gibt verschiedene Möglichkeiten, das Evangelium von Jesus falsch zu hören, aber wer es richtig hört, der glaubt dem Evangelium und er kommt so unter die gnädige Herrschaft Gottes. Die Predigt hat vier Punkte heute. Der erste Punkt lautet: Der Lauf des Evangeliums ist unwiderstehlich. Jesus und seine Jünger, auch seine Jüngerinnen, breiten es aus. Lukas 8, Verse 1 bis 3 sind das. Also der Lauf des Evangeliums ist unwiderstehlich. Es ist schon mal von Anfang an deutlich, das Evangelium selbst schafft sich seine Hörer. Es wird sie geben, diejenigen, die dem Evangelium zuhören. Und woran liegt das? Am Evangelium selbst. Nicht an der Kunst, es zu präsentieren oder zu verpacken. Lukas 8 von Vers 1. In der nun folgenden Zeit zog Jesus von Stadt zu Stadt und von Dorf zu Dorf. Überall verkündete er die gute Nachricht von der Herrschaft Gottes. Dabei begleiteten ihn die 12. Im Lukasevangelium ist es so: Bevor Jesus sich auf die Reise nach Jerusalem macht, von Kapitel 9 an wird das berichtet, da ist er in Galiläa unterwegs. Er geht von Stadt zu Stadt, und was macht er? Was ist der Hauptinhalt seiner Tätigkeit? Er verkündet das Evangelium. Und Lukas fasst den Inhalt des Evangeliums an dieser Stelle wieder kurz zusammen. Jesus hat das Evangelium von der Herrschaft Gottes verkündet. Das heißt, derjenige, der dem Evangelium glaubt, der kommt unter Gottes Herrschaft, und zwar unter seine gnädige Herrschaft. Da sind ihm seine Sünden vergeben und er bekommt ein neues Leben. Das ist Inhalt dieses Lebens unter der Herrschaft Gottes. Und damit ist Jesus erst einmal vor allen Dingen beschäftigt. Seine Jünger sind damit noch nicht beauftragt. Das kommt erst ein Kapitel später. Seine Jünger, die ziehen einfach mit Jesus und hören sich das an und gucken sich das ab, wie Jesus das macht. Sie selbst werden von Jesus unterwiesen und sie lernen schon mal bei Jesus, wie das aussieht, anderen Menschen das Evangelium zu verkünden. Deswegen dieser Hinweis von Lukas: die 12 Jünger begleiteten Jesus. Aber nicht nur die, auch einige Frauen, Vers 2, die er von bösen Geistern befreit und von Krankheiten geheilt hatte. Es waren Maria aus Magdala, aus der er 7 böse Geister ausgetrieben hatte, Johanna, die Frau von Chuzas, eines Beamten des Herodes, sowie Susanna. Dazu kamen noch viele andere Frauen. Sie alle dienten Jesus und seinen Jüngern mit dem, was sie besaßen. Unmittelbar vorher in Kapitel 7, da hat Lukas geschildert, wie eine Sünderin zu Jesus gekommen ist, als er bei Pharisäern zu Tisch lag. Und diese Sünderin wollte Jesus ihre Dankbarkeit zu erkennen geben. Sie hat geweint vor Freude darüber, dass sie bei Jesus Vergebung der Sünden bekommen hat. Und daran knüpft Lukas jetzt an und beschreibt etwas Außergewöhnliches. Jesus, der läuft ja wie so ein Schriftgelehrter durch die Lande. Er ähnelt darin anderen Schriftgelehrten, die auch Jünger um sich geschart haben und von Dorf zu Dorf gezogen sind, um die Tora auszulegen. Jesus, tja, der hat Frauen um sich geschart. Und das war damals unüblich, dass ein Schriftgelehrter bei sich Frauen im Tross hat. Üblich war, dass er nur Männer um sich schart. Tja, und dass Lukas das auch noch berichtet und dass die Bedeutung von Frauen wird dann auch in den Auferstehungsberichten noch einmal deutlich gemacht. Da werden auch Erwartungen der damaligen Zeit, ich sag mal, gegen den Strich gebürstet. Da sind es Frauen, die die ersten Augenzeugen der Auferstehung von Jesus sind. Also das eigentlich ruht, menschlich gesehen, das Zeugnis vom Auferstandenen auch auf dem Zeugnis von Frauen. Das war auch damals gar nicht, also vor Gericht zum Beispiel, zu der damaligen Zeit galt das Zeugnis von Frauen nicht. Also diese Regelung, 2 oder 3 Zeugen, hieß eigentlich 2 oder 3 Männer. Und hier macht Jesus schon deutlich, auch für die Zukunft, und dann ist es vor allem der Apostel Paulus, der das aufgreift, Frauen haben in der Gemeinde von Jesus eine größere Bedeutung als Frauen im Judentum und in der Synagoge, wenn es darum geht, an der Ausbreitung der Herrschaft Gottes mitzuwirken. Ich weiß, das ist ein strittiges Thema und ich will mich auch nicht zu weit aus dem Fenster lehnen. Es ist jedenfalls Paulus, der im ersten Korintherbrief deutlich macht, eine Ortsgemeinde ist der Leib von Christus. Und in diesem Leib ist es so, dass Gott, der Heilige Geist, die Gaben verteilt, wie er will. Und zwar Gaben, die dem Aufbau der Gemeinde dienen. Und da hat Paulus auch vor Augen, dass Frauen mit berücksichtigt werden. Wenn Paulus dieses Bild von der Gemeinde als Leib von Christus vor Augen hat, dann sind es nicht nur die Männer, die Gaben von Gott empfangen, ebenso auch die Frauen. Und was für Gaben sind das, die Paulus da vor Augen hat? Es sind Gaben, die dem Aufbau der Gemeinde dienen, dadurch, dass das Evangelium verkündet wird in irgendeiner Weise.

Nach dem Vorbild von Jesus ist es bis heute so, dass das Evangelium in allen Teilen oder in fast allen Teilen der Welt verkündet wird, in Deutschland, in Brasilien. Warum wird das Evangelium verkündet? Über 2000 Jahre

Hör gut zu, wenn's ums Hören als Gabe Gottes geht. Da erzählt Jesus ein Gleichnis. Eine große Menschenmenge, Lukas 8, Vers 4, eine große Menschenmenge sammelte sich um Jesus. Aus allen Orten strömten die Leute zu ihm. Also ein großer Zuhörerkreis. Und Jesus weiß, es sind alle möglichen Arten von Leute da. Die haben die unterschiedlichsten Beweggründe, warum sie zu ihm gekommen sind. Da erzählte er ihnen ein Gleichnis. Ein Bauer ging aufs Feld, um zu säen. Als er die Körner ausstreute, fiel ein Teil von ihnen auf den Weg. Dort wurden sie zertreten und von den Vögeln aufgepickt. Andere Körner fielen auf felsigen Boden. Sie gingen auf, vertrockneten dann aber, weil sie nicht genug Feuchtigkeit hatten. Wieder andere Körner fielen mitten in Dorngestrüpp. Das wuchs mit auf und erstickte das Korn. Andere Körner schließlich fielen auf guten Boden, gingen auf und brachten hundertfache Frucht. Jesus schloss mit dem Ausruf, wer Ohren hat, soll gut zuhören. Gleichnis, ein Gleichnis erzählt Jesus, und ein Gleichnis, das ist so viel wie eine bildliche Erzählung. Und der Hörer dieses Gleichnisses wird eingeladen oder aufgefordert, daraus Vergleiche zu seiner gegenwärtigen Situation zu ziehen. Und hier bei dem Gleichnis von dem Saatkorn, das auf vierfachen Acker fällt, da geht es darum, wie hörst du auf das Evangelium? Zu welcher Gruppe von Hörern gehörst du? Und Jesus erzählt in dem Gleichnis von einer Begebenheit, die jeder damals vor Augen hatte. Fast alle oder ungefähr 90% der Menschen arbeiteten in der Landwirtschaft. Also das hatte so gut wie jeder schon mal gemacht, Korn ausgestreut. Und Jesus setzte eben auch voraus, dass das alle wissen, ja in Galiläa und Judäa, der Boden, der ist oft ziemlich felsig. Und es ist nicht so einfach, dort den Boden zu bestellen und Ernten einzufahren. Und da streut der Bauer lieber ein bisschen mehr Körner aus als wenig. Er sagt sich, ich will versuchen, jeden Quadratmeter Boden, an dem was aufwachsen könnte, auszunutzen. Und wenn da mal was ein bisschen an die Seite fällt, in Dorngestrüpp oder auf den Weg, das bekümmert ihn dann nicht so sehr. Und Jesus macht deutlich, es gibt, er nennt drei Beispiele für einen Boden, auf dem das Korn keine Frucht bringen kann. Und dann gibt es eben eine Art, auf die das Korn Frucht bringt, wenn es auf guten Boden fällt. Und ein guter Boden, das ist ein Boden, der hat genug Feuchtigkeit und das Korn wird auch nicht erstickt. Das heißt, rings um das Korn wächst nicht zu viel Unkraut mit auf. Dann wächst das Korn bis zur vollen Reife und kann geerntet werden. Und Jesus sagt sogar, dann bringt es hundertfache Frucht. Und Jesus übertreibt hier wahrscheinlich. Das ist häufig so in Gleichnissen. Da wird die Ebene des Gleichnisses durchbrochen. Zum Beispiel, wenn Jesus vom Senfkorn spricht. Plötzlich spricht er davon, dass Senfkorn wird zum größten aller Bäume und die Vögel des Himmels nisten darin. Er knüpft dann an Daniel an, wo von einem riesigen Baum die Rede ist. Und auch hier, hundertfach Frucht. Heute eine optimale Frucht, wenn man zum Beispiel Weizen sät, auf gutem Boden, 30- bis 50-facher Ertrag von dem, was man gesät.

0: hat. Das ist schon mit das Beste, was man erwarten kann. Damals hat man maximal das Zehnfache erwartet. Und man war zufrieden, wenn die Ernte das Drei- bis Fünffache des Saatguts brachte. Also Jesus will hier wirklich deutlich machen, hundertfache Frucht, es geht hier gar nicht darum, wie viel Frucht Korn bringt, sondern es geht hier darum, wie viel Frucht kann das bringen, worauf das Korn hinweist, das Evangelium. Das kann mächtig Frucht bringen. Und dann, bevor Jesus das Gleichnis erklärt, ich habe ja jetzt schon ein bisschen erklärt, aber Jesus erklärt erstmal gar nichts. Die Menge hört dieses Gleichnis und denkt sich, ja, das ist eine schöne Beispielgeschichte, aber worauf will er hinaus? Und dann sagt Jesus dieses Wort, wer Ohren hat, und Ohren hat jeder, soll gut zuhören. Also Jesus weist seine Hörer hier darauf hin, ich habe euch jetzt ein Gleichnis erzählt und ihr müsst damit rechnen, dass ihr es nicht versteht. Ich bin dabei, euch etwas zu sagen, das euren Erwartungen widerspricht. Also hört noch genauer hin. Also wann hören wir nicht richtig zu? Also wir hören nicht richtig zu, wenn wir denken, das habe ich schon gehört. Das kenne ich schon. Ich kann nichts Neues hinzulernen. Und Jesus macht dir deutlich, ich erzähle euch etwas, was ihr nicht erwartet. Und ihr seid davon abhängig, dass ich es euch erkläre, sonst bleibt ihr im Dunkeln. Ja, Jesus weist uns hier und euch darauf hin, wenn das Evangelium verkündet wird oder wenn aus dem Wort Gottes gepredigt wird, sollt ihr damit rechnen, dass regelmäßig etwas Neues kommt, womit ihr nicht rechnet. Das Schlimmste für Jesus sind Zuhörer, die gleichgültig sind. Da hat Jesus mal den Leuten von Kapernaum gesagt, die Leute von Sodom und Gomorra sind nicht so schlimm wie ihr. Warum? Weil denen wurde das Evangelium gar nicht verkündet. Euch ist es verkündet worden und ihr seid gleichgültig. Das ist schlimmer als alles, was die Leute von Sodom gemacht haben. Also, kämpfe gegen die Gleichgültigkeit an, die dich überkommt, wenn du Gottes Wort hörst oder liest. Kämpfe dagegen an. Und bitte Gott, dass er dir Ohren schenkt, damit du richtig zuhörst. Der dritte Punkt. Pass auf, dass du richtig auf das Evangelium hörst. Vers 9. Die Jünger fragten Jesus, was dieses Gleichnis bedeute. Jesus antwortete, euch ist es von Gott gegeben, die Geheimnisse der Herrschaft Gottes zu verstehen, den übrigen jedoch werden sie nur in Gleichnissen verkündet, denn sie sollen sehen und doch nicht begreifen. Sie sollen hören und doch nichts verstehen. Also hier der Hinweis von Jesus an seine Jünger, und damit sind vor allem die 12 Jünger gemeint, auch die Frauen, die vorher genannt worden sind, also der engere Kreis von Jüngern, die Jesus permanent folgen. Und denen sagt Jesus, euch ist es von Gott gegeben, das Evangelium vom Reich Gottes zu verstehen. Die Geheimnisse des Reiches Gottes zu verstehen. Und damit will Jesus erst einmal darauf hinweisen, euch erkläre ich die Gleichnisse in besonderer Weise. Den anderen erkläre ich sie nicht. Hört sich komisch an, ne? Will Jesus gar nicht, dass man sein Evangelium versteht? Also jedem, der Jesus hört, steht es frei, sich seinen Jüngern und Jesus anzuschließen, mit ihm zu gehen. Jedem steht es frei, die engere und genauere Unterweisung von Jesus zu bekommen. Wer aber nur zu Jesus kommt, um in irgendwelchen Erwartungen bestätigt zu werden, die das Reich Gottes betreffen, da sagt Jesus, der kriegt die Geheimnisse des Reiches Gottes in Gleichnissen zu hören, die er nicht versteht, ohne dass sie ihm genauer erklärt werden. Das heißt, was Jesus hier auch sagen will, ist, wenn einer das Evangelium versteht, dann ist es eine Gabe Gottes. Ja? Also, jeder von euch mache sich das bewusst, wenn er in irgendeiner Weise das Evangelium glaubt und versteht, dann ist das eine gnädige Gabe Gottes. Es ist kein Vermögen in dir selbst, das dich von anderen unterscheidet. So nach dem Motto, hier, ich glaube und du glaubst nicht. Es ist bis heute so, dass eigentlich, ich sag mal, in Deutschland ist allen Menschen das Evangelium zugänglich. Also man kann in irgendeine Buchhandlung gehen und sich eine Bibel kaufen. Zu einem Preis, also der für jeden eigentlich erschwinglich ist. Das heißt, eigentlich braucht jeder nur die Bibel aufzuschlagen und in den Evangelien lesen, wovon Jesus die Rede ist. Also eigentlich steht es jedem offen, Jesus kennenzulernen. Aber was Jesus im Blick auf die Gleichnisse sagt, das gilt auch hier. Ein Mensch erkennt Jesus dann als Retter, wenn Gott es ihm gibt. Und das fängt damit an, ob jemand überhaupt auf den Gedanken kommt, in eine Buchhandlung zu gehen und sich eine Bibel zu kaufen. Ich meine, das macht man nicht zufällig, ne? Also da fängt es schon an. Warum geht ein Mensch in die Buchhandlung und kauft sich eine Bibel? Und dann weiter gefragt, okay, es kann sein, dass jemand eine Bibel kauft, um sie ins Regal zu stellen, weil da noch ein Platz ist. Möglicherweise kauft er aber auch die Bibel, um zumindest mal reinzugucken, um mal zu lesen. Vielleicht kennt er sich aber überhaupt nicht darin aus und liest so die ersten Seiten und denkt sich, kann ich nichts mit anfangen und stellt sie dann ins Bücherregal. Okay. Möglicherweise aber fängt er an, die Bibel zu lesen, versteht erstmal nichts und es kommt dann jemand, der hilft ihm dabei, das zu verstehen, was er liest. Ist er noch einen Schritt weiter. Möglicherweise kommt er irgendwann dazu, intensiv im Evangelium von Jesus zu lesen, meinetwegen im Lukas-Evangelium oder Johannes-Evangelium, und er merkt, das, was da vom Evangelium und von Jesus gesagt wird, das betrifft mich. Dann kann er auch in dem Moment sicher sein, Gott hat an ihm und in ihm gewirkt. Und er wird aufgerufen, jetzt noch genauer aufs Evangelium zu hören. Für die Bibel und für Jesus insbesondere ist das kein Widerspruch, ne? Dass das richtige Hören aufs Evangelium wirklich eine Gabe Gottes ist, über die wir nicht verfügen. Und gleichzeitig rufen sie uns auf, genau hinzuhören, wenn das Evangelium verkündet wird. Warum? Weil wir verantwortlich sind, wie wir hören. Das heißt, wenn jemand das Evangelium verachtet oder gleichgültig hört, trägt er selbst dafür die Konsequenzen. Wenn du auf das Evangelium nicht Acht gibst, dann trägst du selbst die Schuld dafür, du trägst zu Recht die Folgen, nämlich die ewige Verdammnis. Davon haben wir heute in der Schriftlesung gehört, Matthäus 25. Du selbst trägst die Verantwortung für alle Folgen, die das hat, wenn du das Evangelium ablehnst. Aber wenn du auf das Evangelium Acht gibst, dann ist das eine Gabe Gottes, für die du dich selbst nicht rühmen kannst. Und dann erklärt Jesus das Gleichnis denen, die ihm nachfolgen. Das Gleichnis, Vers 11, bedeutet Folgendes. Die Saat ist das Wort Gottes. Bei manchen, die es hören, ist es wie mit der Saat, die auf den Weg fällt. Der Teufel kommt und nimmt das Wort wieder aus ihrem Herzen weg, sodass sie nicht glauben und daher auch nicht gerettet werden. Bei anderen ist es wie mit der Saat, die auf felsigen Boden fällt. Wenn sie das Wort hören, nehmen sie es mit Freuden auf, aber sie sind wie Pflanzen ohne Wurzel. Zunächst glauben sie, doch wenn eine Zeit der Prüfung kommt, wenden sie sich wieder ab. Wieder bei anderen ist es wie mit der Saat, die ins Dornengestrüpp fällt. Sie hören das Wort, doch im Lauf der Zeit wird es von den Sorgen, dem Reichtum und den Freuden, die das Leben bietet, verdrängt. So kommt es, dass keine Frucht heranreift. Bei anderen jedoch ist es wie mit der Saat, die auf guten Boden fällt. Mit aufrichtigem und bereitwilligem Herzen hören sie das Wort. Sie halten daran fest, lassen sich nicht entmutigen und bringen Frucht. Die Saat, sagt Jesus, ist das Wort Gottes. Und das ist die entscheidende Verbindung. Gottes Wort bringt Frucht oder auch nicht, je nachdem, wie es gehört wird. Und mit dem Wort Gottes ist hier das Evangelium insbesondere gemeint. Es geht hier nicht darum, ob jemand, also wenn er einen Stammbaum liest und 100 Namen im Alten Testament liest, dass er dadurch zum Glauben kommt. Soll auch schon passiert sein. Die Regel ist aber, es ist das klare Evangelium, welches Menschen zum Glauben führt. Und darum geht's. Und allen vier Gruppen von Menschen wird dieses Evangelium verkündet, mit unterschiedlichem Ausgang. Und Jesus verquickt hier wiederum die Allmacht Gottes in der Errettung von Menschen und die Verantwortung, die diese Menschen selber haben. Das scheint für uns nicht zusammenzupassen. Jesus stellt das unbekümmert nebeneinander und fügt es ineinander. Die Verantwortung des Menschen kommt darin zum Ausdruck, dass es wirklich verwerflich ist, wenn er das Evangelium hört und nicht glaubt. Wenn er das Evangelium nur oberflächlich glaubt, das heißt, sich vom Evangelium abwendet, sobald Prüfungen kommen, sobald andere anfangen zu lachen, wenn er sich zu Jesus bekennt. Und er sagt, nee, das nehme ich nicht in Kauf. Das ist es mir nicht wert. Oder wenn jemand wohl dem Evangelium glaubt, aber er denkt, ja, das Evangelium macht mich in dieser Welt reicher. Gottes Segen besteht darin, dass ich immer gesund bleibe und immer reicher werde und immer mehr Anerkennung bekomme. Auch das ist ein Missbrauch des Evangeliums. Es ist keine Frucht. Und es ist alles in Gottes Augen verwerflich. Alles, was diese Leute tun, die in den ersten drei Beispielen genannt werden, ist verwerflich. Sie tragen selbst dafür die Verantwortung. Gleichzeitig macht Jesus deutlich, dass beim Hören auf das Evangelium Mächte im Spiel sind, die der Mensch, der da hört, nicht kontrollieren kann. Dass zum Beispiel der Teufel. Der Teufel will nicht, dass Menschen dem Evangelium glauben. Darum will er auch nicht, dass sie es hören. Und wenn sie es hören, dann versucht er, sie vom Glauben abzuhalten. Das ist dieses Korn, das auf den Weg fällt und von den Vögeln aufgepickt wird. Der Mensch auf sich gestellt hat gegen den Teufel keine Chance. Er ist darauf angewiesen, dass Gott eingreift und dieses Wirken des Teufels verhindert. Bei denen, die Gott wirksam beruft, ist es so, dass der Teufel sein Werk nicht tun kann, Gott bewahrt sie vor dem Bösen, so dass sie auf das Evangelium hören, es begreifen und daran festhalten. Und weil sie das wissen, dass Gott es ist, der dies an ihnen bewirkt, beten sie auch regelmäßig: Herr, bewahre mich vor dem Bösen. Führe mich nicht in Versuchung. Weil sie wissen, ich kann da drin auf mich gestellt nicht bestehen. Das musst du machen. Jesus fährt fort in Vers 16. Niemand zündet eine Lampe an und verbirgt sie dann unter einem Topf oder stellt sie unters Bett. Im Gegenteil, sie wird auf einen Lampenständer gestellt, damit jeder, der hereinkommt, Licht hat und sehen kann. So gibt es auch nichts Geheimes, was geheim bleibt. Alles wird offenbar werden und es gibt nichts Verborgenes, was verborgen bleibt. Alles wird öffentlich bekannt gemacht werden. Gebt also darauf Acht, dass ihr richtig zuhört. Denn wer hat, dem wird gegeben werden. Und dem, der nicht hat, dem wird auch das genommen werden, was er zu haben meint. Die Lampe, beziehungsweise das Licht, von dem Jesus hier spricht, das bezieht er wohl auf sich selbst und auf das Evangelium. Das heißt, Jesus redet in den Gleichnissen wohl auf verhüllte Weise, aber er offenbart sich doch, aber auf unerwartete Weise. Das heißt, was von den Gleichnissen gilt, das gilt von der gesamten Sendung von Jesus. Jesus ist wirklich dabei, Gottes endgültige, großartige Herrschaft aufzurichten, aber er tut dies auf eine Weise, die die Leute nicht erwarten. Es fängt klein und unscheinbar an. Jesus tut Wunder, er verkündet das Evangelium, aber er erscheint nicht als mächtiger König. Und dabei ist er doch der König, der durch Leiden Gottes Herrschaft herbeiführt. Das ist das Unerwartete. Und deswegen von Jesus dann in Vers 18 die Hauptanwendung: Gebt darauf Acht, dass ihr richtig zuhört. Also hier nochmal die Zuspitzung. Rechne damit, dass im Evangelium und in seiner Unterweisung regelmäßig von Dingen die Rede ist, die du normalerweise nicht annimmst, die so deinem normalen, natürlichen, auch dem normalen, frommen Menschen in dir nicht gefallen. Rechne damit und hör trotzdem weiter drauf. Vertraue einfach darauf, dass Gott durch diese dir eigentlich nicht passende Botschaft sein Werk in dir tut. Da gibt Jesus eine Zusage und eine Warnung. Wer hat, dem wird gegeben werden. Das heißt, wenn du einmal damit angefangen hast, das Evangelium zu glauben und zu verstehen, dann wird Gott dir durchs Evangelium immer mehr Erkenntnis seines Willens schenken. Wenn du aber glaubst, dass du ohne Evangelium irgendein Verständnis über Gott und die Bibel hast, das ist dieses wer meint, etwas zu haben, dem wird auch das genommen, was er zu haben meint. Das ist besonders an die religiösen Leute gerichtet als Warnung. Also an die religiösen Leute, die die Bibel in die Hand nehmen und lesen, aber nicht an das Evangelium glauben wollen. Das ist in erster Linie an die Pharisäer und Schriftgelehrte gerichtet, die mit dem Alten Testament in der Hand sich gegen Jesus gewendet haben. Und Jesus sagt ihnen mehr oder weniger, das Alte Testament, das ist Gottes Wort, das auf mich hinweist. Das habt ihr in der Hand, aber ihr könnt euch nicht berufen. Ihr könnt es auswendig lernen, meinetwegen. Es bringt euch kein Leben. Es bringt euch nicht unter die Herrschaft Gottes. Ihr meint, damit Gott auf eurer Seite zu haben, es wird euch alles genommen. Und es ist auf heute zu beziehen, auch wenn religiöse Leute nicht nur das Alte, sondern auch das Neue Testament in der Hand haben und dem Evangelium nicht glauben wollen. Die wollen irgendwas anderes, irgendeine religiöse Lehre aus der Bibel herausziehen, die aber nicht als Herzstück das Evangelium hat. Die meinen, etwas zu haben. Jesus kündigt auch ihnen an, es wird euch genommen werden. Er will damit sagen, also dann, wenn ihr vor Gott erscheinen müsst, am jüngsten Tag, da wird es euch nichts bringen, dass ihr euch auf irgendwelche religiösen Traditionen berufen habt. Wenn ihr mich nicht habt, so wie ich im Evangelium verkündet werde, habt ihr nichts. Pass auf, dass du auf das Evangelium richtig zuhörst. Denn dass du richtig zuhörst, ist Gottes Gabe an dich. Rechne nicht damit, dass du das Evangelium von dir selbst aus verstehen kannst. Du magst den Satz, Jesus ist für deine Sünden gestorben, für wahr halten, ähnlich wie die Aussage, dass 1 und 1 gleich 2 sind. Aber dass du dem Evangelium die Bedeutung beimisst, die ihm gebührt, das ist eine Gabe Gottes. Also das Evangelium, das Jesus für dich zur größten Freude wird, die es gibt, das schenkt Gott dir durchs Evangelium. Bitte Gott darum, dass wenn du das Evangelium hörst oder liest, dass es immer wieder, dieses Evangelium, in dir ein nachhaltiges Echo findet. Sei nicht damit zufrieden, wenn es dich gleichgültig und kalt lässt. Kämpfe darum, dass es die größte Freude für dich ist, mit Jesus verbunden zu sein. Rechne damit, dass Gott an dir so handelt, wenn du das Evangelium hörst. Und darum setze alles daran, dass du richtig hörst, wenn du das Evangelium hörst. Der vierte und letzte Punkt. Wer das Evangelium richtig hört, der lebt danach und gehört zur Familie von Jesus. Da berichtet Lukas von Vers 19. Einmal kamen Jesu Mutter und seine Brüder und wollten ihn sprechen. Doch wegen der Menschenmenge konnten sie nicht bis zu ihm durchkommen. Man teilte ihm mit, deine Mutter und deine Brüder stehen vor dem Haus und möchten dich sehen. Doch Jesus erwiderte, meine Mutter und meine Brüder sind alle, die das Wort Gottes hören und danach handeln. Das Wort Gottes hören und danach handeln, das ist das eigentliche Leitthema dieses Abschnittes. Wer richtig hört, lebt dem Evangelium entsprechend. Und das macht Lukas dann, oder Jesus macht das, so wie Lukas davon berichtet, deutlich. Woran wird deutlich, dass jemand das Evangelium richtig hört? Es sind vor allem 2 Kennzeichen. Jemand, der das Evangelium richtig hört, der folgt Jesus nach. Und das ist bei den ersten Jüngern im wortwörtlichen Sinne zu verstehen. Die gehen mit Jesus. Jetzt ist Jesus natürlich nicht mehr leibhaftig auf der Erde. Das heißt, wenn wir Jesus nachfolgen, heißt das, wir ahmen ihn in unserer Lebensweise nach. Das ist das erste Kennzeichen. Das zweite ist, die Jünger von Jesus sind bekannt dafür, dass sie anderen Liebe erweisen. Jesus nachfolgen und den Mitmenschen Liebe erweisen. Das kennzeichnet Jünger von Jesus, die richtig auf das Evangelium hören. Zum Schluss, wenn einer das Evangelium durch Gottes Allmacht und Gnade begriffen hat, wenn er es erfasst hat, dann bringt er Frucht. Dann vertraut er Gott, dann hat er seine Freude an Christus. Das tut er dann nicht perfekt, aber doch so, dass es sichtbar wird. Jesus hat es seinen Jüngern klar gesagt, daran werden die Leute erkennen, dass ihr meine Jünger seid, wenn ihr untereinander Liebe habt. Warum können die Leute das an der Liebe unter euch erkennen, dass ihr meine Jünger seid? Weil die das sonst nicht kennen. Dass du Jesus nachfolgst und dass du ihn mit deinem Leben nachahmst, das ist eine Gabe Gottes, die er dir durchs Evangelium gibt. Und dazu ruft Jesus dich auf, aber du sollst dich nicht plagen, so als wärst du unter irgendeiner Sollordnung. So nach dem Motto, so und so perfekt muss mein Leben aussehen, bis ich mich als einen wahren Jünger von Jesus ansehen kann. Darum geht es nicht. Keiner von uns wird perfekt, lange nicht. Es geht nur darum, ob irgend Frucht in deinem Leben sichtbar ist. Dass du es wirklich ehrlich vor Gott und vor Menschen bekennen kannst, ich habe diesen Jesus wirklich lieb. Dass der sein Leben für mich am Kreuz gegeben hat, das ist etwas ganz Großes. Oder müsstest du vielleicht, das wäre traurig, eher bekennen, ich weiß, dass Jesus sein Leben für mich gegeben hat, aber ehrlich, es bewegt mich innerlich kein bisschen. Das wäre ein Zeichen dafür, dass, also wenn das immer so ist bei dir, du weißt es wohl, aber es bewegt sich nichts. Das wäre ein Hinweis darauf, dass da keine Frucht da ist. Aber wenn du nur irgend Frucht in diesem Sinne wahrnimmst, dann freu dich drüber und dann bitte Gott darum, dass er nicht aufhört, in deinem Leben Frucht zu bewirken. Also Gott verspricht dir, er wird nie aufhören, in dir zu wirken durchs Evangelium. Und er wird nie aufhören, dich aufzufordern, richtig zuzuhören, wenn das Evangelium gepredigt oder gelesen wird. Mach es dir zur Gewohnheit, wenn das Evangelium gelesen oder gehört wird, streng dich an, tu alles, kämpfe darum, dass es nicht da reingeht und da wieder rausgeht. Ringe darum, bettle Gott an, Herr, tu du an mir das, wozu du mich dringlich aufforderst. Amen.
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0: Wir sind stehen geblieben in Kapitel 42, Vers 4. Am Schluss von Vers 4 steht noch:
1: Und die Inseln warten auf seine Weisung.
0: Jawohl. Dieses Wort Inseln, das haben wir letztes Mal schon ein bisschen angesprochen, aber ich möchte es nochmals ausführen. Es ist ja ganz interessant. Weiß noch jemand, was im Hebräischen steht für Inseln? Iyim. Das ist die Mehrzahl von I. Und zwar bedeutet I Insel, aber nicht irgendeine Insel. Also das alttestamentliche Wort Iyim könnte man nicht benutzen für, sagen wir, die Galapagos-Inseln, Archipel. Oder man könnte es nicht benutzen für Hawaii und andere Inseln im Pazifik, sondern Iyim bezeichnet ganz speziell die Inseln des Mittelmeeres, und zwar auf der europäischen Seite. Aber noch mehr, Iyim bezeichnet eben auch das Festland auf der europäischen Seite, und zwar von der Türkei bis nach Spanien. Und darum ist es das Wort Iyim, wenn man das übersetzt mit Inseln, da ist nur die Hälfte ausgesagt und nur ein Teil. Aber wir haben kein Wort, das deckungsgleich wäre mit Iyim. Aber da muss man mal wissen, Iyim, das ist ein Versuch, das zu übersetzen mit Inseln. Man müsste eigentlich jedes Mal noch eine Fußnote hinzufügen. Das erste Mal kommt das Wort vor in 1. Mose 10, bei den Söhnen von Noah. Und zwar können wir kurz aufschlagen, 1. Mose 10, Verse 2 bis 5.
1: Die Kinder Japhets sind diese: Gomer, Magog, Madai, Javan, Tubal, Mesech und Tiras. Aber die Kinder von Gomer sind diese: Askenas, Ripat und Togarma. Die Kinder von Javan sind diese: Elisa, Tarsis, die Kittiter und die Dodaniter. Von diesen sind ausgebreitet die Inseln der Heiden in ihren Ländern, jegliche nach ihren Sprachen, Geschlechtern und Leuten.
0: Jawohl, und dann kommen die Hamiten ab Vers 6 und noch später dann die Semiten. Also hier wird erklärt, über die Linie von Japhet kamen die Gomer her, und Gomer ist eigentlich der Vater der Kelten und Germanen. Also, und dann haben wir auch weitere Namen wie Madai. Von ihm stammen die Meder ab. Das sind unter anderem die Kurden. Also das sind die Völker mit iranischer Sprache, aber die nicht semitischen Ursprungs sind. Eben unter anderem die Kurden. Und dann Javan. Das ist später in der Bibel das Wort für Griechenland. Von da stammen die Griechen ab und so weiter. Also hier wird dann weiter gesagt, die Kittim, das sind die dann später in der Bibel die Bewohner der Insel Zypern. Und da wird erklärt, Vers 5, von diesen aus verteilten sich die Bewohner der Inseln der Nationen. Und da haben wir bei Inseln das Wort Iyim. In der alten Elberfelder steht dort eine gute Fußnote. Das hebräische Wort bezeichnet überall im Alten Testament die Inseln und Küstengebiete des Mittelländischen Meeres, von Kleinasien bis Spanien. Das findet man auch in dem Kommentar von Kyle Delitzsch zum Alten Testament. Kyle Delitzsch, das waren zwei deutsche Gelehrte im 19. Jahrhundert, die gehörten zu den größten Hebräisch-Spezialisten damals. Und die erklären auch im ersten Band ihres Kommentars über das ganze Alte Testament, in etwa 10 Bände, erklären sie, Iyim bezeichnet die Inselwelt des Mittelmeeres auf der europäischen Seite plus das Festland von Türkei bis Spanien. Mit anderen Worten, der langen Rede kurzer Sinn, Iyim ist ein ganz spezifisches Wort im Alten Testament für Europa. Und jetzt kommt das hier in Jesaja 42 vor. Eben der Messias wird nicht niedersinken, er wird zum Ziel kommen. Und die Iyim werden auf seine Lehre harren. Ja, wieso steht nicht, die ganze Welt wird auf ihn harren? Die Iyim, Europa, wird hier speziell hervorgehoben. Und wenn man dann sieht, im ersten Jahrhundert die Jünger bekamen ja von Jesus Christus den Auftrag, Apostelgeschichte 1, Vers 8, als er sich auf dem Ölberg verabschiedete, ihr werdet meine Zeugen sein, sowohl in Jerusalem als in Judäa und Samaria und bis an das Ende der Erde. Und auch in dem noch etwas früher gegebenen Missionsbefehl, der in Matthäus 28 am Schluss steht, da sagt der Herr, geht nun hin und macht alle Nationen zu Jüngern und taufet sie auf den Namen des Vaters, des Sohnes und des Heiligen Geistes und so weiter. Also der Herr gibt den Auftrag, das Evangelium muss alle Völker erreichen. Und so hat es dann auch angefangen im ersten Jahrhundert, man sieht das in der Apostelgeschichte, das Evangelium kam im ersten Jahrhundert schon nach Afrika und es wurde in Asien ausgebreitet, bis in den Irak, schon zur Zeit von Petrus. Petrus hat ja auch gewirkt unter den irakischen Juden im Zweistromland. Und dann lässt er grüßen von seiner Frau, die in Babylon war. 1. Petrus 5. Und dann ging das Evangelium auch ganz früh nach Europa. Und gerade in der Apostelgeschichte wird ja beschrieben, wie Paulus in der Apostelgeschichte 16 eine Vision bekommen hatte, die für ihn ein Auftrag war, jetzt muss er hinübergehen nach Europa und dort das Evangelium verkündigen. Er kommt nach Philippi, die erste Europäerin, die gläubig wird durch die Mission von Paulus, war Lydia. Na, und dort heißt es übrigens so schön, der Herr tat ihr Herz auf. Ja? Ich glaube, man kann predigen und es geschieht nichts. Und man kann gut erklären und gut predigen und es geschieht nichts. Der Herr muss die Herzen auftun. Und so ist diese Lydia Porträt der ersten Europäerin durch Paulus Missionsarbeit, die zum Glauben kam. Ja, und im ersten Jahrhundert hätte man sagen können, wo wird sich das Christentum am meisten etablieren? In Asien, in Afrika oder in Europa oder an allen drei Orten? Aber die ganze weitere Geschichte ist dann so verlaufen, dass effektiv Europa der Kontinent wurde, wo das Christentum die größte Tiefen- und Breitenwirkung ausgeübt hat. Und wenn man bedenkt, die Germanen, die waren ja vor 2000 Jahren so wild. Aber es gibt eben über die Germanen eine schöne Beschreibung bei Julius Caesar. Er beschreibt die also wirklich als ein sehr wildes Volk, das spärlich bekleidet sei und so weiter. Und wilde Spiele mache einfach nur zum Vergnügen und für die eigene Ehre. So beschreibt er sie. Und wenn man denkt, dass also die Vorfahren von hier noch Wein oder Alkohol aus den Schädeln der ihrer Feinde getrunken haben, da muss man sagen, das Evangelium hat schon einiges verändert in Europa. Und zwar kam eben die Bibel und damit auch eben göttliches Recht kam nach Europa. Natürlich könnte ja jemand sagen, ja, brauchen wir gar nicht, wir haben das römische Recht. Ja gut, im römischen Reich und im römischen Recht war das üblich, dass man Kinder aussetzte. Also massenweise wurden unerwünschte Kinder ausgesetzt. Abtreibung wurde auch praktiziert im Römischen Reich. Die hatten schon damals ihre Mittel. Giftkräuter und so weiter, Selbstvergiftung und dann kommt es zum Ausstoß. Da war alles praktiziert und durch das Christentum wurde die Kindsaussetzung, Kindsmord, Abtreibung, all diese Dinge verschwanden eins ums andere. Und so wurde Europa christianisiert, auch wenn nicht alle Europäer wirkliche Christen wurden, aber die biblischen Werte, die haben Europa ganz durchgreifend verändert und geprägt. Und die ganze Kultur wurde davon geprägt. Jetzt könnte man zeigen, welchen Einfluss das auf die Musik hatte und so weiter. Kann man in allen Bereichen kann man das zeigen. Nun, hier in Jesaja 42 steht, Vers 1 am

0: Hier allgemein, das Licht der Nationen. Also er wird zu den heidnischen Völkern sein Licht hinkommen lassen, aber Vers 4 ist eben spezifischer, die Ijim, Europa. Und vielleicht können wir noch dazu lesen, Vers 10.
1: Singet dem Herrn ein neues Lied, seinen Ruhm an den Enden der Erde, die ihr auf dem Meer fahret, und was im Meer ist, ihr Inseln und die darauf wohnen.
0: Jawohl, hier wird wieder die Ijim erwähnt. Das wäre wieder ein Hinweis auf Europa. Und bei diesem Aufruf eben singt ein neues Lied. Ich muss erklären, das neue Lied ist in der Bibel, es kommt 7-mal vor. Das ist eine dieser 7 Stellen. Im Alten und im Neuen Testament. Das neue Lied ist immer das Lied der Erlösung. Und hier werden also Menschen aufgerufen, das Lied der Erlösung zu singen. Vom Ende der Erde her. Und ganz speziell wird erwähnt, ihr Ijim und ihre Bewohner. Also Europa soll das Lied der Erlösung singen. Vielleicht in dem Zusammenhang mit diesem Ijim möchte ich noch hinweisen auf die erste Stelle in Jesaja, wo der Begriff vorkommt, und zwar Kapitel 11. 11,11. Es geht um die Endzeit, wenn der Messias als König kommen wird. Und da beschreibt Kapitel 11,11, wie Gott dann die Juden aus allen möglichen Teilen der Welt nach Israel bringen wird. Wer liest Vers 11, bitte?
1: Und der Herr wird zu der Zeit zum zweiten Mal seine Hand ausstrecken, dass er den Rest seines Volks loskaufe, der übrig geblieben ist in Assur, Ägypten, Patros, Kusch, Elam, Sinjar, Hamat und auf den Inseln des Meeres.
0: Jawohl, noch Vers 12.
1: Und er wird ein Zeichen aufrichten unter den Völkern und zusammenbringen die Verjagten Israels und die zerstreuten Judas sammeln von den 4 Enden der Erde.
0: Jawohl, also in der Endzeit werden die Juden gesammelt werden aus der ganzen Welt. Und das ist ja geschehen in unserer Zeit. Seit der ersten jüdischen Einwanderung 1882 sind 3 Millionen Juden aus allen 5 Kontinenten, aus über 100 Ländern, zurückgekehrt ins Land der Väter. Aber hier werden ein paar detaillierte geografische Angaben gemacht, wo sie herkommen werden. Und unter anderem wird eben erwähnt, aus den Inseln des Meeres. Aber auch hier eben aus den Ijim des Meeres. Also aus Europa werden sie kommen. Wir haben hier die Ausdrücke Assyrien. Das ist die geografische Bezeichnung für den Nordirak. Und wir haben Sinjar. Das ist die geografische Bezeichnung des Südiraks. Im 20. Jahrhundert ist ja die ganze jüdische Gemeinschaft, die es noch gab, im Irak, 150.000, ausgezogen, geflüchtet und ausgezogen. Dann haben wir Ägypten erwähnt, aber auch Patros. Bei Ägypten steht im Hebräischen Mitzrayim, das ist speziell unter Ägypten, und Patros ist das biblische Wort für Oberägypten. Und aus Ober- und Unterägypten sind im 20. Jahrhundert praktisch alle 80.000 ägyptischen Juden ausgewandert. Und dann haben wir Äthiopien, das ist auf Hebräisch Kusch, das ist die Bezeichnung für Sudan und Äthiopien. Und da sind ja Zehntausende von schwarzen Juden in dramatischen Aktionen aus Sudan und von Äthiopien herkommend nach Israel gebracht worden. Dann haben wir Elam, das ist eine Bezeichnung für Persien. Und es sind ja in unserer Zeit über 100.000 persische Juden unter ganz dramatischen Umständen sind aus dem Iran herausgekommen und eben zu Zehntausenden nach Israel gebracht worden. Und dann haben wir Hamat, das ist die biblische Bezeichnung für das Land Hama im heutigen Syrien. Und auch aus Syrien sind praktisch alle syrischen Juden im 20. Jahrhundert evakuiert worden. Ja, jetzt habe ich, glaube ich, alle Begriffe erklärt. Und dann bleibt eben noch die Ijim des Meeres. Und eben nach der

0: der Judenvernichtung durch die Nazis ist dann über eine halbe Million Juden, die noch übrig geblieben sind, aus Europa, sind sie nach Israel gebracht worden. Also auch da haben die Iyim wirklich in der erfüllten Prophetie eine ganz eindrückliche Bedeutung. Ja, dann gehen wir weiter in Jesaja 42. Liest jemand noch Vers 5?
1: So spricht Gott, der Herr, der die Himmel schafft und ausbreitet, der die Erde macht und ihr Gewächs, der dem Volk auf ihr den Odem gibt und den Geist denen, die auf ihr gehen. Ich, der Herr, habe dich gerufen in Gerechtigkeit und halte dich bei der Hand und behüte dich und mache dich zum Bund für das Volk, zum Licht der Heiden, dass du die Augen der Blinden öffnen sollst und die Gefangenen aus dem Gefängnis führen und die da sitzen in der Finsternis aus dem Kerker.
0: Hier wird gesagt, dass der Messias eine Aufgabe hat im Blick auf das Volk Israel und im Blick auf die nicht-jüdischen Völker. Nicht wahr? Es heißt, ich werde dich behüten und dich setzen zum Bund des Volkes. Das ist gemeint das Volk Israel. Und zweitens, zum Licht der Nationen. Frage, welcher Bund ist hier gemeint? Ich werde dich setzen zum Bund des Volkes. Der neue Bund. Der neue Bund wurde ja schon im Alten Testament an vielen Stellen angekündigt. Die ausführlichste Stelle über den neuen Bund findet sich Jeremia 31, ja. Und zwar kann man sich gut merken, 31.
1: Siehe, es kommt die Zeit, spricht der Herr. Da will ich mit dem Hause Israel und mit dem Hause Juda einen neuen Bund schließen. Nicht wie der Bund gewesen ist, den ich mit ihren Vätern schloss, als ich sie bei der Hand nahm, um sie aus Ägyptenland zu führen. Ein Bund, den sie nicht gehalten haben, ob ich gleich ihr Herr war, spricht der Herr. Sondern das soll der Bund sein, den ich mit dem Hause Israel schließen will nach dieser Zeit, spricht der Herr. Ich will mein Gesetz in ihr Herz geben und in ihren Sinn schreiben, und sie sollen mein Volk sein, und ich will ihr Gott sein.
0: Jawohl. Also, das ist ja schon sehr beachtenswert. Im Alten Testament spricht Gott über einen neuen Bund, über ein neues Testament. Das Wort Testament heißt ja Bund. Im Alten Bund spricht Gott über den neuen Bund, den er machen wird. Mit wem soll dieser neue Bund geschlossen werden? Mit dem Haus Juda, aber steht auch noch mit dem Haus Israel. Was heißt das? Ja, das sind die 12 Stämme. Das Haus Israel, das sind die 10 Stämme, die so genannt werden. Und das Haus Juda, das sind die 2 Stämme Juda und Benjamin. Also, der neue Bund wird mit Israel geschlossen werden. Das ist wichtig, weil es gibt viele Christen, die sagen, der neue Bund sei mit der Gemeinde geschlossen. Das steht aber nirgends in der Bibel. Weder im Alten noch im Neuen Testament. Steht nirgends. Aber als der Herr Jesus das Abendmahl einsetzte an diesem Vorabend der Kreuzigung, als die Schatten von Golgatha bereits auf ihn gefallen waren, da hat er den Kelch genommen und gesagt, dieser Kelch ist der neue Bund in mein Blut. Also der Jesus sagt, der neue Bund wird nun geschlossen werden auf der Grundlage seines Todes am Kreuz. Nicht wahr? Schon der erste Bund am Sinai wurde geschlossen, indem Opfertiere dargebracht wurden. Also dieser Bund musste mit Blut eingeweiht werden. Und der neue Bund soll eben auch mit einem Opfer eingeweiht werden, aber mit dem Opfer nicht von Stieren und Böcken, sondern mit dem Opfer des Messias. Aber der Bund wird dann einmal in der Zukunft offiziell mit dem Volk Israel geschlossen werden. Und grundsätzlich wurde dieser Bund eben schon gegründet durch den Tod des Messias. Und wenn Gott also sagt in Jesaja 42, ich werde dich behüten und dich setzen zum Bund des Volkes, dann heißt das, dass er eben zum Opfer werden wird, auf dessen Grundlage Gott schließlich den neuen Bund mit Israel schließen wird. Und im Judentum hat man also verstanden, dass der Messias einen neuen Bund schließen wird, gründen wird, und mit diesem neuen Bund wird es auch eine Änderung des Gesetzes geben. Das findet man also diesen Gedanken auch in der rabbinischen Literatur. Und so heißt es zum Beispiel in einem Kommentar, der heißt Kommentar zum Midrash Kohelet, also Kommentar zum Buch Prediger. Dort heißt es, du kannst die Torah, die wir in dem heutigen Zeitalter lernen, nicht vergleichen mit der Torah des Messias. Also man wusste, wenn der Messias kommt, wird er ein neues Gesetz, eine neue Torah bringen. Und diese neuen Gesetze, die finden wir eben im Neuen Testament. Und das macht eben diese Unterschiede aus im Neuen Testament und im Alten Testament. Es gibt ja Kritiker, also Ungläubige und Atheisten, die sagen, ah, die Bibel ist voller Widersprüche. Warum kann es im Neuen Testament so heißen, im Alten Testament so? Was heißt voller Widersprüche? Es muss so sein. Weil es die Torah vom Sinai gibt und dann die neue Torah des Messias. Und dieser Ausdruck, die Torah des Messias, der Ausdruck kommt sogar so vor in der Bibel, im Neuen Testament. Wo? Galater 6, richtig, aber Römerbrief behandelt eben ähnliches Thema. Galater 6, können wir gerade aufschlagen, Vers 2.
1: Einer trage des anderen Last, so werdet ihr das Gesetz Christi erfüllen.
0: Jawohl, und wenn wir jetzt eben zurück übersetzen auf Hebräisch, Gesetz ist auf Hebräisch Torah und Christus ist Messias. Christus ist im Griechisch und Hebräisch Messias. Also die Torah des Messias. Und diese neue Torah des Messias im Neuen Testament, die ist eben genau wie das im Judentum erwartet worden war. Du kannst die Torah, die wir in der heutigen Zeit lernen, nicht vergleichen mit der Torah des Messias. Man erwartete ein Gesetz, das höher sein wird als das Gesetz vom Sinai. Und dieser Unterschied ist zum Beispiel erkennbar daran, die Torah vom Sinai sagte, du sollst nicht Ehe brechen. Aber die Torah des Christus sagt in Epheser 5, 25, ihr Männer, liebet eure Frauen gleich wie der Christus die Gemeinde geliebt und sich selbst für sie hingegeben hatte. Also das Gesetz des Christus erwartet, dass der Mann bereit ist bis zum Letzten für seine Frau. Das haben die 10 Gebote nicht verlangt. Nur du sollst nicht Ehe brechen. Ich glaube, es gibt Ehen, die sind von dem her gesehen intakt und trotzdem fehlt das Wesentliche. Und vielleicht ist vielleicht schon einiges noch da, aber Hingabe bis in den Tod, das ist etwas ganz anderes. Und der Unterschied kommt daher, das Gesetz vom Sinai war Israel gegeben, das heißt einem Volk, das nach dem Auszug aus Ägypten aus hauptsächlich nicht bekehrten Menschen bestand. Man wurde ja nicht durch Bekehrung Israelit, sondern durch die Geburt. Und durch die Beschneidung wurde das bestätigt. Aber also das Gesetz vom Sinai richtet sich in dem Sinn an ein Volk, das von dem nicht erwartet ist, wird, dass es innerlich erneuert ist. Und so sind all diese Gesetze in der Tora, im Alten Testament, sind Gesetze, um das Leben eines Volkes zu regeln, aber von einem Volk, von dem man nicht erwartet, dass alle erneuert sind. Aber im Neuen Testament geht eben die Bibel davon aus, das Gesetz des Christus richtet sich an Menschen, die sich bewusst bekehrt haben, die bewusst ihre Schuld vor Gott im Gebet bekannt und bereut haben und die ganz bewusst die Vergebung Gottes durch den Opfertod Jesu in Anspruch genommen haben. Und solchen Menschen gibt Gott eine neue Natur, das ewige Leben, und so haben sie von Gott her die Kraft, um das Gesetz des Christus auszuleben. Nicht wahr? Die Tora am Sinai sagte, du sollst nicht stehlen. Das Gesetz des Christus sagt in Epheser 4, wer gestohlen hat, stehle nicht mehr, sondern wirke vielmehr das Gute, damit er den Bedürftigen mitzuteilen habe. Also nicht nur wegnehmen, das Privateigentum des Nächsten zu achten, sondern da, wo einer eben Mangel leidet an Privateigentum und das Nötige nicht hat, geben. Man kann natürlich sagen, es ist nicht grundsätzlich etwas anderes. Nicht wahr? Ehebruch ist auch im Gesetz des Christus, im Neuen Testament, schwere Sünde. Aber die Anforderungen sind noch höher. Nicht nur nicht Ehebrechen, sondern die Frau lieben bis in den Tod. So findet man natürlich zu den Gesetzen unzählige Parallelen, aber auch wichtige Unterschiede. Denn all die Gesetze über Opfer, die werden nicht mehr wiederholt für die Gemeinde. Und dann auch die Gesetze über Speise auch nicht mehr. Also, dass man Schweinefleisch nicht essen dürfte. Das findet man im Neuen Testament nicht. Sondern in 1. Timotheus 4 wird eigentlich alles Fleisch freigegeben zum Gebrauch. Also da gibt es diese Unterschiede. Und wenn wir die 10 Gebote anschauen, können wir sagen, man findet alle Gebote neu formuliert im Neuen Testament. Auch, du sollst keine anderen Götter haben. Das Neue Testament sagt nicht, darf man andere Götter haben. Aber das Gebot ist noch viel, viel expliziter, noch viel strenger, kann man sagen. Aber es gibt ein Gebot in den 10 Geboten. Da gibt es keine Parallele. Sabbatgebot. Also in Bezug auf die Gemeinde gibt es im Gesetz des Christus kein Sabbatgebot. Und darum sagt auch Kolosser 2, Vers 16, dass niemand die Gläubigen der Gemeinde verurteilen soll im Blick auf Sabbate. Eben weil es kein Sabbatgebot gibt für die Gemeinde. Nun sehen wir in dem neuen Bund, Jeremia 31, 31, sagt Gott, dieser Bund wird ganz anders sein. Und zwar wird Gott seine Gebote in die Herzen hineinschreiben. Und das meint eben die Wiedergeburt. Dass Gott eine neue Natur gibt, die fähig macht, diese Gebote im Herzen eingeschrieben umzusetzen. Und man kann sagen, obwohl der neue Bund mit Israel geschlossen wird, hat aber die Gemeinde schon alle Segnungen dieses neuen Bundes bekommen. Auf der Grundlage des Opfers des Herrn Jesus. Das heißt also, alle Auswirkungen, die dieser neue Bund hat, hat die Gemeinde bekommen. Aber offiziell wird der Bund nicht mit der Gemeinde geschlossen, sondern mit Israel. Das ist ein wichtiger Unterschied, den man festhalten muss, sonst gibt es eben immer ein Durcheinander zwischen Gemeinde und Israel. Also wir haben gesehen, ich setze dich zum Bund des Volkes. Das hat eine tiefe Aussage im Blick auf Golgatha. Und dann zum Licht der Nationen. Und sein Ziel soll sein, blinde Augen zu öffnen, Gefangene aus dem Kerker herauszuführen und aus dem Gefängnis, die in der Finsternis sitzen. Das heißt, der Herr Jesus sollte Menschen, die geistlich blind sind, die Augen öffnen. Menschen, die gefangen sind in der Gewalt Satans, soll er befreien, so aus dem Kerker herausführen. Menschen, die in der Finsternis sitzen, herausbringen ans göttliche Licht. Und um diesen Auftrag eben zu unterstreichen, hat der Herr Jesus diese Dinge auch als Wunder getan, indem er Blinden die Augen geöffnet hat, sogar einem Blindgeborenen, Johannes 9. Und er hat dämonisch besessene Menschen eben befreit, durch Befehl den Dämonen geboten, um zu zeigen, er hat die Macht über Blindheit und über Gefangenschaft. Jetzt ist es noch bemerkenswert, wir haben noch gar nichts gesagt zu Vers 5. Also der Gott, der dem Messias, seinem Sohn, den Auftrag gibt, Bund des Volkes zu werden, Licht der Nationen, stellt sich vor als der Schöpfer. Was wird da gesagt über den Schöpfergott? Können wir das noch kurz zusammentragen?
2: Er hat den Himmel geschaffen und die Erde.
0: Jawohl.
3: Er sagt die Himmel.
0: Jawohl. Wobei zu sagen ist, im Hebräischen ist das Wort Himmel immer in der Mehrzahl. Es gibt gar kein Einzahlwort. Shamayim ist Mehrzahl. Auch wenn es Einzahl ist. Ja, es ist so wie im Englischen, das Wort Fisch kommt nur in der Einzahl vor. Auch wenn es viele Fische sind. Ja? Also man sagt nicht Fisches, sondern Fisch. Also 10 Fische, 10 Fisch. Es ist ein Einzahlwort. So wie Shamayim ein Mehrzahlwort ist. Und darum muss man korrekt übersetzen in 1. Mose 1,1. Bereshit bara Elohim et ha-Shamayim v'et ha-Aretz. Im Anfang schuf Gott den Himmel und die Erde. Und zwar ist dort mit Himmel gemeint das Universum. Denn erst am zweiten Schöpfungstag erschafft Gott die Atmosphäre, die wir ja als blauen Himmel wahrnehmen. Und nennen wir auch Himmel, oder? Und dort heißt es, also Gott schafft dort die Ausdehnung. Luther hat übersetzt Feste, das ist falsch. Rakia meint etwas, das hauchdünn und weit ausgedehnt ist. Und die alte Elberfelder hat das sehr korrekt übersetzt mit Ausdehnung. Und dann heißt es, und Gott nannte die Ausdehnung Shamayim, Himmel. Und so ergeben sich zwei Himmel. Also der Lufthimmel, Shamayim, und der Astralhimmel, der Kosmos, auch Shamayim. Und dann wird in der Bibel noch ein dritter Himmel unterschieden. In 2. Korinther 12 sagt der Apostel Paulus, er sei entrückt worden in den dritten Himmel. Und parallel sagt er dann, er sei entrückt worden ins Paradies. Also der dritte Himmel ist das Jenseits. Das heißt also, im Diesseits haben wir zwei Himmel, Lufthimmel und das Universum. Und dann gibt es eben als dritten Himmel das Jenseits. Jetzt aber hier wird gesagt von Gott, er habe den Himmel erschaffen. Aber noch mehr, was wird gesagt? Den Himmel ausgespannt. Was sollen wir uns darunter vorstellen? Also es gibt noch mehr Stellen, die darüber sprechen, über dieses Ausdehnen. Nehmen wir mal Psalm 104 dazu. Psalm 104, Vers 2. Liest das jemand?
4: Du, der in Licht sich hüllt wie in ein Gewand, der die Himmel ausspannt gleich einer Zeltdecke.
0: Ja, also hier wird noch etwas dazu gesagt, zu diesem Ausspannen, wie eine Zeltdecke. Also eine Zeltdecke, ist klar, das ist eine Decke aus Ziegenhaarfell, wie das bei den Beduinen heute noch üblich ist, diese dunklen, schwarzen Teppiche. Wenn man ein Zelt aufstellt, muss man diese Teppiche aufrollen und dann eben ausbreiten und befestigen. Wird also das Ausdehnen des Himmels wird verglichen wie mit dem Ausbreiten eines Ziegenhaarteppichs. Übrigens, wer war schon in einem Beduinenzelt unter einer solchen Schwarzhaardecke? Was sieht man da, wenn man unter dem Zelt ist und raufschaut? Sieht man Sterne? Wie geht das? Warum sah man da Sterne? Oder wie Sterne? Ja, also das Licht, das da so durch die Maschen der Ziegenhaardecke reinkommt, das wirkt so wie kleine Lichtpunkte. Also wirklich wie Sterne am schwarzen Firmament. Und von daher ist natürlich diese Analogie zwischen der Zeltdecke und dem Himmel gegeben. Aber das Erstaunliche ist eben, dass, jetzt haben wir in Jesaja gelesen, der den Himmel ausspannt, Psalm 104 auch wieder, der den Himmel ausspannt. Und schauen wir mal noch Jesaja 48, Vers 13.
1: Meine Hand hat die Erde gegründet und meine Rechte hat den Himmel ausgespannt. Ich rufe und alles steht da.
0: Ja, ach, da wieder, ausgespannt, die Himmel. Und 45, Vers 12.
1: Ich habe die Erde gemacht und den Menschen auf ihr geschaffen. Ich bin's, dessen Hände den Himmel ausgebreitet haben und der seinem ganzen Heer geboten hat.
0: Jawohl. Und ausspannen heißt wirklich im Hebräischen ausdehnen, ausbreiten. Das ist natürlich interessant aus dem Grund, weil im 20. Jahrhundert hat man die Feststellung gemacht, bereits in den 20er Jahren, dass die Galaxien, also diese Sternhaufen, Sterneninseln von übrigens je etwa 100 Milliarden Sternen, dass die eine Verschiebung des Lichtes haben gegen das Rote hin. Und zwar allgemein alle praktisch alle Galaxien, die man von der Erde aus sieht, heute rechnet man etwa mit 100 Milliarden Galaxien, an je etwa 100 Milliarden Sternen. Und praktisch alle Galaxien haben eine Verschiebung zum Rot hin. Und man hat festgestellt, auch noch später, je weiter eine Galaxie entfernt ist, desto stärker ist die Verschiebung des Lichtes gegen Rot. Und das kann man deuten, dass diese Galaxien sich eben von uns wegbewegen. Oder dann verschiebt sich das Licht gegen das Rote hin, wenn die Bewegung weggeht. Das ist ähnlich wie beim wenn das Polizeiauto an uns vorüberfährt, ja, da geht der Ton und dann wieder runter. Und das ist nicht nur eine Täuschung, eine akustische Täuschung. Das ist effektiv so. Früher, als man noch nicht wusste, wie das genau war, hat man sogar extra Musiker eingestellt. Die mussten da von Eisenbahnwagen und mussten diese Verschiebung nachmachen. Ja, wirklich, der Ton ist so, hat sich so verändert. War klar, das ist also keine Einbildung, das geschieht wirklich so. Und heute können wir das eben erklären, weil durch die Bewegung werden die Wellen dann ausgedehnt, wenn das Auto von uns weggeht, ja. Und dann verändert sich der Ton so. Und wenn das Auto zu uns hinkommt, dann werden die Wellen zusammengedrückt und wir hören dann eben einen höheren Ton. Und so ist es eben mit dieser Verschiebung zum Rot hin. Ja, haben sich gesagt, aber das würde ja bedeuten, dass das Weltall eben sich ausdehnt. Dass das Weltall gestern kleiner war als heute. Und vorgestern kleiner als gestern. Und das hat dann in den 1950er Jahren dazu geführt, dass die meisten Wissenschaftler die Urknalltheorie akzeptiert haben. Man hat gesagt, ja, wenn das Weltall sich ausdehnt, ja, dann muss es ja irgendwann mal begonnen haben. Rechnen wir mal alles zurück, ja? Also, vorgestern war es noch kleiner als gestern und vorvorgestern noch kleiner als... Gehen wir zurück. Wie weit sollen wir zurückgehen? Ja, man hat nicht mehr aufgehört, weil Gott keine Rolle spielt. Keine Rolle mehr spielt in der Wissenschaft heute. Und dann hat man sich gesagt, ja gut, gehen wir zurück. Und Schluss. Alles in einem Punkt. Ja, und dann, ja, da hat es begonnen, sich auszudehnen. Das war der Urknall. Diese Ausdehnung war der Urknall. Nun, die Bibel spricht an keinem einzigen Ort in der Bibel von einem Urknall. Aber sie spricht darüber, dass Gott Himmel und Erde erschaffen hat und auch all die Galaxien und dass er dann das Weltall ausgedehnt hat und immer noch ausdehnt. Ich war im Psalm 104, werden Himmel ausspannt, nicht nur ausspannte, ausspannt. Also haben wir hier die Schöpfungsmacht Gottes demonstriert, der wirklich das Weltall ausspannt. Und das ist das große Problem, hat er noch festgestellt. Übrigens, je weiter weg die Galaxien sind, desto schneller fliegen sie weg. Ist nicht ganz logisch, oder? Jetzt sucht man eben nach einer Kraft, die das bewirkt. Und so ist man dann auf die Idee gekommen mit der dunklen Materie und dunklen Energie. Also eine Energie, die noch jemand feststellen konnte. Aber das muss es irgendwie geben, sonst würde es ja nicht so geschehen. Aber wir wissen, dass es eben der Schöpfer ist, der das Weltall ausdehnt. Und das stimmt mit der Bibel überein. Und Gott stellt eben seine Macht hier vor. Er ist der Gott, der nicht nur Himmel und Erde erschaffen hat, sondern er ist es auch, der den Himmel ausspannt, das ganze Weltall in der Hand hat. Und dieser Gott ist es, der seinen Sohn gesandt hat, um zum Bund des Volkes zu werden, zum Licht der Nationen. Wir wollen noch beten. Herr Jesus, wir danken dir, dass dein Wort so reich und wunderbar ist und wir finden dich darin auf jeder Seite. Und wir finden deine Herrlichkeit und deine Größe. Und auch heute haben wir gesehen, wie du gekommen bist vom Himmel her. Und du bist Mensch geworden, um an unserer Stelle als Mensch für Menschen zu sterben. Du bist das Opfer geworden, um diesen neuen Bund mit all diesen Segnungen gründen zu können. Und das beinhaltet auch, dass es so möglich geworden ist, eben ganz neue Menschen zu werden. Menschen, die von Gott her auch befähigt werden, um dem Wort Gottes gehorsam zu sein und dir in deinen Fußstapfen zu folgen. Und so bitten wir dich auch, dass du uns hilfst, dieses Gesetz des Christus, diese wunderbaren Gebote des neuen Lebens, auch in unserem Leben mit deiner Hilfe, mit deiner Kraft umzusetzen. Amen. Amen.

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1: Unser Bibeltext für heute steht in Apostelgeschichte Kapitel 19 von Vers 11 bis 20. Apostelgeschichte Kapitel 19 Vers 11 bis 20. Wir lesen hier nach einer modernen Übersetzung in heutigem Deutsch. Gott ließ durch Paulus ganz ungewöhnliche Dinge geschehen. Die Leute nahmen sogar seinen noch schweißfeuchten Kopf und Taschentücher und legten sie den Kranken auf. Dann verschwanden die Krankheiten und die bösen Geister fuhren von den Besessenen aus. Auch manche Juden, die als Dämonenbeschwörer durchs Land zogen, gebrauchten bei ihren Beschwörungen den Namen von Jesus, dem Herrn. Sie sagten zu den bösen Geistern: »Ich beschwöre euch bei dem Jesus, den Paulus verkündet.« Das versuchten einmal auch die sieben Söhne eines gewissen Skephas, eines führenden jüdischen Priesters. Aber der böse Geist in dem Kranken erwiderte: »Ich kenne Jesus und ich kenne auch Paulus, aber wer seid ihr?« Der Besessene fiel über sie her und schlug sie allesamt zu Boden. Blutend und halbnackt mussten sie aus dem Haus fliehen. Die Geschichte wurde in ganz Ephesus bekannt. Juden wie Nichtjuden erschraken. Und sie ehrten und priesen den Namen von Jesus, dem Herrn. Viele von denen, die zum Glauben gekommen waren, kamen jetzt und gaben offen zu, dass auch sie früher Zauberkünste getrieben hatten. Eine beträchtliche Anzahl von ihnen brachte ihre Zauberbücher und verbrannte sie öffentlich. Man schätzte, dass die verbrannten Bücher 50.000 Silberlinge wert waren. So erwies die Botschaft Gottes ihre Macht und breitete sich immer weiter aus. Es ist doch erstaunlich, was die heutige Medizin alles zu Wege bringt. Krankheiten, die früher tödlich waren, kuriert man heute mit ein paar Spritzen oder Tabletten. Wenn es keine Antibiotika gäbe, würde mindestens eines meiner Kinder heute schon nicht mehr leben und ich selber wäre wahrscheinlich auch schon lange tot. Infektionskrankheiten, die zu früheren Zeiten ein Problem waren, kann man heute, dank Penicillin, ganz einfach kurieren. Aber auch wenn ich an Missbildungen denke, kann ich nur staunen, was die Medizin zu Wege bringt. In Südamerika sieht man noch viele Menschen mit Missbildungen auf der Straße. Aber doch kann die moderne Medizin durch Früherkennung von Krankheiten, durch orthopädische Maßnahmen oder durch Operationen viele Fehler korrigieren und sogar künstliche Knochen einsetzen und Menschen, die sonst Krüppel wären, zu einem normalen Leben verhelfen. Viele Blinde können durch eine Operation geheilt werden. Und Tauben kann man durch elektronische Geräte helfen, etwas wahrzunehmen. Das alles ist aber noch nichts, wenn man an die Neurologie und an die Psychologie denkt. Es ist der Medizin gelungen, nervenkranken Menschen durch bestimmte Arznei oder manchmal sogar durch Eingriffe in das Gehirn zu helfen. Man kennt verschiedene Chemikalien, die das Wesen und den Charakter des Menschen verändern und beeinflussen können. So kann man Depressionen behandeln und neurotische Erkrankungen, vor denen man früher machtlos stand. Komplizierte Geräte ermöglichen ein Vordringen in Organe und Regionen des menschlichen Körpers, von denen man bisher wenig wusste. Nun fängt die Wissenschaft auch noch an, mit den Erbanlagen des Menschen zu experimentieren. Vielleicht kann man schlechte Charaktereigenschaften schon vor der Empfängnis ausschalten. Vielleicht kann man dem werdenden Menschen zu besonderer Intelligenz und besonderen Fähigkeiten verhelfen durch eine ungemein hochentwickelte Forschung und umstrittene Methoden und Eingriffe in den Ursprung des Lebens. Zum Teil geschehen solche Eingriffe schon bei sogenannten Retortenbabys und Leihmüttern. Es kann einem das Schaudern ankommen, wenn man einmal erfährt, zu was die moderne Medizin schon fähig ist. Trotz allen Fortschritts jedoch gibt es immer noch Kranke. Die Krankenhäuser, Anstalten, Heime und Kliniken sind voll davon. Ein ganzes Heer von Ärzten versucht sein Bestes, nicht nur die Krankheiten zu behandeln, sondern auch vorzubeugen und zu verhüten. Ungeheure Geldbeträge werden von den Sozialversicherungen für die Gesundheit des Volkes aufgewandt, aber immer noch gibt es so viele Kranke. Scheinbar tauchen immer wieder neue, unbekannte und schwer zu behandelnde Krankheiten auf. Andere Krankheiten fügen sich die Menschen selber zu, durch Stress, Überarbeitung, durch eine falsche Lebensweise, wie zu viel Essen und zu wenig Bewegung, durch Genussmittelmissbrauch, wie Alkoholsucht und durch die modernen Drogen, die die Nerven angreifen und ruinieren. Der Stand der Volksgesundheit ist trotz aller Bemühungen nicht besser geworden. Und vor allem gibt es auch heute noch unheilbare Krankheiten. Krankheiten, denen die Ärzte und die pharmazeutische Industrie und Wissenschaft machtlos gegenüberstehen. Krankheiten, deren Ursache man bis jetzt noch nicht einmal feststellen kann. Tausende, ja Millionen Menschen sind krank. Sie leiden und sind mit mehr oder weniger schweren gesundheitlichen Schäden behaftet und niemand kann ihnen helfen. Viele von unseren Freunden könnten es bestätigen, dass ihnen von der allermodernsten Medizin nicht geholfen werden konnte. Die Medizin ist weit davon entfernt, eine Lösung für das Problem Krankheit zu haben. Und es ist eine große Frage, ob wir jemals dahin kommen, dass es keine Krankheiten mehr geben wird. Ich glaube, dass Leiden und Schmerzen und Krankheiten eine Folge des Sündenfalles und des damit verbundenen Fluches, den Gott über die Menschheit aussprach, sind. Und solange die Erde besteht, wird es Menschen geben, die leiden und die sich nach Gesundheit und einem neuen, vollkommenen Körper sehnen. Nun hat es zu Jesu Zeiten Krankheiten gegeben, die die Ärzte damals nicht heilen konnten, aber die unsere Ärzte heute heilen können. Aber auch heute gibt es immer noch Krankheiten, die kein Arzt heilen kann. Und damals wie heute sehnen sich die Menschen nach Gesundheit und sie beten und rufen zu Gott, dass er ihnen helfen möchte. Und immer wieder hat Gott auch eingegriffen und hat geheilt. Nicht alle Menschen, aber Einzelne. Es geschahen Wunder. Nicht überall, nicht immer, nicht zu allen Zeiten. Aber manchmal in bestimmten Gegenden und zu bestimmten Zeiten in vermehrtem Maße. So zum Beispiel geschahen viele Heilungen, als Jesus auf dieser Erde wandelte. Dagegen hört man heute in unseren hochzivilisierten Völkern recht wenig von Krankenheilungen auf übernatürliche Weise durch Gott. Anders ist es in manchen armen Ländern der Dritten Welt. Dort sind Heilungen durch das Gebet und den Glauben an Gott noch viel häufiger. Das ist vielleicht auch verständlich, dass Gott eher denen hilft, die sonst nicht auf menschliche Hilfe rechnen können. Nun haben wir in unserem Abschnitt in Apostelgeschichte 19 eingangs gelesen, dass durch Paulus in Ephesus manche Heilungswunder geschehen sind. Es geschahen sogar recht seltsame Dinge, die uns heute komisch anmuten. Die Leute legten Schweißtücher, die Paulus getragen hatte, vielleicht auf dem Kopf oder Hals, auf kranke Menschen und sie wurden geheilt. Solche Geschichten erscheinen uns heute unglaubwürdig und fremd, und doch sind sie wahr und haben ihre Bedeutung und ihren Zweck. Wollen wir einmal in diesem Abschnitt der Frage nachgehen, warum Gott durch Paulus hier in Ephesus so viele Kranke heilen ließ? Sicher gibt es dafür mehrere Gründe und die Antwort hat verschiedene Gesichtspunkte. Erstens, um den Menschen zu helfen. Ich glaube ganz bestimmt, dass Gott Mitleid mit den Beschwerden und Behinderungen der Menschen hat. Er sieht sie und er greift hin und wieder ein, um zu heilen und zu helfen. Solche Heilungen sind und bleiben aber immer eine Ausnahme. Es sind Wunder, die Gott tut. Jedes Mal, wenn Gott heilt, dann hebt er bestimmte Gesetze auf und setzt sie ausnahmsweise außer Kraft. Aber grundsätzlich können wir sagen, dass Gott um alle Krankheiten weiß und alles Leid auf der Erde kennt und dass er Mitleid mit den Menschen hat. Aber er möchte sie nicht nur für diese vergängliche Welt heilen, sondern möchte sie zubereiten für die neue, unvergängliche Welt, die wir Himmel nennen. In Apostelgeschichte 19 wird uns berichtet, dass durch Paulus in Ephesus verschiedene Kranke geheilt wurden. Warum hat Gott durch Paulus in Ephesus Kranke geheilt? Nun einmal denken wir, um den Menschen zu helfen. Zweitens, diese Heilungen geschahen und geschehen auch heute noch, um Gottes Macht zu demonstrieren. Was kein Mensch, kein Arzt und keine Medizin zu Wege bringt, kann Gott durch ein Wort erreichen. Gott ist der Herr nicht nur über die ganze Natur und die Menschen, sondern auch über alle Krankheitserreger und Krankheiten. Gott ist aber auch der Herr über alle Mächte der Finsternis, die den Menschen im unsichtbaren Bereich angreifen und beeinflussen und an seinen körperlichen und geistlichen Kräften zehren. Es ist ja bekannt, dass viele Krankheiten durch Sorge, Angst, Neid, Schuldgefühle und so weiter entstehen können, ebenso wie durch den Kontakt mit Dämonen und okkulten Dingen. Über all diese Mächte der Sünde, der Dämonie sowie des Mikrokosmos hat Gott Autorität und er beweist es jedes Mal, wenn er einen Menschen auf übernatürliche Weise heilt. Dadurch soll der Mensch Gottes Macht kennenlernen und ihm die gebührende Ehre geben. Es ist vielleicht auch eine Hilfe zum Glauben an Gott für schwache Gemüter, die ein Zeichen brauchen, ohne dass sie nicht an Gott glauben können. Drittens, die Krankenheilungen in Ephesus hatten sicher auch den Zweck, den Apostel Paulus zu bestätigen. Es gab viele Götter zu jener Zeit und viele Priester und Lehrer. Wie sollten die Menschen wissen, dass Paulus den wahren Gott verkündigte? Wie sollte man wissen, dass man diesem Apostel vertrauen konnte? Nun, durch die Wunder zeigte Gott, der Allmächtige, dass er mit diesem Paulus war. Paulus handelte also mit der Autorität und Zustimmung des höchsten Gottes. Es war allen klar, dass dieser Prediger Gottes ganze Unterstützung und Bestätigung hatte. Es heißt sicher nicht unbedingt, dass Paulus heiliger war als andere Apostel oder dass er mehr Glauben hatte, sondern Gott wollte ihn hier einfach bestätigen. Es sieht so aus, als ob Paulus nicht überall und nicht zu jeder Zeit solche Wunder tun konnte,

Wirkungskreise auf Paulus und das Evangelium gelenkt. Leute kamen, um Paulus anzuhören, die sonst nie Interesse an religiösen Dingen gehabt hatten. Aber durch ihre Notlage und die göttlichen Wunder kamen sie zum geistlichen Erwachen, interessierten sich mehr für Gott und das Evangelium. Ich glaube, auch heute noch ist die Hilfe in physischer und materieller Not eine ganz legitime Art, um bedürftige Menschen auf das Evangelium aufmerksam zu machen. Christen sind auch heute noch verpflichtet, Menschen in ihren Nöten und Bedürfnissen beizustehen. Es ist ein Zeichen der Liebe, die Gott in unsere Herzen gesenkt hat. Es ist Ausdruck seiner Barmherzigkeit, die durch den Heiligen Geist in uns wohnt. Aber materielle oder medizinische Hilfe ist auch eine Gelegenheit, gottlose und verlorene Menschen auf die Heilsbotschaft, den Willen Gottes aufmerksam zu machen. Deshalb glauben wir auch, dass alle soziale Hilfe nicht ihren Zweck in sich selbst hat, sondern dass sie mit der Verkündigung der frohmachenden Botschaft der Bibel verbunden sein muss. Gott hat viel mehr mit dem Menschen im Sinn als nur seine körperliche Heilung. Er möchte den ganzen Menschen, auch die Seele, befreien und heilen. Krankheit und physische Not ist aber sehr oft der Anlass, dass Menschen zu Gott und zum ewigen Heil gelangen. Wollen wir diese Dimension nie übersehen, nicht bei uns selber und nicht bei anderen Menschen. Wir beten. Vater im Himmel, die Not der Menschheit ist auch heute noch groß, trotz aller Fortschritte. Groß oftmals und nicht zu stillen. Du aber kannst dem Leidenden begegnen und ihm Antwort auf seine Fragen und Frieden ins Herz schenken. Wir bitten dich, wirke auch du unter uns ein neues Interesse an geistlichen Dingen und wirke auch den Glauben an dich. Amen.

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1: Liebe Hörer, wir wollen Sie zu InfoG ganz herzlich begrüßen. Am Mikrofon begleiten Sie Tabea Wardein, Martin Winkler und Marc Thorsten Wardein. Helmut Matt schrieb mit 14 Jahren seinen ersten Empfangsbericht. 1974 besaß er sein erstes Gerät, das Kurzwellensendungen aus aller Welt empfangen konnte. Seine Begeisterung für ferne Radiosender führte ihn nach China und Taiwan. Seine Erfahrungen hat er in dem Buch Radio Klang der Welt niedergeschrieben. Dazu gehört auch der christliche Sender wie die Missionsstation Die Stimme der Anden oder auch HCJB, Höre Christi Jesu Botschaft genannt, wo via Kurzwelle von der Hauptstadt Quito, Ecuador christliche Programme ausgestrahlt wurden. In Meckenheim gab es ein regelmäßiges Radiotreffen.
2: Iris Rauscher, okay. Die war mehrmals da. Iris Rauscher, die hat mir auch diesen schönen Papagei mitgebracht damals. Und Horst Rosiak ist auch so ein Name, der mir noch bekannt ist, weil von ihm habe ich die allerletzte südamerikanische oder ecuadorianische QSL bekommen, die es überhaupt gab. Kurz danach, er hat mir geschrieben, das ist die letzte für einen Hörer und danach sein Rückflug ist schon gebucht.
0: Nach der Musik spricht Helmut Matt mehr über sein Hobby, das Radio.

0: Helmut Matt schrieb mit 14 Jahren seinen ersten Empfangsbericht. 1974 besaß er sein erstes Gerät, das Kurzwellensendungen aus aller Welt empfangen konnte. Seine Begeisterung für ferne Radiosender führte ihn nach China und Taiwan. Seine Erfahrungen hat er in seinem Buch Radio – Klang der Welt niedergeschrieben. Dazu gehören auch christliche Sender wie die Missionsstation Die Stimme der Anden oder auch HCJB – Höre Christi Jesu Botschaft, der via Kurzwellen aus der Hauptstadt Quito, Ecuador, viele Radioprogramme ausgestrahlt hat.
1: Was hat dich denn an den QSL-Karten so begeistert?
2: Ich glaube, das ist so die Begeisterung, die uns alle mitnimmt, also uns DXer, uns Radiohörer. Das ist halt dieses In-Kontakt-Treten mit dem Sender. Man fühlt sich dann ein Stück weit mitgenommen, auch ernst genommen. Es ist natürlich auch diese Bestätigung, man hat tatsächlich diese Verbindung von hier in diese ferne Ecke der Welt, wo einer sitzt und Radio macht und dieses gemachte Radio kommt hier aus dem Lautsprecher raus, direkt hier in meinem Dörfchen oder hier in dem kleinen Ort, wo ich jetzt wohne auch.
0: Nach der Musik spricht Helmut Matt mehr über seine Erfahrungen mit dem Radio.

0: Helmut Matt schrieb in 14 Jahren seinen ersten Empfangsbericht. 1974 besaß er sein erstes Gerät, das Kurzwellensendungen aus aller Welt empfangen konnte. Seine Begeisterung für ferne Radiosender führte ihn nach China und Taiwan. Seine Erfahrungen hat er in seinem Buch Radio Klang der Welt niedergeschrieben. Dazu gehören auch christliche Sender wie die Missionsstation Die Stimme der Anden oder auch HZB Höre Christi Jesu Botschaft, der via Kurzwellen aus der Hauptstadt Quito, Ecuador viele Radioprogramme ausgestrahlt hat.
1: Du hast was von Geheimsendern geschrieben. Was hat das damit zu tun?
2: Ja, das ist eine hochinteressante Frage. Also Geheimsender gab es verschiedene Sachen. Also eine Sache war, ist diese sogenannten Spionagesender. Das war vor allem während des Kalten Krieges, haben in Ost und West, beziehungsweise vor allem vom Osten, wurden Leute hier im Westen eingeschleust. Die haben Informationen gesammelt, die saßen teilweise in den Firmen, haben da spannende Sachen erlebt. Und die konnte man natürlich nicht einfach mit einem Brief oder so nach Osten schicken. Da hat man sogenannte Zahlensender mit relativ hoher Sendeleistung gehabt. Mit denen hat man praktisch, die Antenne war irgendwo unterm Dach, hat man die Sachen dann gesendet. Das waren wurden immer nur Zahlencodes und die haben auch ständig gewechselt. Dann, das war wahrscheinlich viel schwieriger als eine Enigma zu knacken. Und da hat man die Informationen auf diese Art und Weise rübergeschickt. Und ich erinnere mich noch genau, das waren eben Zahlen wie 1, 3, 5. Aber 5 wurde zum Beispiel immer mit FÜNEF und so weiter. Konnte man die erkennen, das sind Spionagesender. Dann gab es Geheimsender, sind auch Sender, die unter falschem Vorzeichen von einem Land in ein anderes senden, aber zum Beispiel radiofreies Afghanistan sendet gar nicht aus Afghanistan, sondern vom Nahen Osten für Afghanistan. Und das ist auch so eine Art von Geheimsender. Also es gibt verschiedene Arten von Geheimsendern und das hat mich von Anfang an fasziniert, dass es die gibt. Aber geknackt habe ich so einen Code auch nie.
0: In der nächsten Sendung setzen wir das Interview mit Helmut Matt fort. Sein Hobby ist das Radio. Und er besuchte Sendestationen in China, Taiwan und weiteren Ländern. Infos gibt es unter der Telefonnummer 07643 40530 oder mit der Webseite des Verlages www.bod.de. 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

0: Wilfried Schulte spricht heute über die Freiheit.
1: Vor einigen Tagen las ich einen Satz, der mich gedanklich ins Stolpern gebracht hat. Da heißt es: Die größte Freiheit ist da, wo man sich und anderen nichts mehr zu beweisen hat. Wie wahr? Und doch ist die Freiheit so unendlich weit entfernt. Wer kann leben ohne die Anerkennung seines Nächsten oder die Bestätigung, die er in sich selbst findet? Es sei denn, er weiß sich vollkommen anerkannt und angenommen von Gott. Wer in einer solchen Beziehung zu Gott lebt, der kann die Worte des Psalmisten David nachsprechen: Meine Ehre ist bei Gott. Ich wünsche Ihnen an diesem Tag die Freiheit, die aus der Bindung an Gott kommt durch Jesus Christus, seinen Sohn. Denn Jesus hat verheißen: Wen der Sohn frei macht, der ist wirklich frei.
2: Liebe Hörer, Helmut Matt sprach über sein Hobbyradio. Falls Sie Fragen oder Anregungen haben, können Sie uns anrufen oder schreiben. Die Angaben folgen in der nächsten Melodie. Ich wünsche Ihnen noch Gottes Segen.
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1: 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Ich wünsche Ihnen noch Gottes Segen.

überall Stromausfall. In ganz Portugal und Spanien bis nach Südfrankreich waren die Menschen plötzlich ohne ihn. Ohne Vorwarnung hatten alle 18 Stunden lang keinen Strom mehr. Ob jung oder alt, reich oder arm, ob Schüler, Auszubildende, Arbeiter oder Chef, machte keinen Unterschied. Noch nie hat ihn zwar jemand gesehen oder gehört, man kann ihn auch nicht anfassen. Trotzdem ist er da, um uns. Er umgibt uns Tag und Nacht, überall. Keiner würde bestreiten, dass es ihn gibt. Wer wäre so verrückt zu behaupten, er brauche ihn nicht, sondern komme auch gut ohne ihn aus. Ohne ihn würde unser Leben fast nicht mehr funktionieren. Licht, Herd, Kaffeemaschine, Fernseher, Türklingeln, all diese Errungenschaften wären schlagartig hinfällig. Ampeln, Flugzeuge, Straßenbahnen, Aufzüge und Züge fielen aus. Auch Kartenzahlungen und Geld abheben, Kasse und Kühlung in Geschäften und Tankstellen wären ohne Strom nicht möglich. Zudem blieben viele Leute stark verunsichert, in Ungewissheit, da sie nicht mal erfahren könnten, was überhaupt los ist. Denn auch Internet und moderne Kommunikationsmedien liegen dann brach. Erst ein solcher Wegfall macht deutlich, wie stark wir alle von diesem Kraftquell abhängen. Sonst wird nur wie selbstverständlich hingenommen, wie leise und unauffällig im Hintergrund er überall stets in erreichbarer Reichweite verfügbar ist. Doch wer beachtet und denkt an ihn? Ohne ihn aber stürzt unsere Welt, unser Leben in orientierungsloses Chaos. Und wie verhält es sich, wenn es um den Lebensquell geht? Da sie auch Gott nicht sehen oder anfassen können, behaupten manche, es gäbe ihn nicht. Andere meinen, sie kämen ohne ihn aus. Doch ohne Gottes Segen hätten wir kein Licht, keine Sonne, keinen Regen oder Schnee. Ohne ihn, der mit seiner schöpferischen Kraft, auf Griechisch Dynamis, diese Welt so ausgefeilt erschuf, gäbe es keine Jahreszeiten und keine Schwerkraft. Bliebe Gottes stetiger, weltumspannender Segensstrom aus, würde nichts wachsen und gedeihen, um uns zu ernähren. Die vom Stromausfall betroffenen Leute in Portugal, Spanien und Südfrankreich vermissten vor allem Taschenlampen für stockfinstere Flure, Treppenhäuser und Keller. Das erinnert an eine Beispielerzählung von Jesus. Sie steht im Matthäusevangelium Kapitel 25. Da wird berichtet von 10 Jungfrauen, deren Lampen gingen nachts aus. 5 von ihnen hatten aber vorgesorgt und Öl bei sich, womit sie ihre Lampen wieder anzünden konnten. Die anderen 5, deren Lampen ohne Öl nicht mehr brennen konnten, verpassten den Einzug in den himmlischen Festsaal und zu Gott. Mit diesem Beispiel rät Jesus uns allen dringend vorzusorgen für die Zukunft und über das irdische Leben hinaus, für die Ewigkeit. Die Regierungen in Lissabon und Madrid konnten sich mit Hilfe einer vorsorglichen festen Standleitung kontaktieren und absprechen. Haben Sie schon festen Kontakt zu Jesus Christus und dadurch Anschluss und guten Draht zu Gott? Dies war ein Beitrag von Petra Schmid in Lutherische Stunde, Stimme mit Standpunkt Nummer 308.

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1: Am Mikrofon begrüßt Ihnen Helen Bergen für die Bregradio CHPD in Aylmer, Ontario, Kanada. Wir hören nun nur ans Hofstundiet-Programm Wort passiert. Wir reden von unserer Geschichte, von unserem Hintergrund als plottische Menschen, von wo die abstünden und wo wir von herkommen. 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
1: Es ist 20:30 Uhr.

Herzlich willkommen aus dem Open Doors Gebetshaus für verfolgte Christen. Ich freue mich sehr, dass du heute für deine Glaubensgeschwister in Algerien beten möchtest. Schon die ersten Christen haben heftigen Widerstand erlebt. Erst sind Wunder geschehen, dann kam die Verfolgung. Wenn immer jemand für den Glauben einstand, gab es Schwierigkeiten. Paulus hat seinen jungen Mitarbeiter Timotheus geschult, begleitet und für ihn gebetet. Tag und Nacht lesen wir. Tag und Nacht für seinen Jünger gebetet. Auch wir wollen heute beten für unsere Geschwister. Gebet hat Auswirkung. Paulus ermutigte aber auch ganz auf die Kraft des Heiligen Geistes zu vertrauen. Wir lesen im 2. Timotheus 1, Vers 7. Denn der Geist, den Gott uns gegeben hat, macht uns nicht zaghaft, sondern er erfüllt uns mit Kraft, Liebe und Besonnenheit. Mut ist nötig, um sich all der Widerstände zu widersetzen, weiterzumachen, nicht aufzuhören, wenn man schweigen soll und nicht reden soll von Jesus Christus. Es kostet auch Geduld, durchzuhalten, Widerstände zu ertragen, oft lange Phasen, selbst wenn es intensiver wird. Und es bedarf auch viel Besonnenheit. Was sagt man? Was sagt man lieber nicht? Wie antwortet man in Verhören, den Beamten, Familienmitgliedern, anderen Menschen? Es braucht viel Weisheit, um auf die jeweilige Situation entsprechend zu reagieren. Paulus hatte viel persönliche Erfahrung in der Gemeindegründung. Er hat Erfolge, er hatte aber auch Niederlagen erlebt. Und in jeder Situation vertraute er auf die Kraftwirkung des Heiligen Geistes. Das gilt bis heute für jeden Christen. Die Christen haben schon früh diesen Mut bewiesen, diese Weisheit und Besonnenheit gezeigt. Die ersten Christen verbreiteten das Evangelium in der ganzen nordafrikanischen Küste entlang. Ab dem 3. Jahrhundert gab es Christen auf dem heutigen Gebiet Algeriens. Sie wurden aber ab dem 7. Jahrhundert im Zuge der Islamisierung weitgehend verdrängt. Heute leben in Algerien etwa 46 Millionen Menschen. 98% bekennen sich zum Islam. Christen bilden eine verschwindende Minderheit von circa 0,3%. Es gibt etliche ausländische Christen in Algerien. Aber die meisten Christen sind protestantisch und haben einen muslimischen Hintergrund. Trotz des konservativen islamischen Umfeldes gibt es in Nordafrika eine große Gruppe von christlichen Konvertiten. Die meisten dieser Konvertiten sind ethnische Berber und leben in der Kabylei. Die Kabylei ist eine Region in Algerien, eine bürgerliche Region. Diese Minderheit von Berbern hat einen anderen kulturellen und ethnischen Hintergrund. Aber die vorherrschende ethnische Identität in Algerien ist die arabische. Die algerische Regierung will auf keinen Fall, dass mehr und mehr Muslime zum Glauben an Jesus kommen. Und sie schränken die christliche Religionsausübung stark ein. Schon 2006 gab es eine Verordnung, dass keine neuen Kirchen, Kirchengebäude oder auch Gemeindegründungen zugelassen sind. Trotzdem gab es einige registrierte Gemeinden. In den vergangenen 2 Jahren hat sich der staatliche Druck stark vermehrt. So stark, wie es in den vergangenen Jahrzehnten nicht der Fall war. Bereits geschlossene Kirchen blieben geschlossen. Gleichzeitig wurden weitere Kirchen zur Schließung aufgefordert. Alle 47 Kirchen der evangelisch-protestantischen Kirche in Algerien haben ihre Tätigkeit eingestellt. Auch andere, unabhängige Gemeinden stellten aus Angst vor staatlichen Maßnahmen ihre Versammlungen ein. Wer sich widersetzt, muss mit Bußgeld oder Freiheitsstrafe rechnen. Versammlungen können nur illegal in den Häusern oder privat stattfinden.
Diese Kirchenschließungen, diese Einschränkungen haben leider dazu geführt, dass algerische Christen stark isoliert voneinander sind. Diese Isolation führt zu einer Schwächung des Glaubens. Sie kann dahin führen, dass der Glaube aufgegeben wird. Gerade in diesem muslimischen Umfeld ist der Druck immens. Man bedarf der Gemeinschaft, man bedarf der Gottesdienste, man bedarf all dieser Ermutigung. Und genau das wollen wir tun durch unsere Gebete. Bitte bete, dass Christen sich gegenseitig im Glauben ermutigen.

Vater im Himmel, wir danken dir für die Kraft deines Heiligen Geistes, für dein Wirken. Wir danken für die Christen in Algerien. Und auch wenn sie isoliert voneinander leben müssen, wir beten, dass du sie stärkst, dass die Isolation nicht dazu führt, dass sie ihren Glauben aufgeben. Wir beten, dass sie sich trotzdem versammeln, dass sie sich trotzdem gegenseitig ermutigen und stärken, diesen Glauben an Jesus Christus aufrechtzuerhalten, dass sie dich erleben, dass sie diesen Geist der Kraft, des Mutes, der Geduld und der Besonnenheit haben, Vater. So segne du sie. Amen. Die Gesamtzahl der strafrechtlich verfolgten Christen ist so hoch wie nie zuvor. Viele Christen halten sich deswegen auch bedeckt, um nicht in das Visier der Behörden zu gelangen. Pastor Youssef, ein bedeutender Mann in Algerien, ist Vizepräsident des offiziell anerkannten Dachverbandes algerischer evangelischer Gemeinden. Er wurde wegen der Durchführung einer nicht genehmigten religiösen Versammlung in einem dafür nicht zugelassenen Gebäude verurteilt. Das Gericht verurteilte ihn zu 2 Jahren Haft und einer Geldstrafe. Nach wiederholtem Einspruch wurde es auf 1 Jahr Haft verkürzt. Pastor Youssef ist zuversichtlich. Er sagt, dass Verfolgung nie das Ende der Kirche bedeutet. Es ist erstaunlich, welchen Gesichtspunkt er hat. Sie ist immer der Anfang von etwas Neuem, sagt er. Auch wenn sie unsere Kirchen schließen oder alle möglichen falschen Anschuldigungen gegen uns vorbringen. Ich glaube, dass Jesus auf dem Thron sitzt und nichts geschieht gegen seinen Willen. Er berichtete von zahlreichen Verhören. Bei der Polizei mehr als 20 Mal ist er selbst vorgeladen. Und hier ist der Punkt. Aufgrund der sehr kleinen Zahl von Christen in dem Land erleben natürlich in solchen Situationen die Beamten vielleicht zum allerersten Mal, dass ein Christ zu ihnen spricht. Und viele Behördenvertreter sind tatsächlich neugierig in diesen Verhören. Sie wundern sich, wie kommt es, dass ein Muslim seinen Glauben aufgibt? Wie kann es sein, dass er Christ wird? Und so berichtet Pastor Youssef, dass oftmals Beamten, Richter Interesse zeigen und mehr erfahren wollen. So kommt das Evangelium in ganz andere soziale Schichten, in die Obrigkeit. Und es kamen auch schon muslimische Beamten zum Glauben. Wir wollen dafür beten. Bitte bete, dass die Christen mutig und kraftvoll ein Zeugnis für Jesus Christus sind.

Vater im Himmel, wir danken dir für Pastor Yusuf, für seinen Mut, für seine Kühnheit. Wir beten für alle, die immer wieder vor Beamten stehen, Rechenschaft ablegen müssen, die inhaftiert werden. Herr, dass sie mutig und kühn bleiben, dass sie ihren Glauben an Jesus Christus bezeugen und dass viele dieser Beamten ein offenes Herz bekommen, dass sie dadurch zum Glauben an Jesus finden. Deswegen stärke deine Kinder, stärke sie, dass sie mutig und kraftvoll ein Zeugnis für Jesus sind. Amen. Neben der Strafverfolgung übt die Regierung auch anderen Druck aus, strukturellen Druck. Zum Beispiel unterbinden sie Internetangebote, die sehr bedeutsam für die algerische Kirche ist. Gerade diese sind nämlich wichtig, um Kontakt zu halten, um Gemeinschaft zu haben, sogenannte Online-Kirchen. Viele bekommen auch über diese Angebote eben Predigten, Bibelarbeiten, Gemeinschaft mit. Und genau das soll unterbunden werden. Die Gemeinde soll nicht gestärkt werden. Pastor Sala berichtet von seinen Erfahrungen. Nach der Corona-Zeit, als die Gottesdienste weiterhin übertrugen, hatten sie beispielsweise 12.000 bis 14.000 Aufrufe von einem Gottesdienst allein. Das zeigt, was da im Grunde genommen in der Bevölkerung für ein Interesse da ist. Vielleicht Suchende, vielleicht auch heimliche Gläubige, die im Verborgenen leben, von denen man nichts weiß. Wie wichtig dieses Medium ist. Menschen kommen weiter in Algerien zum Glauben. Das Wachstum hat sich zwar verlangsamt, aber auch die Gemeinde selbst stellt Fragen. Sie stellt Fragen zu dem Thema Kirchenschließungen. Einige fragen zum Beispiel, wenn Gott allmächtig ist, warum ist er dann nicht in der Lage, die Situation zu ändern? Andere meinen, all dies würde geschehen, weil Sünde in der Gemeinde ist. Der Pastor Sala ist mit beidem nicht einverstanden. Er sagt, Jesus hat vorausgesagt, dass Verfolgung stattfinden wird. Es ist also nichts Ungewöhnliches. Es hat nichts mit Gericht Gottes zu tun. Er versucht auch den Leuten klarzumachen, dass früher oder später Verfolgung kommen wird. Das wird an vielen Stellen im Evangelium bezeugt. Auch er ist trotz der Schließungen zuversichtlich. Die Regierung könne so nicht weitermachen. Eines Tages werden sie die Maßnahmen aufgeben, das ist seine Hoffnung. Aber jetzt brauchen sie Weisheit, wie sie Gemeinde bauen, wie sie damit umgehen, wie sie unter den derzeitigen Umständen weitermachen. Und genau für diese Weisheit wollen wir beten. Bitte bete für die Pastoren, mit der Situation weise umzugehen.

0: Vater, wir danken dir für deine Gemeinde in Algerien. Wir danken dir für die Pastoren, für die Hirten, die du gegeben hast, für Pastor Salah, Pastor Youssef und für die vielen anderen, Vater. Segne sie mit Weisheit, wie sie Gemeinde bauen, wie sie ihre Gemeindemitglieder stärken und ermutigen. Schütze sie, stärke sie, wache über sie und füge noch viele hinzu, dass kein Mangel da ist, dass alle Gruppen Hirten, Leiter haben, Vater. So schenke ihnen Weisheit, mit jeder Situation recht umzugehen, gerade bei den Verhören, wenn sie vor Richtern stehen. Herr, wir danken dir. Du bist am Wirken in Algerien. Amen. Vielen Dank, dass du heute zugeschaltet hast, gebetet hast für die Geschwister in Algerien. Paulus betete für Timotheus Tag und Nacht. Bleib beständig dabei. Es gibt weitere Sendungen zu anderen Ländern, anderen Umständen. Dein Gebet hat große Auswirkungen. Vielen Dank dafür. Gott segne dich. Auf Wiederschauen.
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Wir setzen fort mit der Serie Der Abenteuerfluss. Heute starten wir mit Band 3, Befreiung um Mitternacht. Erschienen ist diese Serie, die insgesamt 6 Bände hat, im CLV Verlag.

0: Während die Christina nach Süden fährt, arbeiten Libby, Caleb und Jordan einen Plan aus, um Jordans Familie aus der Sklaverei zu befreien. Doch mit der Nachricht, dass sich ein Ausbrecher aus dem Gefängnis eventuell auf die Christina geschlichen hat, tauchen Schwierigkeiten auf. Dann belauscht jemand Libbys Gespräch mit Caleb. Hat der ausgebrochene Häftling erfahren, dass Jordan ein entflohener Sklave ist? Libby ist zutiefst betrübt, da sie weiß, dass sie ihre Freunde in große Schwierigkeiten gebracht hat. Sie hat nicht nur Jordans Sicherheit aufs Spiel gesetzt, sondern auch die Mission gefährdet, dessen Familie zu befreien. Wird Caleb ihr vertrauen, sodass sie bei der Untergrundbahn mithelfen darf? Falls ja, kann Libby dann aus ihren Fehlern lernen und alles richtig machen?
1: Der Abenteuerfluss, Band 3. Befreiung um Mitternacht von Lois Walfrid Johnson. Gelesen von Ulrike Dornmeier-Bohlig. Erschienen im CLV Verlag. Major David McKee, Benjamin Franklin Pearson, Dr. Edwin James, der entlaufene Sklave Dick, Dr. William Salter, der Gouverneur und Senator James Wilson Grimes sowie Colonel David Moore sind historische Figuren, die in den 1850er Jahren gelebt haben. Die zahlreichen Ausbrüche aus dem Gefängnis des Minnesota-Territoriums sind ebenfalls wirklich passiert. Sam McGrady und alle anderen Figuren sind jedoch erfunden, und jegliche Ähnlichkeit mit lebenden oder verstorbenen Personen ist rein zufällig. Im Jahr 1857 wurden die Ureinwohner Amerikas im Gebiet von Stillwater, Minnesota, Sioux und Chippewa genannt. Heute werden die Sioux lieber Dakota genannt, und viele Chippewa gebrauchen wieder den Namen Ojibwe. Klippedi-Klopp. Als sie das Pfeifsignal hörte, wurde Libby Norstadt aufgeregt. Von einem Deck hoch oben auf der Christina blickte sie stromaufwärts. Abenteuer. Genau das ist es. Auf Papas Dampfschiff zu leben ist ein Abenteuer. Alle Jungen und Mädchen, die ich kenne, wären gern an meiner Stelle. Libby hatte das Gefühl, dass bald etwas Besonderes geschehen würde und wünschte sich, sie könnte das Schiff anfeuern. Dann erinnerte sie sich daran, wie sie den Mississippi hinauf bis ins Minnesota-Territorium von Gefahren verfolgt worden waren. Im Schutz der nächtlichen Dunkelheit waren sie aus St. Paul entkommen. Würden sie auch jetzt noch von denselben Gefahren verfolgt werden? Als die Sonne über dem östlichen Steilufer erschien, verwandelte sich Libbys Aufregung in Unbehagen. »Kann ein Abenteuer auch Schwierigkeiten mit sich bringen?«, fragte Libby Caleb Whitney, als dieser sich zu ihr an die Reling gesellte. Caleb schnippte mit dem Finger. »Von einem Augenblick auf den anderen kann das passieren«, meinte er. Mit seinen 14 Jahren war Caleb ein Jahr älter als Libby, doch nur wenige Zentimeter größer. Sein blondes Haar fiel ihm über die Stirn, beinahe bis in die Augen. »Der nächste Halt ist Stillwater«, sagte er. »Der Ort wird dir gefallen.« Genau in diesem Augenblick ertönte das Pfeifsignal der Christina erneut. Das lange und tiefe Signal unterbrach die Stille des frühen Morgens. Vom Ufer erklang die Stimme eines Mannes. »Dampfschiff in Sicht!« Das Dorf Stillwater erwachte langsam zum Leben, und Leute jeder Größe und jeden Alters eilten zum Fluss. Jungen und Mädchen liefen um die Wette, um die beste Sicht auf den Dampfer zu haben. In kurzer Entfernung folgten Mütter und Väter mit Kleinkindern und Babys auf den Armen. Alle schienen von einem einzigen Gedanken getrieben zu sein, das Flussufer zu erreichen, bevor das Dampfschiff anlegte. Bald befand sich nur noch ein schmaler Streifen Wasser zwischen der Christina und dem Ufer. Die Menschenmenge wuchs weiter, wobei sich die Leute in den hinteren Reihen hin und her bewegten, um möglichst alles sehen zu können. Als ein kleiner Junge vom Ufer aus etwas rief, winkten Libby und Caleb ihm zu. Kurz darauf stellte der Junge eine Frage. »Wohnt ihr auf dem Schiff?« Caleb grinste zu ihm hinunter. Offensichtlich genoss er die Neugier des Kindes. »Ich bin ein Schiffsjunge«, rief er zurück. »Libbys Vater ist der Kapitän.«
2: »Woher kommt ihr?« rief ein Mädchen.
3: »Von St. Louis. Das ist weit weg. Dort ist es Frühling. Warum habt ihr hier nicht Frühling?«
1: Die Erwachsenen in der Menge lachten. Obwohl es die zweite Maiwoche im Jahr 1857 war, war die Luft immer noch kalt. Alle wussten, dass das Minnesota-Territorium einen der schwersten Winter der Geschichte hinter sich hatte.
3: »Was habt ihr geladen?« rief ein Mann.
4: »Kochherde, Nähmaschinen und Stoff, damit ihre Damen Kleider nähen können«, antwortete Caleb. »Beile, Sägen und Pflüge für sie.«
2: »Und Süßigkeiten?«
1: wollte ein kleiner Junge wissen.
3: »Jep, bestimmt auch deine Lieblingssüßigkeiten.«
1: Als die Deckhelfer die Taue auswarfen, fingen hilfsbereite Leute am Ufer sie auf und hielten sie fest. Bald darauf wurde die Anlegeplanke heruntergelassen und die Deckhelfer liefen an Land, um die Taue an Pfosten zu befestigen. Genau in diesem Augenblick hörte Libby das Klippe-die-Klopp von sich nähernden Pferdehufen. Kurz darauf bog ein Gespann mit einem Wagen um ein Gebäude in der Nähe des Flussufers. Ein großer blonder Junge saß auf dem hohen Wagensitz. Als seine Pferde eine freie Stelle erreichten, rief er »Brrrr«. Dann stand er auf, sprang mit einem Satz auf den Boden und befestigte einen Führstrick an einem dafür vorgesehenen Geländer. Als der Junge den hinteren Teil der Menschenmenge erreichte, hob er beide Arme und winkte.
3: »Hey, Caleb«, rief er, »hier drüben.«
1: Im nächsten Augenblick erspähte Caleb ihn.
3: »Hallo, Nate! Warte auf mich, ich bin gleich unten.«
1: Nun wandte Caleb sich an Libby.
4: »Ich traf Nate, als ich das letzte Mal in Stillwater war. Willst du mitkommen? Er wird uns die Gegend zeigen.«
1: Ohne Libbys Antwort abzuwarten, ging Caleb zur Treppe.
4: »Hilf mir, Jordan zu finden, damit er uns begleiten kann.«
1: Erst vor kurzem war Jordan Parker seinem Meister, einem grausamen Sklavenhändler namens Riggs, entkommen. Wie Caleb arbeitete Jordan nun als Schiffsjunge für Libbys Vater. Wegen all der Dinge, die sich auf ihrer Reise den Mississippi hinauf ereignet hatten, war Jordan auf dem ganzen Schiff bekannt geworden. Caleb wandte sich erneut an Libby.
4: »Es ist hier so sicher für ihn wie überall außerhalb von Kanada.«
1: Libby verstand Calebs indirekte Warnung. »Also nicht sehr sicher«, bemerkte sie.
4: »Genau.«
1: Calebs ehrlicher Blick traf sich mit ihrem. »Wir dürfen die Gesetze über flüchtige Sklaven nie vergessen. Wo auch immer wir hingehen, könnte es Menschen geben, die nicht wollen, dass Jordan frei ist. Solange auch nur ein Mensch so denkt, wird Jordan in Gefahr sein.« Nachdem sie kurz das Kesseldeck abgesucht hatten, folgte Libby Caleb eine weitere Treppe hinunter. Es waren mehrere Gesetze über flüchtige Sklaven verabschiedet worden. Als ein Teil des Kompromisses von 1850 hatte der Kongress die Rechte der Sklavenbesitzer gestärkt, flüchtige Sklaven zu jagen und zu fangen, sogar in den freien Staaten im Norden der USA. Sklavenbesitzer stellten oft Fänger, raue, grausame Männer an, um die entlaufenen Sklaven zurückzubringen. Auf dem Hauptdeck bog Caleb in den großen offenen Frachtraum ab. Während sie sich zwischen Kisten und Fässern einen Weg bahnten, fragte Libby, »Was passiert eigentlich, wenn die falsche Person herausfindet, dass Jordan ein flüchtiger Sklave ist.
5: Psst!
1: Es befanden sich nur Besatzungsmitglieder hier, doch Caleb blickte unauffällig in alle Richtungen, um sich zu vergewissern, dass sie von niemandem belauscht wurden.
5: Es wird immer Menschen geben, welche die große Belohnung, die auf Jordan ausgesetzt ist, haben wollen. Aber er kann nicht pausenlos in Angst leben.
1: Als Caleb an einer Öffnung, die zu einem geheimen Versteck führte, vorbeiging, blickte er nicht einmal in Richtung des Verstecks.
5: Wir dürfen es nicht zulassen, dass Jordan jetzt gestoppt wird. Er hat einen perfekten Plan geschmiedet, um seine Familie zu befreien.
1: Einen sicheren Plan? Hakte Libby nach.
5: So sicher, wie so etwas Gefährliches nur sein kann.
1: Kann ich mitkommen? Fragte Libby. Mit jeder Faser ihres Seins wollte sie Jordans Familie helfen, zu entkommen und frei zu sein.
5: Vielleicht, meinte Caleb.
1: Libbys Herz machte einen Sprung.
5: Caleb hat vielleicht gesagt.
1: Seit er 9 Jahre alt war, arbeitete er bei der Untergrundbahn, einem geheimen Netzwerk mit dem Ziel, Sklaven zu helfen, in die Freiheit zu gelangen. Bisher hatte Caleb immer Nein gesagt, wenn Libby gefragt hatte, ob sie bei den Befreiungsaktionen mitmachen könnte. Wenn er nun vielleicht sagte, hieß dies möglicherweise ja. Doch dann sagte Caleb ihr, »Es hängt von Jordan ab, ob du mitkommen kannst oder nicht. Es wird eine schwierige Reise. Niemand darf irgendetwas davon erfahren.« Libby hob den Kopf und warf ihre langen roten Haare nach hinten.

0: Dann gab jemandem die Hand, der wahrscheinlich geschäftlich unterwegs gewesen war. Eine junge Frau blickte einem hübschen jungen Mann in die Augen. Als er zu ihr hinunterlächelte, kam eine schmerzhafte Erinnerung in Libby hoch. Genauso hat Papa immer Mama angeschaut. Libby schob den Gedanken beiseite, da sie nicht wollte, dass Sehnsucht nach ihrer Mutter ihr diesen sonnigen Tag verdarb. In den ersten 4 Jahren nach dem Tod ihrer Mutter hatte Libby in Chicago bei ihrer Tante gelebt. Nun war Libby froh, dass sie wieder bei ihrem Papa sein konnte. Bald erreichten Libby und die jungen Nate, der neben seinem Wagen stand und auf sie wartete. Als Caleb Libby und Jordan vorstellte, wurde Nate auf Libbys Familiennamen aufmerksam. »Dein Papa ist der Kapitän?« fragte er. »Ich habe eure Schiffsglocke schon auf unserer Farm gehört.« Er wandte sich an Caleb. »Ich wusste sofort, dass ihr wieder zurück seid.« »Am Klang der Glocke?« Libby war erfreut. »Jep, klar und tief. Eure Glocke gefällt mir echt. Eine der besten auf dem Fluss.« Nate hätte kaum etwas Netteres sagen können. Libby war schon seit jeher stolz auf die Schiffsglocke der Christina. Schon mehrmals hatte ihr Vater ihr erzählt, wie die Glocke gemacht worden war. Als sie gegossen wurde, warfen die Hersteller Silberdollar in die Bronze, um einen silbernen Klang zu erzielen. »Papa hat mich geschickt, um den Flug abzuholen, den wir beim Gemischtwarenhändler bestellt haben«, erklärte Nate. »Wir haben noch Zeit, bevor er ausgeladen wird, nicht wahr?« Caleb nickte. »Die Fracht aus St. Louis ist ganz unten im Rumpf.« »Habt ihr Lust auf eine kleine Rundfahrt?« Nate grinste. »Von allen Leuten aus Stillwater bin ich der beste Führer. Ich zeige euch die besten Plätze im ganzen St. Croix-Tal.« Der St. Croix River floss zwischen dem Minnesota-Territorium und dem Staat Wisconsin. Das Dorf Stillwater befand sich an der Flussverbreiterung, die Lake St. Croix genannt wurde. Als Nate nach vorne ging, um den Führstrick zu lösen, ging er um die Pferde herum und sprach mit ihnen, während er ihr Geschirr überprüfte. Dann kletterten Nate und Jordan auf den einzigen Sitz, und Caleb half Libby in den hinteren Teil des Wagens. Wegen der großen Räder befand sich der hintere Teil des Wagens nur etwa 1 Meter über dem Boden. Statt sich hinzusetzen, standen Libby und Caleb hinter Nate und Jordan, um über die hohen Seitenwände des Wagens blicken zu können. »Hü!« rief Nate Tom und Bob zu, woraufhin die beiden Pferde sich in Bewegung setzten. Nicht weit vom Ufer entfernt bog Nate in eine Straße mit hohen Holzgebäuden ein. Caleb blickte einen steilen Hügel zu ihrer Linken hinauf.
1: »Da ist Nelson's Grade«, rief er aus. »Da hast du mich schon mal hinaufgeführt. Willst du wieder dorthin?«
0: Nate schüttelte den Kopf. »Es hat dort neulich einen schlimmen Unfall gegeben. Ich zeige euch die Aussicht von einem besseren Hügel aus.« Als die Pferde auf der unbefestigten, schlammbedeckten Hauptstraße großen Löchern auswichen, rumpelte der Wagen und sprang in den tiefen Furchen auf und ab. Libby hielt sich an der hohen Seitenwand fest.
2: »Lebst du schon lange hier?« fragte sie Nate.
0: »Mein ganzes Leben lang.«
2: »Dann kennst du diese Hügel bestimmt gut«, meinte Libby.
0: »Jep. Es gibt hier viele Höhlen. Sogar im Steilhang um Battle Hollow gibt's viele Höhlen.«
2: »Was ist Battle Hollow?« Libby war neugierig.
0: »Ich zeig's euch. Es ist eine ausgehöhlte Stelle mit steilen Felswänden. Eine große Schlacht zwischen den Sioux und den Chippewa-Indianern hat dort stattgefunden. Und nun ist das Gefängnis des Minnesota-Territoriums dort.« Schon bald bog Nate nach links auf eine Straße, die leicht anstieg. Einen Häuserblock weiter bogen die Pferde erneut ab, woraufhin der Wagen bedenklich in Schieflage geriet. Als sich Tom und Bob ins Geschirr lehnten, stellte Libby sich breitbeinig hin, um nicht umzufallen.

0: Die Straße vor ihnen war lang und steil. Links neben ihr erhob sich eine nahezu senkrechte Felswand. Auf der rechten Seite fiel der Boden steil ab. Nur ein paar große Felsblöcke befanden sich zwischen dem Straßenrand und dem Abgrund. Da die meisten Bäume am Hang gefällt worden waren, hatte Libby freie Sicht nach unten. Je höher sie fuhren, desto weiter entfernten sie sich vom Fuß des Steilhangs. 25 Meter, 30 Meter, Libby war sich nicht sicher. Sie wusste nur, dass ihr allein schon der Blick nach unten Angst einjagte. Erneut stellte sich Libby breitbeinig hin und hielt sich krampfhaft an der Seitenwand fest. Zu ihrer Erleichterung waren die Seitenwände hoch, so dass sie außergewöhnlich gut geschützt war. Doch die Jungen schienen Libbys Bedenken nicht zu teilen. Sie konnte nur hoffen, dass Caleb nicht bemerkte, wie groß ihre Angst war. »Ich wusste gar nicht, dass ich nicht schwindelfrei bin«, dachte Libby. »Ich bin froh, dass wir nach oben fahren und nicht hinunter.« Doch dann kam ihr ein Gedanke. »Was hochgeht, muss auch wieder herunterkommen.« Sie versuchte nicht an den steilen Abhang zu denken und stellte darum Nate ein paar Fragen über das Gefängnis. »Das Baumaterial kommt aus einem Steinbruch hier in Stillwater«, erklärte Nate stolz. »Doch das Problem ist, dass die Gefangenen nicht sicher eingesperrt sind. Allein im letzten Jahr sind 8 von ihnen ausgebrochen.«
1: 8? Fragte Jordan und dachte dabei an sein eigenes Entkommen. »Wie sind sie rausgekommen?«
0: »Es ist überhaupt nicht schwierig«, sagte Nate. »Ein Gefangener ist mit einem Brecheisen durch den Boden in einem Saal geflohen. Ein anderer hat die Tür einer Zelle aus den Angeln gehoben. Und noch ein anderer hat Einbruchswerkzeug benutzt.«
1: »Hineingeschmuggelt, nehme ich an«, kommentierte Caleb.
0: Nates Augen funkelten vergnügt. »Ein anderer Gefangener hat die Eisenstangen des Fensters durchgesägt. Und einer hat die Schlösser seiner Ketten mit einem Dietrich aufbekommen. Jemand anders hat ein Loch durch die Außenmauer gebuddelt.«
1: »Da läuft echt was schief«, sagte Caleb.
0: Nate grinste. »Wenn du mich fragst, lassen die Wärter sie einfach laufen.«
1: »Im Ernst?« fragte Libby. »Warum würde jemand, der Häftlinge gefangen halten sollte, sie einfach laufen lassen?«
0: Nate zuckte mit den Schultern. »Einige Counties zahlen kein Geld fürs Essen der Gefangenen. Es ist sogar schon eine Frau ausgebrochen.«
1: »Ach was«, sagte Libby. Sie war sich nicht sicher, ob sie das glauben sollte.
0: Nate hielt seine rechte Hand nach oben. »Die ganze Wahrheit und nichts als die Wahrheit. Es ist ein offenes Geheimnis, wer diese Häftlinge sind. Gerade letzte Woche habe ich einen gesehen.«
1: »Auf freiem Fuß?«
0: Libby konnte sich überhaupt nicht mit dem Gedanken anfreunden, dass ein ausgebrochener Häftling in der Gegend war. »Was würde geschehen, wenn einer von ihnen versuchte, an Bord der Christina zu gelangen?« Doch Nate schien keine solche Befürchtung zu haben.
1: »Ich habe einen Häftling unten am Fluss gesehen. Die Hälfte seiner Haare war normal.«
0: Libbys Kichern klang nervöser, als ihr lieb war.
1: »Was meinst du damit? Die Hälfte seiner Haare?«
0: Sie war sich sicher, dass Nate sie auf den Arm nahm.
1: »Das erfindest du doch nur.«
0: »Das ist nicht komisch.« Nate schaute nun beleidigt rein. »Die Hälfte seiner Haare sah genauso wie meines aus. Etwa gleich lang. Die andere Hälfte seines Kopfes war kahl geschoren.«
1: Libby konnte sich das nicht einmal vorstellen.
0: »Kein Fitzelchen Haar auf jener Seite«, sagte Nate. »Daran erkennt man einen Häftling.«
1: »Tragen Sie Uniform?« fragte Caleb.
0: »Na ja«, Nate dachte nach. »Sie tragen alle dieselben Klamotten. Graue Hosen, ein Hemd, eine Jacke und eine Mütze. Aber am besten erkennt man einen Häftling an seinem Haarschnitt.«
1: Libbys Knöchel waren inzwischen weiß vom Festklammern an der Seitenwand. Der steile Abhang am Rand der Klippe war nun so nah bei den Rädern, dass Libby nervös wurde. Wenn es nach ihr ginge, würde sie aus dem Wagen klettern und zu Fuß weitergehen. Als die Straße endlich weniger steil wurde, war Libby erleichtert. Auf der Spitze der Klippe hielt Nate die Pferde an. Wenigstens in einem Punkt lag er richtig. Nirgendwo sonst hätten sie eine bessere Aussicht gehabt. Libby blickte stromaufwärts und stromabwärts und beobachtete, wie die Sonnenstrahlen auf dem Wasser tanzten. Hier am oberen Ende des Lake St. Croix trieben Baumstämme wie große Inseln im Fluss. Auf der gegenüberliegenden Seite des verbreiterten Flusses ragten die schönen Sandsteinklippen von Wisconsin in die Höhe. Libby stockte der Atem vor so viel Schönheit. Weit unten eilten Männer die Anlegeplanke der Christina hinauf und hinunter und entluden Frachtgut. Zwischen dem Dampfschiff und Libby schmiegten sich Häuser an den steilen Hang. Wie Libby beobachteten auch Caleb und Jordan den ausgedehnten Flussabschnitt vor ihnen. Es war nicht schwierig zu erraten, wonach sie suchten. Nach einem Dampfschiff, das möglicherweise Neuigkeiten brachte, was die $200 Belohnung betraf, die auf Jordan ausgesetzt war. Augenblicke später, wie Libby es befürchtet hatte, streckte Caleb den Arm aus und zeigte flussabwärts. »Dampfschiff in Sicht«, sagte er. Noch in weiter Ferne stiegen kleine schwarze Rauchschwaden aus zwei langen Schornsteinen auf. Es war zweifellos ein Dampfschiff. »Welches? Und wer war an Bord? Menschen, die noch nie von Jordan gehört hatten? Oder seine Feinde?« Als Caleb und Jordan einander anschauten, wusste Libby genau, was sie dachten. Erst dann wurde ihr bewusst, wie sehr sie sich davor fürchtete, dass die falsche Person Jordan folgte, weil er ein flüchtiger Sklave war. Nate fuhr ein Stück weiter und hielt die Pferde auf der Klippe hinter dem Gefängnis an. Auch hier befanden sich keine Bäume auf dem Hügel vor ihnen. Libby blickte hinunter über die Dächer der dreistöckigen Gebäude, die sich bis zum Fluss hinunter erstreckten. Hinten und auf zwei Seiten bildete der Hügel eine natürliche Senke um das Gefängnis. Zu Libbys Linken war die Klippe ein nahezu senkrechter Fels. Direkt unter Libby und den Jungen neigte sich der Abhang stufenweise und weniger steil. Zwischen dem Fuß der Klippe und den Gebäuden befand sich eine 4 Meter hohe Steinmauer. Als Nate zum Wachthaus zeigte, durchbrach ein Scheppern die morgendliche Stille. »Was ist das?« Libby starrte in die Senke hinunter und versuchte herauszufinden, woher das Geräusch kam. Im Gefängnishof schien sich nichts verändert zu haben. Dann hörte Libby nochmals ein Scheppern, das Geräusch von Metall auf Metall. Diesmal bemerkte sie ein Rohrgeländer, das auf der Gefängnismauer verlief. Genau unter der Stelle, wo Libby stand, hing etwas am Rohr. Libby starrte angestrengt nach unten und erkannte schließlich einen Haken. Auf der Innenseite der Gefängnismauer hing ein Seil am Haken. Noch während Libby zuschaute, spannte sich das Seil.
2: »Schau mal«, flüsterte sie Caleb zu.
1: Das Seil bewegte sich nun weg von der Mauer, wie wenn jemand hochkletterte.
2: »Ein Häftling versucht zu entkommen.«
1: Im nächsten Augenblick griff eine Hand nach dem Seil, dort, wo es über der Mauer lag. Eine andere Hand ergriff das Rohr und ein halbgeschorener Kopf erschien. Große Schwierigkeiten. Während Libby und die Jungen zuschauten, zog sich ein Mann hoch und schwang ein Bein über die Mauer.
3: »Ich wette, der Gefängniswärter ist an den Fluss gegangen, um die Christina einlaufen zu sehen«, murmelte Nate.
1: Einen Augenblick lang balancierte der Häftling oben auf der Mauer. Schnell zog er das Seil nach oben, löste den Haken mit einem Ruck und ließ das Seil auf der Außenseite der Mauer hinunterfallen. Libby lehnte sich nach vorne, um das Gesicht des Mannes besser sehen zu können. Doch genau in diesem Augenblick drehte sich der Häftling um. Als er sich mit beiden Händen am Rohr festhielt, sah Libby das Bündel auf seinem Rücken. Der Häftling schwang seine Beine frei und sprang auf den Boden des Hangs neben der Mauer herunter. Als er das Seil aufnahm, schaute er sich um und dann die Klippe hinauf, wo Libby und die Jungen im Wagen warteten. Plötzlich wich der Mann zurück. Wie um sein Gesicht zu verbergen, duckte er sich. Er schlich an der Seite des Hangs entlang, indem er sich an Sträuchern und Gräsern festhielt.
2: »Wir müssen Hilfe holen«, rief Caleb.
1: »Es ist eine schwierige Kletterei«, wandte Nate ein, als zweifelte er daran, dass der Mann entkommen konnte.
2: »An dieser Stelle ist der Hang flach genug, dass er es schaffen kann«, erwiderte Caleb. »Er wird entkommen.«
1: »Nicht, wenn wir uns beeilen.« Auf der schmalen Straße drehte Nate die Pferde scharf und der Wagen bewegte sich rückwärts. Sobald Tom und Bob vollständig gewendet hatten, schlug Nate ihnen mit den Zügeln auf die Rücken.
2: »Hü!« schrie er.
1: Nachdem die Pferde eine Kurve genommen hatten, wurden sie schneller. Schon bald erreichten sie das flache Stück auf der Spitze des langen, steilen Hügels. Als Libby nach vorne schaute, bekam sie wieder Höhenangst. Zu Libbys Rechten ragten Felsen in die Höhe, zu Libbys Linken fiel der Weg scheinbar ins Bodenlose ab. Als sie an den schwindelerregenden Höhenunterschied dachte, wurde Libby übel. »Wenn nur das Geschirr hält, wenn nur alles gut geht.« Als sie den langen Hügel hinunterfuhren, zog Nate an den Zügeln. Als die Pferde in Schritttempo verfielen, war Libby erleichtert. Tom und Bob gruben ihre Hinterhufe tief in den Boden ein und hielten so das Gewicht des Wagens zurück. Nate redete ihnen gut zu.
2: »Gute Jungs, ruhig, genau so.«
1: Libby atmete tief ein und schämte sich beinahe. Meine Angst war ja völlig unbegründet. Einen Augenblick lang blickte Libby zum Fluss und genoss die Aussicht beinahe. Im nächsten Augenblick änderte sich jedoch alles. Als der steile Hügel das Geschirr beanspruchte, schlingerte der Wagen. Libby taumelte nach hinten. Sie hielt sich noch fester an der Seitenwand fest. Neben Libby bemühte sich Caleb um einen stabileren Stand und hielt sich ebenfalls fest. Erneut schlingerte der Wagen. Plötzlich begannen die Pferde zu laufen.
2: »Brrr«, rief Nate und zog die Zügel zurück, doch Tom und Bob rannten nur noch schneller.
4: »Brrr«,
1: schrie Nate erneut. Bob warf den Kopf hoch und Libby sah die Panik in seinen Augen. Tom kämpfte gegen das Geschirr an und scherte nach rechts in Richtung des sich erhebenden Hügels aus. Dann zog Bob nach links und der Wagen schwankte. Als die Pferde zu galoppieren begannen, schlug Libbys Herz wie wild. Die Pferde brannten durch.
4: »Brrr«,
1: Nate lehnte sich zurück und zog an den Zügeln, doch nichts geschah.
4: »Brrr«,
1: rief er wieder, doch die Räder drehten sich schneller und schneller. Plötzlich griff auch Jordan nach den Zügeln. Mit vier Händen zogen Nate und er gemeinsam. Mit aller Kraft hielten sie sich fest. Doch die Pferde ließen sich nicht anhalten. Auf der schmalen Straße wippte der Wagen gefährlich auf und ab. Genau in diesem Augenblick sprang Jordan vom Sitz. Zu einer Kugel zusammengerollt, traf er auf dem Boden auf, rollte, stand auf und rannte den Pferden nach. Doch der Wagen schoss an Jordan vorbei, so nah, dass er beinahe vom Hinterrad überfahren wurde. Voller Schreck starrte Libby über die hohe Seitenwand hinunter. Die Bretter, die wie ein Schutz gewirkt hatten, hinderten sie nun daran, abzuspringen. Libby wirbelte herum. Beim Versuch, das offene Ende des Wagens zu erreichen, stolperte sie. Sie konnte in dem schiefen Wagen nicht gehen und fiel beinahe hin. Mit wachsender Panik griff Libby wieder nach der Seitenwand. Als sie nach vorne schaute, scherte Tom erneut aus, Bob zog wieder nach links. Der Wagen wurde hin und her geschüttelt und geriet außer Kontrolle. Kurz darauf hielt der Wagen genau auf einen großen Fels am Rand des Steilhangs zu. Neben Libby schrie Caleb, »Runter!« Doch Libby war wie gelähmt und konnte nicht loslassen. Caleb ergriff ihren Arm und drückte sie auf den Wagenboden. »Bedecke deinen Kopf!« Immer noch wie gelähmt vor Schreck hatte Libby nur Zeit für einen Gedanken. »Was wird Papa ohne mich tun?« Im nächsten Augenblick wurde ihr Kopf von Armen zugedeckt. Der Wagen schlingerte und kippte schließlich um. Die Pferde wieherten laut, als der Wagen auf der Seite mitgeschleift wurde. Dann wurde der Wagen abrupt gestoppt. Der Aufprall war so heftig, dass das Holz zersplitterte. Als sie die Pferde schnauben hörte, schauderte Libby. Ohne sich zu bewegen, versuchte sie herauszufinden, wo sie war. Die steile Straße, der Wagen, die durchgebrannten Pferde. Dann kam ihr etwas in den Sinn. Caleb hat gesagt, ich sollte mich bücken. Als Libby sich bewegte und aufzuschauen versuchte, sah sie, dass Calebs Arme ihren Kopf beschützten. »Alles okay bei dir, Libby?« fragte er. Langsam ging er in die Hocke. Erneut bewegte sich Libby. »Alles okay bei mir?« fragte sie sich. Sie bewegte die Zehen. Ja, sie fühlte sie noch. Ihre Beine, Arme und Hände schienen zu funktionieren. Doch Libby konnte nicht klar denken. Warum kniete sie auf der Seitenwand statt auf der Unterseite des Wagens? Der Wagen war auch in einer komischen Schieflage. Immer noch verwirrt blickte Libby in Calebs erschreckte Augen. »Bei dir alles okay?« fragte sie. Caleb nickte, doch als Libby sich bewegen wollte, hielt er sie zurück. »Wir sind am Rand des Steilhangs«, warnte er. »Wir werden nur von einem Felsen gehalten.« »Von einem Felsen? Von einem großen Felsen?« Erneut wurde Libby durch ihre benommenen Gefühle hindurch von Furcht erfüllt. »Die Pferde sind direkt darauf zugerannt«, sagte Caleb. »Bob rannte auf eine Seite und Tom auf die andere. Sie haben die Stange zerbrochen und der Wagen wurde herumgeschleudert.« »Über den Rand hinaus?« Libby brachte die Worte kaum über die Lippen. Caleb nickte. »Beweg dich nicht«, warnte er erneut. »Jordan?« fragte Libby, als sie zurückdachte. Jordan war abgesprungen und hatte versucht, die Pferde anzuhalten. »Ich kann ihn nicht sehen«, sagte Caleb. »Ich traue mich nicht nachzuschauen.« »Nate?« Libby stockte der Atem vor Angst. Sie erinnerte sich lebhaft an das Aussehen des steilen Abgrunds unter ihnen. »Ich weiß nicht«, sagte Caleb. Dann hörte Libby Jordans Stimme. »Bewegt euch nicht«, warnte er wie Caleb. Libby schaute sich um, möglichst ohne den Kopf zu bewegen. Diesmal verstand sie, was sie sah. Der Wagen lag auf der Seite. Der vordere Teil des Wagens lag auf dem Boden. Der hintere Teil hing jedoch in einem verrückten Winkel über dem Abgrund und konnte nur durch das offene Ende verlassen werden, das halb auf dieser und halb auf jener Seite des Abgrunds lag. Durch die zerbrochenen vorderen Bretter konnte Libby Jordan ausmachen. »Wir müssen die Pferde losbinden, bevor sie alles kaputt reißen«, sagte er. Jordan verschwand und Libby hörte, wie er sanft sprach, um die Pferde zu beruhigen. Durch das zersplitterte Holz hörte sie eine zweite Stimme. Dann sah sie Nate, der dabei war, die Pferde loszubinden. Tom stand auf einer Seite des großen Felsbrockens und Bob auf der anderen Seite, jeweils nur etwa einen Meter vom Abgrund entfernt. »Nate ist auch abgesprungen?« fragte Libby. »Oder er ist abgeworfen worden«, meinte Caleb. »Ich weiß nicht was von beidem. Ich habe nur an dich gedacht.« »Und an meinen Kopf«, Libby versuchte zu lächeln, doch ihre Lippen fühlten sich steif an. »Danke, Caleb. Und dein Kopf ist auch in Ordnung?« »Meinem Kopf geht's gut«, antwortete Caleb. »Und dem Rest von dir?« fragte Libby. »Wir haben uns beide rechtzeitig gebückt. Die hohen Seitenwände haben uns geschützt.«
0: Sie warteten scheinbar eine Ewigkeit, ohne sich zu bewegen. Ab und zu hörten sie ein Wiehern, als wären die Pferde immer noch in Panik.
1: »Was ist passiert?« fragte Libby schließlich.
0: Sie sprach leise, als ob der Wagen sogar durch ein Geräusch instabil werden könnte.
1: »Etwas hat die Pferde erschreckt«, erklärte Caleb.
0: »Was auch immer es war, ich wusste, dass Nate sie nicht anhalten konnte. Und wir konnten nicht raus.«
1: Es erstaunte Libby immer, wie schnell Caleb die Lage einschätzen konnte.
0: »Dir war das alles klar, während die Pferde durchbrannten?«
1: Dann erinnerte Libby sich an ihr Vorhaben.
0: »Der Mann, der über die Mauer geklettert ist. Der ausgebrochene Häftling ist jetzt bestimmt entkommen.«
1: »Leider ja«, antwortete Caleb.
0: »Er macht mir Angst«, gab Libby zu. »Er macht mir echt Angst.«
1: Libby vergaß, wo sie war, und bewegte sich. Als sich der Wagen verschob, drehte sich ihr der Magen um. Doch der Wagen bewegte sich nicht weiter. Nach schier endlosem Warten warf Jordan das eine Ende eines Führstricks in den Wagen.
0: »Ihr müsst euch hier festhalten, damit wir euch raushelfen können.«
1: Caleb gab Libby das Seil.
0: »Binde es dir um, unter deinen Armen.«
1: Mit zitternden Händen machte Libby einen Knoten. Als sie bereit war, meldete sich Jordan wieder.
0: »Mach langsam und nicht überstürzt«, mahnte er. »Ich und Nate das Seil halten, aber musst du rausklettern.«
1: »Du zuerst, Libby«, sagte Caleb. »Bleib auf Händen und Füßen.« Sobald Libby sich bewegte, zogen Jordan und Nate das Seil nach. Als Libby über die Bretter kletterte, die einmal die Seitenwände gewesen waren, verfing sich ihr knöchellanger Rock an einem Holzsplitter. Nachdem Libby den Stoff befreit hatte, bewegte sie sich in die Öffnung. Dort warf sie einen Blick nach unten. Nur einen halben Meter neben ihrem Knie fiel der Boden ins Nichts ab. Weit unten befanden sich Gebäude, die so winzig wie Spielzeughäuser aussahen. Libbys Muskeln verkrampften sich. Um sich zu zwingen, weiterzukriechen, setzte Libby ihre rechte Hand ab. Gleich hinter ihren Fingern zerbröselte die Erde und gab nach. Als sie weit unter sich Kieselsteine am Boden auftreffen hörte, wurde Libby erneut wie gelähmt.
0: »Geh weiter«, rief Jordan ihr zu. Das Seil spannte sich um sie an, doch Libby konnte ihre Hand nicht wegbewegen.
1: »Bring dein rechtes Knie nach vorn«, wies Caleb sie von hinten an. Doch für Libby fühlte es sich an, als ob das Seil sie zurückzog, statt vorwärts zog. Mit ruhiger und gefasster Stimme ergriff Caleb erneut das Wort.
0: »Bring dein rechtes Knie nach vorn.«
1: Diesmal konnte Libby sich bewegen.
0: »Heb dein linkes Knie«, leitete Caleb sie an.
1: Erneut gehorchte Libby. Schritt für Schritt sagte Caleb ihr, was sie tun sollte.
0: »Geh weiter«, ermutigte Caleb sie immer, wenn sie zögerte. »Du hast es fast geschafft.«
1: Schließlich kroch Libby um das Vorderteil des Wagens, das auf festem Grund stand. Dort standen auch Jordan und Nate. Sobald Libby das Seil gelöst hatte, gab Jordan es an Caleb weiter. Immer noch mit vor Angst weichen Knien sank Libby auf den sicheren Boden. Ihre Arme zitterten und sie klapperte vor Aufregung mit den Zähnen. Sobald Caleb meldete, er sei bereit, zogen Jordan und Nate das Seil straff. Breitbeinig abgestützt riefen sie Caleb zu.
0: »Okay, komm!«
1: Durch die kaputten Holzstücke auf der Vorderseite des Wagens sah Libby Calebs Kopf. Sobald Caleb sich rührte, bewegte sich der Wagen. Jordan und Nate zogen fest am Seil und gingen dabei einige Schritte zurück. Erneut kroch Caleb langsam vorwärts. Erneut bewegte sich der Wagen. Schmutz und kleine Steine rutschten unter den Brettern weg und rieselten den Abhang hinunter. Libby sprang auf die Füße. Von Panik erfasst schrie sie laut: »Caleb!«
5: dieser Stelle unterbrechen wir das Hörbuch Der Abenteuerfluss, Band 3, Befreiung um Mitternacht. Erschienen ist diese Serie, die insgesamt 6 Bände hat, im CLV Verlag. 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

Guten Abend, werte Hörerinnen und Hörer. Ich begrüße Sie zum Abendjournal am Dienstag, den 8. September. Am Mikrofon Ruth Hildebrandt. Schön, dass Sie eingeschaltet haben. Das erwartet Sie in dieser Sendung. Wissenswertes vom Tag in Nachrichten und Beiträgen, Inputs zu aktuellen Themen, Wetterdaten, Devisenkurse und das Bibelwort für den Tag. Im zweiten Teil des Abendjournals hören Sie im Gesundheitsmagazin mehr über das Thema »Wie gehe ich mit demenzkranken Menschen um?« Außerdem senden wir ein Interview mit Informationen zu einer Reise für Geschichtsorientierte, die momentan in Kanada unterwegs sind. Und Sie hören einen Bericht aus Anlass des Welttags der Alphabetisierung.

Wir beginnen mit den Nachrichten aus dem Ausland. In Singapur sollen die Jahresgehälter der Minister und anderer Amtsträger erhöht werden. Darüber berichtet BBC News. Die Gehaltserhöhung schließt auch das Gehalt des Premierministers Lawrence Wong mit ein, der jetzt schon der am besten bezahlte politische Führer der Welt ist. Wongs Gehalt soll um 60% steigen. Er hat angekündigt, diese Gehaltserhöhung in den nächsten 5 Jahren an wohltätige Zwecke zu spenden. Begründet wird die Gehaltserhöhung damit, dass dadurch zum einen bessere Talente angezogen werden sollen. Laut Lawrence Wong sei es schwierig, Führungskräfte aus der Wirtschaft und Spitzenbeamte davon zu überzeugen, für ein politisches Amt zu kandidieren. Meist würden diese in der Wirtschaft mehr verdienen. Als weiteren Grund führte er an, dass höhere Gehälter die Korruption vorbeugen. Singapur rangiert im jährlichen Korruptionswahrnehmungsindex regelmäßig ganz oben. Die Ankündigung der Gehaltserhöhung stößt jedoch auch auf Kritik. In Singapur herrscht eine tiefe Sorge um Arbeitsplatzsicherheit und um die steigenden Lebenshaltungskosten. Den Regierungszahlen zufolge erreichten die Entlassungen in Singapur im letzten Quartal ihren höchsten Stand seit mehr als 5 Jahren. Trotzdem bleibt Singapurs Premierminister Lawrence Wong bei seiner Entscheidung. Damit steigt sein Gehalt auf 2,8 Millionen Dollar jährlich. So viel verdient kein anderer Regierungschef der Welt. An zweiter Stelle steht der Regierungschef von Hongkong, der etwa 719.000 Dollar verdient, gefolgt vom Schweizer Bundespräsidenten mit 606.000 Dollar. Auf Platz 4 der bestbezahlten Regierungschefs steht US-Präsident Donald Trump mit rund 400.000 Dollar und auf Platz 5 der britische Premierminister mit 230.000 Dollar jährlich. Die deutschen Exporte sind im Juli überraschend gesunken. Nach zuvor 5 Anstiegen in Folge sind die deutschen Exporte im Juli überraschend gesunken, so der Spiegel. Sie gingen um 0,8% im Vergleich zum Vormonat zurück, wie das Statistische Bundesamt mitteilte. Grund ist eine schwächere Nachfrage aus Europa und China. Verglichen mit Juli des letzten Jahres zogen die Exporte aber um etwa 6% an. Die meisten Waren wurden im Juli in die Mitgliedstaaten der Europäischen Union exportiert. Die meisten Ausfuhren in ein einzelnes Land gingen erneut in die USA. Das deutsche China-Geschäft brach dagegen um 9,5% ein. Grund dafür ist eine eher schwache Weltkonjunktur, aber auch eine immense Zunahme chinesischer Konkurrenz, die deutsche Exporteure unter Druck setzt, so der Außenwirtschaftschef der deutschen Industrie- und Handelskammer. In Ägypten ist eine außergewöhnliche Grabstätte entdeckt worden. Eine spanisch-ägypte-Archäologen-Mission hat in der berühmten Nekropole die des Alten Reiches und ist damit rund 4400 Jahre alt, schreibt Ultima Hora. Besonders ungewöhnlich ist, dass die sogenannte Mastaba über 2 Grabkapellen verfügt. Errichten ließ sie ein hochrangiger Beamter namens Yunmen während der Herrschaft des Pharaos Djedkare Isesi. Dort wurde auch sein Vater Iti bestattet, der einen niedrigeren Rang hatte als sein Sohn. Die Grabstätte ist zudem außergewöhnlich gut erhalten. Archäologen fanden Reliefs, farbige Darstellungen und Hieroglyphen. Zu sehen sind unter anderem verschiedene Tiere. Die Entdeckung könnte deshalb neue Erkenntnisse über das gesellschaftliche Leben und den sozialen Aufstieg im alten Ägypten liefern. Die Forscher wollen das Gebiet weiter untersuchen. In unmittelbarer Nähe gibt es bereits Hinweise auf 2 weitere, bisher nicht ausgegrabene Gräber.

Wir kommen zu den Nachrichten aus Paraguay. Paraguay fällt bei PISA 2025 zurück. Wie Megacadena berichtet, bescheinigen die Ergebnisse des internationalen Schulleistungstests PISA 2025 der OECD Paraguay eines der schlechtesten Bildungsergebnisse in ganz Lateinamerika. Laut dem Bericht der Organisation für wirtschaftliche Zusammenarbeit und Entwicklung OECD erreicht lediglich jeder 10. 15-jährige Schüler das Mindestniveau im Fach Mathematik. Auch in den Bereichen Lesen und Naturwissenschaften liegen die Kompetenzen der Jugendlichen weit hinter dem internationalen Durchschnitt. Als Hauptursachen für die alarmierende Entwicklung nennt die Erhebung neben sozioökonomischen Unterschieden vor allem hohe Fehlzeiten der Schüler, Mobbing sowie massive Ablenkung durch Smartphones im täglichen Unterricht. Damit reiht sich das Land in einen allgemeinen, besorgniserregenden Abwärtstrend in der gesamten lateinamerikanischen Region ein. Paraguay stellt europäischen Unternehmern sein Wirtschaftspotenzial vor. Außenminister Rubén Ramírez Lezcano ist heute zu einem Treffen mit Mitgliedern des Europäischen Industrieverbands Business Europe zusammengekommen, wie das Außenministerium informiert. Bei dem Austausch hob der Minister das konstante Wirtschaftswachstum der letzten Jahre sowie die Erlangung des begehrten Investmentsgrades hervor. Die anwesenden Wirtschaftsvertreter zeigten großes Interesse an den günstigen steuerlichen Bedingungen des Landes und dem paraguayischen Maquila-Modell. Zudem erkundigten sie sich gezielt nach Investitionsmöglichkeiten. Von Interesse sind die Bereiche Infrastruktur, Erzeugung und Verteilung von Energie sowie der Exporte verschiedener Güter. Auch die zukünftige Integration moderner Technologien stand im Fokus der Gespräche, um die wirtschaftliche Zusammenarbeit zwischen Paraguay und Europa weiter zu vertiefen. Paraguay und Argentinien haben ein neues Fährabkommen unterzeichnet. Die Fährverbindung zwischen Presidente Franco und Puerto Iguazú weitet ihren Betrieb aus. Ab nächster Woche erlaubt sie auch den Transport von Touristenfahrzeugen mit Passagieren. Wie ABC Color erläutert, wurde ein entsprechendes Kooperationsabkommen an diesem Dienstag von den Bürgermeistern beider Grenzstädte sowie den beteiligten Schifffahrtsunternehmen unterzeichnet. Bisher war die Beförderung von Taxis oder Reisebussen auf dieser Route rechtlich nicht zulässig. Die neue Regelung soll den grenzüberschreitenden Tourismus in der wirtschaftlich bedeutenden Dreiländerregion dynamisieren und die lokalen Attraktionen stärken. Die Betreiber betonen zudem die Schnelligkeit der 10-minütigen Überfahrt, die ausländischen Besuchern die oft stundenlangen Wartezeiten an den internationalen Brücken erspart. Ein Technologiepreis ist an das Wasserkraftwerk Itaipu verliehen worden. Darüber berichtet ADN Digital. Das doppelstaatliche Wasserkraftwerk Itaipu hat auf der diesjährigen Nutzerkonferenz in Paraguay den renommierten internationalen SIG Award des US-Unternehmens ESRI erhalten. Die Auszeichnung würdigt den innovativen Einsatz von Geoinformationssystemen bei der Überwachung des paraguayischen Infrastrukturprojekts Plan 1000. Das strategische Regierungsprogramm umfasst die Asphaltierung von rund 1000 Kilometern städtischer und ländlicher Wege in allen 17 Departementen des Landes. Mithilfe der prämierten digitalen Plattform können die technischen Teams Berichte, Drohnenbilder und Felddaten in Echtzeit zusammenführen und den Baufortschritt geografisch genau analysieren. Der Erfolg dient dem Unternehmen nun als Referenz, um raumbezogene Technologien künftig auch verstärkt für Umweltschutzmaßnahmen am hauseigenen Stausee einzusetzen.
In der Haftanstalt in Boscada ist ein Schmuggelversuch vereitelt worden. Gefängniswärter haben im Hochsicherheitsgefängnis Martin Mendoza in Emboscada den Schmuggel von 180 Gramm mutmaßlichem Marihuana erfolgreich gestoppt, wie El Nacional schreibt. Die verbotene Substanz war bei einer Routinekontrolle strategisch in Milchpackungen, Keksschachteln und Snacktüten versteckt, um die Sicherheitskontrollen der Haftanstalt gezielt zu umgehen. Ein Mann namens Derlis Fabian Bernal Rivera wurde im Zuge des Zugriffs festgenommen und umgehend der zuständigen Staatsanwaltschaft übergeben. Auch die Nationalpolizei hat Ermittlungen aufgenommen, um die genauen Hintergründe und den Empfänger der Drogen im Zellentrakt zu ermitteln. Der Vorfall unterstreicht die strengen Kontrollprotokolle des neuen Gefängnismodells zur Bekämpfung von illegalen Gegenständen in Haftanstalten. Der Brückenbau über den Rio Mondaü ist fast zur Hälfte abgeschlossen. Die Bauarbeiten an der Brücke über den Rio Mondaü im Departement Alto Paraná haben einen physischen Fortschritt von 45% erreicht. Wie Medios del Estado informiert, soll das strategische Großprojekt künftig eine direkte Verbindung zwischen den Distrikten Presidente Franco und Los Cedrales herstellen. Außerdem soll dadurch die Erreichbarkeit der paraguayisch-brasilianischen Integrationsbrücke verbessert werden. Das 500 Meter lange Bauwerk wird über 4 Fahrspuren sowie separate Geh- und Radwege verfügen. Laut dem Ministerium für öffentliche Bauten und Kommunikation MEOPC sind die beiden äußeren Stützpfeiler bereits vollständig fertiggestellt. Die neue Verkehrsader soll nach ihrer

Und die Temperatur beträgt 28 Grad Celsius. Die Höchsttemperatur heute wurde mit 29 und die Tiefsttemperatur mit 13 Grad Celsius gemessen. Die relative Luftfeuchtigkeit liegt bei 36%, der Luftdruck beträgt 1012 Millibar. Der Wind weht aus westlicher Richtung mit einer Geschwindigkeit von 9 Kilometern in der Stunde. Die Höchstgeschwindigkeit betrug 22 Kilometer pro Stunde. Zur Wettervorhersage. Für morgen kündigt der Wetterdienst der DINAG einen Tag mit Temperaturen zwischen 21 und 33 Grad Celsius an. Der Himmel zeigt sich überwiegend bewölkt, der Wind weht erst aus dem Norden, später dann aus unterschiedlicher Richtung. Auch könnte es hier und da zu Regenschauer kommen. Wie das Geld in anderen Währungen heute gehandelt wurde, im An- und Verkauf, hier der Überblick. Der US-Dollar steht auf 5.850 zu 5.950 Guaraníes und der kanadische Dollar steht auf 3.600 zu 4.350 Guaraníes. Der Euro wurde mit 6.700 zu 7.000 gehandelt, der brasilianische Real mit 1.130 zu 1.180 Guaraníes und der Peso Argentino wurde mit 3 zu 4 Guaraníes gehandelt. Wir bedanken uns bei der Finanzabteilung der Kooperative Chartica für die Zustellung dieser Daten.

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Jesus sagt in Johannes 14, Vers 13, Was ihr bitten werdet in meinem Namen, das will ich tun, auf dass der Vater verherrlicht werde im Sohn.

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2: Ich bin Hein Friesen. Es geht heute um den ersten Teil mit dem Thema Umgang mit demenzkranken Menschen. In meinen Ausführungen geht es heute um Personen mit Demenz und auch um deren Familien. Unter den Vereinten Nationen gibt es etwa 55 Millionen Menschen mit Demenzkrankheit. Das wäre so viel wie 8-mal Paraguay. In Deutschland gibt es etwa 1,8 Millionen Personen und in ganz Amerika etwa 10 Millionen Personen, die an Demenz erkrankt sind. In den weitmeisten Fällen geht es um die Alzheimer-Krankheit. Wie viele Personen in Paraguay an Alzheimer leiden, fand ich nicht, aber im Jahre 2020 sind 144 an Alzheimer gestorben. Jedes Jahr im Monat Oktober wird besonders an die Alzheimer-Krankheit gedacht. Es soll darauf aufmerksam gemacht werden, denn noch immer trauen sich viele Menschen aus Angst vor Ausgrenzung und Diskriminierung nicht, über die Diagnose Alzheimer zu sprechen. Doch wie sollten Angehörige und Freunde Menschen mit Demenz begegnen und was ist im Umgang mit solchen Erkrankten zu beachten? Ich nehme hier ein Beispiel von meiner Erfahrung mit Bill. Als meine Frau und ich schon vor einiger Zeit für ein Jahr nach Kanada fuhren, übernahm ich es mir, einen Mann zu begleiten, der gerade angefangen hatte, eine Demenzkrankheit zu entwickeln. Dieser Mann hieß Bill. Bill war mal Mennonit gewesen. Er hatte sich aber als 17-Jähriger entschieden, er wollte nicht Mennonit sein. Er verließ die mennonitische Gemeinschaft. Er wollte hinaus in die Welt. Er ging zur Universität, was damals unter diesen Mennoniten noch nicht für gut angesehen war. Er hatte sogar als Jugendlicher am Zweiten Weltkrieg teilgenommen. So hatte er sein Leben abgesondert von den Mennoniten gestaltet. Jetzt war er 81 Jahre. Er hatte sich aber doch noch einer Kirche angeschlossen, es war die United Church. Sein Lebensstil hatte ihn aber an den Rand seines Lebens gebracht und dann waren es wieder Mennoniten, die ihm zu Hilfe kamen. Ich lernte Bill kennen, als er sich versucht hatte, das Leben zu nehmen. Er war verzweifelt. Er wusste nicht, wohin. Er war ein sehr intelligenter Mann, hatte immer in der High Society gelebt. Sein Denken, sein Intellekt war ihm sehr wichtig. Das bin ich, sagte er. Und wenn ich nicht mehr denken kann und wenn ich nicht mehr Entscheidungen treffen kann, dann bin das nicht mehr ich. Bill hatte etwa 15 Jahre alleine gelebt. Seine Frau und seine zwei Kinder hatten ihn verlassen und mieden den Kontakt mit ihm. Er selbst fühlte schlecht über viele Dinge in seinem Leben. Er wohnte jetzt in einem vierstöckigen Gebäude, wo hunderte solcher Personen betreut wurden, die nicht mehr selbstständig waren. Ein paar Mal in der Woche fuhr ich ihn besuchen und ein paar Mal holte ich ihn ab, damit er nicht nur in seinen vier Wänden blieb. An einem Abend in der Woche hatten wir Hauskreis mit einer Bibelarbeit und am Sonntag einen Gottesdienst. So kamen wir über vieles und über alles zu reden. Er hatte ein sehr breites Wissen, so dass man sich mit ihm über fast alles im Leben unterhalten konnte. Auch über geistliche Dinge. Er war sehr ehrlich, auch über sich und seine Vergangenheit. Das Schwerste für ihn war, dass er getrennt war von seiner Familie. Die war nicht bereit, ihn zu besuchen. Sie wohnten auch sehr weit ab. Er übernahm die volle Verantwortung dafür, dass seine Familienbeziehungen kaputt gegangen waren. Er erkannte, dass er seine Frau und Kinder geistig ganz beherrscht hatte und dass er den anderen das Leben unmöglich gemacht hatte. In Bibelarbeiten behandelten wir das Thema Vergebung. Er erkannte seine Sünden. Er bekannte sie auch und nahm die Vergebung von Gott an. Und da blieb er in diesem Prozess für einige Monate stecken. So gerne würde er sich mit seiner Familie versöhnen. Er wusste aber nicht wie. Dann sagte ich ihm, schreib ihnen einen Brief, jedem Einzelnen. Das ist, was du tun kannst. Das ist deine Aufgabe. Und ich werde dafür sorgen, dass sie die Briefe kriegen. Vergeben müssen sie, aber du musst darum bitten. Und das ist, was du tun kannst. Er tat es. Erst besprachen wir etwa, was er schreiben würde, und dann fing er an. Er schrieb aber was ganz anderes, als wir vorher besprochen hatten, aber es war ganz sein eigenes Bekenntnis. In der Gegenwart war er geistig ganz fit. Er wusste genau über die Einzelheiten. Als er einen längeren Paragraphen an seine Frau geschrieben hatte, fing er an zu zittern. Er war ganz müde, er schwitzte. Und dann sagte er, niemals früher in meinem ganzen Leben habe ich um Vergebung gebeten. Das ist schwer, aber es tut gut. Auf diesem Weg konnte er sich mit Gott, mit seiner Familie und auch mit sich selbst versöhnen. Er fand Frieden. Es war sehr interessant, immer wieder mit ihm zu erzählen. Vieles hat er aus seinem Leben mitgeteilt. Er selbst sagte wiederholt, es tut so gut, über so vieles zu erzählen. Aber sein Kurzzeitgedächtnis war weg. Er wusste nie zum Beispiel, wie ich hieß und auch nicht, was wir am Tag vorher erzählt hatten. Langsam baute Bill weiter ab, war ab und zu aggressiv, aber nie in meiner Gegenwart. In einer gewissen Phase haben es die Patienten sehr schwer, gefühlsmäßig mit ihren Situationen fertig zu kommen. Jeder Patient geht aber durch bestimmte Phasen der Demenzkrankheit durch. Was ist eigentlich Demenz oder auch Alzheimer-Krankheit? Demenz ist der Oberbegriff für Krankheitsbilder, die mit dem Verlust von geistigen Funktionen wie Denken, Erinnern und Orientierung einhergehen. Ursache hierfür ist das allmähliche, schmerzliche Absterben von Nervenzellen und Nervenzellkontakte. Es gibt verschiedene Arten der Demenz. Die bekannteste und häufigste Form ist Alzheimer. Parkinson ist viel seltener ein Grund für Demenz. Etwa 30% der Parkinson-erkrankten Personen entwickeln auch eine Demenzkrankheit. Nach verschiedenen Untersuchungen beim Arzt sagte ein Mann zu mir, er habe einige Kopftests machen müssen. Die Ärzte haben sehen wollen, ob seine Drähte im Gehirn noch alle angeschlossen seien. Das ist sicher ein Zeichen, dass die Drähte noch dran waren. Mir gefiel das Bild, wie er es anwandte. Welche Behandlungen sind möglich? Bisher ist die Alzheimer-Krankheit nicht heilbar. Trotz intensiver Forschung gibt es bislang kein Medikament, das den Verlust der Nervenzellen im Gehirn aufhalten kann. Möglich ist, den Verlauf durch eine medikamentöse Behandlung zu verzögern und die Symptome zu lindern. Um die Lebensqualität tatsächlich zu verbessern, stehen auch andere Behandlungen in der Begleitung zur Verfügung, das heißt nicht medizinische. Physiotherapeutische und psychologische Behandlungen, das bedeutet, Massage machen, kann wichtig sein und die richtigen Gespräche führen, damit die Betroffenen besser damit klarkommen. Je nachdem, was dem einzelnen Patienten fehlt. Diese Krankheiten beschränken den Patienten sehr. Irgendwann können sie nicht mehr alleine. Und über den direkten Umgang mit den Patienten wollen wir in der nächsten Folge mehr hören.
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0: Ein wichtiger Bereich des Betriebs Kommunikation und Kultur in Menno ist die Geschichtsabteilung mit sehr vielseitigen Aufgaben. Um das Interesse für Geschichte zu wecken und deren Spuren zu erkunden, werden auch Reisen organisiert. Bisher führen diese nach Europa. Zurzeit ist zum ersten Mal eine Gruppe in Kanada unterwegs, der letzten Station der Menno-Leute, bevor diese in den Chaco kamen. Mehr darüber erfahren Sie im Gespräch von Korrespondentin Lotte Wiens mit Betriebsleiter Patrick Friesen.
1: Auf den Spuren unserer Vorfahren. Unter diesem Slogan wurden bereits mehrere Gruppenreisen nach Europa organisiert. Doch nun geht es erstmals nicht nach Europa, um die Spuren der eigenen Geschichte zu erkundigen, sondern nach Kanada. Über diese Reise unterhalte ich mich mit dem Betriebsleiter von Kommunikation und Kultur, Herrn Patrick Friesen. Herr Friesen, am 7. September startete eine besondere Reise. Mitglieder unserer Gemeinschaft machten sich auf den Weg nach Kanada. Was steckt hinter dieser Reise und wie kam es zu dieser Idee? Hat das etwas mit der 100-Jahr-Feier im kommenden Jahr zu tun?
2: Es ist wohl eine Kombination von allem. Es ist für uns immer wichtig gewesen, dass wir das Geschichtsinteresse wecken und fördern. Und das ist auch ein erklärtes Ziel der Geschichtsabteilung. Und obwohl wir keine Reiseagentur sind in dem Sinne, haben wir immer wieder Geschichtsreisen oder Reisen zu geschichtlich interessanten Orten organisiert. Und so haben wir in diesem Rahmen uns entschlossen, wir wollen dann auch einmal eine Reise für unsere Mitglieder nach Kanada anbieten. Und im Hinblick auf die 100-Jahres-Feier nächstes Jahr, wo sich eben diese Auswanderung dann jährt, ist es interessant, auch wirklich einmal auf diese Stelle zurückzugreifen und sie zu besuchen.
1: Und von wem wird die Reise organisiert?
2: Die Reise wird vom Betrieb Kommunikation und Kultur organisiert, von der Geschichtsabteilung, wenn man so will. Das ist hier eine gemeinsame Sache im Betrieb. Natürlich haben wir Kontakte in Kanada, die uns dort helfen, also diese Tour, diese Orte, diese Stellen zu besichtigen und die ganze Organisation und Koordination und Führungen zu übernehmen.
1: Und beteiligen sich an dieser Reise ausschließlich Mitglieder oder war die für alle offen, auch für Auswärtige? Und wie groß ist die Reisegruppe letztendlich?
2: Es fahren 24 Leute mit. So, es ist eine passende Zahl. Wir haben solche Reisen mit 45 gemacht. Das finden wir eher ein bisschen voll. Also 24 ist eine schöne Zahl. Diese Touren auf den Spuren unserer Vorfahren, die haben wir immer in erster Linie für Mitglieder von Chortica organisiert. Es kommt aber immer wieder vor, dass Leute, die jetzt nicht wirklich Mitglieder sind, die aber doch eine interessante Verbindung zu unserer Geschichte haben, vielleicht haben sie aus zwei Kolonien geheiratet und sind in eine andere Kolonie gezogen. So, es gibt immer wieder diese Leute, die sind nicht Mitglied und wenn die Gruppe dann nicht voll wird, dann versuchen wir trotzdem, sie mitzunehmen gegen einen Aufpreis. Also es ist wichtig einmal zu erwähnen, dass die Kosten von den Teilnehmern selber übernommen werden und die Organisation lediglich vom Betrieb läuft, nicht ein finanzieller Zuschuss.
1: Reisen nach Deutschland sind zum Teil einfacher wegen der Sprache und das kann ja hier in Kanada eine Barriere sein. Wer begleitet diese Gruppe und wie ist es mit den Führungen dort vor Ort?
2: Die Führungen in Kanada werden großteils von Leuten gemacht, die Plattdeutsch sprechen. Es sind da Kontaktpersonen, viele Leute kennen Kennert Giesbrecht, eine andere Person ist Konrad Stöß, er spricht Platt. Oder Deutsch vielleicht etwas gebrochen, aber er spricht es. Ernie Brown hat noch einige Verbindungen auch zur Kolonie Menno. Und die Reiseführung von hier aus in dem Sinn macht Uwe Friesen, also der Leiter der Geschichtsabteilung. So, wir gehen davon aus, es wird überall die Möglichkeit gegeben, dass Leute in ihrer Sprache diese Reise machen können oder die Erfahrungen in ihrer Sprache machen können, wenn man so will. Wenn es jedoch auch eine andere Sprache ist und man nicht alles kennt, dann gehört ja das auch zu den Erfahrungen, die man bei einer solchen Reise macht.
1: Sie haben schon einige Sachen erwähnt. Welche Bedeutung hat Kanada für unsere Geschichte jetzt konkret, für uns als Mennos? Und welche Gründe stecken genau hinter dieser Reise, dass man die jetzt nach Kanada macht?
2: Wir haben ja mehrere Reisen gemacht, wie erwähnt nach Deutschland, nach Polen, mit dem Ziel auf den Spuren unserer Vorfahren. Da haben wir täuferische Stellen besucht oder Stellen, die die Täufer geprägt haben. Da haben wir Stellen in Polen besucht, die jetzt auch von Mennoniten geprägt worden sind. Wir haben damals untersucht, können wir noch weiter zurückgehen und besuchen vielleicht Amsterdam oder diese wirklich ursprünglichen Stellen, wo das Täufertum entstand. Oder gehen wir in die Ukraine und schauen, was die Mennoniten, was unsere Vorfahren da gemacht haben. Das ist ja natürlich jetzt nicht möglich gewesen. Deswegen war Kanada für uns aus ein paar Gründen wichtig. Erstens einmal, weil es unsere jüngste Geschichte ist. Das ist die letzte Stelle, wo wir waren, bevor wir herzogen. Zweitens haben wir Kanada bisher niemals als Reisegruppe auf dem Plan gehabt. Und wir haben natürlich viele Leute, die immer hin und zurück nach Kanada gereist sind, aber in den meisten Fällen eher selten diese geschichtlichen oder historisch wichtigen Orte angereist sind, zudem dann noch mit einer Führung. So, das waren für uns Gründe, wo wir glauben, das kann wirklich bereichernd sein.
1: Geben Sie uns jetzt doch noch einen kleinen Einblick, was die Besucher jetzt dort erwartet. Was steht auf dem Programm?
2: Ja, das Programm ist vielseitig und relativ vollgepackt. Es sind ungefähr 8 Tage. Wir haben gewisse Teile, wo es dann etwas weitläufiger ist. Wir wollen historische Orte besuchen. Das sind Friedhöfe, das sind Kirchen, das ist die Mennonite Landing Site, also die Landestelle, wo Mennoniten angekommen sind. Das sind jetzt besonders an der Ostreserve oder auch die Stellen, wo die ersten Baracken waren, wo unsere Vorfahren 1874 dann gewohnt haben vorübergehend. Wir fahren auch an die Westreserve und da gibt es diesen Post Road Trail. Das ist eine Straße, die sehr oft von diesen ersten Siedlern befahren wurde. Da sieht man die ersten Siedlungen, die ersten Stellen, die angesiedelt wurden. Man bekommt einen Eindruck davon, die Weite und die Größe und die Offenheit der Landschaft. Wir wollen Museen besuchen. Natürlich, das Steinbach-Freilichtmuseum ist ein Muss, da muss man hin, also im Rahmen dieser Reise sowieso. Dann das Manitoba-Museum, wo ein bisschen mehr über Manitoba als Provinz gesprochen wird. Es gibt optional auch die Möglichkeit, das Menschenrechtsmuseum in Winnipeg, das eher ein postmodernes Museum ist, zu besuchen. Wir wollen auch für gewisse Besuche in die Natur gehen, das kanadische Schild, ein paar touristische Orte besuchen in Winnipeg, etwas weiter südlich von Manitoba und dann aber auch einen Tag etwas weiter rausfahren nach Pinawa, also Richtung Nordosten. Ich denke mal, das ist ein vielseitiger Besuch. Und vor allem, was für mich auch interessant wäre, ich habe es so noch nicht erleben können, das ist der Besuch einer Hutra-Kolonie. Und da auch mit den Hutraern einmal zu sehen, wie leben sie, wie organisieren sie sich und was charakterisiert sie und da mehr darüber zu lernen. Also es soll doch auch schon eine Reise sein, wo man sich sowohl mit seinen Fahrtgenossen integriert, dann aber auch mit anderen Kulturen, auch mit anderen Glaubensrichtungen, auch mit anderen Ethnien dann auch Begegnung hat.
1: Gibt es auch Begegnungen mit aktuellen mennonitischen Gemeinden, zum Beispiel Gottesdienstbesuche oder so?
2: Für diese letzten paar Tage ist auch vorgesehen, dass man in einen Gottesdienst geht, in einen mennonitischen Gottesdienst. Es gab da einige Optionen. Und auch also mit anderen mennonitischen Gemeinschaften, da sollen auch ein paar mennonitische Unternehmen besucht werden, damit man einen Einblick bekommt, wie gestalten Mennoniten heute in Kanada ihr geistliches und auch ihr wirtschaftliches Leben.
1: Also sozusagen, man erlebt auf dieser Kanada-Reise konkret, wie leben Mennoniten heute, was man in Europa ja nicht mehr so sehr vorfindet, oder?
2: Genau, das ist die Idee, dass man eben Begegnung hat, dass man diesen Leuten begegnet, dass man einen Einblick bekommt, wie arbeiten Mennoniten, auch wenn sie nicht in einer Kolonie wohnen. Wie leben Mennoniten, wenn sie nicht in einer Gemeinschaft wohnen, wenn sie nicht unbedingt Mitglied einer Kooperative oder Assoziation sind? Und deswegen ist es auch interessant, auf dem Programm ist zusätzlich noch das MCC, die Hauptstelle von Kanada, zu besuchen. Auch in welchen Projekten sind Mennoniten involviert?
1: Was erhoffen Sie persönlich sich von dieser Reise? Was sollten die Teilnehmer am Ende dieser Reise mit nach Hause bringen?
2: Begeisterung. Das wäre für mich zusammengefasst das Beste. Ich wünsche mir von einer Reise immer, dass man Begegnung hat mit neuen Sachen, mit neuen Menschen, mit neuen Kulturen, dass man vielleicht auch den einen oder anderen Kulturschock hat. Das schadet nichts, wenn man Sachen so anders sieht, dass man doch überrascht ist. Das gehört alles zum Lernen dabei und dass diese Erfahrungen dazu beitragen, dass wir in unserer eigenen Gemeinschaft vielleicht etwas verbessern, vielleicht auf die eine oder andere Art eine andere Perspektive auch mitbringen. Und vor allem, dass diese Begeisterung dann auch weitergeben können.
1: Vielen Dank, Herr Friesen.

0: Das war Patrick Friesen mit Informationen zu einer Reise für Geschichtsorientierte, die momentan in Kanada unterwegs sind. Heute wird weltweit der Alphabetisierungstag begangen. Aber was ist Alphabetisierung eigentlich und warum herrscht in dem Bereich auf der Welt so viel Ungleichheit? Wo hat es in den letzten Jahren Fortschritte gegeben und welche Herausforderungen bleiben bestehen? Antworten auf diese Fragen gibt es im folgenden Bericht von Claudia Dück, aufgezeichnet von Juliana Kehler.
1: Am 8. September wird der Internationale Alphabetisierungstag begangen. Die UNESCO stellt ihn 2026 unter das Motto Alphabetisierung für Menschen, den Planeten und Wohlstand. Dabei wird betont, wie wichtig Lesen und Schreiben für die Teilhabe am gesellschaftlichen Leben, für nachhaltige Entwicklung und für die wirtschaftliche Zukunft sind. Der Begriff Analphabetismus wird laut Plan International oft für Menschen verwendet, die nicht oder nur wenig lesen und schreiben können. Fachleute sprechen auch von geringer Literalität oder geringen Lese- und Schreibkenntnissen. Literalität bedeutet, geschriebene Informationen lesen, verstehen und nutzen zu können. Lese- und Schreibkenntnisse helfen zum Beispiel dabei, einen Brief zu verstehen, ein Formular auszufüllen oder Informationen zur Gesundheit zu lesen. Die Gründe für geringe Lese- und Schreibkenntnisse sind vielfältig. Manche Kinder können keine Schule besuchen, andere müssen den Unterricht abbrechen oder die Schule früher verlassen. Laut UNESCO-Weltbildungsbericht 2026 besuchten im Jahr 2024 rund 273 Millionen Kinder und Jugendliche keine Schule. Das entspricht etwa jedem sechsten Kind weltweit. Einen großen Teil der Kinder, die nicht zur Grundschule gehen, machen Mädchen aus, da sie oft mit zusätzlichen Hindernissen konfrontiert sind. Dazu gehören beispielsweise ungleich verteilte Aufgaben im Haushalt, geschlechtsspezifische Gewalt, unsichere und lange Schulwege, frühe Schwangerschaft oder frühe Heirat. Armut kann den Schulbesuch ebenfalls erschweren. Auch wenn der Unterricht kostenlos ist, entstehen oft weitere Kosten. Familien müssen zum Beispiel Bücher und Schulkleidung bezahlen. Manche Kinder müssen arbeiten oder Aufgaben im Haushalt übernehmen. Auch Konflikte und Vertreibung können Bildung unterbrechen. Etwa, wenn Familien ihre Heimat verlassen müssen. Am neuen Ort gibt es möglicherweise keinen freien Schulplatz. Der Unterricht kann zudem in einer Sprache stattfinden, die das Kind noch nicht versteht. In Konflikten werden Schulen zudem oftmals beschädigt oder geschlossen. Wer nicht oder nur wenig lesen und schreiben kann, kann im Alltag auf Hindernisse stoßen. Das betrifft zum Beispiel Briefe, Verträge, Fahrpläne und schriftliche Informationen auf dem Handy. Auch Informationen von Schulen, Behörden oder Gesundheitseinrichtungen sind oft nur als Text verfügbar. Im Jahr 2026 wird außerdem der 60. Jahrestag des Internationalen Alphabetisierungstages gefeiert. Dabei blickt die UNESCO auf die Fortschritte der vergangenen Jahrzehnte, aber auch auf die weiterhin bestehenden Herausforderungen und die Zukunft der Alphabetisierung. Weltweit hat sich die Situation in den vergangenen Jahrzehnten deutlich verbessert. Die Alphabetisierungsrate bei Erwachsenen stieg zwischen 1975 und 2024 von 65% auf 88%. Besonders in Zentral- und Südasien gab es große Fortschritte. Auch die Zahl der Erwachsenen ohne grundlegende Lese-, Schreib- und Rechenkenntnisse ist zurückgegangen. Während es 1993 noch 948 Millionen Menschen waren, lag die Zahl 2024 bei 739 Millionen. Den größten Rückgang gab es in Ost- und Südostasien. Gleichzeitig besuchen heute deutlich mehr Kinder und Jugendliche eine Schule. Trotz dieser Fortschritte gibt es weiterhin große Herausforderungen. Weltweit schließen zwar mehr Kinder und Jugendliche ihre Schulbildung ab. In der Grundschule stieg der Anteil zwischen den Jahren 2000 und 2025 von 77 auf 88%. Auch bei den weiterführenden Schulen gab es Fortschritte. Trotzdem gehen noch Millionen Kinder und Jugendliche nicht zur Schule oder verfügen nur über geringe Lesekenntnisse. Außerdem gibt es weiterhin große Unterschiede bei der Alphabetisierung. Besonders Frauen und benachteiligte Bevölkerungsgruppen sind betroffen. Eine weitere Herausforderung ist das Bevölkerungswachstum. In einigen Regionen steigt dadurch die Zahl der Menschen, die nicht ausreichend lesen und schreiben können. Besonders betroffen sind Länder in Afrika, südlich der Sahara und Länder mit niedrigem Einkommen. Heute bedeutet Alphabetisierung mehr als nur Lesen und Schreiben. Auch digitale Kenntnisse und der richtige Umgang mit Informationen werden immer wichtiger. Menschen müssen in der Lage sein, Informationen zu verstehen, Probleme zu lösen und moderne Technologien sinnvoll zu nutzen. Dafür fehlt jedoch in vielen Ländern das nötige Geld. Besonders in Ländern mit niedrigem oder mittlerem Einkommen wird die Finanzierungslücke immer größer. Seit dem ersten Internationalen Alphabetisierungstag im Jahr 1967 setzt sich die UNESCO nach eigenen Angaben für eine umfassende Bildung ein. Dabei geht es neben Lesen und Schreiben auch um kritisches Denken, dem Umgang mit Informationen und die Fähigkeit, das Gelernte im Alltag anzuwenden. Alphabetisierung wird heute als lebenslanger Lernprozess verstanden. Internationale Programme haben sie als Menschenrecht und als wichtige Grundlage für gerechte, inklusive und nachhaltige Gesellschaften anerkannt. Zum Schluss möchte ich kurz auf die Alphabetisierungssituation in Paraguay eingehen. Laut dem Nationalen Statistikamt INE können etwa 4-5% der Bevölkerung hierzulande nicht ausreichend lesen und schreiben. Die meisten Betroffenen leben in ländlichen Gebieten. Gleichzeitig ist der Anteil der Analphabeten in den vergangenen Jahren deutlich gesunken. Die Organisation Alfa Letra del Paraguay geht jedoch davon aus, dass die tatsächliche Zahl höher sein könnte, da manche Menschen aus Scham oder Unsicherheit bei Befragungen nicht angeben, dass sie nicht lesen und schreiben können. Auch unter Schulkindern gibt es weiterhin Probleme. Nach den Erfahrungen der Organisation gibt es Kinder, die trotz Schulbesuchs noch nicht richtig lesen und schreiben können. Manche erreichen sogar die 9. Klasse, ohne diese grundlegenden Fähigkeiten ausreichend zu beherrschen. Gründe für fehlende Bildung sind unter anderem Armut, familiäre Probleme, die Arbeit von Kindern und Jugendlichen sowie früher auch der weite Weg zur Schule. Heute ist der Zugang zu Bildung besonders in ländlichen Gebieten besser. In einigen abgelegenen Regionen gehen Lehrer sogar zu den Häusern der Kinder, um ihnen Lesen und Schreiben beizubringen. Alphabetisierung bleibt damit auch in Paraguay eine wichtige Aufgabe. Zwar wurden in den vergangenen Jahren Fortschritte gemacht, doch noch immer gibt es Menschen, die nicht ausreichend lesen und schreiben können. Der Internationale Alphabetisierungstag erinnert deshalb daran, wie wichtig Bildung für ein selbstständiges und gleichberechtigtes Leben ist. Denn Lesen und Schreiben sind nicht nur grundlegende Fähigkeiten, sondern eröffnen auch neue Möglichkeiten für die Zukunft.
0: Sie hörten einen Bericht aus Anlass des Welttages der Alphabetisierung.

Am Schluss dieser Sendung hier noch einmal die aktuellen Wetterdaten. Der Himmel ist teilweise bewölkt und die aktuelle Außentemperatur beträgt 26 Grad Celsius. Die Luftfeuchtigkeit liegt bei 39%, der Luftdruck beträgt 1011 Millibar und der Wind weht mit 6 Stundenkilometern aus westlicher Richtung. Das war das Abendjournal. Hier noch der Hinweis auf weitere Sendungen, die Sie auf diesem Sender heute Abend noch in Deutsch hören. Gleich im Anschluss folgen hier die Kindernachrichten. Um 19.15 Uhr Karussell, um 19.30 Uhr The Gospel Message und um 20.27 Uhr hören Sie dann die Segensworte am Abend. Ich verabschiede mich und wünsche Ihnen nun noch einen schönen Feierabend. Auf Wiederhören.

0: Es ist 23 Uhr.
1: 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September. Esau fand keinen Raum zur Buße. Dieser kurze Satz steht in Hebräer 12, Vers 17. Von der Reue zur Buße. Der Begriff Reue kommt in der Bibel nur selten vor. In bestimmten Zusammenhängen wird der Ausdruck bildlich in Bezug auf Gott verwendet, wenn es heißt, dass Gott etwas gereute. Die wenigen anderen Erwähnungen beziehen sich auf das Bedauern oder das Überdenken einer Entscheidung. Ein besonderer Fall ist die Reue von Judas Iskariot, die ihn in die Verzweiflung stürzte. Siehe auch Matthäus 27, Vers 3. Gottes Wort legt den Schwerpunkt vielmehr auf einen verwandten, aber anderen Begriff, die Buße. Buße umfasst Reue, geht jedoch weit darüber hinaus. Sie bezieht sich nicht auf äußerliche Bußübungen oder Strafzahlungen wie etwa Bußgelder. Wer im biblischen Sinn Buße tut, akzeptiert das Urteil Gottes über die begangene Sünde und verurteilt sich auch selbst. In der Buße erkennt und verurteilt man zudem die eigenen bösen Gedanken und Absichten, die zur Tat führten. Reue hingegen versucht, die Tat ungeschehen zu machen oder zumindest ihre Folgen zu tilgen. Ach, hätte ich doch nicht. So gesehen kommt Reue immer zu spät und kann allein nichts bewirken. Buße hingegen ist immer rechtzeitig. Sie ist die Einsicht darüber, was man Gott und Menschen angetan hat, und sie gibt Gott die Ehre. Reue kann zu einer quälenden Erfahrung werden, während Buße zum offenen Bekenntnis der Schuld und damit zur Vergebung führt. Sie schafft Frieden im Herzen und führt zur Freude des Heils. Esau weinte zwar bittere Tränen, weil ihm der Segen entging, der ihm zuvor wenig bedeutete. Doch er fand keinen Raum zur Buße und blieb ein Ungöttlicher. Im Gegensatz dazu kam sein Bruder Jakob, der Stammvater des Volkes Israel, zu einer tiefen Einsicht über sich selbst. Trotz seiner unrühmlichen Vergangenheit wurde er schließlich zu einem Gotteskämpfer, auf Hebräisch Israel, Jakobs Ehrenname, den Gott ihm gab.

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September. Wir lesen aus der Übersetzung Neues Leben aus dem Buch Jesaja die Kapitel 3 bis 5. Das Gericht über Juda. Beachtet, der Herr, der Allmächtige, wird Jerusalem und Juda jegliche Unterstützung nehmen. Sämtliche Brot- und Wasservorräte, die Helden, Krieger, Richter, Propheten, Wahrsager, Ältesten, Hauptmänner, ehrbaren Bürger, Ratgeber, Weisen, Handwerksmeister und Beschwörer. Ich werde Kinder zu ihren Herrschern machen, und Spitzbuben sollen mit Willkür regieren. Jeder wird jeden bekämpfen. Nachbarn werden sich gegenseitig ausnutzen, die Jungen werden über die Alten und Nichtsnutze über ehrbare Leute herfallen. Wenn dann ein Mann seinen Bruder im Haus seines Vaters antrifft, wird er sagen, »Du besitzt doch einen feinen Mantel, sei unser Anführer. Kümmere du dich um diesen Trümmerhaufen.« Und der wird dann antworten, »Ich kann euch nicht helfen. Ich habe weder Essen noch einen Mantel in meinem Haus. Ihr könnt mich nicht zum Anführer des Volkes machen.« Jerusalem stolperte und Juda fiel, weil sie sich mit Worten und Taten gegen den Herrn wendeten und widerspenstig gegen seine Herrlichkeit waren. Schon ihr Gesichtsausdruck spricht Bände. Sie geben mit ihren Sünden an wie Sodom und zeigen alles. Ihnen wird es schlimm ergehen. Sie stürzen sich selbst ins Unglück. Für die Gottesfürchtigen aber wird alles gut werden, denn sie werden die Früchte ihres Handelns genießen. Die Bösen aber erwartet Schlimmes, denn sie werden bekommen, was sie verdienen. Kinder unterdrücken mein Volk, Frauen beherrschen es. O mein Volk, deine Herrscher verführen dich, sie vernebeln den Weg, den du gehen sollst. Der Herr erhebt sich zum Gericht, er ist bereit, die Völker zu richten. Der Herr wird mit den Anführern und Fürsten seines Volkes ins Gericht gehen. Ihr habt meinen Weinberg ausgeplündert, eure Häuser sind voller Diebesgut, das ihr den Armen weggenommen habt. Was fällt euch ein, mein Volk so zu zertreten? Eure Unterdrückung steht ihm ins Gesicht geschrieben. Das sagt der Herr, der Allmächtige. Eine Warnung an die Frauen von Jerusalem. Dieses sagt der Herr. Die Frauen Jerusalems sind stolz. Sie tragen den Kopf hoch, schminken ihre Augen und tippeln mit klimpernden Fußkettchen dahin. Deshalb lässt der Herr ihre Haare ausfallen und wird ihnen die Kleider vom Körper reißen. An diesem Tag wird der Herr ihnen all ihre prachtvollen Fußspangen, Stirnbänder und kleinen Monde wegnehmen, ebenso ihre Ohrringe, Armreifen, Schleier und ihre Kopftücher, ihre Schrittkettchen, ihre Gürtel, Parfüms und Amulette, ihre Ringe, Nasenringe, Festkleider, Überkleider, Umschlagtücher und Taschen, ihre Spiegel- und leinenen Unterkleider, ihre Kopfbinden und ihre Oberkleider. Anstelle ihres Duftes wird man Moder riechen. Sie werden Stricke statt Gürtel tragen und statt dem gut frisierten Haar eine Glatze haben. Sie werden Säcke anstelle verführerischer Kleidung tragen. Statt ihrer Schönheit werden sie von Brandmalen gekennzeichnet sein. Deine Männer werden durch das Schwert sterben, deine Krieger in der Schlacht. Jerusalems Tore werden weinen und trauern, die Stadt wird einer sitzen gelassenen, am Boden zerstörten Frau gleichen. Sieben Frauen werden einen Mann festhalten und sagen, »Wir sorgen selbst für unser Essen und unsere Kleidung, aber gib du uns deinen Namen und nimm uns unsere Schande.« Das Versprechen eines neuen Anfangs. In der Zeit wird alles, was der Herr im Land entstehen lässt, ihm zur Zierde und zur Ehre dienen, und die Früchte des Landes werden zum Stolz und Ruhm der entkommenen Israels. Wer dann in Zion übrig geblieben ist und in Jerusalem überlebt hat, wird heilig genannt werden. Das sind alle, die in Jerusalem zum Leben eingetragen sind. Wenn der Herr den Schmutz der Schande von den Frauen Zions abgewaschen hat und die Bluttaten Jerusalems mit dem Geist des Gerichts und einem versengenden Wind abgewaschen sind, wird er über den ganzen Berg Zion und über der Festversammlung seines Volkes am Tag eine Wolke und in der Nacht einen hellen Feuerschein kommen lassen.
Er schenkt ein Dach über allem, was herrlich ist, und stellt eine Hütte als Schattenspender in der Hitze des Tages und als Zuflucht vor Unwetter und Regen bereit. Lied über den Weinberg des Herrn. Ich will ein Lied für den singen, den ich liebe, von meinem Freund und dessen Weinberg. Mein Geliebter hatte einen Weinberg auf einer fruchtbaren Anhöhe. Er grub ihn um, säuberte ihn von Steinen und pflanzte edle Weinstöcke. In der Mitte errichtete er einen Turm. Er schlug eine Kelter in ihm aus. Dann wartete er auf Trauben, aber es wuchsen nur Herblinge. Nun, ihr Einwohner von Jerusalem und Männer Judas, richtet doch zwischen mir und meinem Weinberg. Was hätte ich für meinen Weinberg noch mehr tun können, das ich nicht getan habe? Warum brachte mein Weinberg nur Herblinge hervor, obwohl ich mit Trauben rechnete? Ich sage euch, was ich mit meinem Weinberg mache. Ich werde seine Umzäunung entfernen und ihn der Verwüstung preisgeben. Ich reiße seine Mauer ein und lasse ihn zertrampeln. Ich will ihn vernichten. Er soll nicht mehr beschnitten und nicht mehr gejätet werden. Disteln und Dornen sollen ihn überwuchern. Und ich will den Wolken befehlen, keinen Regen mehr auf ihn fallen zu lassen. Das Haus Israel ist der Weinberg des Herrn, des Allmächtigen. Die Männer Judas sind sein schöner Garten. Er erwartete Rechtsspruch, doch stattdessen bekam er Rechtsbruch. Er erwartete Gerechtigkeit, doch stattdessen bekam er Hilfeschreie. Judas Schuld und Verurteilung. Schlimm wird es denen ergehen, die Haus an Haus bauen und Feld an Feld rücken, bis im Land kein Platz mehr für andere ist. Dadurch werden sie zu den alleinigen Besitzern des Landes. Mit eigenen Ohren hörte ich den Herrn, den Allmächtigen, sagen: Es werden mit Sicherheit viele Häuser verfallen, schöne und große Häuser werden vollkommen unbewohnt dastehen. 10 Juchat eines Weinbergs werden gerade einmal ein Bad Wein hervorbringen und ein Homer Saatgut nur ein einziges Eva Korn. Schlimm wird es denen ergehen, die sich schon früh am Morgen nach berauschenden Getränken sehnen und sich bis zum Abend hin betrinken. Auf ihren Gelagen gibt es Wein und Musik von Zithern, Leiern, Tamburinen und Flöten. Doch an das Werk und die Taten des Herrn verschwenden sie keinen Gedanken. Deshalb muss mein Volk wegziehen, weil es ohne Verstand ist. Die Vornehmen hungern, das lärmende Volk leidet Durst. Deshalb hat der Scheol voller Gier seinen Rachen übermäßig weit geöffnet, damit aller Prunk und Lärm, Übermut und Frohsinn von ihm verschlungen werden. Dann wird der Mensch gebeugt, der Mann gedemütigt und der Blick der Hochmütigen gesenkt. Der Herr, der Allmächtige, aber wird durch Gericht erhöht sein und der heilige Gott wird sich in seiner Gerechtigkeit als heilig erweisen. Dann werden dort Lämmer grasen, als wäre es ihre Weide, und die Ziegen der Nomaden werden sich von den verlassenen Ländereien der Reichen ernähren. Schlimm wird es denen ergehen, die sich mit Stricken der Lüge vor den Karren der Sünde spannen lassen und wie mit Wagen

Stroh sein, das vom Feuer verzehrt wird, und wie Gras, das in einer Flamme zusammensinkt. Ihre Wurzeln werden verfaulen und ihre Blüten werden wie Staub aufgewirbelt, denn sie haben das Gesetz des Herrn, des Allmächtigen, missachtet. Sie haben das Wort des Heiligen Israels verachtet. Deshalb ist der Zorn des Herrn gegen sein Volk entbrannt. Er wird seine Hand erheben, um sie zu schlagen. Die Berge werden erzittern und ihre Leichen werden wie Abfall mitten auf der Straße liegen. Doch auch das beruhigt den Zorn des Herrn nicht. Noch immer ist seine Hand ausgestreckt. Er gibt den fernen Völkern ein Zeichen. Er pfeift sie von den Enden der Erde zusammen und sie werden schleunigst herbeieilen. Keiner von ihnen wird müde werden und niemand wird stolpern. Sie werden sich weder Schlaf noch Ruhe gönnen. Kein Gürtel wird sich lockern, kein Schuhriemen zerreißen. Ihre Pfeile werden spitz, die Bögen gespannt sein. Die Hufe ihrer Pferde werden hart sein wie Kieselsteine, die Räder ihrer Streitwagen schnell wie ein Wirbelwind. Ihr Gebrüll gleicht dem der Löwen. Sie werden brüllen wie Junglöwen. Sie werden knurren und sich auf ihre Beute stürzen. Sie werden sie festhalten und es wird niemand da sein, der sie ihnen entreißt. Dann wird ein Tosen über sie hinwegfegen wie von einer Sturmflut. Wenn man zur Erde blickt, wird man Finsternis und Bedrängnis sehen. Die Sonne wird durch Wolken verfinstert sein. Aus dem 2. Korintherbrief lesen wir aus Kapitel 11 die Verse 1 bis 15. Aus der Übersetzung das Buch. Paulus und die falschen Apostel. Bitte erlaubt mir ein bisschen Wahnsinn. Ja, anscheinend erlaubt ihr es mir. Es geht mir um euch, und dabei habe ich einen Eifer, der von Gott kommt. Denn ich habe euch, im Bild gesprochen, mit einem einzigen Mann verlobt und will euch als eine unberührte Jungfrau dem Messias zuführen. Ich befürchte nur, dass, genauso wie die Schlange damals Eva durch ihre List in ihre Täuschung hineingezogen hat, so auch eure Gedanken von der eindeutigen Ausrichtung auf den Messias fortgelockt und so verbogen werden. Denn wenn jemand kommt, der einen anderen Jesus verkündet als den, den wir euch verkündigt haben, oder wenn ihr einen anderen Geist empfangen sollt als den Gottesgeist, den ihr empfangen habt, oder ihr eine andere Botschaft Gottes annehmen sollt als die, die ihr angenommen habt, dann ertragt ihr das anscheinend gut. Ich meine übrigens, dass ich den sogenannten Superaposteln in nichts nachgestanden bin. Wenn ich auch in meiner Ausdrucksweise beschränkt bin, wie ihr ja sagt, dann betrifft das jedoch nicht meine Erkenntnis. Nein, wahrlich nicht. Das haben wir euch ja in allen Angelegenheiten ganz deutlich gemacht. Oder ist es etwa so, dass ich eine Sünde begangen habe, als ich bei euch demütig gelebt habe, damit ihr groß herauskommt? War es etwa ein Fehler, dass ich euch die gute Gottesbotschaft weitergegeben habe, ohne etwas dafür zu verlangen? Ich habe das Geld von anderen Gottesgemeinden besorgt und sie damit sozusagen beraubt, indem ich von ihnen eine Bezahlung annahm, um meine Aufgabe bei euch wahrnehmen zu können. Als ich bei euch war und nicht genug zum Leben hatte, bin ich keinem von euch zur Last gefallen. Denn in meinem Mangel haben mir die Geschwister geholfen, die aus Mazedonien kamen. Ich habe darauf geachtet, dass ich euch in keiner Hinsicht zur Last falle, und darauf werde ich auch in Zukunft achten. So wahr der Messias mit seiner Wahrhaftigkeit in mir lebt, diesen Grund zum Stolz wird mir niemand in dem Gebiet von Achaia streitig machen können. Warum? Ist das etwa so, weil ich euch nicht lieb habe? Nein, Gott weiß das. So wie ich mich verhalte, so werde ich es auch in Zukunft tun. Damit will ich denen die Möglichkeit wegnehmen, die danach suchen, sich so darzustellen, als würden sie sich genauso verhalten wie wir. Denn solche Leute, die falschen Apostel, sind in Wirklichkeit betrügerische Arbeiter. Sie nehmen die Gestalt von bevollmächtigten Repräsentanten des Messias an. Das ist ja auch kein Wunder. Denn der Satan, der Betrüger, kann sich selbst als ein Lichtengel darstellen. Dann ist es nichts Besonderes, wenn auch seine Helfershelfer sich als Diener der Gerechtigkeit ausgeben. Am Ende ihres Lebens werden sie das erhalten, was sie mit ihren Taten verdient haben. Psalm 53. Aus der Übersetzung das Buch. Die Torheit der Gottesfeinde, für den Musiker auf die Machalat-Weise zu spielen, ein Maskierungsinstrument.

fiel von David. Die Dummen sprechen in ihrem Herzen, es gibt keinen Gott. Sie bringen Verderben, tun Unrecht, da ist keiner, der Gutes tut. Gott blickt vom Himmel herab auf die Menschen, um zu sehen, ob es noch einen gibt, der verständig ist, einen, der nach Gott fragt. Alle zusammen sind sie vom Weg abgewichen, ganz verdorben sind sie, keiner ist da, der Gutes tut, auch nicht ein einziger. Verstehen sie es denn nicht, sie, die tun, was abscheulich ist, die mein Volk auffressen, als ob sie Brot essen, doch Gott rufen sie nicht an. Da wurden sie von Schrecken erfasst, wo es doch nichts zum Fürchten gibt. Ja, Gott verstreut die Knochen derer, die dich bedrängen. Du lädst Schande auf sie, denn Gott hat sie verworfen. Wer wird Israel vom Zion her Rettung schenken? Wenn Gott die Gefangenschaft seines Volkes zum Ende bringt, dann wird Jakob jubeln und Israel voll Freude sein. Aus Sprüche lesen wir aus Kapitel 22 die Verse 28 und 29 aus der Übersetzung Neues Leben. Versetze nicht die Grenzsteine zu deinen Gunsten, die deine Vorfahren aufgestellt haben. Kennst du wirklich fähige Arbeiter? Sicherlich dienen sie eher Königen als geringen Menschen.

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1: Herzlich willkommen zur Sendereihe Durch die Bibel. Schön, dass Sie wieder mit dabei sind. Im Mittelpunkt steht diesmal das 8. Kapitel aus dem 1. Korintherbrief. Und da geht es vordergründig um leibliche Genüsse, die manchen Frommen allerdings schwer auf den Magen schlagen. Warum sich Paulus mit diesem Thema beschäftigt und was das mit uns heute zu tun haben könnte, mehr dazu in dieser Sendung. In den zurückliegenden Kapiteln des 1. Korintherbriefes wurde schon mehrmals die Frage berührt, was ein Christ darf und was nicht, wie viel Freiheit er von Gott geschenkt bekommen hat und wo die Grenzen liegen. Alles ist mir erlaubt, aber nicht alles dient zum Guten, schreibt der Apostel Paulus in Kapitel 6. Alles ist mir erlaubt, aber es soll mich nichts gefangen nehmen, fügt er noch hinzu. Oder in Kapitel 7 zur Frage der Ehe bzw. Ehelosigkeit. Da heißt es sinngemäß, es scheint mir das Beste zu sein, wenn man unverheiratet bleibt. Aber wenn ein Mann doch heiratet, dann sündigt er nicht. Und wenn eine Frau heiratet, sündigt sie auch nicht. Also auch in dieser Frage genießen Christen eine große Freiheit. In den vor uns liegenden Kapiteln 8 bis 11 wird die christliche Freiheit nun mehrmals zu einem ganz zentralen Thema, das von Paulus aus verschiedenen Blickwinkeln beleuchtet wird. Ausgangspunkt ist das sogenannte Götzenopferfleisch, dessen Verzehr unter den Christen in Korinth nicht unumstritten war. Dabei handelte es sich um Fleisch, das von Opfertieren aus heidnischen Kulten stammte. Dieses Fleisch wurde nicht nur bei Festmahlzeiten in irgendwelchen Tempeln aufgetischt, sondern auch auf dem Markt verkauft. Rein äußerlich betrachtet war es Fleisch von bester Qualität. Doch manche Christen hatten Skrupel, dieses Fleisch für die Zubereitung einer Mahlzeit zu verwenden. Aus dem inneren Gewissenskonflikt wurde unter den Christen in Korinth teilweise auch ein offener Streit, denn einige wollten den anderen vorschreiben, was sie zu tun und zu lassen haben. Es ist eine Schande, Götzenopferfleisch zu essen, meinten die einen. Iss es ruhig, meinten die anderen. Und dann gab es möglicherweise auch noch die, die behaupteten, wenn du es nicht isst, dann bist du schwach im Glauben, weil du dich offenbar vor fremden Gottheiten fürchtest. Und das scheint mir tatsächlich ein entscheidender Punkt zu sein. Die Christen in Korinth waren sich in vielen Dingen einfach unsicher. In Kapitel 3 hat Paulus sie mit unmündigen Kindern verglichen, die noch nicht im Glauben gereift sind. Ja, er hat sie sogar als fleischlich bezeichnet, weil sie in vielerlei Hinsicht noch so handelten wie Ungläubige, also fleischliche Menschen. Götzenopferfleisch zu verzehren, das könnte einigen Christen wie der Inbegriff einer fleischlichen Gesinnung vorgekommen sein. Auf der anderen Seite könnte der Verzicht darauf schon damals zu einer Art Modeerscheinung geworden sein. Das heißt, man verzichtete nicht aus innerer Überzeugung, weil man Skrupel hatte, sondern weil man sich als ein guter Christ hervortun wollte. Grundsätzlich gehörte die Einhaltung von Speisevorschriften aber zu vielen Religionen und Kulten. Manche Nahrungsmittel waren strikt verboten. Auch die Israeliten hielten sich an bestimmte Speisevorschriften, die Gott ihnen gegeben hatte. So kann man im 3. Buch Mose, Kapitel 11, nachlesen, dass nur solche Tiere zum Verzehr freigegeben waren, die sowohl gespaltene Hufen hatten, als auch Wiederkäuer waren. Aus diesem Grund war zum Beispiel Schweinefleisch tabu. Auch bestimmte Arten von Geflügel und Fisch waren verboten. In manchen Fällen könnte es medizinische oder hygienische Gründe dafür gegeben haben. Demnach wäre es Gottes Absicht gewesen, sein Volk vor allem gesund zu ernähren. Aber bei vielen Tieren scheint es keine vernünftige Begründung zu geben, warum sie von ihm als rein oder unrein bezeichnet wurden. Im 5. Buch Mose, Kapitel 14, wird allerdings angedeutet, dass der Verzicht auf den Verzehr bestimmter Tiere in einem größeren Zusammenhang zu sehen ist. In den Versen 1 bis 3 ist dort zu lesen, ihr seid Kinder des Herrn eures Gottes. Ihr sollt euch um eines Toten willen nicht wundritzen, noch kahl scheren über den Augen. Denn du bist ein heiliges Volk dem Herrn, deinem Gott, und der Herr hat dich erwählt, dass du sein Eigentum seist aus allen Völkern, die auf Erden sind. Du sollst nichts essen, was dem Herrn ein Greuel ist. Und dann folgt eine längere Aufzählung von reinen und unreinen Tieren. Der entscheidende Punkt ist, dass sich das Volk Israel durch die Beachtung der Speisevorschriften, aber auch anderer Vorschriften und Gebote, als das Volk Gottes erweisen sollte. Du bist ein heiliges Volk dem Herrn, deinem Gott, und der Herr hat dich erwählt, dass du sein Eigentum seist. Wenn man die Bibel durchliest, stößt man immer wieder mal auf Anweisungen und Verbote, die wie rote Stopplichter aufleuchten. Vieles ist einem sofort einsichtig, manches aber auch nicht. Doch wer zu Gott gehören will und ihn von Herzen liebt, der hält sich daran, in der Gewissheit, dass Gott nur das Beste für die Menschen will. Des Weiteren gibt es aber auch gewisse Grauzonen, so will ich sie mal nennen, die einen wirklich ins Grübeln bringen können. Als Christ ahne ich beispielsweise, dass dieses oder jenes Verhalten schaden könnte. Aber muss ich deswegen mein Verhalten völlig ändern? Oder reicht es, dass ich mich einschränke und Vorsicht walten lasse? Sich beispielsweise zu betrinken ist sicher nicht gut. Es schadet der Gesundheit. Außerdem sind betrunkene Menschen oft enthemmt und belästigen andere Leute oder reden dummes Zeug daher. Aber ein Gläschen in Ehren, muss ich mir das verwehren? In manchen Gegenden ist es ja sogar üblich, dass die Männer nach dem Sonntagsgottesdienst gemeinsam in die Kneipe gehen und dort gewiss nicht nur Mineralwasser trinken. Und wie steht's mit dem Rauchen? Muss ich mir das aus gesundheitlichen Gründen verkneifen, weil mein Leib, nach der Aussage des Apostels Paulus, ein Tempel des Heiligen Geistes ist? Ein anderes Beispiel: In manchen christlichen Kreisen ist es undenkbar, dass Männlein und Weiblein gemeinsam in die Sauna gehen, während man sich besonders in einigen skandinavischen Ländern überhaupt keinen Kopf darüber macht. Tja, und dann gibt es auch noch einige christliche Gemeinden, in denen es sogar heute noch üblich ist, dass Frauen und Männer getrennt im Gottesdienst sitzen. Welche Verhaltensweise als anstößig empfunden wird und welche nicht, das ist also von Fall zu Fall ganz unterschiedlich. Und warum ist das so? Weil die Bibel dazu nicht ausdrücklich Stellung bezieht. Deshalb sprach ich eben von Grauzonen, in denen es Christen oft schwerfällt, sich zurechtzufinden. Einfacher wäre es, wenn es beispielsweise ein Gebot gäbe, du sollst keinen Alkohol trinken. Ob dieses Gebot dann allerdings auch eingehalten würde, das steht wiederum auf einem ganz anderen Blatt. Zurück zu dem Thema, das im 1. Korintherbrief Kapitel 8 angesprochen wird. Dürfen Christen Götzenopferfleisch essen? Bei der Beantwortung dieser Frage gilt es wieder einmal zu berücksichtigen, in welch einer Situation sich die christliche Gemeinde in Korinth befunden hat. In dem angesprochenen Fall geht es schlichtweg darum, wie waren die Lebensverhältnisse in Korinth und welche Einkaufsmöglichkeiten gab es damals? Nun, wer mal wieder Appetit bekam auf ein schönes Stück Fleisch, der ging nicht selbst auf die Jagd oder besuchte ein Restaurant, sondern der ging auf den Markt einkaufen. Und dort wurde eben Fleisch von Tieren angeboten, die als Opfertiere geschlachtet worden waren. Das Fleisch war von allerbester Qualität, denn wer einer Gottheit ein Tier opfern wollte, hätte dafür niemals ein krankes oder schwächliches Tier ausgesucht. Nach der Schlachtung wurde das Fleisch der betreffenden Gottheit dargebracht, blieb aber nicht sehr lange liegen, denn es gab die Vorstellung, dass die Gottheit den Geist, die Seele oder das Leben dieses Tieres in sich aufnehmen würde. Und damit war die Mahlzeit für diese heidnische Gottheit auch schon beendet. Danach konnte das Fleisch des Opfertieres zum Verzehr an einem Marktstand verkauft werden. Für die meisten Menschen in Korinth war das ein ganz gewöhnlicher Vorgang, so wie Sie oder ich heute zum Metzger gehen. Unter den Christen jedoch kam die Frage auf, ist es wirklich in Ordnung, dass wir dieses Fleisch kaufen, das von Opfertieren stammt, die zu Ehren heidnischer Götter geschlachtet wurden? Diese Frage wurde für manche zu einer echten Gewissensfrage. denn die meisten Christen in Korinth waren selbst Heiden gewesen und wollten nun keinesfalls irgendwelche faulen Kompromisse schließen. Götzenopferfleisch zu essen, würde man damit nicht den wahren Gott beleidigen? Der Apostel Paulus nimmt diese Frage sehr ernst und geht im vor uns liegenden Kapitel 8 auf das Für und Wider ein. Hören Sie nun dazu die Verse 1 und 2. Paulus schreibt an die Christen in Korinth: Was aber das Götzenopfer angeht, so wissen wir, dass wir alle die Erkenntnis haben. Die Erkenntnis bläht auf, aber die Liebe baut auf. Wenn jemand meint, er habe etwas erkannt, der hat noch nicht erkannt, wie man erkennen soll. Man merkt schon, dass die Frage nach dem Götzenopferfleisch unter den Christen offenbar so heiß diskutiert wurde, dass Paulus erst einmal zur Besonnenheit aufrufen muss. Die Erkenntnis bläst auf, sagt er, und hat dabei diejenigen wohl im Blick, die lautstark ihre Meinung vertreten und sie auch anderen Christen aufzwingen wollen. Diese Leute in der Gemeinde sollen erstmal ein bisschen stiller werden und sich in Liebe auf diejenigen einlassen, die anderer Meinung sind. Liebe baut auf, schreibt Paulus, und sie überzeugt den anderen oft mehr als die ungeschminkte Wahrheit. Sich selbst zurückzunehmen erfordert jedoch eine gewisse Demut, die zugegebenermaßen auch mir oft fehlt. Fehlende Demut kann dazu führen, dass wir uns selbst die Möglichkeit rauben, weitere Erkenntnisse von Gott zu empfangen. Wenn jemand meint, er habe etwas schon erkannt, der hat noch nicht erkannt, wie man erkennen soll, schreibt Paulus. Und weiter Vers 3. Wenn aber jemand Gott liebt, der ist von ihm erkannt. Frei übersetzt könnte man auch sagen, die Sache mit dem Götzenopferfleisch lässt sich mit Argumenten, die dafür oder dagegen sprechen, ohnehin kaum entscheiden. Das Wichtigste aber ist, dass jemand Gott von ganzem Herzen lieb hat. Wer Gott liebt, dem wendet sich auch Gott in Liebe zu. Der ist von ihm erkannt. Alles andere ist zweitrangig. Diese gelassene Haltung, die sich auf die Erkenntnis des Wesentlichen konzentriert, finden wir übrigens auch im Philipperbrief wieder. Paulus schreibt dort in Kapitel 3, ihn, Jesus Christus, möchte ich erkennen und die Kraft seiner Auferstehung und die Gemeinschaft seiner Leiden und so seinem Tode gleichgestaltet werden, damit ich gelange zur Auferstehung von den Toten. Und nun wieder zurück zu unserem Bibeltext aus dem 1. Korintherbrief, Kapitel 8. In Vers 4 schreibt Paulus, was nun das Essen von Götzenopferfleisch angeht, so wissen wir, dass es keinen Götzen gibt in der Welt und keinen Gott als den einen. Hier haben wir wieder die Konzentration auf das Wesentliche, die Paulus so gern betont. Dass es nur einen Gott gibt auf Erden, das ist eine Erkenntnis, die wirklich wichtig ist. Demzufolge sind die Götzen im Grunde nichts anderes als Hirngespinste, die sich Menschen nur ausgedacht haben. Sie sind nichts, und von diesen Nichtsen braucht man sich auch nicht zu fürchten. Und daraus schlussfolgert Paulus, dass sie auch keinen Einfluss auf das Opferfleisch ausüben können, das ihnen dargebracht wird, sondern es handelt sich nach wie vor um Fleisch von allerbester Qualität. Aus diesem Grund können es sich Christen so richtig schmecken lassen. In den Versen 5 und 6 führt Paulus seine Argumente noch weiter aus und schreibt: Obwohl es solche gibt, die Götter genannt werden, es sei im Himmel oder auf Erden, wie es ja viele Götter und viele Herren gibt, so haben wir doch nur einen Gott, den Vater, von dem alle Dinge sind, und wir zu ihm, und einen Herrn, Jesus Christus, durch den alle Dinge sind, und wir durch ihn. Bei einem Besuch der antiken Stadt Korinth stand ich einmal mitten in den Ruinen des dortigen Apollo-Tempels und dachte daran, wie viele Menschen hier damals ihre Opfergaben dargebracht haben. Für nichts und wieder nichts, weil die Gottheiten und Götzen einfach nur Nichts sind. Und ich habe mir vorgestellt, wie man ihnen ein prächtiges Stück Fleisch hingelegt hat und es kurze Zeit später wieder weggenommen und zum Markt gebracht hat. Natürlich handelte es sich nach wie vor um ein makelloses Stück Fleisch. Viele Christen in Korinth haben das sicher genauso wahrgenommen und hatten deshalb kein Problem damit, sich ein solches Stück Fleisch schmecken zu lassen. Manchen Christen war diese Haltung jedoch zu oberflächlich. Vers 7. Paulus schreibt, aber nicht jeder hat die Erkenntnis, denn einige, weil sie bisher an die Götzen gewöhnt waren, essen es als Götzenopfer. Dadurch wird ihr Gewissen, weil es schwach ist, befleckt. Was für ein Blödsinn, möchte ich am liebsten dazwischenrufen. Doch wie war das nochmal, Vers 1, mit der Liebe, die wir füreinander aufbringen sollen, und mit der Erkenntnis, die man zu haben glaubt? Also nehmen wir die Bedenken jener Christen, die kein Götzenopferfleisch essen möchten, ernst. Sie sind noch unerfahren im Glauben und ein wenig ängstlich. Wenn sie an ihre eigene Vergangenheit zurückdenken, als sie selbst noch heidnische Gottheiten verehrten, dann läuft ihnen ein kalter Schauer über den Rücken. Gegenseitige Rücksichtnahme in der Gemeinde hätte im Grunde ausgereicht, um diese Menschen nicht weiter in Gewissensnöte zu bringen. Aber wer weiß, vielleicht gab es ja auch unter ihnen einige, die ihre Haltung den anderen aufzwingen wollten. Spätestens an diesem Punkt fallen mir nun selbst ein paar Leute ein, die ich in verschiedenen Gemeinden kennengelernt habe. Sie besaßen die unangenehme Eigenschaft, sich zunächst so darzustellen, als ob sie in Glaubensdingen einen höheren Erkenntnisstand hätten als die meisten anderen. Und in einem zweiten Schritt sorgten sie dann für Unruhe in der Gemeinde, weil sie ihre Erkenntnisse den anderen aufzwingen wollten. Ja, manchmal kommt es sogar vor, dass nicht nur Einzelne so handeln, sondern dass eine ganze Gruppe von Christen sich vom Rest der Gemeinde abspaltet. Und es gibt auch ganze Gemeinden, die sich von einem Gemeindeverbund oder von ihrer Kirche abspalten. Selbst in diesem größeren Maßstab könnte der Ratschlag des Apostels Paulus eigentlich zu einer Beruhigung der Lage beitragen. Dann nämlich, wenn sich alle darauf besinnen würden, Vers 6, wir haben doch nur einen Gott, den Vater, von dem alle Dinge sind und wir zu ihm, und einen Herrn, Jesus Christus, durch den alle Dinge sind und wir durch ihn. Alles andere ist nur zweitrangig. Und deshalb schreibt Paulus in Vers 8, aber Speise wird uns nicht vor Gottes Gericht bringen. Essen wir nicht, so werden wir darum nicht weniger gelten. Essen wir, so werden wir darum nicht besser sein. Oder anders ausgedrückt, ob wir Fleisch essen oder nicht, beziehungsweise welches Fleisch wir verzehren, das hat alles nichts mit unserer Beziehung zu Gott zu tun. Christen genießen in dieser Hinsicht eine große Freiheit. Anders als zum Beispiel die Menschen des Alten Testaments. Sie erinnern sich an die Unterscheidung zwischen reinen und unreinen Tieren, von der ziemlich am Anfang der Sendung die Rede war. Selbst der Apostel Petrus hielt sich noch an die jüdischen Speisevorschriften, als er schon Christ war. Doch eines Tages, es war in der Nähe der Stadt Joppe, da sah er plötzlich ein großes Tuch vom Himmel herabkommen, in dem sich allerlei unreine Tiere befanden. Und dann hörte er eine Stimme, die ihn aufforderte, von diesen Tieren zu nehmen, sie zu schlachten und zu verspeisen. Das heißt, Gott persönlich forderte Petrus dazu auf, gegen jüdische Speisevorschriften zu verstoßen. Was Gott rein gemacht hat, das nenne du nicht verboten, heißt es in dem Bericht in der Apostelgeschichte Kapitel 10. Demnach unterscheidet Gott nicht mehr zwischen reinen und unreinen Tieren, und jeder kann für sich selbst entscheiden, ob und welches Fleisch er essen möchte. Aber, und jetzt komme ich zu Vers 9 unseres Bibeltextes, seht aber zu, dass diese eure Freiheit für die Schwachen nicht zum Anstoß wird. Die Gewissensbisse, die manche Christen in Korinth empfinden, wenn sie Götzenopferfleisch essen, die Gewissensnöte, unter denen sie leiden, die sind es, die den übrigen Christen Rücksichtnahme abverlangen. Um noch einmal auf Vers 1 zurückzukommen. Wenn jemand die Erkenntnis hat, dass man jede Art von Fleisch verzehren kann, ist das ja schön und gut. Aber diese Erkenntnis hilft den anderen nicht weiter. Sie sind darauf angewiesen, dass man ihnen mit Liebe und Rücksichtnahme begegnet. Ganz persönlich ausgedrückt, bin ich als Christ bereit, auf manch liebgewordene Gewohnheiten zu verzichten, wenn ich merke, dass jemand anderes sich schwer damit tut? Oder ist es mir egal, was er darüber denkt? Vers 10. Ganz in diesem Sinne stellt Paulus die Frage, Denn wenn jemand dich, der du die Erkenntnis hast, im Götzentempel zu Tisch sitzen sieht, wird dann nicht sein Gewissen, da er doch schwach ist, verleitet, das Götzenopferfleisch zu essen? Ich selbst habe vor langer Zeit mal eine Art Hobby aufgegeben, das mir wirklich viel bedeutet hat. Ich war ein leidenschaftlicher Tänzer und sogar Vorsitzender eines Tanzkomitees. Als ich mich jedoch auf meinen Dienst als Pastor vorbereitete, wurde mir klar, dass manche Christen daran Anstoß nehmen würden. Das war für mich der Zeitpunkt, als ich schweren Herzens das Tanzen als Hobby aufgab. Ich tat es wirklich ihnen zuliebe, weil ich nicht wollte, dass mein Verhalten ihren Glauben beeinträchtigt. Weiter ab Vers 11. Paulus hebt hier noch einmal hervor, dass die beste Erkenntnis, die man selbst hat, nichts Positives bewirkt, wenn man sie dem Nächsten gewissermaßen um die Ohren schlägt. Paulus drückt das so aus. Und so wird durch deine Erkenntnis der Schwache zugrunde gehen, der Bruder, für den doch Christus gestorben ist. Wenn ihr aber so sündigt an den Brüdern und verletzt ihr schwaches Gewissen, so sündigt ihr an Christus. Darum, wenn Speise meinen Bruder zu Fall bringt, will ich nie mehr Fleisch essen, damit ich meinen Bruder nicht zu Fall bringe. Eindrücklicher kann man es wohl kaum ausdrücken. Was nützt es, über den Konsum von Götzenopferfleisch zu diskutieren, wenn einer der Beteiligten einfach Gewissensbisse bekommt, wenn er selbst oder andere dieses Fleisch essen? Und was Paulus hier in Bezug auf das Fleisch sagt, lässt sich natürlich auch auf viele andere Verhaltensweisen übertragen. Letztlich sind Glaubensgeschwister füreinander verantwortlich, und sie sollten alles unterlassen, was einen Glaubensbruder oder eine Schwester zu Fall bringt. Und zwar um Christi willen, weil niemand durch Nebensächlichkeiten von der Hauptsache abgelenkt werden soll. Und die Hauptsache ist, dass Jesus für alle am Kreuz gestorben ist. Die Freiheit der Christen besteht also auch darin, auf gewisse Dinge verzichten zu können. In Kapitel 10, in den Versen 23 und 24 schreibt Paulus, »Alles ist erlaubt, aber nicht alles dient zum Guten. Alles ist erlaubt, aber nicht alles baut auf. Niemand suche das Seine, sondern was dem anderen dient.« Alles ist erlaubt, aber nicht alles dient zum Guten. Alles ist erlaubt, aber nicht alles baut auf. Niemand suche das Seine, sondern was dem anderen dient. Diese beiden Verse, die ich eben schon mal zitiert habe, bezieht der Apostel Paulus in Kapitel 9 auch ganz persönlich auf sich. Er erzählt dort, wie er selbst aus Liebe auf manches im Leben verzichtet. Ich hoffe, Sie sind auch dann bei der nächsten Folge wieder mit dabei. Bis dahin auf Wiederhören und Gottes Segen mit Ihnen.